0: Leider haben wir in der Schweiz keine Vertretung und keine Vinzentinerinnen. Und deshalb sind wir der werten Generaloberin Schwester Cordula sehr dankbar, dass sie Zeit gefunden hat für Radio Gloria und heute in der ersten Sendung über die Vita vom heiligen Vinzenz sprechen wird. Und die zweite Sendung ist im Thema dem Wirken der barmherzigen Schwestern von Vinzenz von Paul gewidmet. Und so freuen wir uns auf die Gedanken und Ausführungen der Generaloberin Schwester Cordula Kreinecker aus Wien. Und ich begrüße Sie auch ganz herzlich bei uns Radio Gloria in der Schweiz.
1: Liebe Hörerinnen und Hörer von Radio Gloria, es freut mich sehr, dass ich heute für Sie über unseren Ordensvater, den heiligen Vinzenz von Paul, sprechen darf. Vorausschicken möchte ich, je mehr man sich mit dem heiligen Vinzenz befasst, desto mehr steckt er an. Sein Leben, sein Tun ist sehr menschlich, faszinierend, liebenswert und vor allem nachahmenswert. Wenn man die Daten des heiligen Vinzenz auflistet, dann kann man sehr gut eine Einteilung in drei wichtige Lebensphasen machen. Die erste Lebensphase umfasst Geburt, Kindheit, Studium. Ich werde später noch darüber sprechen. Die zweite Phase, eine bewegte und eine ganz unruhige Zeit. Und die dritte Phase, eine sehr segensreiche Zeit. Ich komme zur ersten Lebensphase. Vinzenz von Paul ist 1851 geboren als drittes Kind von sechs Kindern in Pouilly in der Gascogne in Südfrankreich. Als junger Knabe war er Schweinehirt, so wie das damals auf den Bauernhöfen üblich war. Bald aber schon merkte sein Vater und der Pfarrer, dass dieser Bub sehr intelligent ist und man versuchte, ihn in eine Schule zu schicken. Und so kam Vinzenz in die Schule und später nach Toulouse als Student. Vinzenz war sich dessen sehr bewusst und wurde immer eitler und immer eitler. Als eines Tages der Vater ihn in Toulouse besuchte, verleugnete er seinen Vater, denn dieser war arm gekleidet und er hinkte und Vinzenz schämte sich seines Vaters. Obwohl sein Vater zwei Ochsen verkauft hat, um Vinzenz in die Schule zu schicken. Vinzenz war sehr ehrgeizig und er strebte danach, bald Priester zu werden, denn man erhoffte sich im Priesterberuf bald eine ordentliche Pfründe. Und so erschlich sich der heilige Vinzenz bereits in 1600 die Priesterweihe. Er hatte damals noch nicht seinen Studienabschluss. Schon das zeigt, dass der heilige Vinzenz nicht von Anfang an ein Heiliger war, sondern auch seine Bekehrung erst erfahren musste. Nach seiner Priesterweihe war dieser Wunsch, um sein Ehrgeiz reich zu werden, sehr stark. Und so versuchte er auch, Erbschaften zu erhalten und zu Geld zu kommen. 1605 machte er sich auf, um eine Erbschaft zu erhalten und fuhr mit dem Schiff nach Marseille. Doch dieses Schiff wurde von Seeräubern überfallen und Vinzenz kam in die Sklaverei nach Tunis. Hier wurde er an drei verschiedene Sklavenherren verkauft. Den dritten Sklavenherrn konnte er bekehren und durch ihn wurde er wieder frei. Er kam nach dieser Sklaverei nach Rom, wo er von 1607 bis 1680 aufhielt. 1608 kam er wieder nach Paris. Hier fasste er wieder Fuß und konnte im Oratorium von Pierre de Berulle, Kardinal Pierre de Berulle, Freunde finden, die ihm auch halfen, weiter ins Leben zu kommen. Pierre de Berulle war es auch, der für ihn ein starker spiritueller Einfluss war. 1609 wurde Vinzenz zum Almosier der Königin, aber noch immer war seine Bekehrung nicht vollzogen. In dieser Zeit kam er in eine große, starke Glaubenskrise und er zweifelte an sich, an Gott und an seiner Welt. Und genau in dieser Zeit machte er eine tiefe Erfahrung. Vinzenz erfuhr, wenn er als Almosengeber der Königin den Armen die Gabe mit Liebe gab, dann kam in ihm ein Herzensfriede auf. Und dieser Herzensfriede war etwas, was Vinzenz für sich neu erfahren konnte. Und er spürte dem nach und weihte sich immer mehr dieser Aufgabe, den Armen zu dienen. 1613 wurde er Hauslehrer bei der Familie de Gondi. Und auch diese Begegnung mit dieser adeligen Familie sollte für sein Leben ganz richtungsweisend sein. Die Frau de Gondi war eine sehr fromme Frau und schätzte den heiligen Vinzenz sehr. Nach einer kurzen Zeit in einer Pfarre kehrte er wieder zurück zu den de Gondi und diese Familie trug ihm auch auf, in ihrem Herrschaftsgebiet die Seelsorge zu übernehmen. 1617 begann sein segensreiches Wirken. Zwei wesentliche Erlebnisse machten es möglich, dass Vinzenz erkannte, welche Aufgabe Gott für ihn bereithielt. Im Jänner 1617 machte er eine Volksmission, weil die Frau de Gondi von einem Herrn erfahren hatte, dass er wahrscheinlich ohne die Lebensbeichte verloren gewesen wäre. Und Vinzenz merkte, wie arm die Menschen seelsorglich betreut waren. Und er fing an, in diesem Gebiet Seelsorge zu betreiben. Im März 1617 wurde er benachrichtigt, dass seine arme Familie in Châtillon de Dombes gar nichts mehr hatte. Alle waren krank. Und bei der Sonntagspredigt sprach Vinzenz so eindringlich zu den Menschen dieser Familie zu helfen, dass sie wie eine Prozession, so sagte er selber, sich aufmachten, um dieser Familie zu helfen. Vinzenz merkte aber sehr schnell, dass das nicht sehr klug ist. Heute haben sie alles und morgen ist niemand mehr da, der ihnen hilft. Und bereits in der gleichen Woche darauf begann Vinzenz mit Laien eine kleine Gruppe zu bilden, die es organisierte, dass nicht nur diesen Armen geholfen wird, sondern allen Armen in dieser Gemeinde. Vinzenz war wirklich ein Genie, was Organisation anbelangt. Das hat sich in seinem Leben immer wieder erwiesen. Später, als er von Châtillon de Dombes wieder nach Paris zurückkam, wurde er genau für diese Aufgabe nicht nur in einer Pfarre berufen, sondern für Paris und weit darüber hinaus. Die Familie de Gondi erkannte sehr bald, dass in Vinzenz sehr viel schlummert, was geweckt werden kann. Der Herr von de Gondi war General von den Galeeren und so beauftragte er 1619 den heiligen Vinzenz zum General Almosier der Galeeren. Vincent sah dort so viel Elend, dass ihm fast das Herz stand. Er selber beschreibt es mehrere Male, wie hart und wie schlimm es diesen Galeeren geht. Und seit seines Lebens nahm er sich dann mit seinen Helfern und Helferinnen dieser Galeeren an. 1625 gründete Vinzenz die Priestergemeinschaft der Lazaristen. Er merkte durch die Volksmission und durch die Galeeren und in der ganzen Umgebung, wie sehr die seelische Armut groß war. Und Vinzenz war mutig und fand Menschen, die ihm halfen, diese seelsorgliche Arbeit zu machen. In Volksmissionen, die bis heute bei den Lazaristen noch üblich sind, wollte er den Menschen die Botschaft von Jesus Christus und vom Evangelium bringen. Vinzenz sah in dieser Arbeit aber immer auch die materielle Not. Die Armut, die Krankheit, die Kinder. Und er hatte ja die Laiengemeinschaft, die ihm half, diese Arbeit mitzutun. Durch De Gondi hatte er einen großen Einfluss in den Kreis der Adeligen. Und die adeligen Damen unterstützten sein Werk sehr gut. Aber Vinzenz spürte sehr bald, dass diese adeligen Damen nicht fähig waren, wirklich zu den Armen zu gehen, auch wenn sie den besten Willen hatten. 1630 kam dann die Margarete Nassau, ein Landmädchen, zu ihm und sagte, Vinzenz, ich könnte Ihnen helfen, bei den Armen zu dienen. Ich bin ein Mädchen, die diese Arbeit kann. Und Vinzenz verstand sofort, dass er mit ihr ein großes Werk beginnen könnte. Er beauftragte die heilige Luise, eine adelige Dame, eine Witwe, die auch auf der Suche ihres Lebens war, dieses junge Mädchen in ihre Obhut zu nehmen. Und auch die heilige Luise hatte einen Lebensweg, der genau in diese Richtung führte. Und Luise verstand gemeinsam mit dem heiligen Vinzenz, dass hier sich junge Frauen finden könnten, die wirklich den Dienst bei den Armen machen würden. 1633 nahm Luise einige dieser Mädchen in ihre Wohnung auf und das ist das Gründungsdatum der Fille de la Charité, der Töchter der christlichen Liebe und für heute auch der Vinzentinerinnen oder barmherzigen Schwestern, die weltweit sind. Mit dieser Schwesterngemeinschaft konnte Vinzenz viele, viele neue Projekte starten. Im Hotel Dieu, wo es viele Kranke gab und wo die Kranken schlecht versorgt waren, schickte er barmherzige Schwestern Fille de la Charité hin zu den Galeeren. Dann kam die große Not der Findelkinder. Vinzenz entdeckte, dass es in Paris ganz viele Kinder gab, die ausgesetzt waren, die niemanden hatten. Und er suchte förmlich diese Kinder auf der Straße und brachte sie zu Luise und ihren Schwestern. Man gründete Waisenhäuser, man gründete Schulen, man fing an, diese armen Kinder von der Straße zu holen und ihnen ein kleines Daheim zu geben. Vinzenz war unermüdlich. In einer Lebensbeschreibung heißt es, mit Antennen der Liebe hat er die Not aufgespürt. Und wenn man das Wort Barmherzigkeit ganz einfach übersetzen möchte, dann kann man sagen, Barmherzigkeit hilft zum Leben. Vinzenz und seine Helferinnen und Helfer haben wirklich den Menschen zum Leben verholfen. Vinzenz hatte eine besondere Gabe der Organisation, habe ich vorhin gesagt. Aber Vinzenz hatte auch eine große Gabe, Lehrer zu sein, Motivator zu sein, Coach zu sein, Wegweiser. Er selber war angesteckt von der Idee, Christus im Mitmenschen zu dienen. Und seine Augen wurden immer mehr geöffnet für die Not der Armen. Und so zeigte er den Menschen, wie man die große Not lindern könnte. Damals gab es auch sehr viele Flüchtlinge in Paris. Immer wieder kamen die Menschen von überall her, um aus ihrer Not herauszufinden. Und so wurde der heilige Vinzenz zum Ordensgründer einerseits für die seelische Not mit der Gründung seiner Missionspriester, andererseits mit den barmherzigen Schwestern zur Gründung der Pie de la Charité. Aber weltweit können wir auch sagen, ist die größte Gemeinschaft, die Laiengemeinschaft, seine erste Gründung, die er eigentlich in Châtillon-de-Tombes begonnen hat und die immer mehr gewachsen ist. Heute wissen wir, dass es auf der ganzen Welt unendlich viele Menschen gibt, die dem Beispiel des heiligen Vinzenz folgen. Die vinzenzinische Familie, auch Fam Vin abgekürzt, ist eine Bewegung, deren Charisma der Dienst an den Bedürftigen ist, im Vorbild des heiligen Vinzenz. Weltweit sind darin mehr als 4 Millionen Christen und mehr als 160 Institutionen vereint, die sich vom Beispiel des heiligen Vinzenz in ihrem Tun leiten lassen. Wenn man diese Familie in den verschiedensten Ländern kennenlernt, dann spürt man, wie der Geist des heiligen Vinzenz heute noch lebt. Die Lebensgeschichte des heiligen Vinzenz ist nicht mit seinem Tod erloschen. Vielmehr hat sie einen neuen Aufbruch nach seinem Tod erlebt. Vinzenz von Paul ist am 27. September 1660 gestorben. Und dieser Tag ist heute auch sein Festtag. Sein Todestag ist der Festtag, an dem wir den heiligen Vinzenz feiern. Die Kirche hat den heiligen Vinzenz auch zum Patron der Nächstenliebe ernannt. Und nicht nur die barmherzigen Schwestern, sondern viele Organisationen haben die Idee des heiligen Vinzenz auch in ihrer eigenen Spiritualität weitergeführt. So zum Beispiel hat die Mutter Teresa von Kalkutta als Vorbild in ihrer Armut den heiligen Franziskus und in ihrem Tun für die Armen den heiligen Vinzenz von Paul. An seinem Festtag werden die Seligpreisungen als Evangelium gesprochen. Und so möchte ich bitten, dass wir jetzt Musik machen und dann noch ein bisschen über diese Spiritualität des heiligen Vinzenz ansatzweise nachdenken.

0: Es gibt ein Lied, das wir den heiligen Vinzenz singen. Und in diesem Lied heißt es, zur armen Hütte, die zum Königsschloss, gingst du, als wärst du dort geboren. Es war die Gabe des heiligen Vinzenz, dass er im Mitmenschen immer Jesus Christus sah. Und damit war er immer fähiger auf alle Menschen, ob reich, ob arm, ob klug, ob weniger klug, so auf sie zuzugehen, wie wenn es Jesus Christus wäre. Und er konnte damit genau das finden, was er eigentlich den Menschen auch geben wollte, nämlich Nächstenliebe, Liebe. Zur Armenhütte wie zum Königsschloss gingst du, als wärst du dort geboren. Wir alle wissen, wie schwierig es ist, auf jeden Menschen in rechter Weise zuzugehen. Und genau das habe ich vom heiligen Vinzenz immer gelernt. Versuchen, den Menschen zu nehmen, wie er ist, mit allen Schwächen, mit allen Stärken, mit all dem, was ihn belastet, mit all dem, was ihm Sorge macht. Diese Gabe des heiligen Vinzenz ist etwas, was viele Menschen auch fasziniert. Sie spüren, der heilige Vinzenz kann uns etwas für das Leben mitgeben. Er kann uns zu verstehen geben, wie wir miteinander umgehen sollen. Vinzenz hatte auch Feinde, Vinzenz hatte viele Freunde, aber er hat immer wieder versucht, im Ausgleich mit den Menschen das Gute zu finden. Und Vinzenz war dadurch auch ein ganz großartiger Lehrer. Er selber hat nichts geschrieben, aber seine Mitbrüder und die Schwestern haben immer auch mitgeschrieben und dadurch gibt es auch viele Dinge, die man über den heiligen Vinzenz weiß. Ich selber bin 1972 in die Gemeinschaft der barmherzigen Schwestern eingetreten und wusste damals nichts vom heiligen Vinzenz. Ich kannte nur die barmherzigen Schwestern, wie sie mit den behinderten Menschen umgegangen sind. Und ich spürte, so möchte auch ich einmal leben. Aber im Lauf der Zeit habe ich den heiligen Vinzenz immer mehr kennengelernt und immer mehr gespürt, dass er genau das in sich trägt und genau das mir zeigen möchte oder kann, was für ein Leben wichtig ist. Was für ein Zusammenleben wichtig ist und was für eine Hilfe für die Menschen sein kann. Vinzenz ist wirklich ein Vorbild, ein Lehrer, ein Motivator. Er kann das und er möchte das in allen Zeiten weitergeben. Und ich glaube, das ist auch das Geheimnis, dass die vinzentinische Familie weltweit so groß geworden ist. Ich war voriges Jahr in Uganda und durfte dort auch die Laiengemeinschaft der vinzentinischen Familie kennenlernen, die in den Slums genau das machen, was der heilige Vinzenz zu seiner Zeit gemacht hat. Und man spürt schon im ersten Kontakt, dass wir eine gemeinsame Familie sind. Auch die Vinzentinerinnen von Paris, die weltweit ungefähr 18.000 Schwestern haben und in 2.000 Gemeinschaften in 94 Ländern wirken, tun, was der heilige Vinzenz uns gelehrt hat. Und so versuchen wir, wie der heilige Vinzenz Jesus nachzuahmen. Und das Wichtigste für uns, das uns der heilige Vinzenz gelehrt hat, ist, wir müssen auf Jesus schauen, wir müssen von ihm lernen. Vinzenz hat das nicht selber erfunden, er hat es von Jesus gelernt. Wir müssen tun, wie der Sohn Gottes auf Erden getan hat. Das ist ein wichtiger Satz, den er nicht einmal sondern wiederholt gesagt hat. Und so möchte ich schließen mit einem Gebet, das er selber gebetet hat. Jesus Christus, mein Erlöser, mehr als alle Menschen zusammen hast du Erbarmen und Liebe geübt, hast aber auch am meisten Unrecht und Kränkung erfahren, ohne verbittert zu sein. Schenke uns den Geist des Erbarmens, der in dir glühte. Gib uns die Milde und Hilfsbereitschaft, wie du sie selbst deinen Feinden erwiesen hast. So möge der ewige Plan des göttlichen Willens an uns erfüllen. Die Verherrlichung des Vaters durch die Nachahmung deines Tuns und die Ausbreitung deiner Liebe auf Erden. Liebe Hörerinnen und Hörer von Radio Gloria, ich wünsche Ihnen allen, dass Sie vom Leben des heiligen Vinzenz ein bisschen für Ihr eigenes Leben lernen können und in ihm ein Vorbild finden, das Ihr eigenes Leben erfüllt und schön macht und das Miteinander in unserer Gesellschaft bereichert und so das Reich Gottes wachsen darf.
1: Herzlichen Dank, Generaloberin Schwester Cordula Kreinecker, für das schöne Porträt, für die Vita vom heiligen Vinzenz von Paul. Und auch herzlichen Dank, dass Sie einen Moment für uns Radio Gloria gefunden haben und mit uns unterwegs waren mit dem heiligen Vinzenz von Paul. Sie haben ein sehr lebendiges Porträt über sein Leben gemacht und wir danken Ihnen ganz herzlich. Radio Gloria wünscht Ihnen und der ganzen Gemeinschaft Gottes besonderen Segen mit Schutz und viel Freude im Herzen. Wir freuen uns auf die nächste, die zweite Sendung, in der es um den Orden der barmherzigen Schwestern von Vinzenz von Paul gehen wird. Zwischenzeitlich Gottes besonderen Segen.
0: Danke.
1: Der heilige Vinzenz von Paul, das war die heutige erste Sendung der zweiteiligen Beitragsreihe mit der Generaloberin Schwester Cordula Kreinecker aus Wien. 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Ich möchte Ihnen zum Abschluss ein Gedanke vom heiligen Vinzenz von Paul schenken. Die Achtung, die Sie einander schulden, muss stets von einer wirklichen Herzlichkeit begleitet sein. So verabschiede ich mich von Ihnen allen, wünsche Ihnen viel Barmherzigkeit und natürlich Herzlichkeit. Ihre Andrea Marti.

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Gedanke von Don Pirino Gaglione vom 2. August 2021. Jesus hat gesagt, kommt alle zu mir, die ihr mühselig und beladen seid. Ich will euch erquicken. Matthäus 11,28. Die Welt bildet sich ein, sich durch die Ferien auszuruhen, die der Teufel ihnen eingibt. Die Kinder Gottes hingegen finden die wahre Erholung in den Worten, die Jesus sagte.

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1: Wir beten den Barmherzigkeitsrosenkranz. Im Namen des Vaters und des Sohnes und des Heiligen Geistes. Amen. Vater unser im Himmel, geheiligt werde dein Name, dein Reich komme, dein Wille geschehe, wie im Himmel, so auf Erden. Unser tägliches Brot gib uns heute und vergib uns unsere Schuld, wie auch wir vergeben unseren Schuldigern. Und führe uns nicht in Versuchung, sondern erlöse uns von dem Bösen. Amen. Gegrüßet seist du, Maria, voll der Gnade, der Herr ist mit dir. Du bist gebenedeit unter den Frauen, und gebenedeit ist die Frucht deines Leibes, Jesus. Heilige Maria, Mutter Gottes, bitte für uns Sünder, jetzt und in der Stunde unseres Todes. Amen. Ich glaube an Gott, den Vater, den Allmächtigen, den Schöpfer des Himmels und der Erde, und an Jesus Christus, seinen eingeborenen Sohn, unseren Herrn, empfangen durch den Heiligen Geist, geboren von der Jungfrau Maria, gelitten unter Pontius Pilatus, gekreuzigt, gestorben und begraben, hinabgestiegen in das Reich des Todes, am dritten Tage auferstanden von den Toten, aufgefahren in den Himmel, er sitzt zur Rechten Gottes, des allmächtigen Vaters. Von dort wird er kommen, zu richten die Lebenden und die Toten. Ich glaube an den Heiligen Geist, die heilige katholische Kirche, Gemeinschaft der Heiligen, Vergebung der Sünden, die Auferstehung der Toten und das ewige Leben. Amen. Ewiger Vater, ich opfere dir auf, den Leib und das Blut, die Seele und die Gottheit deines über alles geliebten Sohnes, unseres Herrn Jesus Christus, zur Sühne für unsere Sünden und für die Sünden der ganzen Welt. Durch sein schmerzhaftes Leiden
2: hab Erbarmen mit uns und mit der ganzen Welt.
1: Durch sein schmerzhaftes Leiden
2: hab Erbarmen mit uns und mit der ganzen Welt.
1: Durch sein schmerzhaftes Leiden
2: hab Erbarmen mit uns und mit der ganzen Welt.
1: Durch sein schmerzhaftes Leiden
2: hab Erbarmen mit uns und mit der ganzen Welt.
1: Durch sein schmerzhaftes Leiden
2: hab Erbarmen mit uns und mit der ganzen Welt.
1: Durch sein schmerzhaftes Leiden
2: hab Erbarmen mit uns und mit der ganzen Welt.
1: Durch sein schmerzhaftes Leiden
2: hab Erbarmen mit uns und mit der ganzen Welt.
1: Durch sein schmerzhaftes Leiden
2: hab Erbarmen mit uns und mit der ganzen Welt.
1: Durch sein schmerzhaftes Leiden
2: hab Erbarmen mit uns und mit der ganzen Welt.
1: Durch sein schmerzhaftes Leiden
2: hab Erbarmen mit uns und mit der ganzen Welt.
1: Ewiger Vater, ich opfere dir auf den Leib und das Blut, die Seele und die Gottheit deines über alles geliebten Sohnes, unseres Herrn Jesus Christus, zur Sühne für unsere Sünden und für die Sünden der ganzen Welt. Durch sein schmerzhaftes Leiden
2: hab Erbarmen mit uns und mit der ganzen Welt.
1: Durch sein schmerzhaftes Leiden
2: hab Erbarmen mit uns und mit der ganzen Welt.
1: Durch sein schmerzhaftes Leiden
2: hab Erbarmen mit uns und mit der ganzen Welt.
1: Durch sein schmerzhaftes Leiden
2: habe Erbarmen mit uns und mit der ganzen Welt.
1: Durch sein schmerzhaftes Leiden,
2: habe Erbarmen mit uns und mit der ganzen Welt.
1: Durch sein schmerzhaftes Leiden,
2: habe Erbarmen mit uns und mit der ganzen Welt.
1: Durch sein schmerzhaftes Leiden,
2: habe Erbarmen mit uns und mit der ganzen Welt.
1: Durch sein schmerzhaftes Leiden,
2: habe Erbarmen mit uns und mit der ganzen Welt.
1: Durch sein schmerzhaftes Leiden,
2: habe Erbarmen mit uns und mit der ganzen Welt.
1: Durch sein schmerzhaftes Leiden,
2: habe Erbarmen mit uns und mit der ganzen Welt.
1: Ewiger Vater, ich opfere dir auf den Leib und das Blut, die Seele und die Gottheit deines über alles geliebten Sohnes, unseres Herrn Jesus Christus, zur Sühne für unsere Sünden und für die Sünden der ganzen Welt, durch sein schmerzhaftes Leiden,
2: habe Erbarmen mit uns und mit der ganzen Welt.
1: Durch sein schmerzhaftes Leiden,
2: habe Erbarmen mit uns und mit der ganzen Welt.
1: Durch sein schmerzhaftes Leiden,
2: habe Erbarmen mit uns und mit der ganzen Welt.
1: Durch sein schmerzhaftes Leiden,
2: habe Erbarmen mit uns und mit der ganzen Welt.
1: Durch sein schmerzhaftes Leiden,
2: habe Erbarmen mit uns und mit der ganzen Welt.
1: Durch sein schmerzhaftes Leiden,
2: habe Erbarmen mit uns und mit der ganzen Welt.
1: Durch sein schmerzhaftes Leiden,
2: habe Erbarmen mit uns und mit der ganzen Welt.
1: Durch sein schmerzhaftes Leiden,
2: habe Erbarmen mit uns und mit der ganzen Welt.
1: Durch sein schmerzhaftes Leiden,
2: habe Erbarmen mit uns und mit der ganzen Welt.
1: Durch sein schmerzhaftes Leiden,
2: habe Erbarmen mit uns und mit der ganzen Welt.
1: Ewiger Vater, ich opfere dir auf den Leib und das Blut, die Seele und die Gottheit deines über alles geliebten Sohnes, unseres Herrn Jesus Christus, zur Sühne für unsere Sünden und für die Sünden der ganzen Welt. Durch sein schmerzhaftes Leiden,
2: habe Erbarmen mit uns und mit der ganzen Welt.
1: Durch sein schmerzhaftes Leiden,
2: habe Erbarmen mit uns und mit der ganzen Welt.
1: Durch sein schmerzhaftes Leiden,
2: habe Erbarmen mit uns und mit der ganzen Welt.
1: Durch sein schmerzhaftes Leiden,
2: habe Erbarmen mit uns und mit der ganzen Welt.
1: Durch sein schmerzhaftes Leiden,
2: habe Erbarmen mit uns und mit der ganzen Welt.
1: Durch sein schmerzhaftes Leiden,
2: habe Erbarmen mit uns und mit der ganzen Welt.
1: Durch sein schmerzhaftes Leiden,
2: habe Erbarmen mit uns und mit der ganzen Welt.
1: Durch sein schmerzhaftes Leiden,
2: habe Erbarmen mit uns und mit der ganzen Welt.
1: Durch sein schmerzhaftes Leiden,
2: habe Erbarmen mit uns und mit der ganzen Welt.
1: Durch sein schmerzhaftes Leiden,
2: habe Erbarmen mit uns und mit der ganzen Welt.
1: Ewiger Vater, ich opfere dir auf den Leib und das Blut, die Seele und die Gottheit deines über alles geliebten Sohnes, unseres Herrn Jesus Christus, zur Sühne für unsere Sünden und für die Sünden der ganzen Welt. Durch sein schmerzhaftes Leiden,
2: habe Erbarmen mit uns und mit der ganzen Welt.
1: Durch sein schmerzhaftes Leiden,
2: habe Erbarmen mit uns und mit der ganzen Welt.
1: Durch sein schmerzhaftes Leiden,
2: habe Erbarmen mit uns und mit der ganzen Welt.
1: Durch sein schmerzhaftes Leiden,
2: habe Erbarmen mit uns und mit der ganzen Welt.
1: Durch sein schmerzhaftes Leiden,
2: habe Erbarmen mit uns und mit der ganzen Welt.
1: Durch sein schmerzhaftes Leiden,
2: habe Erbarmen mit uns und mit der ganzen Welt.
1: durch sein schmerzhaftes Leiden.
2: Habe Erbarmen mit uns und mit der ganzen Welt.
1: Durch sein schmerzhaftes Leiden.
2: Habe Erbarmen mit uns und mit der ganzen Welt.
1: Durch sein schmerzhaftes Leiden.
2: Habe Erbarmen mit uns und mit der ganzen Welt.
1: Durch sein schmerzhaftes Leiden.
2: Habe Erbarmen mit uns und mit der ganzen Welt.
1: Durch sein schmerzhaftes Leiden.
2: Habe Erbarmen mit uns und mit der ganzen Welt.
1: Heiliger Gott, heiliger starker Gott, heiliger unsterblicher Gott, habe Erbarmen mit uns und mit der ganzen Welt. Heiliger Gott, heiliger starker Gott, heiliger unsterblicher Gott, habe Erbarmen mit uns und mit der ganzen Welt. Heiliger Gott, heiliger starker Gott, heiliger unsterblicher Gott, hab Erbarmen mit uns und mit der ganzen Welt. Amen. O Blut und Wasser aus dem Herzen Jesu als Quelle der Barmherzigkeit für uns entströmt, Jesus, ich vertraue auf dich. O Blut und Wasser aus dem Herzen Jesu, als Quelle der Barmherzigkeit für uns entströmt, Jesus, ich vertraue auf dich. O Blut und Wasser aus dem Herzen Jesu, als Quelle der Barmherzigkeit für uns entströmt, Jesus, ich vertraue auf dich.

0: Wir beten die sieben Vater unser. Es ist ein Gebet, das der göttliche Heiland, der heiligen Birgitta von Schweden offenbart hat. Papst Pius IX. Kannte diese Gebete und approbierte sie am 31. Mai 1862, indem er sie als der Wahrheit entsprechend und zum großen Nutzen für das Heil der Seelen erachtete. Nach dem Gebet hören Sie die Verheißungen von Jesus, die mit diesem Gebet verbunden sind. Wir beginnen unser Gebet im Zeichen des Kreuzes. Im Namen des Vaters und des Sohnes und des Heiligen Geistes. Amen. O Jesus, ich will jetzt siebenmal das Vaterunser beten, in Vereinigung mit jener Liebe, in welcher du dieses Gebet in deinem Herzen geheiligt und versüßt hast. Nimm es von meinen Lippen in dein göttliches Herz auf, verbessere und vervollkommene es so sehr, dass es der allerheiligsten Dreifaltigkeit so viel Ehre und Freude bereite, wie du ihr auf Erden mit diesem Gebet erwiesen hast. Und diese mögen überströmen auf deine heiligste Menschwerdung, zur Verherrlichung deiner heiligen Wunden und des kostbaren Blutes, das du daraus vergossen hast. Erstens, Beschneidung. Vater unser im Himmel, geheiligt werde dein Name, dein Reich komme, dein Wille geschehe, wie im Himmel, so auf Erden. Unser tägliches Brot gib uns heute und vergib uns unsere Schuld, wie auch wir vergeben unseren Schuldigern. Und führe uns nicht in Versuchung, sondern erlöse uns von dem Bösen. Gegrüßt seist du, Maria, voll der Gnade, der Herr ist mit dir, du bist gebenedeit unter den Frauen, und gebenedeit ist die Frucht deines Leibes, Jesus. Heilige Maria, Mutter Gottes, bitte für uns Sünder, jetzt und in der Stunde unseres Todes. Amen. Ewiger Vater, durch die unbefleckten Hände Mariens und das göttliche Herz Jesu opfere ich dir die ersten Wunden, die ersten Schmerzen und die erste Blutvergießung Jesu auf, zur Sühne für meine und aller Menschen Jugendsünden und zur Verhütung erster Todsünden, besonders in meiner Verwandtschaft.
1: Zweitens, Blutschweiß. Vater unser im Himmel, geheiligt werde dein Name, dein Reich komme, dein Wille geschehe, wie im Himmel so auf Erden. Unser tägliches Brot gib uns heute und vergib uns unsere Schuld, wie auch wir vergeben unseren Schuldigern, und führe uns nicht in Versuchung, sondern erlöse uns von dem Bösen. Gegrüßt seist du, Maria, voll der Gnade, der Herr ist mit dir, du bist gebenedeit unter den Frauen, und gebenedeit ist die Frucht deines Leibes, Jesus. Heilige Maria, Mutter Gottes, bitte für uns Sünder, jetzt und in der Stunde unseres Todes. Amen. Ewiger Vater, durch die unbefleckten Hände Mariens und das göttliche Herz Jesu opfere ich dir die furchtbaren Leiden des Herzens Jesu am Ölberg auf und jeden Tropfen seines Blutschweißes zur Sühne für meine und aller Menschen Sünden des Herzens, zur Verhütung solcher Sünden und für die Vermehrung der Gottes- und Nächstenliebe.
0: Drittens, Geißelung. Vater unser im Himmel, geheiligt werde dein Name, dein Reich komme, dein Wille geschehe, wie im Himmel, so auf Erden. Unser tägliches Brot gib uns heute und vergib uns unsere Schuld, wie auch wir vergeben unseren Schuldigern. Und führe uns nicht in Versuchung, sondern erlöse uns von dem Bösen. Gegrüßt seist du, Maria, voll der Gnade, der Herr ist mit dir, du bist gebenedeit unter den Frauen, und gebenedeit ist die Frucht deines Leibes, Jesus. Heilige Maria, Mutter Gottes, bitte für uns Sünder, jetzt und in der Stunde unseres Todes. Amen. Ewiger Vater, durch die unbefleckten Hände Mariens und das göttliche Herz Jesu opfere ich dir die vielen tausend Wunden, die grausamen Schmerzen und das kostbare Blut Jesu von der Geißelung auf, zur Sühne für meine und alle Menschen Sünden des Fleisches, zur Verhütung solcher Sünden und für die Bewahrung der Unschuld, besonders in meiner Verwandtschaft.
1: Viertens, Dornenkrönung. Vater unser im Himmel, geheiligt werde dein Name, dein Reich komme, dein Wille geschehe, wie im Himmel, so auf Erden. Unser tägliches Brot gib uns heute und vergib uns unsere Schuld, wie auch wir vergeben unseren Schuldigern, und führe uns nicht in Versuchung, sondern erlöse uns von dem Bösen. Gegrüßt seist du, Maria, voll der Gnade, der Herr ist mit dir. Du bist gebenedeit unter den Frauen, und gebenedeit ist die Frucht deines Leibes, Jesus. Heilige Maria, Mutter Gottes, bitte für uns Sünder, jetzt und in der Stunde unseres Todes. Amen. Ewiger Vater, durch die unbefleckten Hände Mariens und das göttliche Herz Jesu opfere ich dir die Wunden, die Schmerzen und das kostbare Blut des heiligen Hauptes Jesu von der Dornenkrönung auf, zur Sühne für meine und aller Menschen Sünden des Geistes, zur Verhütung solcher Sünden und für die Ausbreitung des Königtums Christi auf Erden.
0: Fünftens, Kreuztragung. Vater unser im Himmel, geheiligt werde dein Name, dein Reich komme, dein Wille geschehe wie im Himmel, so auf Erden. Unser tägliches Brot gib uns heute und vergib uns unsere Schuld, wie auch wir vergeben unseren Schuldigern. Und führe uns nicht in Versuchung, sondern erlöse uns von dem Bösen. Gegrüßt seist du, Maria, voll der Gnade, der Herr ist mit dir, du bist gebenedeit unter den Frauen, und gebenedeit ist die Frucht deines Leibes, Jesus. Heilige Maria, Mutter Gottes, bitte für uns Sünder, jetzt und in der Stunde unseres Todes. Amen. Ewiger Vater, durch die unbefleckten Hände Mariens und das göttliche Herz Jesu opfere ich dir die Leiden Jesu auf seinem Kreuzweg auf, besonders seine heilige Schulterwunde und deren kostbares Blut, zur Sühne für meine und aller Menschen Auflehnung gegen das Kreuz und Murren gegen deine heiligen Anordnungen und alle anderen Zungensünden, zur Verhütung solcher Sünden und für wahre Kreuzesliebe.
1: Sechstens, Kreuzigung Jesu. Vater unser im Himmel, geheiligt werde dein Name, dein Reich komme, dein Wille geschehe, wie im Himmel, so auf Erden. Unser tägliches Brot gib uns heute und vergib uns unsere Schuld, wie auch wir vergeben unseren Schuldigern, und führe uns nicht in Versuchung, sondern erlöse uns von dem Bösen. Gegrüßt seist du, Maria, voll der Gnade, der Herr ist mit dir, du bist gebenedeit unter den Frauen, und gebenedeit ist die Frucht deines Leibes, Jesus. Heilige Maria, Mutter Gottes, bitte für uns Sünder, jetzt und in der Stunde unseres Todes. Amen. Ewiger Vater, durch die unbefleckten Hände Mariens und das göttliche Herz Jesu opfere ich dir deinen göttlichen Sohn am Kreuze auf, seine Annagelung und seine Erhöhung, seine Wunden an Händen und Füßen und die drei Ströme seines heiligen Blutes, die sich daraus für uns ergossen, seine äußerste Armut, seinen vollkommenen Gehorsam, alle seine Körper- und Seelenqualen, seinen kostbaren Tod und dessen unblutige Erneuerung in allen heiligen Messen der Erde, zur Sühne aller Verletzungen der heiligen Ordensgelübde und Ordensregeln, zur Genugtuung für meine und der Welt Sünden, für die Kranken und Sterbenden, für heiligmäßige Priester und Laien, für die Anliegen des Heiligen Vaters zur Wiederherstellung der christlichen Familie, für Starkmut im Glauben, für unser Vaterland und die Einheit der Völker in Christus und seiner Kirche, sowie für die Diaspora.
0: Siebtens, Öffnung der heiligen Seite. Vater unser im Himmel, geheiligt werde dein Name, dein Reich komme, dein Wille geschehe wie im Himmel so auf Erden. Unser tägliches Brot gib uns heute und vergib uns unsere Schuld, wie auch wir vergeben unseren Schuldigern. Und führe uns nicht in Versuchung, sondern erlöse uns von dem Bösen. Gegrüßt seist du, Maria, voll der Gnade. Der Herr ist mit dir. Du bist gebenedeit unter den Frauen. Und gebenedeit ist die Frucht deines Leibes, Jesus. Heilige Maria, Mutter Gottes, bitte für uns Sünder, jetzt und in der Stunde unseres Todes. Amen. Ewiger Vater, würdige dich, für die Bedürfnisse der heiligen Kirche und zur Sühne der Sünden aller Menschen, das kostbare Blut und Wasser anzunehmen, welches aus der Wunde des göttlichen Herzens Jesu geflossen ist, und sei uns allen gnädig und barmherzig. Blut Christi, letzter, kostbarer Inhalt deines heiligen Herzens, wasche mich rein von allen eigenen und fremden Sündenschulden. Wasser der Seite Christi, wasche mich rein von allen Sündenstrafen und lösche mir und allen armen Seelen die Flammen des Fegfeuers aus. Amen. Im Namen des Vaters und des Sohnes und des Heiligen Geistes. Amen. Der göttliche Heiland offenbarte der heiligen Birgitta noch zusätzliche folgende Verheißung. Wisset, dass ich denjenigen, welche 12 Jahre lang täglich 7 Vater Unser und Ave Maria zu Ehren meines kostbaren Blutes beten, große Gnaden erweisen werde. Erstens, sie kommen nicht ins Fegefeuer. Zweitens, ich werde sie in die Zahl der Märtyrer aufnehmen, wie wenn sie ihr Blut für den Glauben vergossen hätten. Drittens, ich werde 3 Seelen ihrer Anverwandten in der heiligmachenden Gnade erhalten, je nach ihrer Wahl. Viertens, die Seelen ihrer Verwandten bis ins 4. Glied werden der Hölle entgehen. Fünftens, sie werden einen Monat vor ihrem Tod davon in Kenntnis gesetzt. Sollten sie vor dieser Zeit sterben, so betrachte ich es als geschehen. Das heißt, wie wenn sie diese Bedingungen erfüllt hätten. Papst Innozenz, der 10., bestätigte diese Offenbarung und fügte bei, dass die Seelen, die sie erfüllen, jeden Karfreitag eine Seele aus dem Fegefeuer befreien. 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
2: Ferdinand Holböck, Die neuen Heiligen der katholischen Kirche, Band 1, erschienen im Christiana Verlag. Der selige Giacomo, auch Jakob genannt, Gusmano. Er war Arzt und Priester. Geboren am 15. März 1834 in Palermo. Gestorben am 14. März 1888 ebenfalls in Palermo. Die Seligsprechung erfolgte am 30. Oktober 1983. Eine imponierende Gestalt ist der am Vorabend seines 54. Geburtstags in Palermo verstorbene Arzt und Priester Giacomo Gusmano, den Papst Johannes Paul II. Am 30. Oktober 1983 selig gesprochen hat. Dieser neue italienische Selige wurde am 15. März 1834 in Palermo auf Sizilien geboren. Den ersten Unterricht erhielt er im Elternhaus durch einen Priester. Dadurch wurde wohl seine Frömmigkeit grundgelegt, die dann weiter vertieft wurde im Collegio Massimo der Jesuiten in Palermo. So war der junge Medizinstudent dann gewappnet gegen alle religiös sichtlichen Gefahren während des Studiums an der Universität in Palermo. Nachdem Giacomo Guzmano Brilliant das Doktorat in Medizin und in Chirurgie erlangt hatte, übte er von 1855 bis 1859 mit Klugheit, Geschick und Eifer seinen Arztberuf aus und nahm sich dabei besonders jener armen Kranken an, die sich einen Arzt gar nicht leisten konnten. Bald merkte er, dass viele seiner Patienten unter den Armen der Stadt Palermo einen priesterlichen Seelenarzt weit mehr nötig hatten. Er begann noch das Theologiestudium und wurde am 22. Dezember 1860 zum Priester geweiht. Er, der nun Arzt und Priester zugleich war, fühlte sich gedrängt, für seine Armen eine Institution zu schaffen, die er Boccone del Povero nannte, was nur unbefriedigend mit Brot der Armen, Speise der Armen, übersetzt werden kann. Es begann mit dem Sammeln von Medikamenten, Nahrungs- und sonstigen Hilfsmitteln für die Armen und mit dem Verteilen dieser Gaben an sie in ihren Unterkünften. Daraus entwickelte sich eine Gemeinschaft, die 1867 von Erzbischof G. B. Naselli von Palermo, gutgeheißen, schließlich von Papst Pius IX. Approbiert und gesegnet wurde. Auf den Wunsch des Arztes und Priesters Guzmano, seiner Institution eine Hilfstruppe von Dienerinnen und Dienern der Armen zur Verfügung zu stellen, entstand unter schmerzlichen, 12 Jahre dauernden Geburtswehen eine Gemeinschaft von Laienbrüdern und Schwestern. Am 13. Mai 1880 konnte der Selige den ersten Schwestern das Ordenskleid überreichen. Am 14. Oktober 1884 kleidete er nach langer Vorbereitung die ersten Laienbrüder dieser Gemeinschaft, der Dienerinnen und Diener der Armen, ein. Am 21. November 1887 errichtete Dr. Guzmano auch noch die Gemeinschaft der Patres-Missionäre, denen über die Verkündigung der Frohbotschaft an die Armen hinaus auch noch die geistliche Leitung und Betreuung der Dienerinnen und Diener der Armen als Aufgabe gestellt wurde. Dr. Guzmano schuf für die Armen dann noch in Palermo und anderen Zentren Siziliens Armenunterkünfte, Armenspitäler und Waisenhäuser. Sein Werk dehnte sich bald auch noch auf andere Regionen Italiens sowie auf Afrika und die beiden Amerika im Norden und Süden aus. Das Ideal, dass dieser Selige bei sich persönlich und bei den Angehörigen seiner Gemeinschaften verwirklichen wollte, war die Liebe ohne Grenzen. La Carità senza limiti. Einer seiner ersten Mitarbeiter, der spätere Erzbischof von Palermo, Kardinal Giuseppe Guarino, schrieb über Giacomo Guzmano: Gott hat in die Brust dieses Arztes und Priesters das Herz des heiligen Vinzenz von Paul gesenkt. Die Glut seiner Liebe zu den Armen war unüberbietbar. Die unbescholtene Lauterkeit seiner Lebensführung war wahrhaft engelgleich. Die strahlende Güte in seinem Antlitz erinnerte an den heiligen Franz von Sales. Ich bin ihm mit großer Aufmerksamkeit in allen Stadien seines ganz reinen Lebens gefolgt und muss bekennen, ich habe nie einen Priester kennengelernt, der so seeleneifrig, so liebenswürdig und so heilig war wie er. Am 9. Februar 1888, sagte Giacomo Gusmano bei der Eröffnungssitzung des Komitees der Damen der Caritas, vermutlich in Voraussicht seines nahen Todes: Meine Sendung ist nun beendet. Tatsächlich starb er wenige Wochen später, am 14. März 1888, im 54. Lebensjahr, im Ruf der Heiligkeit, von zahllosen Menschen beweint und betrauert. Ergreifend sind die Trauerreden, die bei seinem Begräbnis gehalten wurden. Man sprach ganz eindeutig vom Heimgang eines Heiligen, eines italienischen Vinzenz von Paul. Papst Johannes Paul II. Charakterisierte diesen Seligen am 30. Oktober 1983 so: Um die Wunden der Armut und des Elends zu heilen, von denen weite Teile der Bevölkerung Palermos aufgrund wiederholter Hungersnöte und Seuchen, aber auch durch soziale Missstände heimgesucht wurden, entschied sich der Arzt und Priester Giacomo Gusmano für den Weg der Liebe, der Gottesliebe, die er in tatkräftiger Bruderliebe und in der Selbsthingabe an die Ärmsten und Leidenden in einen bis zum heroischen Opfer gesteigerten Dienst umsetzte. Nach der Eröffnung seines ersten Armenhauses leitete er ein breiteres Werk der Sozialförderung ein durch die Gründung der Vereinigung Boccone del Povero, die wie das Senfkorn war, aus dem eine blühende Pflanze wachsen sollte. Er wurde arm mit den Armen und scheute sich nicht, auf den Straßen Palermos zu betteln, wobei er alle zur Liebe anspornte und Lebensmittel sammelte, die er dann an die unzähligen Armen, die sich um ihn drängten, verteilte. Wie alle Gotteswerke stieß auch sein Werk auf Schwierigkeiten, die seinen Willen auf eine harte Probe stellten, aber mit seinem ungeheuren Gottvertrauen und seiner ungebrochenen Seelenstärke überwand er jedes Hindernis und rief das Institut der Dienerinnen der Armen und die Kongregation der missionarischen Diener der Armen ins Leben. Er leitete seine geistlichen Söhne und Töchter zur Übung der Nächstenliebe in Treue zu den evangelischen Räten und im Streben nach Heiligkeit an. Seine Regeln und seine geistlichen Briefe sind voll von asketischer Weisheit, in der sich Stärke mit Milde vereint. Der zentrale Gedanke war folgender: Leben in der Gegenwart Gottes und in der Gemeinschaft mit Gott, alles aus den Händen Gottes empfangen, alles tun um der lauteren Liebe und um der Herrlichkeit Gottes willen.

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Grüß Gott, verehrte Hörerinnen und Hörer. Zu einer weiteren Ausgabe der Musikmagazinsendung begrüßt Sie am Mikrofon Simon Dach. Unser heutiges Thema greift die Thematik unserer biblisch geprägten Themen im Zusammenhang mit dem Lob Gottes erneut auf. Wir folgen dem Psalmenwort: Lobt Gott mit Saitenspiel, mit Harfe und mit der Zither. Ich möchte also fortfahren in der Beobachtung, wie die verschiedenen Aufrufe zum musikalischen Lob durch die Psalmedichter Niederschlag in der musikalischen Umsetzung erfahren haben. Sie werden sich vielleicht erinnern oder wissen es aus dem eigenen Psalmengebet. Im Psalm 150 wird die Gemeinde aufgefordert, Gott mit allen Instrumenten, die zur Verfügung stehen, ja mit allen vorhandenen Ausdrucksmöglichkeiten zu loben. Lobt Gott mit dem Schall der Hörner, mit Harfe und Zither, mit Flöten und Saitenspiel, mit Pauken und Zimbeln, ja, lobt ihn auch mit dem Tanz. Unser Thema heute ist das Lob Gottes speziell mit Harfe und Zither. Für das biblische Musizieren haben wir ja keine Anhaltspunkte bezüglich des Klangs und zur melodisch-harmonischen Gestaltung des Instrumentalspiels. Die Nennung der gebrauchten Instrumente bleibt natürlich auch im Allgemeinen, wobei noch dazu kommt, dass die Übersetzungsworte für die Originalausdrücke des hebräischen Textes notwendigerweise vom Erfahrungshorizont der jeweiligen Übersetzer über die Art der betreffenden Instrumente geprägt war. So viel kann man allerdings sicherlich sagen. Beim liturgischen Instrumenteneinsatz im Judentum des Tempels gab es Blasinstrumente aus Metall, Trompeten, Hörner, Posaunen, sagen wir heute dazu. Es gab Blasinstrumente aus Holz. Wir nennen sie oft einfach Flöten, obwohl es auch andere Bauweisen gegeben haben mag. Natürlich gab es Schlaginstrumente, meist übersetzt mit Pauken. Und schließlich gab es Saiteninstrumente. Ob die Saiten dieser Instrumente gezupft oder gestrichen wurden, lässt sich aus den Bezeichnungen Harfe, Zither, Saitenspiel nicht ohne weiteres ableiten.

Nun könnte man nach Kenntnisnahme des erwähnten Wissensbefunds, frei nach dem Motto »Nix Genaues weiß man nicht«, zur musikgeschichtlichen Ausformung der jeweiligen Bibelinterpretation und kirchenmusikalischen Umsetzung in die Praxis der Zeit übergehen. Ausgerechnet ein jüdischer Bibelwissenschaftler des vorigen Jahrhunderts namens Eric Werner hat aber auf eine gemeinsame Quelle der altjüdischen orientalischen Kultur und der christlichen Kirchen hingewiesen, nämlich die Weisen beider zur Ausführung des gemeinsam genutzten Gesangbuchs des Psalters. Diese liturgische Praxis hat ihre Wurzeln nach heutigem Forschungsstand im alten Orient, aus dem uns doch auch einige Zeugnisse zur Verfügung stehen. Werners Forschungen zeigen die brückenbauende Funktion der Musik schon in archaischen Zeiten, genauer aus der Zeit des berühmten Ketzerpharaos Echnaton. Ein erhaltenes Grabrelief zeigt im oberen Teil eine ägyptische Musikerformation mit lauten Harfen- und Leiernspielerinnen und im unteren Teil eine syrische Band mit mützenbedeckten Männern, die Lauten und Leiern mitgebracht haben. Der Austausch nicht nur von Waren, sondern auch kulturellen Errungenschaften zwischen dem damaligen Ägypten und der sogenannten Levante ist damit augenfällig. Dieses Gebiet am östlichen Rand des Mittelmeers im heutigen Syrien, Libanon und Palästina bildete über Jahrtausende die wichtigste Schnittstelle zwischen dem Abend- und dem Morgenland. Zwischen Anatolien im Norden, Zypern und der Ägäis im Westen, Mesopotamien im Osten und Ägypten im Süden entwickelte sich die Levante zu der kulturell vielseitigsten Region der alten Welt. Übrigens galten später alle römisch-katholischen Christen im Osmanischen Reich als Levantiner. Die syrische Leier war fortan Bestandteil ägyptischer Orchesterformationen, während umgekehrt allerdings die Harfe in Syrien nicht Fuß fassen konnte, weil sie den dortigen Musikern schlicht zu teuer war. So war also das grundlegende Saiteninstrument der Antike die Leier, das wichtigste Männerinstrument in der Levante. Irgendwann wird wohl ein Jäger beim Warten auf Wild entdeckt haben, dass man auf dem Pfeilbogen Melodien zupfen kann. Seither gehörte es zum guten Image eines Helden, dass er nicht nur jagen, sondern auch musizieren konnte. Dem levantinischen Jagdgott Reschef, dem ugaritischen Helden Akkad, dem biblischen David, dem griechischen Apollon, dem mazedonischen Orpheus, ja sogar manchen Hirtendarstellungen Jesu, eignete fortan in den bildlichen Darstellungen das handliche Zupfinstrument der Epoche, welchen Namen auch immer es tragen mochte. Auch wenn dieser völkerverbindende Befund aus altorientalischer Quelle nichts an dem Fehlen genauerer Nachrichten über das Musizieren in biblischer und antiker Zeit ändert, so kann man doch zumindest eine gemeinsame Musizierpraxis aus dem vorhandenen Instrumentarium ableiten, die auch bis in die Tempelmusik und parallelen Kulttraditionen hineingereicht haben wird. Archaischer Gesang, welchen Inhalts auch immer, wird noch heute in der Levante mit Zupfinstrument und gegebenenfalls Trommeleffekten begleitet.

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0: Neben den Spiel- und Musizierweisen sind es natürlich auch die aus alter Zeit überlieferten Instrumententypen, die Rückschlüsse auf das musikalische Repertoire der Frühzeit unserer Kulturgeschichte zulassen. Ein besonderes Merkmal bei den Saiteninstrumenten ist ihre Bauform. Auf alten Malereien sieht man Stierhörner, zwischen denen Saiten gespannt waren. Die Griechen nannten diese Instrumente Lyra. Das tragbare Glockenspiel, das heute diesen Namen trägt, hat die Form erhalten. Der Sänger Orpheus soll mit seinem Gesang und der Begleitung durch ein solches Instrument mit der Macht dieser Töne seine Eurydike aus der Unterwelt befreit haben. Jedenfalls fast. Die Bauformen für die verschiedenen Weisen von Lauten, Mandolinen und Gitarreninstrumenten zu beschreiben, würde zu einer Entgleisung dieser Musikstunde in die Instrumentenkunde führen. Und damit wäre ja auch noch nichts über die Zither- und Harfentypen gesagt. Apropos Harfe. Diese Saiteninstrumente hat man von Anbeginn der christlichen Malerei und Kunst besonders gern den Engeln zugeordnet. Ihr Klang muss also schon für die damalige Zeit wohl etwas Himmlisches an sich gehabt haben. Entsprechend hat man auch in geistlichen Texten und entsprechender Musik diese Vorstellung ausgestaltet. So heißt es beispielsweise in Joseph Haydns Oratorium »Die Schöpfung«:
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Und der Chor rezitiert als Ausdruck himmlischen Lobes: Stimmt an die Saiten, ergreift die Leier, lasst euren Lobgesang erschallen, frohlocket dem Herrn, dem mächtigen Gott, denn er hat Himmel und Erde bekleidet in herrlicher Pracht.

Jeder von Ihnen, liebe Zuhörer, kennt die Szene des Münchners im Himmel, der auf Wolke 7 nach festgelegtem Dienstplan sein unentwegtes Halleluja zur Harfe zu singen hat. Und man wird auch als frommer Christ zugeben dürfen, dass der Neuengel Aloysius die heimliche Sympathie des Betrachters dieser Szene besitzt, denn wer von uns möchte denn schon nach Dienstplan von 8 bis 12 und von 12 bis 8 Uhr abends ständig Halleluja und Hosianna singen müssen und dazu die Harfe traktieren?

Petrus eröffnet ihm zunächst, dass er von nun an auf den Namen Engel Aloysius zu hören habe, überreicht ihm eine Harfe und macht ihn mit der himmlischen Hausordnung bekannt. Von morgens 8 Uhr bis Mittag 12 Uhr frohlocken. Von Mittag 12 Uhr bis 8 Uhr abends Hosianna singen. Er setzte sich wie ihm befohlen auf eine Wolke und begann zu frohlocken.

Kommen wir also von der spekulativen Betrachtung des himmlischen Instrumentariums lieber auf den festeren Boden der Kunstbetrachtung, die uns das Erbe unseres christlichen Abendlandes bereitzustellen vermag. Vielleicht ist Ihnen, liebe Zuhörer, bei der bisherigen Beschäftigung mit den im Buch der Psalmen genannten Saiteninstrumenten schon das vielgesungene Lied in den Sinn gekommen, in dem es heißt: Harfe und Psalter, wacht auf, lasset den Lobgesang hören.

Es ist offensichtlich, dass auch diese Liedstrophe sich auf einen Psalm stützt. Es ist der Psalm 103, Lobe den Herrn, meine Seele. In dessen Text kommt allerdings das Instrumentenpaar Psalter und Harfe nicht vor, dafür aber in genügend anderen Psalmdichtungen. Diese zwei wahrscheinlich ältesten aus dem Orient stammenden Saiteninstrumente der Menschheitsgeschichte dürften über eine circa 6000 Jahre alte Geschichte verfügen. Das Prinzip der beiden Instrumente ist identisch. Für jeden Ton gibt es eine Saite, die nicht in der Tonhöhe verändert werden kann. Beim Psalter aus der Bibel handelte es sich wohl um ein Zupfinstrument, von griechisch Psalein, Saitenzupfen. Dieser Psalter ist bereits seit dem 11. Jahrhundert auch in Europa bekannt, zu der Zeit ausschließlich als Zupfinstrument mit dreieckiger oder trapezförmiger Grundform. Erst im Mittelalter wurde ein darauf basierendes Streichinstrument entwickelt, das man zur Unterscheidung Streichpsalter nennt. Die Harfe ist ein gezupftes Musikinstrument, dessen Saiten senkrecht zwischen einem Saitenhals und dem Schallkörper verlaufen und ihre Schwingungen auf den Rahmen übertragen. Diese Saiten werden mit den Fingerkuppen beider Hände gezupft. Sie erklingen dann so, wie sie aufgespannt sind und werden nicht, wie etwa bei der Gitarre oder Laute, auf einem Griffbrett mit der linken Hand in ihrer schwingenden Länge verändert. Wir hören für den ersten Eindruck zunächst den Klang einer kleinen Rahmenharfe zur Gesangsbegleitung, die auch heute noch in vielen klösterlichen Gemeinschaften zur Psalmenbegleitung Verwendung findet.

Und dann ein Konzertstück für die große Pedalharfe, deren optischen Eindruck und Klang wir aus vielen Orchestern kennen. Sein Titel lautet Prayer for Harp, Gebet für eine Harfe.

Harfe und Psalter, wacht auf! Lasset den Lobgesang hören! Das, liebe Zuhörer, war der Ausgangspunkt für unser näheres Kennenlernen dieser beiden biblischen Urinstrumente. Nach der Sage aus der antiken, von der griechischen Kultur geprägten Welt soll der Götterbote Hermes eine Kithara gebaut haben, indem er den Panzer einer Schildkröte als Resonanzkasten für ein Saiteninstrument benutzte. Die Töne entstehen bei diesem Instrument ebenfalls, indem die Saiten wie bei einer Harfe gezupft werden, ohne dass man sie durch Greifen verkürzt. Ich denke nun aber, dass wir für dieses Instrument nicht bei Rekonstruktionen eines archaischen Klangs stehen bleiben sollten, sondern jetzt einen Sprung in das Mittelalter tun. Bei der Musik der heiligen Hildegard von Bingen sind wir natürlich heute auch auf Rekonstruktionen angewiesen, wie ihre Musik damals geklungen haben könnte. Aber wir haben aus ihrer Zeit schon etwas genauere Informationen, auch bildlicher Art, über das damals zur Verfügung stehende Instrumentarium und wissen etwas über die sogenannte Modalität der damaligen Musik, die sich im Bereich der heute als Kirchentonarten bekannten Klangräume bewegte.

In der historischen Epoche, in der sich die geistliche Musik von der Bindung an die liturgische Verwendung löste und insbesondere im Bereich der protestantischen Kirchenmusik den unmittelbaren Zugang zum Bibelwort suchte, nahm man auch den Rückgriff auf die im Psalterium der Bibel genannten Instrumente in den Liedtexten und dazugehörigen Vertonungen wieder auf.

Wir hörten aus einer Psalmvertonung zum Psalm 108 von Dietrich Buxtehude, einem Vorläufer von Bach, die entsprechende Passage. Lassen wir nun noch im gleichen Sinne eine Komposition von dem Thüringer Johann Rudolf Ahle aus der gleichen Musikepoche auf uns wirken. Er vertonte die bekannte Liedstrophe des von Pfarrer Nikolai stammenden Liedes »Wie schön leuchtet der Morgenstern«, in der es heißt, zwingt die Saiten in Kythera und lasst die süße Musika ganz freudenreich erschallen, dass ich möge mit Jesulein, dem wunderschönen Bräutgam mein, in steter Liebe wallen. Singet, springet, jubiliert, triumphiert, dankt dem Herrn, groß ist der König der Ehren.

Von der Kithara war schon vorher die Rede gewesen. Die klangliche Verwandtschaft ihres Namens zur Kitha und Gitar zeigt einmal mehr, dass es in der Entwicklung der Saiteninstrumente der Antike verschiedene Stränge gibt, die man auch instrumentenkundlich erforschen kann. Das ist hier aber nicht die Absicht. Verwiesen sei vielmehr noch auf die sprachklangliche Alliteration von Kitha zu Sita, unserer heutigen Zither. Ihr will ich noch ein Klangbeispiel widmen, ehe wir uns ganz der Harfe und deren Musik zuwenden. Diese Kostprobe von einem alten Zitherinstrument namens Kantele in pentatonischer Stimmung hat aber wiederum wenig zu tun mit dem Klang der Akkordzither und unserer volkstümlichen Konzertzither, welche eine stark harmonisch bestimmte Spielpraxis entwickelt haben.

Die Harfe nun hat eine verzweigte Geschichte. Wir alle kennen heute aus der irischen Folklore den Klang der keltischen oder irischen Harfen, deren Klang dem Ursprung aber ziemlich entwachsen sein dürfte. Im Instrumentenbau wirbt man heute mit dem Modell einer sogenannten Kinnerharp, einem Harfeninstrument mit nur 10 Saiten, das dem von König David, im Hebräischen als Kinnor bezeichnet, ähnlich gestaltet sein soll. David hat tatsächlich auf der Kinnor gespielt, die griechischen Übersetzer mit Kithara übersetzten. Die Kithara gehört aber nicht zur Familie der Harfen. Wie dem auch sei, seit dem Zeitalter der Romantik ist die bautechnisch einigermaßen anspruchsvolle Pedalharfe ein vielgesuchtes und eingesetztes Instrument der Konzertmusik, weil ihr mit dieser Bautechnik erreichte Klang den emotional ausgeprägten Idealen der Romantik sehr gut entspricht. Die folgende Komposition von Johannes Brahms verdeutlicht dies in der Klangkombination mit Waldhörnern und Frauenstimmen recht eindrucksvoll. Es tönt ein voller Harfenklang, er dringt zum Herzen tief und bang.

In der spätromantischen Epoche des 19. und beginnenden 20. Jahrhunderts wurden Harfenklänge gerade auch für religiöses Sentiment gern verwendet. Max Regers Wiegenlied Mariens bekommt in der nun zu hörenden Fassung für zwei Knabenstimmen und Harfenbegleitung eine Atmosphäre, welche auch den von den Komponisten genutzten Kombinationsmöglichkeiten mit Orgel, Harmonium und auch Soloinstrumenten entspricht, welche die Musiker damals reizten. In Frankreich, in dem ja auch das Orgelregister der Voix Céleste, der himmlischen Stimme, mit seiner Schwebungscharakteristik seine Wiege fand, komponierte Alexandre Guimond, Lebenszeit von 1837 bis 1911, solche charakteristischen Werke, die er oft auch Prière, Gebet, nannte.

Der Brite William Lloyd Webber, Vater des berühmten Musical-Komponisten Sir Andrew Lloyd Webber, hat ein Oratorium über den heiligen Franziskus geschrieben. Bestandteil dieser Komposition ist ein bekannt gewordenes Nocturne für Harfe und Violoncello, das wir uns zum Schluss anhören wollen. Zuvor noch ein Gedicht des deutschsprachigen Böhmen Hugo Salus aus dem letzten Jahrhundert mit dem Titel »Die Harfe Gottes«. Die Sprache ist ein mächtiges Saitenspiel, ist eine Urwelt klangerfüllte Harfe, die Gott dem Schöpfer aus den Händen fiel, da er den Menschen schuf. Das Saitenspiel ist nun gefügig menschlichem Bedarfe, die Saiten sehnen sich wohl nach dem Hauch, der in den Himmeln einst sie ließ ertönen. Ihr Klang ward rau im irdischen Gebrauch, hart als Befehl, Schrei des Bedrückten auch, ward Groll und Hunger, Brunstgebrüll und Stöhnen. Wenn aber ihre Töne Gunst erflehen, Erfüllungsgnade von dem Herrn der Welten, wenn sie im Dienst der Liebessehnsucht stehen, dann wird ihr Klang für Augenblicke schön, ihr Schrei wird wohllaut, Jubel wird ihr schelten. Doch alle heilige Zeit tritt, Gott gesandt, ein Auserwählter vor der Harfenseiten, die einst der Schönheitsspender Gott gespannt. Die Sprache wird zum Lied. Das klingt ins Land. Ein Menschenlied singt in die Ewigkeiten.

Sie haben eingeschaltet bei Radio Gloria, liebe Zuhörerinnen und Zuhörer. Hören Sie heute Ausschnitt von einer Tagung vom weltweiten Hilfswerk Kirche in Not in Mörschwil bei St. Gallen. Das Thema von diesem Podiumsgespräch ist der heilige Bruder Klaus, Heiliger für unsere Zeit. Als Referent zu dieser Tagung und zu dem Thema über den heiligen Bruder Klaus ist eingeladen worden der Pater Josef Rosenast. Er ist bis im Jahr 2022 der Bruder Klausenkaplan in Sachsle und im Flüeli-Ramft gsi. Die Moderation vom Podiumsgespräch macht der Michael Rack.

0: wir haben bisher am Vormittag gesprochen über die Situation in der Ukraine und zuletzt im Heiligen Land, besonders in Jordanien. Nun, beide Gegenden, die Ukraine und das Heilige Land, sind Regionen, die dringend vor allem eins brauchen, nämlich den Frieden. Und da wollen wir nicht vergessen und jetzt auch wieder vertiefen, dass die Schweiz ja der Welt einen großen Friedensheiligen geschenkt hat, den heiligen Bruder Klaus. Und ich freue mich sehr, dass bei uns ist Pater Josef Rosenast. Pater Josef, Sie waren jetzt einige Jahre lang der sogenannte Bruder Klausen-Kaplan, also der für die Gedenkstätten um Bruder Klaus zuständige Geistliche. Sie haben auch viele andere Ämter in der Kirche schon gehabt, unter anderem Generalvikar des Bistums St. Gallen. Erstmal ganz herzlichen Dank, dass Sie gekommen sind. Und da wir ja über Rundfunk auch Hörer erreichen, die vielleicht gar nicht aus der Schweiz stammen, weil Radio Gloria, wie wir wissen, auch Hörer hat in Österreich und in Deutschland. Wenn Sie uns, wenn das überhaupt möglich ist, in wenigen Sätzen sagen können vorweg, wer war Bruder Klaus?
1: Ja, herzlichen Dank für die Einladung, bei Kirche in Not etwas zu sagen, der Bruder Klaus. Ja, Sie sagen, vielleicht gibt es Hörerinnen und Hörer, die Bruder Klaus nicht kennen. Ich habe erlebt, auch in meiner Zeit als Bruder Klaus Kaplan, dass auch sehr viele Schweizerinnen und Schweizer nicht mehr wissen, wer das eigentlich ist, Bruder Klaus. Und darum sage ich sehr gerne ein paar Gedanken. Es freut mich übrigens gerade, dass dieser Anlass heute stattfindet. Es ist nämlich eine Woche vor dem eidgenössischen Dank-, Buß- und Bettag. Und da ist eine gute Hinführung gerade auch zu Bruder Klaus als Landespatron. Das ist nämlich ein zweiter Aspekt, den viele Schweizer nicht mehr kennen. Bruder Klaus vielleicht noch so aus dem früheren Unterricht, aber dass er unser Landespatron ist, das fehlt vielen. Und ich denke, das ist auch ganz ein wichtiger Aspekt. Nun, Bruder Klaus hat gelebt 1417 bis 1487. Ich selber hatte oft nicht so viel mit Jahreszahlen, aber bei Bruder Klaus ist mir aufgefallen, dass sich das sehr leicht behalten lässt. 1417 geboren, ungefähr 1447 geheiratet, 1467 Aufbruch nach Liestal und dann in die Einsiedelei, 1487 gestorben und 1947 heilig gesprochen in Rom. Bruder Klaus hat gelebt als Bauernsohn, eher von einem wohlhabenden Bauern, Liegenschaft im Flüeli-Ranft, das ist im Herzen der Schweiz, eben gehört zur Pfarrei Sachsen und ebenfalls in dieser Pfarrei ist der geografische Mittelpunkt der Schweiz auf der Elke Alp. Also von mir aus gesehen auch das nicht ein Zufall. Also im Mittelpunkt der Schweiz ist dieser Niklaus von Flüeli aufgewachsen. Er heißt Niklaus, weil in der Nähe die St. Niklausenkirche ist. Auch eine wunderschöne, wie sagt man, Sehenswürdigkeit, diese zu besuchen. Und er heißt von Flü, nicht weil er adeliger Herkunft gewesen wäre, sondern weil in der Nähe seines Geburtshauses ist ein Felsen und unterhalb dieses Felsens ist Niklaus geboren und heißt von der Flü, vom Felsen. Von diesem Felsen, auf dem heute die Kapelle, die Frühlingkapelle steht, die von dem heiligen Karl Borromäus geweiht. Er hat gewirkt als Landwirt, war im Dienst des Kantons als Ratsherr, war Richter, war Offizier und schließlich eben mit 1437 ist er umgezogen in sein Wohnhaus, hat geheiratet mit der Dorothee Wies. Er war circa 30, die Dorothee etwa 14, 15. Das war damals üblich, dass man auch so jung heiraten konnte. War eher unüblich, dass er schon 30 war. Und dann hat er mit 1467 den Aufbruch, den er schon lange vorher gespürt hat, ist ausgezogen nach Liestal, wollte einfach die Pilgerstätten besuchen, auf dem Weg sein, Gott finden, Sehnsucht nach Gott, die er immer gespürt hat. Durch eine Vision ist er aber zurückgekehrt nach Hause, nach Flüeli. Dann aber zuerst auf seiner Alp Klisterli sich gefragt, was will denn Gott von mir? Jetzt wollte er mich doch hinausführen und jetzt wieder zurück. Und dort hat er dann wieder eine Vision gehabt und ist dann in sein Gebiet, in den Ramft hinuntergestiegen, um dort als Einsiedler zu leben. 20 Jahre lang ohne Essen und Trinken, 1487 dann in seiner Einsiedelei, in seiner Zelle gestorben.
0: Ja, das war ein kurzer Abriss eines ausgesprochen bewegten und spannenden Lebens. Und das, was Sie zuletzt gesagt haben, 20 Jahre ohne Essen und Trinken gelebt, das ist ja nicht nur ein frommes Märchen, sondern das wurde derart gründlich geprüft von allen möglichen Seiten, vor allem auch von skeptischer Seite. Und man muss es wohl wirklich als Tatsache ansehen. Wir wollen aber aus diesem bewegten, aus diesem Kosmos, Bruder Klaus, zwei Aspekte jetzt herausgreifen in der Kürze der Zeit. Das eine ist seine Rolle, seine Bedeutung als Friedensheiliger. Woher kommt denn das?
1: Ja, da könnte man natürlich auch viele Aspekte aus dem Leben von Bruder Klaus herausschälen, jetzt im Blick, was ist Frieden und wie hat er Friede gelebt. Sicher ein wichtiger historischer Punkt war 1481 die Tagsatzung zu Stans. Dort war eine ganz schwierige Versammlung der damaligen Stände der Schweiz. Es waren große Auseinandersetzungen, Bürgerkriege. Und da war vor allem die Auseinandersetzung zwischen Städten und Ländern. Und es ging auch um die Aufnahme von Fribourg und Solothurn in den Bund der Eidgenossen. Also zwei Städte sollten neu dazukommen. Da waren die Landgegenden überhaupt nicht einverstanden. Und dazu kamen auch noch Streitereien im Zusammenhang mit der Verteilung der Beute aus den Burgunderkriegen. Das war auch immer wieder, die Schweizer waren damals in sehr vielen Kriegen beteiligt und dann am Schluss ging und haben auch oft gesiegt, waren tüchtige Soldaten und dann ging es zum Schluss wieder um die Streitigkeiten, wie die Beute verteilt werden soll. Und dort wäre es bestimmt zu einem Bürgerkrieg gekommen, weil nach dieser Tagsatzung zu Stans, denn sie konnten sich nicht einigen. Im letzten Moment ist der Pfarrer von Stans, ein Freund von Bruder Klaus, am 22. Dezember, also mitten im Winter, in der Nacht von Stans, das ist heute eine Wanderung von etwa 4 Stunden, zu Bruder Klaus gesprungen und hat ihm gesagt, Klaus, es gibt Bürgerkrieg, was sollen wir machen? Er hat ihm einen Rat gegeben, der bis heute nicht schriftlich belegt ist, was für ein Rat. Er ist zurückgekehrt, am Morgen hat er die Ratsherren nochmals zusammengerufen und mit diesem Rat. Bruder Klaus war ein angesehener Bürger und sie haben sich mit diesem Rat geeinigt und sind im Frieden auseinandergegangen. Eine Vermutung ist, es könnte sich darum handeln, um einen Rechtsverzicht. Das heißt, die Städte sollen doch auf die bestimmten Rechte als Städter verzichten zugunsten des Friedens. Und das ist für mich ein wunderbarer Gedanke, der, glaube ich, auch heute noch nicht nur im politischen Bereich, sondern auch im familiären Bereich sehr stark friedensfördernd sein könnte. auf ein Recht verzichten zugunsten des Friedens. Ich muss ja nicht immer Recht haben.
0: Ja, Bruder Klaus soll ja auch immer ganz konkrete Lösungen vorgeschlagen haben, wenn man ihn um Rat gefragt hat. Die Schweizer haben ihn damals gefragt und das war, glaube ich, keine Kleinigkeit. Also als ich mich mit der Geschichte jetzt ein bisschen beschäftigt habe, habe ich erst gedacht, naja, Frieden zu stiften unter Schweizern, wie schwer kann das sein? Das sind freundliche und gemütliche Menschen. Aber das war ja damals noch nicht ganz so. Sie haben ja schon erwähnt, es war ja eigentlich ein kriegerisches Volk und ein rauflustiges Volk, habe ich auch irgendwo gelesen, damals. Heute natürlich nicht mehr, nehme ich an. Aber er hat nicht einfach dann nur gesagt, ja, ja, als großer Heiliger, als Eremit, als geistliche Autorität, ja, jetzt haltet halt Frieden und legt die Waffen nieder, sondern er hat mit politischem Sachverstand immer ganz konkrete Vorschläge gemacht. Also die Schweizer haben seinen Rat gesucht, aber nicht nur sie. Es kamen auch Gesandte von regierenden Häusern aus der Gegend und auch sozusagen in moderner Zeit hat es ein Vorkommnis gegeben. 1955 ist auch, denke ich, gut belegt, dass der damalige Kanzler in Deutschland, Konrad Adenauer, vor einer ausgesprochen schwierigen Mission in Russland, einem Besuch der sowjetischen, Treffen mit der sowjetischen Führung, wo es um die Freilassung auch der Kriegsgefangenen ging, da eine Nacht lang gebetet haben soll am Grab von Bruder Klaus. Was weiß man denn darüber?
1: Ja, für mich ist das eines von ein paar ganz wichtigen Ereignissen, die mich beeindruckt haben und die eben auch sehr nachhaltig Eindruck gemacht haben. Ich habe das zum ersten Mal gesehen bei einem Bild im Lift des Hotels Kreuz, gerade neben der Kirche, heute noch verewigt. Konrad Adenauer war immer oft in der Schweiz in dieser Gegend, er war ein Verehrer von Bruder Klaus. Und da wird berichtet, 1955 hat er sich einschließen lassen in der Kirche und die ganze Nacht gebetet. Gleichzeitig waren Männer im Ranft und haben quasi ihn unterstützt im Gebet. Und ebenso auf dem Lindenberg bei Freiburg im Breisgau. Anschließend an diese Nacht ist Konrad Adenauer nach Russland gegangen, um mit Chruschtschow zu verhandeln. Es ging aus seiner Sicht um die kriegsgefangenen Deutschen. Für die Russen waren das Kriegsverbrecher. Es war ziemlich aussichtslos, dass da was passiert. Und eben 1955, das waren ja schon einige Jahre nach dem Krieg. Und dann schien es schon, dass es nicht funktioniert und im letzten Augenblick, also quasi bevor er wieder nach Hause ging, hat Chruschtschow eingelenkt und sind 10.000 Kriegsgefangene freigekommen. Und dafür sind die Deutschen heute noch sehr, sehr dankbar. Und auf dem Lindenberg, das ist eben im Schwarzwald, nahe von Freiburg im Breisgau, wird heute noch jeweils von 6. Januar bis 1. Adventssonntag 24 Stunden ununterbrochen gebetet, alles von Männern, es sind rund 1000 Männer, die da mitmachen und in Gruppen jeweils dorthin kommen, eine Woche dort leben und Tag und Nacht beten um Frieden in der Welt. Das ist etwas Großartiges. Für mich auch ein Grund, warum ich einmal sagen musste, ich hatte den Eindruck, es kommen eher mehr Deutsche Pilgerinnen und Pilger aus Schweizer zu Bruder Klaus. Das darf ich, glaube ich, ruhig so sagen. Das ist so. Das ist der eine Punkt, dieses Männerwerk. Und das andere ist, weil Bruder Klaus auch Patron ist des Landvolkes in Deutschland. Die kommen regelmäßig zu Bruder Klaus. Und dieses Ereignis von Adenauer, das hat mich sehr geprägt. Und zu Ivan selber mal auf dem Lindenberg, das ist überaus eindrücklich. und dass auch das Bewusstsein beten um Frieden hilft, so wie es Bruder Klaus gesagt hat, Friede ist allweg in Gott, denn Gott ist der Friede.
0: Jetzt haben wir, Herr Pater Josef, heute Morgen schon über die Ukraine gesprochen, wo die Situation ja wirklich völlig verfahren ist. Und wir haben von Frau Kaczmarek gehört, die Ukrainer wollen sich sehr ungern da auf Verhandlungen einlassen und Kompromisse aufgrund ihrer Erfahrungen aus der Geschichte. Mit der russischen Seite ist es nicht anders. Wäre das eine Idee, dass mal, wenn das überhaupt möglich ist, dass Katholiken aus Russland und aus der Ukraine sich irgendwie verbinden und vielleicht auch mit uns hier, mit Katholiken weltweit und den heiligen Bruder Klaus anrufen und darum bitten, dass er da auch wieder eine Idee hat, ein Weg, wie ein Weg zum Frieden gefunden werden könnte.
1: Ja, ich hatte tatsächlich selber mal die Idee, ich bringe Bruder Klaus mal in die Ukraine. Mein Weg ging dann anders, also hat er aufgehört als Bruder Klaus Kaplan. Aber ich meine, also auch aus der Überzeugung, Bruder Klaus, dadurch schon, dass er heilig gesprochen worden ist, ist er ein universaler Heiliger, gehört nicht der Schweiz, sondern ist der Friedensheilige, gibt übrigens eine schöne Kombination mit, auch mit dem Heiligen Land, der oft jetzt heute zusammen auch verehrt wird, der Friedensheilige der Schweiz, Bruder Klaus, zusammen mit dem Friedensheiligen vom Libanon, mit dem Charbel Makhlouf, da wird an vielen Orten bereits zusammen gefeiert. Und ich glaube, das Gebet bewirkt etwas und eben auch was Frieden bewirkt. Frau Mascharek hat oft gesprochen von Verzeihen, Versöhnung und hat auch erwähnt, wie das schwierig ist. Das wissen wir ja alle auch aus der eigenen Erfahrung in Familienfäden. Verzeihen ist oft gar nicht so einfach. Man darf auch nicht das Zusammentun vergessen und verzeihen. Vergessen kann man meistens solche Dinge nicht. Aber verzeihen müssen wir als Christen können. Und vor Jahren hat Papst Franziskus ein Jahr der Barmherzigkeit ausgerufen. Und das ist für mich etwas ganz Wichtiges. Als Christen uns bewusst sein, dass Gerechtigkeit nicht die einzige Eigenschaft ist, sondern eigentlich die wichtigste Eigenschaft von uns Christen muss die Barmherzigkeit sein, die auch in noch so schwierigen Situationen sich zeigen muss. Und ja, und wie das halt möglich ist, glaube ich, dass die Verbindung im Gebet, vielleicht zum Beispiel Christen von Russland und Christen von Ukraine, sie miteinander darum beten, dass so ein Weg möglich wird, dann bin ich überzeugt, dass das ein Weg gefunden werden müsste.
0: Verzeihen und versöhnen, das ist ein gutes Stichwort auch für das Thema Ehe. Wie alle Eheleute wissen, geht es auch in der Ehe und auch in der Ordensgemeinschaft sicherlich nicht ohne dieses, das Zusammenleben. Und da wollen wir einen Aspekt von Bruder Klaus noch ganz kurz ansprechen. Sie, Pater Josef, setzen sich ja dafür ein, dass Bruder Klaus und seine Ehefrau, die Dorothee Wies, gemeinsam verehrt werden können als heiliges Ehepaar. Sie sind dafür sogar nach Rom gereist. Warum ist Ihnen das wichtig?
1: Ich habe angefangen als Bruder Klaus Kaplan 2016. Das war gerade im Blick auf das Gedenkjahr 2017, 600 Jahre über Niklaus von Flüe. Und da war sehr ein starkes Jahr mit sehr vielen wunderschönen, unvergesslichen Anlässen und mit einer Steigerung auch der Pilgenden ums Doppelte. Und für mich war dann auch im Lauf dieses Jahres mit den vielen Inseraten ziemlich schnell klar, zu Bruder Klaus gehört auch Dorothee. Denn ohne Dorothee, seine Frau, gäbe es keinen Bruder Klaus. Ganz klar nicht. Also es gäbe einen Niklaus von Flüe, aber keinen Bruder Klaus. Es brauchte ihr Ja für den Weg, den Bruder Klaus gegangen ist. Und darum war es für mich von Anfang an klar, die gehört eigentlich dazu. Und es waren auch schon Bestrebungen da, man wollte die Dorothee selig sprechen. Es war eine große Unterschriftensammlung schon zuerst in Deutschland und dann auch in der Schweiz. Aber das wurde dann schnell mal schubladisiert von den damaligen Kirchenfürsten. Aber es war auch insofern klar, es gibt eigentlich keine Möglichkeit nach heutigen Maßstäben von einer Seligsprechung, weil es keinerlei Dokumente gibt von Dorothee. Und für mich war dann aber schnell klar, wir wollen eigentlich gar keine selige oder heilige Dorothee. Eine heilige Dorothea gibt es übrigens schon, sondern viel wichtiger wäre ein heiliges Ehepaar, weil diese beiden gehören zusammen, sind aufeinander bezogen. Und gerade in der heutigen Zeit wäre doch ein heiliges Ehepaar, es gibt erst ein einziges heilig gesprochenes Ehepaar. Das ist vor ein paar Jahren die Mutter der Theresia von Lisieux. Also die Eltern von Theresia von Lisieux. Es gibt andere verehrte heilige Ehepaare oder Ehepaare, die aber nicht als Ehepaar heilig gesprochen worden sind. Und für die heutige Zeit, denke ich, wäre ein heiliges Ehepaar enorm wichtig, weil sie uns etwas vorgelebt haben, das auch für die heutigen Werte wertvoll wären. Ich nenne kurz diese paar Werte. Eines zum Beispiel Ehe und ebenso Ehelosigkeit ist ein Abenteuer. Ehe und Ehelosigkeit fordert Entscheidungen, wovon für die Leute heute so viele Probleme haben, sich zu entscheiden für etwas. Ehe und Ehelosigkeit bauen Ja zueinander und das Ja für die Ehelosigkeit baut auf dem Vertrauen in das Ja Gottes im Ehesakrament zum Ausdruck gekommen und im Priesterweihesakrament und so weiter. Es gibt einige solche Aspekte, die es rechtfertigen, ein heiliges Ehepaar verehren zu dürfen.
0: Ja, die Ehe als Abenteuer, das ist, glaube ich, ein guter Aspekt. Und wenn man mal anschaut, wie die beiden zusammengelebt haben, dann sieht man halt, ist es ein gutes Beispiel dafür, dass man auch, wenn man verheiratet ist, doch und wenn man glaubt, sich zu kennen, dass doch der eine nie ganz den anderen kennt, dass jeder Mensch ein Geheimnis ist. Man nie weiß, welche Entwicklungen es auch gibt. Und da im Vorhinein schon das Ja zu sprechen, das ist wirklich ein Abenteuer. Und von daher finde ich das sehr interessant, hier über eine Verehrung als heiliges Ehepaar nachzudenken. Wir wollen schließlich noch erwähnen, dass Bruder Klaus nicht nur ein großer politischer Heiliger und vielleicht ein Eheheiliger ist, sondern dass viele ja zu ihm gepilgert sind. Er hat eigentlich die Einsamkeit gesucht. Das war dann eher paradox, dass dann so viele Menschen ihn aufgesucht haben und um seinen persönlichen Rat auch gebeten haben, den er bereitwillig und wohl oft auch sehr gut, wie es überliefert ist, gegeben hat. Er hat auch ein Gebet hinterlassen, das sehr bekannt ist. Und vielleicht wollen wir zum Abschluss dieser Runde Sie bitten, Pater Josef, und wir alle können mitbeten und auch die Hörerinnen und Hörer am Rundfunkgerät dieses Gebet zu sprechen.
1: Sehr gerne. In diesem Gebet kommt auch zum Ausdruck, was Frieden für uns bedeutet. Also das war für Bruder Klaus auch ganz wichtig. Unser Bemühen um Frieden fängt eigentlich damit an, dass wir Frieden mit uns selber schließen, Friede in unseren Herzen. Und dann können wir uns engagieren für den Frieden um uns herum und für den Frieden in der Welt. Und in diesem Gebet kommt das zum Ausdruck, dass Gott uns alles von uns nehmen soll, was uns irgendwie stört, behindert, und dass er uns das schenken soll, was uns Gott näher bringt. Beten wir dieses Gebet. O mein Herr und mein Gott, nimm alles von mir, was mich hindert zu dir. O mein Herr und mein Gott, gib alles mir, was mich führet zu dir. O mein Herr und mein Gott, nimm mich mir und gib mich ganz zu eigen dir. Amen.
0: Das war Pater Josef Rosenast, bis vor kurzem Bruder Klaus Kaplan. Ganz herzlichen Dank, dass Sie bei uns waren. Sie werden erreichbar sein weiterhin für die Menschen. Sie werden sich auch weiter um Bruder Klaus bemühen und um seine Ehefrau. Und viel mehr jetzt noch, habe ich gelesen, in der Seelsorge wieder tätig zu sein, bei Hochzeiten, Taufen, Berggottesdiensten und alles das machen, wozu man eigentlich Priester geworden ist und manchmal gar nicht so dazukommt bei aller Verwaltungs- und sonstigen Tätigkeit. Viele Priester, die uns zuhören, werden das wissen. Ganz herzlichen Dank für heute, dass Sie uns Bruder Klaus wieder neu vorstellen.

Sie haben das Podiumsgespräch gehört vom weltweiten Hilfswerk Kirche in Not anlässlich einer Tagung in Mörschwil bei St. Gallen. Das Podiumsgespräch hat das Thema behandelt, Heiliger Bruder Klaus, Heiliger für unsere Zeit. Der Referent vom Gespräch war der Pater Josef Rosenast. Er ist bis im Jahr 2022 der Bruder Klausenkaplan in Sachsle. Die Moderation hat der Michael Rack gemacht. Sie sind eingeschaltet bei Radio Gloria, liebe Zuhörerinnen und Zuhörer. Wir danken Ihnen für Ihre Verbundenheit und für Ihre Unterstützung für den Sendebetrieb von Radio Gloria. Durch diese Sendung hat sie begleitet am Mikrofon Ihre Peter Galliker. Alles Gute und Gottes Segen.

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Gedanke von Don Pierino Gaglione vom 3. August 2021. Der Glaube siegt. Wer nicht glaubt, verliert und kann für immer verloren gehen.

0: Liebe Zuhörerinnen und Zuhörer von Radio Gloria, ich lade Sie ein, mit uns das Angelusgebet zu beten. Im Namen des Vaters und des Sohnes und des Heiligen Geistes. Amen. Der Engel des Herrn brachte Maria die Botschaft
1: und sie empfing vom Heiligen Geist.
0: Gegrüßt seist du, Maria, voll der Gnade, der Herr ist mit dir. Du bist gebenedeit unter den Frauen und gebenedeit ist die Frucht deines Leibes, Jesus.
1: Heilige Maria, Mutter Gottes, bitte für uns Sünder, jetzt und in der Stunde unseres Todes. Amen.
0: Maria sprach, siehe, ich bin die Magd des Herrn.
1: Mir geschehe nach deinem Wort.
0: Gegrüßt seist du, Maria, voll der Gnade, der Herr ist mit dir. Du bist gebenedeit unter den Frauen und gebenedeit ist die Frucht deines Leibes, Jesus.
1: Heilige Maria, Mutter Gottes, bitte für uns Sünder, jetzt und in der Stunde unseres Todes. Amen.
0: Und das Wort ist Fleisch geworden
1: und hat unter uns gewohnt.
0: Gegrüßt seist du, Maria, voll der Gnade, der Herr ist mit dir. Du bist gebenedeit unter den Frauen und gebenedeit ist die Frucht deines Leibes, Jesus.
1: Heilige Maria, Mutter Gottes, bitte für uns Sünder, jetzt und in der Stunde unseres Todes. Amen.
0: Bitte für uns, heilige Gottesmutter,
1: auf dass wir würdig werden der Verheißungen Christi.
0: Lasset uns beten. Allmächtiger Gott, gieße deine Gnade in unsere Herzen ein. Durch die Botschaft des Engels haben wir die Menschwerdung Christi, deines Sohnes, erkannt. Führe uns durch sein Leiden und Kreuz zur Herrlichkeit der Auferstehung. Darum bitten wir durch Christus, unseren Herrn.
1: Amen. Amen.
0: Wir beten in den Anliegen des Heiligen Vaters. Vater unser im Himmel, geheiligt werde dein Name, dein Reich komme, dein Wille geschehe, wie im Himmel, so auf Erden.
1: Unser tägliches Brot gib uns heute und vergib uns unsere Schuld, wie auch wir vergeben unseren Schuldigen. Und führe uns nicht in Versuchung, sondern erlöse uns von dem Bösen.
0: Gegrüßt seist du, Maria, voll der Gnade, der Herr ist mit dir. Du bist gebenedeit unter den Frauen und gebenedeit ist die Frucht deines Leibes, Jesus.
1: Heilige Maria, Mutter Gottes, bitte für uns Sünder, jetzt und in der Stunde unseres Todes. Amen.
0: Ehre sei dem Vater und dem Sohne und dem Heiligen Geist.
1: Wie im Anfang, so auch jetzt und alle Zeit und in Ewigkeit. Amen.
0: Herr, gib den Verstorbenen die ewige Ruhe
1: und das ewige Licht leuchte ihnen.
0: Herr, lass sie ruhen in Frieden.
1: Amen.
0: Im Namen des Vaters und des Sohnes und des Heiligen Geistes. Amen.

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1: Im Namen des Vaters und des Sohnes und des Heiligen Geistes. Amen. Ich glaube an Gott, den Vater, den Allmächtigen, den Schöpfer des Himmels und der Erde, und an Jesus Christus, seinen eingeborenen Sohn, unseren Herrn, empfangen durch den Heiligen Geist, geboren von der Jungfrau Maria, gelitten unter Pontius Pilatus, gekreuzigt, gestorben und begraben, hinabgestiegen in das Reich des Todes, am dritten Tage auferstanden von den Toten, aufgefahren in den Himmel, er sitzt zur Rechten Gottes des allmächtigen Vaters. Von dort wird er kommen, zu richten die Lebenden und die Toten. Ich glaube an den Heiligen Geist, die heilige katholische Kirche, Gemeinschaft der Heiligen, Vergebung der Sünden, Auferstehung der Toten und das ewige Leben. Amen. Ehre sei dem Vater und dem Sohn und dem Heiligen Geist.
2: Wie im Anfang, so auch jetzt und alle Zeit und in Ewigkeit. Amen.
1: Vater unser im Himmel, geheiligt werde dein Name, dein Reich komme, dein Wille geschehe, wie im Himmel, so auf Erden.
2: Unser tägliches Brot gib uns heute und vergib uns unsere Schuld, wie auch wir vergeben unseren Schuldigern, und führe uns nicht in Versuchung, sondern erlöse uns von dem Bösen. Amen.
1: Gegrüßet seist du, Maria, voll der Gnade, der Herr ist mit dir. Du bist gebenedeit unter den Frauen, und gebenedeit ist die Frucht deines Leibes, Jesus, der uns den Glauben vermehre.
2: Heilige Maria, Mutter Gottes, bitte für uns Sünder, jetzt und in der Stunde unseres Todes. Amen.
1: Gegrüßet seist du, Maria, voll der Gnade, der Herr ist mit dir. Du bist gebenedeit unter den Frauen, und gebenedeit ist die Frucht deines Leibes, Jesus, der uns die Hoffnung stärke.
2: Heilige Maria, Mutter Gottes, bitte für uns Sünder, jetzt und in der Stunde unseres Todes. Amen.
1: Gegrüßet seist du, Maria, voll der Gnade, der Herr ist mit dir. Du bist gebenedeit unter den Frauen, und gebenedeit ist die Frucht deines Leibes, Jesus, der uns die Liebe entzünde.
2: Heilige Maria, Mutter Gottes, bitte für uns Sünder, jetzt und in der Stunde unseres Todes. Amen.
1: Ehre sei dem Vater und dem Sohn und dem Heiligen Geist.
2: Wie im Anfang, so auch jetzt und alle Zeit und in Ewigkeit. Amen.
1: Vater unser im Himmel, geheiligt werde dein Name, dein Reich komme, dein Wille geschehe, wie im Himmel, so auf Erden.
2: Unser tägliches Brot gib uns heute und vergib uns unsere Schuld, wie auch wir vergeben unseren Schuldigern, und führe uns nicht in Versuchung, sondern erlöse uns von dem Bösen. Amen.
1: Gegrüßet seist du, Maria, voll der Gnade, der Herr ist mit dir. Du bist gebenedeit unter den Frauen, und gebenedeit ist die Frucht deines Leibes, Jesus, den du, o Jungfrau, vom Heiligen Geist empfangen hast.
2: Heilige Maria, Mutter Gottes, bitte für uns Sünder, jetzt und in der Stunde unseres Todes. Amen.
1: Gegrüßet seist du, Maria, voll der Gnade, der Herr ist mit dir. Du bist gebenedeit unter den Frauen, und gebenedeit ist die Frucht deines Leibes, Jesus, den du, o Jungfrau, vom Heiligen Geist empfangen hast.
2: Heilige Maria, Mutter Gottes, bitte für uns Sünder, jetzt und in der Stunde unseres Todes. Amen.
1: Gegrüßet seist du, Maria, voll der Gnade, der Herr ist mit dir. Du bist gebenedeit unter den Frauen, und gebenedeit ist die Frucht deines Leibes, Jesus, den du, o Jungfrau, vom Heiligen Geist empfangen hast.
2: Heilige Maria, Mutter Gottes, bitte für uns Sünder, jetzt und in der Stunde unseres Todes. Amen.
1: Gegrüßet seist du, Maria, voll der Gnade, der Herr ist mit dir. Du bist gebenedeit unter den Frauen, und gebenedeit ist die Frucht deines Leibes, Jesus, den du, o Jungfrau, vom Heiligen Geist empfangen hast.
2: Heilige Maria, Mutter Gottes, bitte für uns Sünder, jetzt und in der Stunde unseres Todes. Amen.
1: Gegrüßet seist du, Maria, voll der Gnade, der Herr ist mit dir. Du bist gebenedeit unter den Frauen, und gebenedeit ist die Frucht deines Leibes, Jesus, den du, o Jungfrau, vom Heiligen Geist empfangen hast.
2: Heilige Maria, Mutter Gottes, bitte für uns Sünder, jetzt und in der Stunde unseres Todes. Amen.
1: Gegrüßet seist du, Maria, voll der Gnade, der Herr ist mit dir. Du bist gebenedeit unter den Frauen, und gebenedeit ist die Frucht deines Leibes, Jesus, den du, o Jungfrau, vom Heiligen Geist empfangen hast.
2: Heilige Maria, Mutter Gottes, bitte für uns Sünder, jetzt und in der Stunde unseres Todes. Amen.
1: Gegrüßet seist du, Maria, voll der Gnade, der Herr ist mit dir. Du bist gebenedeit unter den Frauen, und gebenedeit ist die Frucht deines Leibes, Jesus, den du, o Jungfrau, vom Heiligen Geist empfangen hast.
2: Heilige Maria, Mutter Gottes, bitte für uns Sünder, jetzt und in der Stunde unseres Todes. Amen.
1: Gegrüßet seist du, Maria, voll der Gnade, der Herr ist mit dir. Du bist gebenedeit unter den Frauen, und gebenedeit ist die Frucht deines Leibes, Jesus, den du, o Jungfrau, vom Heiligen Geist empfangen hast.
2: Heilige Maria, Mutter Gottes, bitte für uns Sünder, jetzt und in der Stunde unseres Todes. Amen.
1: Gegrüßet seist du, Maria, voll der Gnade, der Herr ist mit dir. Du bist gebenedeit unter den Frauen, und gebenedeit ist die Frucht deines Leibes, Jesus, den du, o Jungfrau, vom Heiligen Geist empfangen hast.
2: Heilige Maria, Mutter Gottes, bitte für uns Sünder, jetzt und in der Stunde unseres Todes. Amen.
1: Gegrüßet seist du, Maria, voll der Gnade, der Herr ist mit dir. Du bist gebenedeit unter den Frauen, und gebenedeit ist die Frucht deines Leibes, Jesus, den du, o Jungfrau, vom Heiligen Geist empfangen hast.
2: Heilige Maria, Mutter Gottes, bitte für uns Sünder, jetzt und in der Stunde unseres Todes. Amen.
1: Ehre sei dem Vater und dem Sohn und dem Heiligen Geist.
2: Wie im Anfang, so auch jetzt und alle Zeit und in Ewigkeit. Amen.
1: O mein Jesus, verzeih uns unsere Sünden, bewahre uns vor dem Feuer der Hölle, führe alle Seelen in den Himmel, besonders jene, die deiner Barmherzigkeit am meisten bedürfen.
2: Vater unser im Himmel, geheiligt werde dein Name, dein Reich komme, dein Wille geschehe, wie im Himmel, so auf Erden.
1: Unser tägliches Brot gib uns heute und vergib uns unsere Schuld, wie auch wir vergeben unseren Schuldigern. Und führe uns nicht in Versuchung, sondern erlöse uns von dem Bösen. Amen.
2: Gegrüßet seist du, Maria, voll der Gnade. Der Herr ist mit dir. Du bist gebenedeit unter den Frauen, und gebenedeit ist die Frucht deines Leibes, Jesus, den du, o Jungfrau, zu Elisabeth getragen hast.
1: Heilige Maria, Mutter Gottes, bitte für uns Sünder, jetzt und in der Stunde unseres Todes. Amen.
2: Gegrüßet seist du, Maria, voll der Gnade. Der Herr ist mit dir. Du bist gebenedeit unter den Frauen, und gebenedeit ist die Frucht deines Leibes, Jesus, den du, o Jungfrau, zu Elisabeth getragen hast.
1: Heilige Maria, Mutter Gottes, bitte für uns Sünder, jetzt und in der Stunde unseres Todes. Amen.
2: Gegrüßet seist du, Maria, voll der Gnade. Der Herr ist mit dir. Du bist gebenedeit unter den Frauen, und gebenedeit ist die Frucht deines Leibes, Jesus, den du, o Jungfrau, zu Elisabeth getragen hast.
1: Heilige Maria, Mutter Gottes, bitte für uns Sünder, jetzt und in der Stunde unseres Todes. Amen.
2: Gegrüßet seist du, Maria, voll der Gnade. Der Herr ist mit dir. Du bist gebenedeit unter den Frauen, und gebenedeit ist die Frucht deines Leibes, Jesus, den du, o Jungfrau, zu Elisabeth getragen hast.
1: Heilige Maria, Mutter Gottes, bitte für uns Sünder, jetzt und in der Stunde unseres Todes. Amen.
2: Gegrüßet seist du, Maria, voll der Gnade. Der Herr ist mit dir. Du bist gebenedeit unter den Frauen, und gebenedeit ist die Frucht deines Leibes, Jesus, den du, o Jungfrau, zu Elisabeth getragen hast.
1: Heilige Maria, Mutter Gottes, bitte für uns Sünder, jetzt und in der Stunde unseres Todes. Amen.
2: Gegrüßet seist du, Maria, voll der Gnade. Der Herr ist mit dir. Du bist gebenedeit unter den Frauen, und gebenedeit ist die Frucht deines Leibes, Jesus, den du, o Jungfrau, zu Elisabeth getragen hast.
1: Heilige Maria, Mutter Gottes, bitte für uns Sünder, jetzt und in der Stunde unseres Todes. Amen.
2: Gegrüßet seist du, Maria, voll der Gnade. Der Herr ist mit dir. Du bist gebenedeit unter den Frauen, und gebenedeit ist die Frucht deines Leibes, Jesus, den du, o Jungfrau, zu Elisabeth getragen hast.
1: Heilige Maria, Mutter Gottes, bitte für uns Sünder, jetzt und in der Stunde unseres Todes. Amen.
2: Gegrüßet seist du, Maria, voll der Gnade, der Herr ist mit dir. Du bist gebenedeit unter den Frauen, und gebenedeit ist die Frucht deines Leibes, Jesus, den du, o Jungfrau, zu Elisabeth getragen hast.
1: Heilige Maria, Mutter Gottes, bitte für uns Sünder, jetzt und in der Stunde unseres Todes. Amen.
2: Gegrüßet seist du, Maria, voll der Gnade, der Herr ist mit dir. Du bist gebenedeit unter den Frauen, und gebenedeit ist die Frucht deines Leibes, Jesus, den du, o Jungfrau, zu Elisabeth getragen hast.
1: Heilige Maria, Mutter Gottes, bitte für uns Sünder, jetzt und in der Stunde unseres Todes. Amen.
2: Gegrüßet seist du, Maria, voll der Gnade, der Herr ist mit dir. Du bist gebenedeit unter den Frauen, und gebenedeit ist die Frucht deines Leibes, Jesus, den du, o Jungfrau, zu Elisabeth getragen hast.
1: Heilige Maria, Mutter Gottes, bitte für uns Sünder, jetzt und in der Stunde unseres Todes. Amen.
2: Ehre sei dem Vater und dem Sohn und dem Heiligen Geist.
1: Wie im Anfang, so auch jetzt und alle Zeit und in Ewigkeit. Amen.
2: O mein Jesus, verzeih uns unsere Sünden, bewahre uns vor dem Feuer der Hölle, führe alle Seelen in den Himmel, besonders jene, die deiner Barmherzigkeit am meisten bedürfen.
1: Vater unser im Himmel, geheiligt werde dein Name, dein Reich komme, dein Wille geschehe, wie im Himmel, so auf Erden.
2: Unser tägliches Brot gib uns heute und vergib uns unsere Schuld, wie auch wir vergeben unseren Schuldigern, und führe uns nicht in Versuchung, sondern erlöse uns von dem Bösen. Amen.
1: Gegrüßet seist du, Maria, voll der Gnade, der Herr ist mit dir. Du bist gebenedeit unter den Frauen, und gebenedeit ist die Frucht deines Leibes, Jesus, den du, o Jungfrau, geboren hast.
2: Heilige Maria, Mutter Gottes, bitte für uns Sünder, jetzt und in der Stunde unseres Todes. Amen.
1: Gegrüßet seist du, Maria, voll der Gnade, der Herr ist mit dir. Du bist gebenedeit unter den Frauen, und gebenedeit ist die Frucht deines Leibes, Jesus, den du, o Jungfrau, geboren hast.
2: Heilige Maria, Mutter Gottes, bitte für uns Sünder, jetzt und in der Stunde unseres Todes. Amen.
1: Gegrüßet seist du, Maria, voll der Gnade, der Herr ist mit dir. Du bist gebenedeit unter den Frauen, und gebenedeit ist die Frucht deines Leibes, Jesus, den du, o Jungfrau, geboren hast.
2: Heilige Maria, Mutter Gottes, bitte für uns Sünder, jetzt und in der Stunde unseres Todes. Amen.
1: Gegrüßet seist du, Maria, voll der Gnade, der Herr ist mit dir. Du bist gebenedeit unter den Frauen, und gebenedeit ist die Frucht deines Leibes, Jesus, den du, o Jungfrau, geboren hast.
2: Heilige Maria, Mutter Gottes, bitte für uns Sünder, jetzt und in der Stunde unseres Todes. Amen.
1: Gegrüßet seist du, Maria, voll der Gnade, der Herr ist mit dir. Du bist gebenedeit unter den Frauen, und gebenedeit ist die Frucht deines Leibes, Jesus, den du, o Jungfrau, geboren hast.
2: Heilige Maria, Mutter Gottes, bitte für uns Sünder, jetzt und in der Stunde unseres Todes. Amen.
1: Gegrüßet seist du, Maria, voll der Gnade, der Herr ist mit dir. Du bist gebenedeit unter den Frauen, und gebenedeit ist die Frucht deines Leibes, Jesus, den du, o Jungfrau, geboren hast.
2: Heilige Maria, Mutter Gottes, bitte für uns Sünder, jetzt und in der Stunde unseres Todes. Amen.
1: Gegrüßet seist du, Maria, voll der Gnade, der Herr ist mit dir. Du bist gebenedeit unter den Frauen, und gebenedeit ist die Frucht deines Leibes, Jesus, den du, o Jungfrau, geboren hast.
2: Heilige Maria, Mutter Gottes, bitte für uns Sünder, jetzt und in der Stunde unseres Todes. Amen.
1: Gegrüßet seist du, Maria, voll der Gnade, der Herr ist mit dir. Du bist gebenedeit unter den Frauen, und gebenedeit ist die Frucht deines Leibes, Jesus, den du, o Jungfrau, geboren hast.
2: Heilige Maria, Mutter Gottes, bitte für uns Sünder, jetzt und in der Stunde unseres Todes. Amen.
1: Gegrüßet seist du, Maria, voll der Gnade, der Herr ist mit dir. Du bist gebenedeit unter den Frauen, und gebenedeit ist die Frucht deines Leibes, Jesus, den du, o Jungfrau, geboren hast.
2: Heilige Maria, Mutter Gottes, bitte für uns Sünder, jetzt und in der Stunde unseres Todes. Amen.
1: Gegrüßet seist du, Maria, voll der Gnade, der Herr ist mit dir. Du bist gebenedeit unter den Frauen, und gebenedeit ist die Frucht deines Leibes, Jesus, den du, o Jungfrau, geboren hast.
2: Heilige Maria, Mutter Gottes, bitte für uns Sünder, jetzt und in der Stunde unseres Todes. Amen.
1: Ehre sei dem Vater und dem Sohn und dem Heiligen Geist.
2: Wie im Anfang, so auch jetzt und alle Zeit und in Ewigkeit. Amen.
1: O mein Jesus, verzeih uns unsere Sünden, bewahre uns vor dem Feuer der Hölle, führe alle Seelen in den Himmel, besonders jene, die deiner Barmherzigkeit am meisten bedürfen.
2: Vater unser im Himmel, geheiligt werde dein Name, dein Reich komme, dein Wille geschehe, wie im Himmel, so auf Erden.
1: Unser tägliches Brot gib uns heute und vergib uns unsere Schuld, wie auch wir vergeben unseren Schuldigern. Und führe uns nicht in Versuchung, sondern erlöse uns von dem Bösen. Amen.
2: Gegrüßet seist du, Maria, voll der Gnade. Der Herr ist mit dir. Du bist gebenedeit unter den Frauen, und gebenedeit ist die Frucht deines Leibes, Jesus, den du, o Jungfrau, im Tempel aufgeopfert hast.
1: Heilige Maria, Mutter Gottes, bitte für uns Sünder, jetzt und in der Stunde unseres Todes. Amen.
2: Gegrüßet seist du, Maria, voll der Gnade, der Herr ist mit dir. Du bist gebenedeit unter den Frauen, und gebenedeit ist die Frucht deines Leibes, Jesus, den du, o Jungfrau, im Tempel aufgeopfert hast.
1: Heilige Maria, Mutter Gottes, bitte für uns Sünder, jetzt und in der Stunde unseres Todes. Amen.
2: Gegrüßet seist du, Maria, voll der Gnade, der Herr ist mit dir. Du bist gebenedeit unter den Frauen, und gebenedeit ist die Frucht deines Leibes, Jesus, den du, o Jungfrau, im Tempel aufgeopfert hast.
1: Heilige Maria, Mutter Gottes, bitte für uns Sünder, jetzt und in der Stunde unseres Todes. Amen.
2: Gegrüßet seist du, Maria, voll der Gnade, der Herr ist mit dir. Du bist gebenedeit unter den Frauen, und gebenedeit ist die Frucht deines Leibes, Jesus, den du, o Jungfrau, im Tempel aufgeopfert hast.
1: Heilige Maria, Mutter Gottes, bitte für uns Sünder, jetzt und in der Stunde unseres Todes. Amen.
2: Gegrüßet seist du, Maria, voll der Gnade, der Herr ist mit dir. Du bist gebenedeit unter den Frauen, und gebenedeit ist die Frucht deines Leibes, Jesus, den du, o Jungfrau, im Tempel aufgeopfert hast.
1: Heilige Maria, Mutter Gottes, bitte für uns Sünder, jetzt und in der Stunde unseres Todes. Amen.
2: Gegrüßet seist du, Maria, voll der Gnade, der Herr ist mit dir. Du bist gebenedeit unter den Frauen, und gebenedeit ist die Frucht deines Leibes, Jesus, den du, o Jungfrau, im Tempel aufgeopfert hast.
1: Heilige Maria, Mutter Gottes, bitte für uns Sünder, jetzt und in der Stunde unseres Todes. Amen.
2: Gegrüßet seist du, Maria, voll der Gnade, der Herr ist mit dir. Du bist gebenedeit unter den Frauen, und gebenedeit ist die Frucht deines Leibes, Jesus, den du, o Jungfrau, im Tempel aufgeopfert hast.
1: Heilige Maria, Mutter Gottes, bitte für uns Sünder, jetzt und in der Stunde unseres Todes. Amen.
2: Gegrüßet seist du, Maria, voll der Gnade, der Herr ist mit dir. Du bist gebenedeit unter den Frauen, und gebenedeit ist die Frucht deines Leibes, Jesus, den du, o Jungfrau, im Tempel aufgeopfert hast.
1: Heilige Maria, Mutter Gottes, bitte für uns Sünder, jetzt und in der Stunde unseres Todes. Amen.
2: Gegrüßet seist du, Maria, voll der Gnade, der Herr ist mit dir. Du bist gebenedeit unter den Frauen, und gebenedeit ist die Frucht deines Leibes, Jesus, den du, o Jungfrau, im Tempel aufgeopfert hast.
1: Heilige Maria, Mutter Gottes, bitte für uns Sünder, jetzt und in der Stunde unseres Todes. Amen.
2: Gegrüßet seist du, Maria, voll der Gnade, der Herr ist mit dir. Du bist gebenedeit unter den Frauen, und gebenedeit ist die Frucht deines Leibes, Jesus, den du, o Jungfrau, im Tempel aufgeopfert hast.
1: Heilige Maria, Mutter Gottes, bitte für uns Sünder, jetzt und in der Stunde unseres Todes. Amen.
2: Ehre sei dem Vater und dem Sohn und dem Heiligen Geist.
1: Wie im Anfang, so auch jetzt und alle Zeit und in Ewigkeit. Amen.
2: O mein Jesus, verzeih uns unsere Sünden, bewahre uns vor dem Feuer der Hölle, führe alle Seelen in den Himmel, besonders jene, die deiner Barmherzigkeit am meisten bedürfen.
1: Vater unser im Himmel, geheiligt werde dein Name, dein Reich komme, dein Wille geschehe, wie im Himmel, so auf Erden.
2: Unser tägliches Brot gib uns heute und vergib uns unsere Schuld, wie auch wir vergeben unseren Schuldigern. Und führe uns nicht in Versuchung, sondern erlöse uns von dem Bösen. Amen.
1: Gegrüßet seist du, Maria, voll der Gnade, der Herr ist mit dir. Du bist gebenedeit unter den Frauen, und gebenedeit ist die Frucht deines Leibes, Jesus, den du, o Jungfrau, im Tempel wiedergefunden hast.
2: Heilige Maria, Mutter Gottes, bitte für uns Sünder, jetzt und in der Stunde unseres Todes. Amen.
1: Gegrüßet seist du, Maria, voll der Gnade, der Herr ist mit dir. Du bist gebenedeit unter den Frauen, und gebenedeit ist die Frucht deines Leibes, Jesus, den du, o Jungfrau, im Tempel wiedergefunden hast.
2: Heilige Maria, Mutter Gottes, bitte für uns Sünder, jetzt und in der Stunde unseres Todes. Amen.
1: Gegrüßet seist du, Maria, voll der Gnade, der Herr ist mit dir. Du bist gebenedeit unter den Frauen, und gebenedeit ist die Frucht deines Leibes, Jesus, den du, o Jungfrau, im Tempel wiedergefunden hast.
2: Heilige Maria, Mutter Gottes, bitte für uns Sünder, jetzt und in der Stunde unseres Todes. Amen.
1: Gegrüßet seist du, Maria, voll der Gnade, der Herr ist mit dir. Du bist gebenedeit unter den Frauen, und gebenedeit ist die Frucht deines Leibes, Jesus, den du, o Jungfrau, im Tempel wiedergefunden hast.
2: Heilige Maria, Mutter Gottes, bitte für uns Sünder, jetzt und in der Stunde unseres Todes. Amen.
1: Gegrüßet seist du, Maria, voll der Gnade, der Herr ist mit dir. Du bist gebenedeit unter den Frauen, und gebenedeit ist die Frucht deines Leibes, Jesus, den du, Jungfrau, im Tempel wiedergefunden hast.
2: Heilige Maria, Mutter Gottes, bitte für uns Sünder, jetzt und in der Stunde unseres Todes. Amen.
1: Gegrüßet seist du, Maria, voll der Gnade, der Herr ist mit dir. Du bist gebenedeit unter den Frauen, und gebenedeit ist die Frucht deines Leibes, Jesus, den du, o Jungfrau, im Tempel wiedergefunden hast.
2: Heilige Maria, Mutter Gottes, bitte für uns Sünder, jetzt und in der Stunde unseres Todes. Amen.
1: Gegrüßet seist du, Maria, voll der Gnade, der Herr ist mit dir. Du bist gebenedeit unter den Frauen, und gebenedeit ist die Frucht deines Leibes, Jesus, den du, o Jungfrau, im Tempel wiedergefunden hast.
2: Heilige Maria, Mutter Gottes, bitte für uns Sünder, jetzt und in der Stunde unseres Todes. Amen.
1: Gegrüßet seist du, Maria, voll der Gnade, der Herr ist mit dir. Du bist gebenedeit unter den Frauen, und gebenedeit ist die Frucht deines Leibes, Jesus, den du, o Jungfrau, im Tempel wiedergefunden hast.
2: Heilige Maria, Mutter Gottes, bitte für uns Sünder, jetzt und in der Stunde unseres Todes. Amen.
1: Gegrüßet seist du, Maria, voll der Gnade, der Herr ist mit dir. Du bist gebenedeit unter den Frauen, und gebenedeit ist die Frucht deines Leibes, Jesus, den du, o Jungfrau, im Tempel wiedergefunden hast.
2: Heilige Maria, Mutter Gottes, bitte für uns Sünder, jetzt und in der Stunde unseres Todes. Amen.
1: Gegrüßet seist du, Maria, voll der Gnade, der Herr ist mit dir. Du bist gebenedeit unter den Frauen, und gebenedeit ist die Frucht deines Leibes, Jesus, den du, o Jungfrau, im Tempel wiedergefunden hast.
2: Heilige Maria, Mutter Gottes, bitte für uns Sünder, jetzt und in der Stunde unseres Todes. Amen.
1: Ehre sei dem Vater und dem Sohn und dem Heiligen Geist.
2: Wie im Anfang, so auch jetzt und alle Zeit und in Ewigkeit. Amen.
1: O mein Jesus, verzeih uns unsere Sünden, bewahre uns vor dem Feuer der Hölle, führe alle Seelen in den Himmel, besonders jene, die deiner Barmherzigkeit am meisten bedürfen. Im Namen des Vaters und des Sohnes und des Heiligen Geistes. Amen. Gelobt sei Jesus Christus.
2: In Ewigkeit. Amen.
1: Maria mit dem Kinde lieb, uns allen deinen Segen gib. Amen.

Herzlich willkommen, liebe Zuhörerinnen und Zuhörer. Ich möchte mit Ihnen an dieser Stelle ein Gebet sprechen. Ein Gebet zum Nährvater Jesu Christi, zum Heilig Josef. Im Namen des Vaters und des Sohnes und des Heiligen Geistes. Amen. O guter, heiliger Josef, dich hat noch keiner vergebens angerufen. Deine Arme sind stets offen, alle jene aufzunehmen, die in Nöten zu dir flehen. Wirf auch einen Blick des Mitleids auf mein großes Elend. Du kennst es ja. Du kennst auch die schwere Prüfung, unter der ich leide, und die Bitterkeit, von der mein Herz erfüllt ist. Ich weiß es, ich habe diese Leiden und Widersprüche, ich habe dieses schwere Kreuz durch meine Sünden verdient. Ich bereue meine Sünden von ganzem Herzen. Aber dich, o heiliger Josef, dessen Einfluss bei Gott so groß ist, bitte ich demütig, lege Fürsprache für mich ein bei deinem göttlichen Pflegesohn. Sei du mein Anwalt bei ihm. Dir wird und kann er die Bitte nicht abschlagen, wenn du für mich eintrittst. Deshalb vertraue ich zuversichtlich, dass du mir in meiner großen Not zu Hilfe kommen wirst. In Demut und Inbrunst bitte ich dich, guter heiliger Josef, schaue auf mich und erhöre die Seufzer meines Herzens. Gewähre meinem inständigen Flehen Erhörung. Ich gehe nicht weg von dir, bis du mich erhört und mir deinen Beistand bei Gott versprochen hast. Amen. Im Namen des Vaters und des Sohnes und des Heiligen Geistes. Amen. Gelobt sei Jesus Christus in Ewigkeit. Amen.

0: Sie gehören jetzt aus dem Tagebuch von der Schweizer Heiligen, der Schwester Maria Bernarda Büttler. Das Buch hat herausgegeben der emeritierte Pfarrer Urs Kreusch. Die Sprecherin ist Nicole Meru.
1: Nicht König, nicht Herrscher, sondern Abba, lieber Vater. Von seltener Schönheit und Innigkeit sind die Worte, die Maria Bernarda über die heilige evangelische Einfalt vernehmen darf. Der Mensch darf den unendlichen Gott, Abba, lieber Vater, nennen und so ihn anrufen. Schon im alten Bund gab es vereinzelt solches kindliches Vertrauen zu Gott. Doch wird Gott im ganzen Alten Testament bloß 11-mal Vater genannt. Im Neuen Testament hingegen spricht allein Jesus seinen Gott 170-mal als Vater an. Und das in einem unvergleichlich familiäreren, zärtlicheren und vertrauensvolleren Sinne als im Alten Testament. Hören wir weiter, was Maria Bernarda zu schreiben aufgetragen wird. Im Alten Bunde gab es nur wenige Menschen, die so recht wahre Kinder Gottes waren. Allein diese wenigen hatten einen gar wunderbaren Geist der Kindlichkeit dem allmächtigen Gott gegenüber, dass dieser Geist so Großes bewirkte, dass er mächtig mitwirkte, dass mein himmlischer Vater die Zeit abkürzte und mich früher auf die Erde sandte, denn dieser Geist war ein Geist des Vertrauens, der Liebe und der glühenden Sehnsucht. Er durchdrang die Wolken, eilte vor den Thron des dreieinigen Gottes, und sein kindliches Flehen besiegte mit unwiderstehlicher Gewalt das Vaterherz Gottes. Doch höre, mein Kind, wo wohnt, wo ist jetzt auf dem ganzen Erdenrund die evangelische Einfalt und wahre Herzensdemut zu finden? Nur äußerst wenige echte Kinder dieser Art leben auf Erden. Und diese bereiten dem lieben Gott mehr Ehre und Freude als die große Menge der Weisen und Klugen im Sinne der Welt, sowohl bei meinen Gesalbten als auch im Laienstande. Und doch ist es dieser Geist der evangelischen Einfalt, durch den die Welt in den letzten Zeiten wieder auferweckt werden muss.

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0: O Gott, komm mir zu Hilfe.
1: Herr, eile mir zu helfen.
0: Ehre sei dem Vater und dem Sohn und dem Heiligen Geist.
1: Wie im Anfang, so auch jetzt und alle Zeit und in Ewigkeit. Amen. Halleluja.
0: Du Abglanz von des Vaters Pracht.
1: Du bringst das Licht hervor. Du Licht vom Licht des Lichtes Quell. Du Tag, der unseren Tag erhält. Du wahre Sonne, brich herein, du Sonne, die nicht untergeht, und mit des Geistes Licht im Strahl, dring tief in unserer Sinne Grund. Wir rufen auch den Vater an, den Vater ewiger Herrlichkeit, den Vater reich an mächtiger Huld, erhalte fern, was uns versucht. Erstärke uns zum guten Werk, erleite machtvoll unser Tun, er sei uns Kraft in harter Fron und lenke unseren schwachen Geist. Und Christus werde unser Brot und unser Glaube sei uns Trank. In Freude werde uns zuteil des Geistes klare Trunkenheit. Das Morgenrot steigt höher schon, wie Morgenrot gehe er uns auf. In seinem Vater ganz der Sohn und ganz der Vater in dem Wort. Amen.
0: Wann darf ich kommen und Gottes Antlitz schauen? Wie der Hirsch lechzt nach frischem Wasser.
1: So lechzt meine Seele Gott nach dir. Meine Seele dürstet nach Gott, nach dem lebendigen Gott. Wann darf ich kommen und Gottes Antlitz schauen? Tränen waren mein Brot bei Tag und bei Nacht. Denn man sagt zu mir den ganzen Tag, wo ist nun dein Gott? Das Herz geht mir über, wenn ich daran denke, wie ich zum Haus Gottes zog in festlicher Schar, mit Jubel und Dank in feiernder Menge. Meine Seele, warum bist du betrübt? Und bist so unruhig in mir. Harre auf Gott, denn ich werde ihm noch danken, meinem Gott und Retter, auf den ich schaue. Betrübt ist meine Seele in mir, darum denke ich an dich. Im Jordanland, am Hermon, am Mitzahnberg. Flut ruft der Flut zu beim Tosen deiner Wasser. All deine Wellen und Wogen gehen über mich hin. Bei Tag schenke der Herr seine Huld. Ich singe ihm nachts und flehe zum Gott meines Lebens. Ich sage zu Gott meinem Fels, warum hast du mich vergessen? Warum muss ich trauend umhergehen, von meinem Feind bedrängt? Wie ein Stechen in meinen Gliedern ist für mich der Hohn der Bedränger. Denn sie rufen mir ständig zu, wo ist nun dein Gott? Meine Seele, warum bist du betrübt und bist so unruhig in mir? Harre auf Gott, denn ich werde ihm noch danken, meinem Gott und Retter, auf den ich schaue. Ehre sei dem Vater und dem Sohn und dem Heiligen Geist, wie im Anfang, so auch jetzt und alle Zeit und in Ewigkeit. Amen. Wann darf ich kommen und Gottes Antlitz schauen?
0: Zeige uns, Herr, das Licht deines Erbarmens. Rette uns, Herr, du Gott des Alls.
1: Und wirf deinen Schrecken auf alle Völker. Schwing deine Hand gegen das fremde Volk, damit es deine mächtigen Taten sieht, wie du dich an uns vor ihren Augen als heilig bezeugt hast. So verherrliche dich an ihnen vor unseren Augen, damit sie erkennen, wie wir es erkannten. Es gibt keinen Gott außer dir. Erneuere die Zeichen, wiederhole die Wunder. Zeige die Macht deiner Hand und die Kraft deines rechten Armes.
2: Sammle alle Stämme Jakobs. Verteile den Erdbesitz wie in den Tagen der Vorzeit.
1: Habe Erbarmen mit dem Volk, das deinen Namen trägt. Mit Israel, den du deinen Erstgeborenen nanntest.
2: Habe Erbarmen mit deiner heiligen Stadt. Mit Jerusalem, dem Ort, wo du wohnst.
1: Erfülle Zion mit deinem Glanz. Und deinen Tempel mit deiner Herrlichkeit.
2: Ehre sei dem Vater und dem Sohn und dem Heiligen Geist.
1: Wie im Anfang, so auch jetzt und alle Zeit. Und in Ewigkeit. Amen.
2: Zeige uns, Herr, das Licht deines Erbarmens.
0: Sei gepriesen, o Herr, am Gewölbe des Himmels. Die Himmel rühmen die Herrlichkeit Gottes.
1: Vom Werk seiner Hände kündet das Firmament.
2: Ein Tag sagt es dem anderen. Eine Nacht tut es der anderen kund.
1: Ohne Worte und ohne Reden. Unhörbar bleibt ihre Stimme.
2: Doch ihre Botschaft geht in die ganze Welt hinaus. Ihre Kunde bis zu den Enden der Erde.
1: Dort hat er der Sonne ein Zelt gebaut. Sie tritt aus ihrem Gemach hervor wie ein Bräutigam.
2: Sie frohlockt wie ein Held und läuft ihre Bahn.
1: Am einen Ende des Himmels geht sie auf und läuft bis ans andere Ende. Nichts kann sich vor ihrer Glut verbergen.
2: Ehre sei dem Vater und dem Sohn und dem Heiligen Geist.
1: Wie im Anfang, so auch jetzt und alle Zeit. Und in Ewigkeit. Amen.
2: Sei gepriesen, o Herr, am Gewölbe des Himmels.
3: Lesung aus dem Buch Jeremia. Kamen Worte von dir, so verschlang ich sie. Dein Wort war mir Glück und Herzensfreude. Denn dein Name ist über mir ausgerufen, Herr, Gott der Heere. Ihr Gerechten, jubelt dem Herrn. Gott zu loben ziemt sich für die Frommen.
1: Ihr Gerechten, jubelt dem Herrn. Gott zu loben, ziemt sich für die Frommen.
3: Greift in die Saiten, singt ihm ein neues Lied.
1: Gott zu loben, ziemt sich für die Frommen.
3: Ehre sei dem Vater und dem Sohn und dem Heiligen Geist.
1: Ihr Gerechten, jubelt den Herrn. Gott zu loben, ziemt sich für die Frommen.
0: Gepriesen sei der Herr, der Gott Israels. Er hat uns besucht und befreit.

0: Gepriesen sei der Herr, der Gott Israels, er hat uns besucht und befreit.
1: Gepriesen sei der Gott und Vater unseres Herrn Jesus Christus. Zu ihm lasst uns beten.
0: Bewahre uns in deinem Dienst.
1: Gott, du hast uns zu einem priesterlichen Volk gemacht. Lass uns ganz dir gehören.
0: Bewahre uns in deinem Dienst.
1: Du spendest uns die Gaben deines Geistes. Schenke uns heute Freundlichkeit und Geduld.
0: Bewahre uns in deinem Dienst.
1: Gib, dass wir dich alle Zeit lieben und dich durch unser Leben preisen.
0: Bewahre uns in deinem Dienst.
1: Mach uns bereit, einander zu dienen, damit wir miteinander das Heil erlangen.
0: Bewahre uns in deinem Dienst.
1: Kyrie eleison.
0: Christe eleison. Kyrie eleison. Vater unser im Himmel, geheiligt werde dein Name, dein Reich komme, dein Wille geschehe, wie im Himmel, so auf Erden. Unser tägliches Brot gib uns heute und vergib uns unsere Schuld, wie auch wir vergeben unseren Schuldigern. Und führe uns nicht in Versuchung, sondern erlöse uns von dem Bösen.
1: Herr, allmächtiger Gott, du hast uns diesen neuen Tag geschenkt. Bewahre uns an ihm vor Unheil und Sünde und lenke unsere Gedanken, Worte und Werke, dass wir stets deinen Willen tun. Darum bitten wir durch Jesus Christus, deinen Sohn, unseren Herrn und Gott, der in der Einheit des Heiligen Geistes mit dir lebt und herrscht in alle Ewigkeit.
0: Amen.
1: Der Herr segne uns, er bewahre uns vor Unheil und führe uns zum ewigen Leben.

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der heilige Pate Pio. Wandelt den Weg des Herrn in Redlichkeit und Herzenseinfalt und quält nicht euren Geist. Ihr müsst eure Fehler hassen, aber mit ruhigem Hass, keinem erregten und rastlosen. Nachzulesen in Pate Pio, Epistolario Band 3, Seite 579.

So möchte ich ein Gebet sprechen zum Heiligen Josef, der Bräutigam von der Gottesmutter Maria. Ein Gebet vom Papst Leo der 13. Im Namen des Vaters und des Sohnes und des Heiligen Geistes. Amen. Du Schutzherr der Kirche, ruhmreicher Heiliger Josef, du wurdest von Gott erwählt zum Nährvater Jesu, zum reinsten Bräutigam der stets unversehrten Jungfrau Maria, zum Haupt der heiligen Familie. Vom Stellvertreter Christi wurdest du bestellt zum himmlischen Patron und Schutzherrn der von Christus gestifteten Kirche. Mit größtem Vertrauen bitte ich dich heute um deinen wirksamen Schutz für die ganze streitende Kirche. In deiner wahrhaft väterlichen Liebe schirme in besonderer Weise den Heiligen Vater und alle Bischöfe und Priester, die mit dem heiligen Stuhle Petri in Verbindung stehen. Nimm dich aller an, die inmitten der Leiden und Trübsale dieser Zeit am Heil der Seelen arbeiten. Gib, dass alle Völker der Erde willig sich der Kirche fügen. Sie ist für alle zum Heil unumgänglich notwendig. Amen. Im Namen des Vaters und des Sohnes und des Heiligen Geistes. Amen. Heiliger Josef, bitte für uns.

Sie hören eine Predigt von Don Pierino Gaglione. Der Titel ist Durch viele Drangsale müssen wir in das Reich Gottes gelangen. Apostelgeschichte 14,22. Satan, der stärker ist als wir, bedrängt uns Menschen bei Tag und bei Nacht. Um Satan zu besiegen, brauchen wir eine größere Kraft. Gott hat diese Kraft, um Satan zu besiegen. Er möchte uns diese Kraft geben, weil wir seine Kinder sind. Die Dämonen selber bezeugen die Kraft Gottes, welche sie besiegt. Was haben wir mit dir zu tun, Jesus von Nazareth? Bist du gekommen, um uns ins Verderben zu stürzen? Markus 1,24. Wenn wir mit Christus sind, dann müssen wir keine Angst haben. Wenn wir aber ohne die Kraft Gottes sind, dann sind wir Satan unterlegen. Satan möchte uns Angst einflößen. Wie Jesus Angst hatte im Ölgarten, so wirst auch du oft Angst erfahren. Aber im Glauben können wir die Angst überwinden. Denn der Glaube ist die Sicherheit, dass Christus bei uns ist. Auch wenn wir verspottet, verachtet und getötet werden. In Christus ist die Hoffnung, dass wir es schaffen werden. Satan möchte den Glauben schwächen, weil er weiß, dass wir im Glauben mit Christus verbunden sind. Wenn der Glaube schwach ist, dann fühlt man sich schwach gegenüber der Welt und ihren Begierden. Das Gebet und der Gehorsam helfen uns, im Glauben zu verharren und nicht zu fallen, wenn die Versuchungen wie ein Sturm über uns kommen. Sie hörten eine Predigt von Don Pierino Gaglione. Sie können diese nachlesen auf der Internetseite http://donvincenzocarone.viplay.com. Den Link finden Sie auf der Webseite von Radio Gloria.

Liebe Mitchristen, ganz herzlich willkommen zur Evangeliumsbetrachtung. Der Text, den wir betrachtet haben, ist aus dem Lukas-Evangelium, das Kapitel 9, der Vers 46 bis 50. In jener Zeit kam unter den Jüngern die Frage auf, wer von ihnen der Größte sei. Jesus wusste, was in ihren Herzen vorging. Deshalb nahm er ein Kind, stellte es neben sie und sagte zu ihnen, wer dieses Kind um meinetwillen aufnimmt, der nimmt mich auf. Wer aber mich aufnimmt, der nimmt den auf, der mich gesandt hat. Denn wer unter euch allen der Kleinste ist, der ist groß. Da sagte Johannes, Meister, wir haben gesehen, wie jemand in deinem Namen Dämonen austrieb, und wir versuchten, ihn daran zu hindern, weil er nicht mit uns zusammen dir nachfolgt. Jesus antwortete ihm, hindert ihn nicht, denn wer nicht gegen euch ist, der ist für euch. Evangelium unseres Herrn Jesus Christus. Lob sei dir, Christus.

Im heutigen Evangelium zeigt Jesus seinen Jüngern, dass er jener ist, der für uns Menschen hingegeben wird. Am Kreuz, dort zeigt er die Liebe zu uns allen, dort zeigt er, dass er der Diener aller ist. Er möchte für alle das Heil erwerben, er möchte allen Erlösung schenken, allen Heil schenken. Dass dazu die Hingabe des Lebens nötig ist, das verstehen die Jünger nicht. So streiten die Jünger unterwegs und fragen sich, wer von uns ist eigentlich der Größte? Sie haben noch nicht recht verstanden, was wirklich Großsein vor Gott bedeutet. Dass es eben genau das bedeutet, was Jesus ihnen gerade vorher gesagt hat. Großsein vor Gott heißt, dass man den Mut hat, sein Leben zu schenken, sein Leben zu einem Geschenk zu machen für die Mitmenschen. Und das haben sie überhaupt noch nicht verstanden. Und erst als Jesus sie fragt, über was sie sich unterwegs denn unterhalten haben, dann sagen sie ihm, wir haben gesprochen, wer von uns der Größte ist. Und Jesus, er sagt sehr weise, sehr gekonnt, wer wirklich groß ist für Gott. Er nimmt ein Kind, stellt es in ihre Mitte und sagt, wer klein sein kann vor Gott, wer wie ein Kind sein kann, ein Diener sein kann der Mitmenschen, der ist wirklich groß vor Gott. Für die meisten Menschen ist es schön, ein Kind zu umarmen, es aufzunehmen, sich an diesem Kind zu freuen. Und so möchte Jesus, dass wir auch werden. So einfach, so unkompliziert, so spontan, wie wir ein Kind annehmen würden. Jesus ermahnt uns in diesem Evangelium, dass wenn wir ein Kind aufnehmen, dann nehmen wir ihn auf und mit ihm zusammen nehmen wir auch den Vater auf. Kinder aufnehmen, das ist etwas ganz Wichtiges, etwas Schönes, etwas Großartiges. Und doch wird so vielen Kindern in der heutigen Welt immer wieder gezeigt, dass sie nicht willkommen sind, dass man sie nicht braucht, dass man sie am liebsten entfernen möchte. Sind allein in der Schweiz 10.000 pro Jahr. In der ganzen Welt sind es 6 Millionen, die durch Abtreibung weggeschafft werden, weil sie nicht willkommen sind. Mutter Teresa, sie sagte einmal, wenn eine Mutter imstande ist, ihr eigenes Kind in ihrem Schoß zu töten, Fleisch von ihrem Fleisch zu vernichten, Leben ihres Lebens und die Frucht ihrer Liebe, warum wundern wir uns dann über so viel Unfriede und Gewalt, die uns umgeben? Die Abtreibung ist heute der größte Zerstörer des Friedens, der größte Vernichter der Liebe in der Welt. Und sie fährt weiter, indem sie einen Appell an jeden von uns richtet und sagt, deshalb bete ich für einen jeden von euch, damit ihr imstande seid, für Gott zu kämpfen, für die Familie und für das Leben und ganz besonders für die Ungeborenen. Wollen wir uns auch viel mehr einsetzen, damit Christus angenommen wird im ungeborenen Kind, dass wir uns von neuem freuen an diesen Kindern und auch den Mitmenschen helfen, sich freuen zu können, dass ein neues Leben, ein neuer Mensch uns geschenkt wurde. Denn es gibt immer eine Möglichkeit, wenn wir uns in Liebe vereinen, damit jeder Mensch, jedes Kind einen Platz findet und auch in dieser Welt eine wichtige Berufung hat, von Gott her, er hat dieses Kind gewollt.

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1: 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Papst Leo XIV. Hat bei seiner ersten Rede in Frankreich die Grundwerte des Landes mit dessen christlichem Erbe verbunden. Im Élysée-Palast in Paris sprach er vor Präsident Emmanuel Macron und den Autoritäten aus Politik, Gesellschaft und Diplomatie über Lebensschutz, Krieg und Frieden, einschließlich Atomwaffen, sowie eine recht verstandene Trennung von Kirche und Staat. Frankreichs Wahlspruch verweist auf ethische Ansprüche, erklärte der Papst.
2: La liberté, l'égalité et la fraternité.
1: Freiheit, Gleichheit und Brüderlichkeit sind nicht bloß Werte, die auf den Giebeln ihrer öffentlichen Gebäude zu lesen sind, sagte er. Vielmehr seien diese Werte vom Evangelium inspiriert. Leo verwies auf die 1948 in Paris verkündete Allgemeine Erklärung der Menschenrechte, deren Ziel es gewesen sei, ein allgemeines Bewusstsein für die unveräußerliche Würde des Menschen zu schaffen. Papst Johannes Paul II. Habe dieses Dokument einen wahren Meilenstein auf dem Weg des moralischen Fortschritts der Menschheit genannt, so Leo XIV.

0: La question du respect de la dignité humaine.
1: Mit besonderem Nachdruck sprach er vor den versammelten Autoritäten aus Politik und Gesellschaft über den Wert jedes menschlichen Lebens. Eine französische Gesetzesregelung nannte er in der Rede nicht. Der Hintergrund ist aber gleichwohl für alle klar. Ein im August in Kraft getretenes Gesetz, das in Frankreich unter bestimmten Umständen auch aktive Sterbehilfe erlaubt. Der Papst wiederholte hier die katholische Position, wonach der Schutz des Rechts auf Leben die unverzichtbare Grundlage für alle anderen Menschenrechte bildet. Er erinnerte an Pflegekräfte und katholische Einrichtungen in Frankreich, die mit Hingabe krank und bedürftige Menschen begleiten. Der Einsatz für Schwache verlange Achtung in jeder Lebensphase. Gesellschaften würden in diesem Punkt derzeit in die falsche Richtung abdriften und Wissenschaft und Technik zu gewinnorientierten Unternehmungen verwandeln. Leo nannte Leihmutterschaft, Organhandel oder das Angebot eines geplanten Todes. Für das Zusammenleben in Frankreich fordert der Papst einen Dialog zwischen Staat und Religionen. Dabei erläuterte er sein Verständnis der Trennung von Kirche und Staat, die in dem Land seit 1905 gilt. Eine rechte Laizität besteht nicht darin, die Religion aus dem öffentlichen Raum oder aus dem Bildungswesen auszuschließen, sondern darin, darauf hinzuwirken, dass der Staat und die religiösen Institutionen miteinander in Dialog treten und ihre Kräfte im Dienst des Wahren, des Guten und des Schönen bündeln, damit die Welt das Leben hat. Der Papst sprach in der Atommacht Frankreich auch über Krieg und Abrüstung. Er erinnerte an die Forderung Johannes des 23. nach einem Ende des Rüstungswettlaufs und einem Verbot von Atomwaffen. Zur heutigen Entwicklung erklärte Leo, tatsächlich verbreitet sich zunehmend die irrige Überzeugung, der Besitz von Atomwaffen sei ein Garant für Sicherheit, was zu einem neuen, kaum kontrollierbaren Wettrüsten führt. Seinen Gegenentwurf formulierte er so: Friede ist kein Kräftegleichgewicht, sondern wird jeden Tag durch Dialog und Gerechtigkeit geschaffen. Ich ermutige Sie daher eindringlich, sich niemals mit der Option des Krieges abzufinden und diese, die Option des Krieges, für unvermeidlich zu halten, sondern unermüdlich den Dialog und die Diplomatie zu pflegen, um friedliche Gesellschaften zu bewahren, in denen die Würde und die Rechte des einzelnen Untervölker geachtet werden. Frankreich ist einer der Gründungsstaaten der Europäischen Union. Aus Sicht des Papstes hat es gerade in der gegenwärtigen Zeit vielfältiger Krisen die Berufung, ein unermüdlicher Verfechter des Friedens und des Multilateralismus zu bleiben, insbesondere innerhalb unseres teuren Europas, sagte der Papst. An seine Gastgeber richtete er den Appell: Möge Frankreich, seinen Werten treu bleibend, den Weg für einen unbewaffneten und entwaffnenden Frieden ebnen und verantwortungsbewusst seinen unersetzlichen Beitrag zum Frieden leisten. Präsident Emmanuel Macron sprach eingangs von einer großen Ehre und einer großen Freude für die Republik Frankreich, den Papst willkommen zu heißen. Er hatte zuvor in einer offenbar länger als vorgesehenen Begegnung mit Leo dem 14. geredet. Der Termin mit den Autoritäten begann mit 40-minütiger Verspätung. Macron verwies zunächst auf die große christliche Geschichte Frankreichs mit seinen zahlreichen Monumenten. Glauben heißt schaffen, sagte er in diesem Zusammenhang. Er ging dann aber auch auf die Probleme des heutigen Zusammenlebens mit vielen Kulturen und Religionen im Land ein, einschließlich Attentaten.
2: Et c'est un combat essentiel.
1: Frankreich arbeite entschlossen daran, Kultstätten und Menschen zu schützen, zur Toleranz zu erziehen und den interreligiösen Dialog zu fördern.
2: Il n'est personne en France croyant.
1: Es gibt in Frankreich niemanden, ob gläubig oder nicht, der sich diesem Streben verschließen könnte. Der Frieden ist auch jener Horizont, auf den wir gemeinsam hinarbeiten, sagte Macron. Er griff dabei ebenfalls Papst Leos Formel eines entwaffneten und entwaffnenden Friedens auf und verband Frieden mit Gerechtigkeit, Sicherheit, Menschenrechten und der Souveränität der Staaten. Frankreich sei ein säkularer Staat, erkenne aber seine christliche Geschichte an und sehe mit der Kirche große gemeinsame Aufgaben bei Frieden, Menschenwürde, sozialer Verantwortung, Umweltschutz und der ethischen Gestaltung von KI und technologischem Fortschritt, so Staatspräsident Macron. Gudrun Seiler, Radio Vatikan.
3: So, und jetzt sind wir beim Sonntagnachmittag in Lourdes. Mit ungewohnter Schärfe hat Leo der 14. das Lebensrecht des Menschen verteidigt.
4: Bei einer Begegnung mit Kranken in dem südfranzösischen Marienwallfahrtsort rügte der Papst, dass einige Gesellschaften dazu neigen, den Blick abzuwenden oder die Augen vor der Würde des menschlichen Lebens zu verschließen. Frankreich hat erst im Juli gegen den Widerstand der katholischen Kirche und anderer Religionsgemeinschaften ein Gesetz beschlossen, das assistierten Suizid erlaubt.
0: C'est un homme de cette dignité inaliénable de la personne humaine.
4: Der Versuchung unter dem Vorwand falschen Mitleides das Leben zu beenden, muss gerade im Namen dieser unveräußerlichen Würde des Menschen entschieden widerstanden werden, forderte Leo. Es ist unmöglich, das Herbeiführen des Todes als normal anzusehen. Was legal ist, ist nicht zwangsläufig auch sittlich erlaubt.
0: Ce qui est légal n'est pas nécessairement moral.
4: Der Papst bezog sich auf die Enzyklika Evangelium Vitae seines Vorgängers Johannes Paul II. Von 1995. Der Text des polnischen Papstes gilt als katholisches Manifest des Lebensschutzes. Lourdes wird seit den Marienerscheinungen von 1858 Jahr um Jahr von Hunderttausenden von Kranken besucht. Immer wieder ist es in dem Wallfahrtsort zu medizinisch nicht erklärbaren Heilungen gekommen.
0: Ici, la fragilité n'est pas cachée. Elle devient le lieu d'une rencontre sacrée.
4: Hier wird die Gebrechlichkeit nicht versteckt, sondern zum Ort einer heiligen Begegnung. So drückte es an diesem Sonntag Papst Leo aus. Niemand sei unsichtbar in den Augen Gottes. Jeder werde von ihm persönlich angesprochen.
0: La personne humaine est digne par le simple fait.
4: Der Mensch ist nämlich würdig, allein schon aufgrund der schlichten Tatsache, dass er existiert und auf die Ewigkeit ausgerichtet ist. Seine Würde lässt sich nicht messen und steht nicht zur Diskussion. Ich weiß, dass für einige von euch aufgrund bestimmter Erkrankungen und mitunter schrecklicher Schmerzen die Zukunft dunkel, ungewiss und aussichtslos erscheinen mag. Doch kein menschliches Gesetz darf euch die Gewissheit eurer Würde nehmen. Alle im Gesundheitswesen Tätigen mahnte der Papst, sich an den tiefen Sinn ihrer Berufung zu erinnern, die darin besteht, sich um einen leidenden Menschen zu kümmern und nicht ihn zu beseitigen. Ja, liebe Freunde, stellt euch leidenschaftlich in den Dienst des Lebens. Niemand hat jemals das Recht, auf der Grundlage von labortechnischen Algorithmen über das Leben eines bestimmten Embryos oder eines bestimmten älteren Menschen zu entscheiden. Die Medizin darf niemals zum Gehilfen des programmierten Todes werden. Leo rief zu einer Weiterentwicklung der Palliativpflege und Forschung auf und zu einer liebevollen Begleitung von kranken und eingeschränkten Menschen. Wer den Leib pflege, sorge auch für die Seele. Liebe kranke Brüder und Schwestern, es ist mir wichtig, euch zu sagen, ihr seid keine Last, ihr seid das pulsierende Herz unserer Menschlichkeit und ein kostbarer Schatz für die Kirche. Ich schließe die Leiden, die ihr durchmacht, in meine Gebete ein. Für Radio Vatikan, Christine Seuss.

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0: Pfarrer Andreas Fuchs liest für uns eine Betrachtung, die er im Editorial des Schweizerischen Katholischen Sonntagsblattes veröffentlicht hat.
1: Jetzt heilig. Am 12. Oktober 2006 starb Carlo Acutis im Alter von 15 Jahren. Am 10. Oktober 2020 wurde er selig gesprochen. Er ist ein Heiliger unserer Zeit und für unsere Zeit. Er zeigt uns, dass es möglich ist, auch heute noch in dieser verrückten Zeit heilig zu werden. Für die Kinder, denen er Katechismus erteilte, stellte er eine Ausrüstung zusammen, um heilig zu werden. Sie kann auch uns eine große Hilfe sein. Erstens. Man muss von ganzem Herzen heilig werden wollen. Und wenn du es noch nicht willst, musst du Jesus inständig darum bitten. Zweitens, versuche jeden Tag zur heiligen Messe zu gehen und die heilige Kommunion zu empfangen. Drittens, denk daran, jeden Tag den Rosenkranz zu beten. Viertens, lies jeden Tag einen Abschnitt aus der Heiligen Schrift. Fünftens, wenn du kannst, halte einige Augenblicke der eucharistischen Anbetung vor dem Tabernakel, wo Jesus wahrhaft gegenwärtig ist, und du wirst sehen, wie deine Heiligkeit wunderbar zunehmen wird. Sechstens, wenn es dir möglich ist, beichte jede Woche auch die lässlichen Sünden. Siebtens, fasse dir oft Vorsätze und bring kleine Opfer aus Liebe zu Jesus und Maria, um den anderen zu helfen. Achtens, bitte deinen Schutzengel beständig um Hilfe, der dein bester Freund werden soll.
0: Wir danken herzlich Pfarrer Andreas Fuchs.

28. September, der heilige Wenzelaus, Wenzel oder auch Werner genannt. Der Name Wenzelaus kommt aus dem Russischen und bedeutet Kranzruhm, also der Ruhmgekrönte. Hiervon leitet sich auch der deutsche Name Werner ab. Der heilige Wenzelaus, Herzog der Böhmen, wurde 907 in Stochow als ältester Sohn des Herzogs Wratislaw aus dem Hause der Premisliden geboren. Er wurde von seiner Großmutter, der heiligen Ludmilla, erzogen und frühzeitig in die Geheimnisse der christlichen Religion eingeweiht. Sein weiches, für alles Gute empfängliches Herz war ein fruchtbarer Boden, auf dem die fromme Saat bald aufging. Wenzel wurde ein echter Christ, der mit der Taufe auch die Gnade des Glaubens empfangen hatte. Darin stand er im Gegensatz zu seiner Mutter Drahomira und seinem jüngeren Bruder Boleslav, die beide im Herzen heidnisch blieben und Zeit ihres Lebens einen unerklärlichen Hass gegen alles Christliche in sich trugen. Drahomira übernahm nach dem frühen Tod ihres Gatten die Regentschaft und damit wurde das im Lande der Böhmen noch junge Christentum wieder zurückgedrängt. Kirchen wurden niedergerissen, Priester vertrieben, die höchsten Ämter mit Männern heidnischen Glaubens besetzt. Sie soll es auch gewesen sein, die im Einverständnis mit ihrem jüngeren Sohn ihre Schwiegermutter Ludmilla von böhmischen Adeligen durch Mord beseitigen ließ. Einige Historiker indessen halten das für unzutreffend. Immerhin gewann unter ihrer Regierung die heidnische Partei des Landes an Boden. Wenzel, der voller Abscheu über die Bluttat an seiner von ihm so sehr verehrten Großmutter war, übte keine Rache an den Schuldigen, sondern versuchte nur, die Unbelehrbaren für das Christentum zu gewinnen, was ihm allerdings nicht gelang. Diese Haltung zeigt deutlich die wahrhaft christliche Gesinnung des jungen Prinzen. Als sich das Volk nun gegen Drahomira empörte und Wenzelaus als Herzog forderte, setzte dieser seine Mutter ab, fand seinen Bruder mit einem Teil des Landes ab und bestieg selbst den Thron. Auf geduldige und milde Weise stellte er sich dem wieder aufflackernden Heidentum entgegen, beschützte die christlichen Priester und förderte das Wirken der Kirche aufs Nachdrücklichste. Vor allem suchte er auch die Situation der untergeordneten Volksschichten gegenüber der Willkür der Großen zu bessern. Als die Deutschen bis vor die Tore Prags kamen, um die Misshandlung der Gesandten Thankmars, eines Sohnes Heinrichs des Ersten, durch böhmische Nationalisten zu rächen, vermochte Wenzel durch sein Eingreifen jedes Blutvergießen zu vermeiden. Ja, er bemühte sich, durch Anschluss an Deutschland und die abendländisch-christliche Welt das Volk der Böhmen in seinem religiösen und kulturellen Leben zu heben. Von seinem frommen Leben überliefern die alten Chroniken viele Einzelheiten, unter anderem, dass der heilige Wenzel, der ein besonderer Verehrer des Altarsakraments war, selbst Brot und Wein zum Messopfer bereitete. Ja, den Weizen mit eigener Hand gesät und gedroschen habe, aus dem das Mehl für die Hostien gemahlen wurde. Ebenso pflanzte und besorgte er die Reben für den Opferwein. Oft besuchte er nachts barfuß die Kirchen, um vor dem Tabernakel seine Andacht zu halten. Auch suchte er die Armen selbst auf, tröstete und unterstützte sie, was für einen slawischen Fürsten in dieser Zeit ganz ungewöhnlich war. Die große Frömmigkeit des Böhmen Herzogs
sowie seine deutschfreundliche Politik und der Hass der alten heidnischen Familien sollten Wenceslaus schließlich zum Verhängnis werden. Der von Drahomira ständig geschürte Hass hatte nun einen willkommenen Anlass gefunden, den Herzog Wenzel endlich zu beseitigen. Unter dem Vorwand eines Familienfestes lockte sie den Arglosen in die Burg seines Bruders Boleslav, dessen Ehrgeiz, die Herzogswürde an sich zu bringen, die Mutter aufgestachelt hatte. Als der Heilige, wie gewöhnlich am frühen Morgen, zur Messe ging, traf ihn an der Kirchentür der tödliche Lanzenstich des eigenen Bruders. Diese Bluttat geschah am 28. September 929 in Altbunzlau, nördlich von Prag. Der heilige Wenceslaus wurde gleich nach seinem Tode vom Volke als Märtyrer hoch verehrt. Nachdem an seinem Grabe auffallende Wunder geschahen, sah Boleslav sich gezwungen, den Leib seines Bruders zu erheben und feierlich im St. Veitsdom in Prag beizusetzen. Die Tschechen betrachteten Herzog Wenceslaus als ihren Nationalheiligen. Nach ihm ist der größte Platz in Prag, Wenzesplatz, benannt worden. Dargestellt wird der Heilige als Herzog im Harnisch mit Schild, das mit einköpfigem Adler geschmückt ist, und grüner Fahne mit Schwert oder Lanze als Zeichen seiner Ermordung. Die schöne Statue des Heiligen von Peter Parler aus dem Jahre 1373 befindet sich in der Wenzelskapelle im Prager St. Veitsdom, wo zudem die Geschichte des heiligen Wenceslaus auf eindrucksvollen Fresken aus dem 14. Jahrhundert festgehalten ist. Legende. Die Legende bediente sich auch bei dem heiligen Böhmer Herzog fasslicher Bilder, die seine besondere Heiligkeit verdeutlichen. Einst ging Wenzel in der strengsten Winterkälte nur von einem Diener begleitet um Mitternacht zur Kirche. Eis und Schnee bedeckten den Boden. Der Diener zitterte vor Kälte und beklagte sich, dass seine Füße ihn schmerzten wegen des tiefen Schnees, den er kaum durchwaten konnte. Da gab ihm der Heilige den Rat, er solle nur in seine Fußstapfen treten, und siehe da, eine angenehme Wärme teilte sich den Füßen des Dieners mit, der nun willig dem vor Liebe zu Gott glühenden Heiligen folgte. Wie die Legende weiter berichtet, war die unbedingte christliche Frömmigkeit des heiligen Wenceslaus vielen ein Dorn im Auge. Ein benachbarter heidnischer Fürst, Radislaus mit Namen, der ihn deswegen für einen schwachen Mann hielt, fiel mit einem zahlreichen Kriegsheer in Böhmen ein. Wenceslaus aber, der den Frieden liebte, schickte ihm Gesandte entgegen und bot ihm Genugtuung an, falls er ihn beleidigt hätte. Der Übermütige jedoch verlangte, Wenzel solle ihm Reich und Krone abtreten. Nun musste sich der Herzog dem Feinde stellen. Als die beiden Heere einander gegenüberstanden, war Wenceslaus betrübt über das Blut, das vergossen werden sollte. Er machte deshalb dem anderen das Anerbieten, die Sache durch einen Zweikampf zu entscheiden. Radislaus nahm an und erschien, von Kopf bis Fuß in Eisen gehüllt, einen mächtigen Speer in der Faust. Wenceslaus dagegen war nur an der Brust und Rücken mit einem Panzer bedeckt, damit man das Hairene Bußkleid nicht bemerke, das er immer trug. Seine einzige Waffe bestand aus einem kurzen Degen. Er hatte sein Vertrauen auf Gott gesetzt und siehe, als der Kampf vor allem Kriegsvolk seinen Anfang nahm und Radislaus
mit eingelegter Lanze mächtig auf den jungen Herzog eindrang, bezeichnete sich derselbe mit dem Zeichen des Heiligen Kreuzes, und alsbald erscholl eine Stimme und rief laut: »Halt ein!« Radislaus erblickte zu seinem Schrecken einen großen Glanz um den Heiligen und stürzte geblendet zu Boden. Wenceslaus aber hob seinen Gegner auf, verzieh ihm gütig und gab ihn seinen Leuten und seinem Lande zurück. Auch andere zeitgenössische Zeugnisse gibt es, die belegen, dass der heilige Wenzel zuweilen wie von einer strahlenden Glorie umgeben war. Als Kaiser Otto I. zu Worms Reichstag hielt und bereits alle Reichsfürsten versammelt waren, fehlte nur noch der Herzog von Böhmen, weil er der heiligen Messe beiwohnte. Man wartete ungeduldig, und als er immer noch nicht erschien, erhob sich unter den Anwesenden allgemeines Murren. Nachdem die Messe beendet war, begab sich Wenzel wohlgemut in die erlauchte Versammlung, aber anstatt ihn zu tadeln, erhob sich zum Staunen aller der Kaiser von seinem Sitz und ging dem Herzog von Böhmen entgegen, den er als einziger sah. Dass dieser von zwei glänzenden Engeln begleitet war, die neben ihm herschritten. Bewegt erkannte der Kaiser die Heiligkeit Herzog Wenzels. Der Kaiser forderte ihn auf, er solle eine Gnade von ihm verlangen. Der Heilige jedoch erbat nichts anderes als einen Arm von den Reliquien des heiligen Vitus, die erst vor kurzem nach Sachsen gekommen waren, sowie einige Gebeine des heiligen Sigismund von Burgund. Heimgekehrt ließ er in Prag sogleich mit dem Bau einer Kirche beginnen, damit die kostbaren Reliquien würdig aufbewahrt werden konnten. Hieraus entstand später der berühmte Veitsdom, wo sie sich heute noch befinden.

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Die Übertragung von der Heiligen Messe mischaltet heute in die Gnadenkapelle von Altötting in Bayern. Altötting ist übrigens der grösste Marienwallfahrtsort von Deutschland. Mit der Gnadenkapelle mit der Schwarzen Madonna. Eine Übertragung von KTV Fernsehen.

0: 40 Jahre Vorausblick, so haben Sie es gestern in der Festpredigt gehört. Möge wirklich unsere liebe Frau von Wemding Ihnen, dem ganzen Konvent von Weltenburg, Ihre barmherzigen Augen zuwenden.
1: Herzlich vergelt's Gott für die freundliche Begrüßung. Gerne bin ich wieder hierher nach Wemding gekommen, nun schon fast über 50 Jahre, es war 75, als ich zum ersten Mal da war, als Schüler, als Seminarist von Eichstätt. Wir feiern heute den Gedenktag der heiligen Lioba. Sie gehörte zum Kreis der Missionare um Bonifatius, wie unsere Eichstätter Heiligen Willibald, Wunibald und Walburga. Wahrscheinlich waren Lioba und Walburga schon zusammen im Kloster in England. Wenn wir an diese ersten Glaubensboten unseres Landes denken, dann wird das immer auch zum Auftrag für uns, dass wir den Glauben bewahren und dass wir den Glauben weitergeben. Und dazu braucht es immer wieder Menschen, die sich in den Dienst nehmen lassen, zur besonderen Berufung Ja sagen, als Priester, als Ordensleute, als Diakone, den anderen Berufen der Kirche. Bitten wir den Herrn gerade an diesem Tag um dieses Geschenk für unsere Diözesen, für unsere klösterlichen Gemeinschaften. Damit wir nun würdig an den Altar treten, wollen wir uns besinnen, unsere Sünden bereuen und bekennen.

0: Wir sprechen das Schuldbekenntnis. Ich bekenne Gott, dem Allmächtigen, und allen Brüdern und Schwestern, dass ich Gutes unterlassen und Böses getan habe. Ich habe gesündigt in Gedanken, Worten und Werken. Durch meine große Schuld. Darum bitte ich die selige Jungfrau Maria, alle Engel und Heiligen und euch Brüder und Schwestern, für mich zu beten bei Gott, unserem Herrn. Der allmächtige Gott erbarme sich unser, erlasse uns die Sünde nach und führe uns zum ewigen Leben.
1: Amen.
0: Zu Christus, dem Herrn, der erhöht ist zur Rechten des Vaters, rufen wir Kyrie eleison.
1: Kyrie eleison.
0: Christe eleison.
1: Christe eleison.
0: Kyrie eleison.
1: Kyrie eleison.

Allmächtiger Gott, du hast die heilige Äbtissin Lioba dazu berufen, am Missionswerk des heiligen Bonifatius mitzuwirken. Gib auch unserer Zeit Männer und Frauen, die durch ihr Gebet und ihre Arbeit in unserem Volk den Glauben lebendig halten.

0: Lesung aus dem Buch der Weisheit. Ich betete und es wurde mir Klugheit gegeben. Ich flehte und der Geist der Weisheit kam zu mir. Ich zog die Zepten und Thronen vor. Reichtum achtete ich für nichts im Vergleich mit ihr. Einen unschätzbaren Edelstein stellte ich ihr nicht gleich. Denn alles Gold erscheint neben ihr wie ein wenig Sand und Silber gilt ihr gegenüber so viel wie Lehm. Mehr als Gesundheit und Schönheit liebte ich sie und zog ihren Besitz dem Lichte vor. Denn niemals erlischt der Glanz, der von ihr ausstrahlt. Uneigennützig lernte ich und neidlos gebe ich weiter. Ihren Reichtum verberge ich nicht bei mir. Ein unerschöpflicher Schatz ist sie für die Menschen, die ihnen erlangen die Freundschaft Gottes. Sie sind empfohlen durch die Gaben der Bildung. Die Weisheit ist der Widerschein des ewigen Lichts, der ungetrübte Spiegel von Gottes Kraft, das Bild seiner Güte. Von Geschlecht zu Geschlecht tritt sie in heilige Seelen ein und schafft Freunde Gottes und Propheten. Sie ist schöner als die Sonne und übertrifft jedes Sternbild. Sie erweist sich strahlender als das Licht, denn diesen folgt die Nacht, durch über die Weisheit siegt keine Schlechtigkeit. Sie entfaltet ihre Kraft von einem Ende zum anderen und durchwaltet voll Güte das All. Wort des lebendigen Gottes.
1: Dank sei Gott.

0: Der Herr sei mit euch.
1: Und mit deinem Geiste.
0: Aus dem Heiligen Evangelium nach Johannes.
1: Ehre sei dir, o Herr.
2: In jener Zeit sprach Jesus zu seinen Jüngern: Ich bin der Weinstock, ihr seid die Reben. Wer in mir bleibt und in wem ich bleibe, der bringt reiche Frucht. Denn getrennt von mir könnt ihr nichts vollbringen. Mein Vater wird dadurch verherrlicht, dass ihr reiche Frucht bringt und meine Jünger werdet. Wie mich der Vater geliebt hat, so habe auch ich euch geliebt. Bleibt in meiner Liebe. Wenn ihr meine Gebote haltet, werdet ihr in meiner Liebe bleiben, so wie ich die Gebote meines Vaters gehalten habe und in seiner Liebe bleibe. Dies habe ich euch gesagt, damit meine Freude in euch ist und damit eure Freude vollkommen wird. Das ist mein Gebot, dass ihr einander liebt, so wie ich euch geliebt habe.
0: Evangelium unseres Herrn Jesus.

0: Herr Jesus Christus, du bist der Quell aller Heiligkeit. Immer wieder treten Menschen in deine besondere Nachfolge. Mit ihnen bitten wir dich.
1: Begleite unseren heiligen Vater Papst Leo auf seiner Rückreise aus Frankreich. Lass reiche Frucht wachsen, was er in diesen Tagen gesät hat. Lass unsere Bischöfe, vor allem unseren ernannten Bischof Christian, bei ihrer Bischofskonferenz vom Heiligen Geist geleitet, gute Beratungen führen. Herr Jesus Christus,
2: wir bitten dich, erhöre uns.
1: Sende Arbeiter in deinen Weinberg, die mit Freude und Kraft die Saat deines Gotteswortes aussäen. Herr Jesus Christus,
2: wir bitten dich, erhöre uns.
1: Für unseren Priesterjubilar Abt Thomas Maria und die Gemeinschaft in Weltenburg. Das Vorbild des heiligen Benedikt und der heiligen Lioba bestärke die Gottgeweihten in ihrem Leben und Wirken. Herr Jesus Christus,
2: wir bitten dich, erhöre uns.
1: Für die Politiker, lass sie immer nach Frieden streben und die Verständigung unter den Völkern voranbringen. Wir beten vor allem um Frieden im Heiligen Land, in der Ukraine und in Russland. Herr Jesus Christus,
2: wir bitten dich, erhöre uns.
1: Für unsere Pilger und Besucher von Maria Brünnlein, lass sie unter dem Schutzmantel unserer lieben Frau geborgen sein. Herr Jesus Christus,
2: wir bitten dich, erhöre uns.
1: Für unsere Verstorbenen, vor allem die Eltern, die Schwester und alle Angehörigen und Mitbrüder von Abt Thomas, vollende sie in deiner Herrlichkeit. Herr Jesus Christus,
2: wir bitten dich, erhöre uns.
0: Denn du bist der ewige hohe Priester, der beim Vater für uns eintritt. Dich loben und ehren wir in Ewigkeit.

Betet, Brüder und Schwestern, dass mein und euer Opfer Gott, dem allmächtigen Vater, gefalle. Herr, im Gedenken an die Hingabe der heiligen Liopa, bringen wir mit diesen Gaben uns selber dar. Nimm uns alles, was uns von dir trennt, damit du allein unser Reichtum bist.

Heilig und recht, dir allmächtiger Vater zu danken und in den Heiligen deine Gnade zu rühmen. Inmitten der Kirche berufst du Menschen, sich Christus zu weihen und mit ganzer Hingabe das Himmelreich zu suchen. In ihnen offenbarst du deinen Ratschluss, uns Menschen die ursprüngliche Heiligkeit neu zu schenken und uns schon jetzt mit Freude an den Gütern der kommenden Welt zu erfüllen, durch unseren Herrn Jesus Christus. Durch ihn

0: Dich, gütiger Vater, bitten wir durch deinen Sohn, unseren Herrn Jesus Christus, nimm diese heiligen, makellosen Opfergaben an und segne sie. Wir bringen sie dar, vor allem für deine heilige katholische Kirche, in Gemeinschaft mit deinem Diener, unserem Papst Leo, und mit allen, die Sorge tragen für den rechten katholischen und apostolischen Glauben. Schenke deiner Kirche Frieden und Einheit, behüte und leite sie auf der ganzen Erde.
1: Gedenke deiner Diener und Dienerinnen, für die wir heute besonders beten, uns aller, die hier versammelt sind. Herr, du kennst ihren Glauben und ihre Hingabe. Für sie bringen wir dieses Opfer des Lobes dar und sie selber weihen es dir für sich, für alle, die ihnen verbunden sind, für ihre Erlösung und für ihre Hoffnung auf das unverlierbare Heil. Vor dich, den ewigen, lebendigen und wahren Gott, bringen sie ihre Gebete und Gaben. In Gemeinschaft mit der ganzen Kirche gedenken wir deiner Heiligen. Wir ehren vor allem Maria, die glorreiche, allzeit jungfräuliche Mutter unseres Herrn und Gottes Jesus Christus. Wir ehren ihren Bräutigam, den heiligen Josef, deine heiligen Apostel und Märtyrer Petrus und Paulus, Andreas und alle deine Heiligen. Blicke auf ihr heiliges Leben und Sterben. Gewähre uns auf ihre Fürsprache in allem deine Hilfe und deinen Schutz.
0: Nimm gnädig an, o Gott, diese Gaben deiner Diener und deiner ganzen Gemeinde. Ordne unsere Tage in deinem Frieden, rette uns vor dem ewigen Verderben und nimm uns auf in die Schar deiner Erwählten. Schenke, o Gott, diesen Gaben Segen in Fülle und nimm sie zur Eigen an. Mache sie uns zum wahren Opfer im Geiste, das dir wohlgefällt, zum Leib und Blut deines geliebten Sohnes, unseres Herrn Jesus Christus. Am Abend vor seinem Leiden nahm er das Brot in seine heiligen und ehrwürdigen Hände, erhob die Augen zum Himmel, zu dir, seinem Vater, dem allmächtigen Gott, sagte dir Lob und Dank, brach das Brot, reichte es seinen Jüngern und sprach: Nehmet und esset alle davon. Das ist mein Leib, der für euch hingegeben wird.

Ebenso nahm er nach dem Mahl diesen erhabenen Kelch in seine heiligen und ehrwürdigen Hände, sagte dir Lob und Dank, reichte den Kelch seinen Jüngern und sprach: Nehmet und trinket alle daraus. Das ist der Kelch des neuen und ewigen Bundes, mein Blut, das für euch und für alle vergossen wird, zur Vergebung der Sünden. Tut dies zu meinem Gedächtnis.

0: Darum, gütiger Vater, feiern wir deine Diener und dein heiliges Volk, das Gedächtnis deines Sohnes, unseres Herrn Jesus Christus. Wir verkünden sein heilbringendes Leiden, seine Auferstehung von den Toten und seine glorreiche Himmelfahrt. So bringen wir aus den Gaben, die du uns geschenkt hast, dir, dem erhabenen Gott, die reine, heilige und makellose Opfergabe dar, das Brot des Lebens und den Kelch des ewigen Heiles. Blicke versöhnt und gütig darauf nieder und nimm sie an, wie einst die Gaben deines gerechten Dieners Abel, wie das Opfer unseres Vaters Abraham, wie die heilige Gabe, das reine Opfer deines hohen Priesters Melchisedek. Wir bitten dich, allmächtiger Gott, dein heiliger Engel, trage diese Opfergabe auf deinen himmlischen Altar vor deine göttliche Herrlichkeit. Und wenn wir durch unsere Teilnahme am Altar den heiligen Leib und das Blut deines Sohnes empfangen, erfülle uns mit aller Gnade und allem Segen des Himmels.
1: Gedenke auch deiner Diener und Dienerinnen, die uns vorangegangen sind, bezeichnet mit dem Siegel des Glaubens und die nun ruhen in Frieden. Wir bitten dich, führe sie und alle, die in Christus entschlafen sind, in das Land der Verheißung, des Lichtes und des Friedens. Auch uns, deinen sündigen Dienern, die auf deine reiche Barmherzigkeit hoffen, gib Anteil und Gemeinschaft mit deinen heiligen Aposteln und Märtyrern, Johannes, Stephanus, Matthias, Barnabas, Bonifatius, Lioba, Benedikt und Scholastica und mit allen deinen Heiligen. Wäge nicht unser Verdienst, sondern schenke gnädig Verzeihung und gib uns mit ihnen das Erbe des Himmels.
0: Darum bitten wir dich durch unseren Herrn Jesus Christus, denn durch ihn erschaffst du immerfort all diese guten Gaben, gibst ihnen Leben und Weihe und spendest sie uns.

unseren Tagen. Komm uns zu Hilfe mit deinem Erbarmen und bewahre uns vor Verwirrung und Sünde, damit wir voll Zuversicht

0: Der Herr hat zu seinen Aposteln gesagt, Frieden hinterlasse ich euch, meinen Frieden gebe ich euch. Deshalb bitten wir. Herr Jesus Christus, schau nicht auf unsere Sünden, sondern auf den Glauben deiner Kirche und schenke ihr nach deinem Willen Einheit und Frieden. Der Friede des Herrn sei allezeit mit euch.
1: Und mit deinem Geiste.
2: Friede sei mit dir. Friede sei mit dir.

0: Seht das Lamm Gottes, das hinwegnimmt die Sünde der Welt.
1: Herr, ich bin nicht würdig, dass du eingehst
0: unter mein Dach. Aber sprich nur ein Wort, so wird meine Seele gesund. Liebt einander, wie ich euch geliebt habe, so spricht der Herr.

0: Jesus, ich glaube, dass du gegenwärtig bist im allerheiligsten Sakrament des Altares. Ich liebe dich über alles. Ich sehne mich nach dir von ganzem Herzen. Da ich dich jetzt nicht in der sakramentalen Gestalt empfangen kann, bitte ich dich, komm geistigerweise in mein Herz. O Jesus, ich bin sicher, dass du schon gekommen bist. Ich vereinige mich ganz mit dir, halte du mich fest und lass mich niemals von dir scheiden. Mein Jesus, ich liebe dich aus ganzem Herzen. Ich bereue es, dass ich so vielmal das Vergängliche deiner unendlichen Güte vorgezogen habe. Mit deiner Hilfe nehme ich mir fest vor, in Zukunft dich nicht mehr zu beleidigen. Und jetzt weihe ich mich ganz dir. Ich verzichte ohne Vorbehalt auf meinen eigenen Willen, auf mein Begehren, auf alles, was ich habe. Ich übergebe mich ganz dir. Von heute an darfst du mit mir und mit allem, was ich besitze, machen, was du willst. Ich suche ganz allein dich. Ich verlange nach nichts anderem als nach deiner heiligen Liebe, nach der Beharrlichkeit bis ans Ende und nach der vollkommenen Erfüllung deines heiligen Willens. Amen.
1: Christi.

Lasset uns bitten. Ewiger Gott, du Ursprung und Fülle der Heiligkeit, du hast die heilige Lioba zur Vollendung geführt. Lass durch die Kraft deines Sakramentes auch uns in der Liebe wachsen und vollende am Tag Jesu Christi das Werk der Gnade, das du in uns begonnen hast.

0: Unsere liebe Frau von Wemding,
1: bitte für uns.
0: Unsere liebe Frau von Wemding,
1: bitte für uns.
0: Unsere liebe Frau von Wemding,
1: bitte für uns.
0: Unsere liebe Frau von Wemding, unsere Fürsprecherin, wende deine barmherzigen Augen zu uns.

Das war die Heilige Messe. Wir haben sie übertragen über das KTV aus der Wallfahrtsbasilika Maria Bründlein bei Wemding. Zelebriert hat der Wallfahrtspriester Norbert Traub. Einen ganz herzlichen Dank.

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0: Liebe Hörerinnen und Hörer, herzlich willkommen zu unserer heutigen Sendung. Wir sprechen über ein Thema, das in unserer Zeit dringender gebraucht wird als vielleicht je zuvor, die Hoffnung. Die Welt scheint voller Sorgen. Krieg, Klima, Unsicherheit, gesellschaftliche Spannungen. Eine aktuelle Umfrage zeigt, 2/3 der Menschen blicken mit Sorgen in die Zukunft, nur 1/3 mit Zuversicht. Unser heutiger Gast ist Michael Rack, Journalist, Autor und Referent. Er hält seit vielen Jahren den Kurs Die seelische Hausapotheke in Klöstern und kirchlichen Häusern, ein Kurs also, der vielen Menschen Kraft schenkt. So trägt sein Vortrag heute den Titel Christen sind Menschen der Hoffnung. Mit ihm wollen wir heute darüber sprechen, wie Hoffnung entsteht, warum sie eine Tugend ist, wie wir sie stärken können und wie wir selbst Hoffnungsträger für andere werden. Ganz herzlich willkommen bei Radio Gloria, Herr Michael Rack.
1: Ja, grüß Gott, Herr Gallica. Freue mich sehr, wieder bei Radio Gloria sprechen zu können. Und ein herzliches Grüß Gott auch Ihnen, liebe Hörerinnen und Hörer.
0: Herr Rack, Sie beginnen Ihren Vortrag mit der Feststellung, die Welt braucht Hoffnung. Warum erleben wir heute so viel Hoffnungslosigkeit? Und weshalb waren die früheren Jahrzehnte hoffnungsfroher?
1: Ja, die Welt braucht Hoffnung. Das ist ein Zitat von Papst Franziskus, der ja das letzte Jahr 2025 zu einem Jahr der Hoffnung erklärt hat. Es war ja ein heiliges Jahr und er hat diesem heiligen Jahr das Motto mitgegeben, Pilger der Hoffnung. Das hat er nicht einfach so gemacht, sondern

0: seine Analyse war gewiss auch inspiriert vom Heiligen Geist, dass Hoffnung heute die Tugend ist, die vielleicht am dringendsten gebraucht wird. Und wenn wir auf die Umfragen schauen, die es jetzt die es eigentlich jedes Jahr gibt in unseren deutschsprachigen Ländern, ja, wie schauen Sie eigentlich in die Zukunft? Schauen Sie mehr mit Besorgnis oder mehr mit Hoffnung auf das nächste Jahr? Da hat sich gezeigt, zum Ende des letzten Jahres als Vorausschau auf 2026, dass 2/3 der Menschen überwiegend mit Besorgnis in das Jahr blickt und weniger mit Hoffnung. Und das ist das schlechteste Ergebnis, das es überhaupt gegeben hat, seit es diese Umfragen gibt. Also es hat sich Hoffnungslosigkeit ausgebreitet. Und Sie stellen ja die Frage, Herr Galliker, ja, woran liegt das? Da könnte man zunächst einmal denken, na ja, es ist ja doch alles sehr bedrohlich da um uns herum. Wenn wir in die Ukraine schauen und auf das Klima und Gefahren, die vielleicht aus der Migration entstehen, Terrorgefahren, da könnte man schon denken, ja, vielleicht liegt es daran, dass es so schlimm ist, gerade heute. Aber ich bin alt genug und sicher auch viele unserer Zuhörer, dass wir uns daran erinnern, dass es auch in früheren Jahrzehnten, auch wenn wir nur die Zeit nach dem Zweiten Weltkrieg betrachten, keineswegs so rosig ausgesehen hat, wie es vielleicht in der nostalgischen Rückschau erscheinen mag. Also wenn wir an die 60er oder 70er Jahre denken, des vorigen Jahrhunderts. Ja, wenn wir nur das Thema Krieg betrachten, da gab es eine ganz schwere Krise Anfang der 60er Jahre, die Kuba-Krise. Und da fürchteten sehr viele Menschen, es war eine ganz große Angst, dass jetzt gleich kurz nach dem Zweiten Weltkrieg der Dritte Weltkrieg ausbricht. Das war eine ganz gefährliche Situation, die ich jetzt nicht im Einzelnen mehr referieren will. Aber denken wir an die Terrorgefahr. Da hatten wir vor allem in Deutschland ja sehr stark nicht nur die Terrorgefahr, sondern wir hatten massiven Terror im Land durch die sogenannte Rote Armee-Fraktion. Auch das war etwas, was uns massiv beeinträchtigt hat in dieser Zeit. Und selbst wenn wir an die Klimafrage gehen, auch da gab es damals sehr große Sorgen. Da hat damals das große Nachrichtenmagazin Der Spiegel eine Titelseite gehabt. Da war auch ein Eisbär, glaube ich, involviert. Eine Titelseite mit der Überschrift »Kommt die neue Eiszeit?« Ja, das mag man heute gar nicht mehr glauben, aber wir sollten uns daran erinnern, dass die große Klimasorge damals war, es wird immer kälter und kälter und es gab da einige verregnete Sommer und da haben Klimaforscher damals herausgebracht die Befürchtung, dass möglicherweise es also ganz furchtbar kalt werden wird. Heute haben wir eine gegenteilige Sorge. Ich will zur Berechtigung dieser Sorgen weder der einen noch der anderen jetzt gar nicht sagen, sondern das nur in Erinnerung rufen, damit wir sehen, es liegt eigentlich nicht daran, dass die äußeren Bedrohungen so ganz andere heute wären als früher und dass die heute so viel größer wären als früher. Nur die Einstellung der Menschen war eben eine ganz andere. Die 60er Jahre, 70er Jahre, 80er Jahre des vergangenen Jahrhunderts ist ja noch gar nicht so lange her. Die Einstellung der Menschen war eine ganz andere und es war eine Art ein Zukunftsoptimismus damals zu spüren, den es heute eben nicht gibt. Und Sie fragen, woran das liegt. Und da müssen wir eben unser Augenmerk auf den Glauben der Menschen richten. Es hat sich eben immer wieder gezeigt, wenn ein starker Glaube, christlicher Glaube insbesondere, vorherrscht, wenn die Menschen das Gefühl haben, letztlich getragen zu sein von Gott und wenn sie die Einstellung hatten, Gott kann alles wenden, es kann immer wieder etwas, eine positive Wendung geben. In solchen Zeiten war eben immer auch die Hoffnung sehr groß und die Hoffnung stärker als die Angst. Und heute haben wir eben andere Zeiten. Auch wenn es schon wieder positive Anzeichen gibt, dass vielleicht auch der Glaube zurückkehrt. Vielleicht kommen wir auf dieses Thema auch noch zu sprechen.
1: Ja, Herr Michael Rack, da bin ich mit Ihnen einig, dass jedes Jahrzehnt Spannungen und Hoffnungslosigkeit mit sich brachte. Nur wie Sie das schön erwähnt haben, die Einstellung der Menschen war einfach anders, eben hoffnungsvoller. Aber trotzdem, wenn man herumschaut oder auch herumliest, viele Menschen sagen heutzutage, ich hoffe lieber nichts, dann werde ich nicht enttäuscht. Eine spezielle Aussage meiner Sicht, was dann auch eine Frage in sich trägt, kann dann Hoffnung nicht auch trügen, Herr Rack?
0: Ja, also diese Einstellung, die durch und durch falsch ist, da werden wir gleich etwas dazu sagen, aber sie hat natürlich schon einen wahren Kern. Und wie Sie zu Recht ansprechen, Hoffnung kann trügen. Da müssen wir aber eine deutliche Unterscheidung treffen zwischen zwei Arten von Hoffnung. Die natürliche Hoffnung und die christliche Hoffnung. Die natürliche Hoffnung, das ist die Hoffnung, die trügen kann. Denn das wissen wir ja alle, wir haben schon auf vieles gehofft im Leben, was dann nachher nicht eingetroffen ist, wenn es um, was weiß ich, einen neuen Beruf, auf eine Gehaltserhöhung oder dass ich eine bestimmte Frau, einen bestimmten Mann für mich gewinnen kann und so weiter. Also alle diese natürlichen Hoffnungen, die der Mensch so hat sein Leben lang, die kann trügen. Aber dennoch, auch wenn man nur auf die natürliche Hoffnung schaut, mit der jeder Mensch geboren wird. Ja, wir haben diese natürliche Hoffnung mit unserer göttlichen Mitgift schon bekommen, mit dem göttlichen Odem eingehaucht. Jeder kommt mit einer natürlichen Hoffnung auf die Welt. Das kann man schon beobachten, wenn man sich kleine Kinder anschaut, wie sie so durch die Gegend laufen mit einem meistens doch strahlenden Lächeln, bevor sie dann mal hinfallen und mal wieder kurz weinen. Aber die Grundeinstellung, mit der Kinder unterwegs sind, das sieht man schon, dass wir eine solche natürliche Hoffnung mitbringen. Und auch wenn die immer wieder trügt, ist es wichtig, dass wir diese Haltung bewahren. Und wie können wir diese Haltung bewahren? Und da hat schon Thomas von Aquin dazu gesagt, die Hoffnung ist nur dann eine Tugend, also etwas Positives, was das Leben gelingen lässt, eine Haltung, die unser Leben gelingen lässt. Die Hoffnung, eine der drei großen Tugenden, ja, Glaube, Liebe, Hoffnung. Es gibt noch andere Tugenden, aber das sind so die drei Kerntugenden. Diese Tugend muss eine dynamische Tugend sein. Also, wenn sie einmal sich nicht erfüllt und die natürliche Tugend, die kann immer wieder enttäuscht werden. Wenn sie einmal enttäuscht wird, dann muss sie ihr Ziel ändern. Sie muss sich immer dynamisch mitbewegen. Ich will Ihnen ein Beispiel geben, was ich selbst erlebt habe. Und zwar bei meinem Vater. Mein Vater war erkrankt an Darmkrebs. Also er hatte die Diagnose Darmkrebs. Und er hat sehr stark gehofft auf Heilung. Und zwar sehr lange. Und man muss sagen, diese Hoffnung war von vornherein sehr, also sie war so geartet, dass alle, die eigentlich um ihn herum waren, gesagt haben, da gibt's nicht viel Grund zur Hoffnung, denn der Darmkrebs hatte schon gestreut, da gab's schon Metastasen in der Leber und in den Knochen und also man konnte eigentlich schon sehen, die Hoffnung auf Heilung, wenn Gott nicht ein Wunder tut, die ist doch sehr gering und eigentlich gar nicht realistisch. Und Thomas von Aquin hat gesagt, wenn sich die Hoffnung auf etwas richtet, was nach menschlichem Ermessen sich nicht erfüllen kann, dann ist sie eigentlich keine Tugend mehr. Und wenn sich dann zeigt, die Hoffnung kann sich nicht erfüllen, die Hoffnung erfüllt sich nicht, dann muss sich das Ziel der Hoffnung ändern. Man muss dann immer noch, man sollte immer noch die Haltung der Hoffnung haben, aber sie muss sich dann auf etwas anderes richten. Mein Vater hatte dann leider diese Dynamik nicht in seinem Blick. Und nachdem er dann auch gemerkt hat, das wird nichts mehr mit der Heilung, dann ist er in eine Depression verfallen. Richtig wäre jetzt etwas anderes gewesen, und das gilt für viele Menschen, die auch krank sind, die eine schwere Diagnose haben. Wenn man sieht, dass mit der Heilung, das kann nur durch ein Wunder noch geschehen, dann darf man vielleicht in einem Winkel seines Herzens noch auf das Wunder hoffen, aber man sollte die Hoffnung dann auf etwas anderes richten. Vielleicht kann man dann die Hoffnung darauf richten, ja, ich schaff's vielleicht noch, ich hoffe darauf, dass ich alles Wesentliche noch erledigen kann, was ich erledigen muss, dass ich gut abschließen kann mit allem in meinem Leben, dass ich alles noch so richten kann, vielleicht ein Testament, dass ich noch meine Angelegenheiten so ordnen kann, dass meine Nachkommen, dass die mein Erbe zu verwalten haben, noch gut damit zurechtkommen. Ich kann vielleicht darauf hoffen, dass ich es noch erlebe, dass ich die Hochzeit meines Sohnes, meiner Tochter, miterleben kann. Ich kann meine Hoffnung darauf richten, dass ich schmerzfrei sterben kann, vielleicht gut begleitet im Hospiz. Ich kann meine Hoffnung darauf richten, dass ich mich noch versöhnen kann mit meinem Leben, mit anderen Menschen und so weiter. Also da muss ich einfach schauen, welche realistischen Ziele kann ich denn noch verfolgen, worauf kann ich da noch hoffen. Aber ich sollte nie aufgeben, diese Tugend der Hoffnung, diese Haltung, dass ich auch dann noch jeden Tag mit der Haltung beginne, es wartet noch etwas Gutes auf mich. Ich kann noch etwas Gutes erreichen. Ich habe noch Gründe zur Hoffnung. Das gilt selbst für die natürliche Hoffnung. Für die christliche Hoffnung gelten noch ganz andere Dinge, da kommen wir vielleicht drauf zu sprechen, denn die christliche Hoffnung, die kann nicht enttäuscht werden und wird nicht enttäuscht.
1: Und genau auf diese christliche Hoffnung, wo Sie jetzt erwähnt haben, Herr Rack, möchten wir näher drauf kommen. Was unterscheidet sich also die natürliche Hoffnung von der sogenannten christlichen Hoffnung, wenn Sie das unserer Hörerschaft näher erklären können, Herr Rack?
0: Kann vielleicht als generelle Richtlinie einmal sagen, die natürliche Hoffnung, die richtet sich immer auf irdische Güter und auf erreichbare Güter. Wenn die Güter nicht erreichbar sind, dann ist es ein ja, wie soll man sagen, ein reines Wunschdenken. Ja, und das ist keine Tugend dann. Und das sagt Thomas von Aquin, die natürliche Hoffnung, die auch eine Tugend ist, die richtet sich eben auf irdische Güter und auf erreichbare Güter. Und sie ist immer eine Tugend, wenn sie eben dynamisch bleibt. Da haben wir ja gerade drüber gesprochen. Die christliche Hoffnung, die baut auf dieser natürlichen Hoffnung auf, die im Menschen angelegt ist, aber die christliche Hoffnung, die richtet sich eben nicht nur auf die natürlichen Güter und auf die irdischen Güter, sondern sie ist natürlich auf Gott ausgerichtet und auf das ewige Leben. Die christliche Hoffnung ist etwas, was vom Heiligen Geist uns eingegeben wird, vor allem in der Taufe. Da bekommen wir diese zusätzliche Qualität, diese Geneigtheit zu einer übernatürlichen Hoffnung. Und diese übernatürliche Hoffnung, die richtet sich immer auf Jesus Christus. Sie richtet sich immer auf die Auferstehung und auf das ewige Leben. Und diese Hoffnung, die wird nicht enttäuscht. Und ich habe mal herausgesucht aus der Verkündigungsbulle zum Heiligen Jahr, wo Papst Franziskus schreibt, tatsächlich täuscht die christliche Hoffnung nicht und sie enttäuscht nicht. Denn sie gründet sich auf die Gewissheit, dass nichts und niemand uns jemals trennen kann von der göttlichen Liebe. So hat ja der heilige Paulus gesagt, nicht? Unsere Hörer kennen das natürlich. Ich bin gewiss weder Tod noch Leben, weder Höhe noch Tiefe, noch irgendeine andere Kreatur können uns scheiden von der Liebe Gottes, die in Christus Jesus ist, unserem Herrn. Und das ist eben der Kern der christlichen Hoffnung. Der Christ, da zitiere ich jetzt den großen katholischen Philosophen Joseph Pieper, der Christ ist ein Mensch, der sagt, es wird mit mir ein gutes Ende nehmen. Das ist ein ganz wichtiger Satz. Egal was kommt im Leben, egal welche Prüfungen ich da noch auszuhalten habe, es wird mit mir ein gutes Ende nehmen. Am Ende kommt es gut. Ja, wie man in der Schweiz sagt, so schön. Der Christ hofft auf einen glücklichen Ausgang, er hofft auf das ewige Leben. Und darum ist das Christentum auch eine Religion der Hoffnung, eigentlich die Religion der Hoffnung. Denn keine andere Religion kann eine solche Hoffnung geben wie das Christentum, das ewige Leben bei Gott. Es ist eben etwas anderes, als dass man vielleicht als Kakerlake wiedergeboren wird oder als Pflanze oder als was auch immer, aber nicht mehr mit der gleichen Identität. Das ewige Leben bei Gott, wie es das Christentum verheißt, das ist eine unvergleichliche Hoffnung.
1: Liebe Hörerinnen und Hörer, wir sprechen heute über das Thema, das in unserer Zeit dringender gebraucht wird als vielleicht je zuvor, die Hoffnung. Unser heutiger Gast ist Michael Rack, Journalist, Autor und Referent. Er hält seit vielen Jahren den Kurs Die seelische Hausapotheke in Klöstern und kirchlichen Häusern. Ein Kurs, also, der vielen Menschen Kraft schenkt. So trägt auch heute sein Titel, der Name dieser Sendung: Christen sind Menschen der Hoffnung. Herr Rack, Sie haben uns bereits beschenkt über Hoffnungslosigkeit oder wie man hoffnungsfroher wird, insbesondere dann über die Hoffnung als Tugend, nebst den Kerntugenden Glaube, Hoffnung und Liebe und besonders auch die Unterscheidung der natürlichen Hoffnung und der christlichen Hoffnung. Herr Michael Rack, welche Wege empfehlen Sie nun uns, unserer Zuhörerschaft, um die eigene Hoffnung zu stärken?
0: Also wenn wir sagen, die Hoffnung ist eine Tugend, dann sagen wir zugleich, dass man tatsächlich selber auch etwas dazu tun muss. Also man muss schauen, dass man diese Hoffnung, diese Tugend stärkt. Denn so ist es mit allen Tugenden. Also wenn wir mal auf banalere Tugenden schauen, wie Ordnungssinn oder Pünktlichkeit, Disziplin oder so etwas, da weiß man das schon, da kennen wir das schon. Tugenden, da gibt's vielleicht eine gewisse Neigung von uns, aber wir müssen immer schauen, dass wir die auch pflegen. Denn wenn wir sie vernachlässigen, dann werden sie schnell, dann lassen wir schnell nach in dieser Tugend. Also man muss immer auch etwas dafür tun. Und so ist es natürlich auch mit der Tugend der Hoffnung. Übrigens, wir wissen das schon, wenn wir Rosenkranz beten. Da bitten wir immer darum, dass Gott unsere Hoffnung stärke, ja, am Eingang eines jeden Rosenkranzes. Hoffnung ist etwas, was eben gestärkt werden kann, oder auch nachlassen kann. Und was unsere Hoffnung stärken kann, das ist zunächst einmal eben das Gebet. Also, gebenedeit ist die Frucht deines Leibes, Jesus, der in uns die Hoffnung stärke. Also, das Gebet ist schon mal das Erste. Etwas Zweites, was unsere Hoffnung stärken kann, wobei ich muss vielleicht noch ergänzen, Gebet auch in der Form der eucharistischen Anbetung, etwas, was ja wieder wächst in unserer Zeit. Also, dass wir einfach die Begegnung mit dem Herrn suchen. Denn in der Begegnung wird die Beziehung gestärkt und in der Begegnung wächst die Hoffnung. Etwas, was unsere Hoffnung stärkt, ist die Beschäftigung dann auch mit den Worten aus der Heiligen Schrift. Und da kann man sich mal eine Kollektion sozusagen zusammenstellen von vielen Worten, die da verzeichnet sind, in denen Gott uns Hoffnung macht, uns Zusagen gibt. Und solche Worte einmal immer wieder zu meditieren, das ist etwas, was uns sehr helfen kann. Ich empfehle zum Beispiel im Gotteslob das Lied Nummer 336. Das sind so exemplarisch bestimmte Zusagen Gottes aus der Heiligen Schrift uns gegeben. Ich will das mal kurz zitieren. Jesus lebt, mit ihm auch ich. Das singt man ja an Ostern besonders. Tod, wo sind nun deine Schrecken? Er lebt und wird auch mich von den Toten auferwecken. Er verklärt mich in sein Licht. Das ist meine Zuversicht. Und der Kehrvers von der zweiten Strophe. Gott erfüllt, was er verspricht. Das ist meine Zuversicht. Und in der dritten Strophe heißt es, seine Treue wanket nicht. Das ist meine Zuversicht. Also mal dieses Lied meditieren und sich immer wieder in Erinnerung rufen, was ist uns eigentlich verheißen. Auch das stärkt eben die Hoffnung. Dann ist es wichtig, im Alltag sich kleine Ziele zu schaffen, erreichbare Ziele. Und wenn wir etwas erreicht haben wieder im Leben, an ganz praktischen Zielen, dann ist es wieder Grundlagen für eine größere Hoffnung. Immer wenn wir was geschafft haben, dann hoffen wir auf mehr. Das stärkt unsere Hoffnung. Es ist uns das gelungen. Jetzt haben wir wieder Hilfe bekommen. Übrigens ganz wichtig auch zur Stärkung der Hoffnung, die Dankbarkeit, dass wir uns immer wieder daran erinnern, was uns alles Gutes in unserem Leben schon geschenkt worden ist, wo wir Hilfe erfahren haben, wo uns andere unterstützt haben, wo wir in herausfordernden Situationen bestanden haben, wo wir unerwartet vielleicht auch Hilfe bekommen haben. Diese Dinge vergessen wir schnell, wenn wir in Bedrängnis geraten und dann nur noch die Gefahr, nur noch die Sorge vor uns sehen. Und wenn wir ein bisschen geschult sind, wenn wir das geübt haben, dankbar zu sein und uns immer wieder das Positive in unserem Leben ins Bewusstsein zu rufen, dann kommt Gutes und Schlechtes ins richtige Verhältnis. Und auch das stärkt. Etwas, was Hoffnung stärkt, und das steht auch schon in der Bibel so geschrieben, das ist die Geduld. Ja, Geduld bewirkt Bewährung, heißt es an einer Stelle in der Heiligen Schrift. Geduld bewirkt Bewährung, Bewährung Hoffnung. Also wenn wir etwas durchgehalten haben und dann gesehen haben, wir haben das doch bewältigt, das stärkt unsere Hoffnung. Papst Franziskus hat gesagt, die Geduld, die auch eine Frucht des Heiligen Geistes ist, ist eine Tochter der Hoffnung. Sie nährt die Hoffnung und erhält sie am Leben. Ja, es gibt vieles andere, was unsere Hoffnung stärken kann. Und ich will nur ein Punkt noch herausgreifen. Wir können Hoffnung schöpfen, und das steht auch in dieser Verkündigungsbulle zum Heiligen Jahr. Wir dürfen Hoffnung schöpfen auch aus den Zeichen der Zeit. Also wenn wir auch etwas Gutes sehen, also wir dürfen nicht immer nur schauen auf das, was Besorgnis weckt. Da sollen wir schon auch hinschauen. Aber wir sollen auch immer schauen und festhalten auf positive Zeichen, auf Zeichen der Hoffnung. Und wenn wir gerade jetzt mal auf die Fußball-Weltmeisterschaft schauen, da haben wir doch ein ganz großes Zeichen der Hoffnung erlebt und gesehen. Nach dem ersten Spiel der deutschen Fußballnationalmannschaft, da ging es ja schon um die Welt, wie deutsche Spieler zusammen mit Spielern des Gegners Curaçao, einer kleinen Insel im Pazifik, zusammen gebetet haben. Die haben einen Kreis gebildet und haben gebetet nach Ende des Spiels. Und der deutsche Spieler, der da ein bisschen federführend war, der hat dann gesagt, naja, im Spiel sind wir Gegner, aber wir sind vor allem, sind wir gemeinsam Christen. Und wir haben durch das Spiel gemeinsam Jesus geehrt. Und es waren auf deutscher Seite zwei dunkelhäutige Spieler, also Spieler mit einem Migrationshintergrund, die da beteiligt waren. Und bei allem, was wir an Sorge haben, auch was das Thema Migration betrifft, und die Sorgen sind nicht unberechtigt, müssen wir aber auch hinschauen auf das Positive, was wir da auch gewonnen haben und gewinnen, nämlich auch viele Menschen sind jetzt neu in die deutschsprachigen Länder gekommen mit einem starken Glauben. Menschen zum Beispiel aus Nigeria oder aus Kamerun, aus anderen Ländern Afrikas, die einen starken Glauben mitbringen, mit dem sie bei die Gemeinden stärken, wo sie auch unseren Glauben stärken und wo sie das, was wir vielleicht zu wenig leben, unsere christliche Kultur, unsere christliche Einstellung, die Europa ja auch groß gemacht hat, wo sie uns daran wieder erinnern und neue Kraft hereinbringen von außen. Also das sind solche Zeichen der Hoffnung, die wir auch sehen sollen und die geeignet sind, unsere Hoffnung zu stärken.
1: Unser heutiger Gast ist Michael Rack. Er hält seit vielen Jahren den Kurs Die seelische Hausapotheke. Und Sie haben uns jetzt sehr schön, vor allem praktische Beispiele gezeigt oder erwähnt, um die eigene Hoffnung zu stärken, sei es ein tägliches Gebet oder die Dankbarkeit im Alltag, kleine Ziele schaffen und besonders auch positive Zeichen in der heutigen Zeit sehen oder erleben. Die Zeit ist bereits ein wenig vorgerückt, Herr Rack, aber ich möchte trotzdem noch die folgende Frage anschließen. Wie können wir den anderen Hoffnung schenken, wenn Sie dazu auch noch ein paar Worte uns schenken?
0: Das ist wirklich wichtig. Also Christen sind Menschen der Hoffnung, ja. Es ist wichtig, dass wir die Hoffnung bei anderen stärken. Zum einen deswegen, weil Hoffnungslosigkeit ein ganz gefährlicher Zustand ist, auch für eine Gesellschaft. Wenn viele Menschen keine Hoffnung haben, dann ist die Gefahr immer groß, dass es zu Verwerfungen in der Gesellschaft kommt, dass die Menschen aus ihrer überwiegenden Angst heraus, aus ihrer großen Besorgnis heraus, radikal werden, dass sie sich irgendwelchen Gruppierungen anschließen, die ihnen versprechen, sie aus ihrer Hoffnungslosigkeit zu reißen mit irgendwelchen radikalen Vorstellungen, die aber nicht unserer christlichen Einstellung entsprechen. Also Hoffnungslosigkeit ist immer sehr gefährlich. Und wer soll Hoffnung geben, wenn nicht die Christen? Wenn nicht wir Christen, ja. Und da mag mancher sich jetzt sagen, na ja, aber wie soll ich denn das machen? Ich kleiner Mensch. Und ich bin doch selber schon manchmal auch in Ängsten und voller Besorgnisse, was ja auch ganz normal ist. Aber da habe ich einen Trost schon mal von vornherein. Wir müssen gar nicht so viel tun. Wenn wir als Christen leben und wenn wir unser eigenes Christsein pflegen, dann strahlen wir schon von selbst sehr viel aus, was uns gar nicht bewusst ist. Ich habe irgendwo den Slogan gelesen bei einem Fest in einem Kloster. Das wurde angekündigt mit dem Slogan, ihr seid der Hoffnung Gesicht. Und das sind wir tatsächlich. Auch wenn wir gar nicht viel tun. Es steht ja auch geschrieben, ihr seid das Licht der Welt. Eine Stadt, die auf einem Berg liegt, kann nicht verborgen bleiben. Das heißt, wenn wir unser eigenes Christsein pflegen, wenn wir wenn wir zu den Sakramenten gehen, wenn wir im Gebet sind, wenn wir uns mit Jesus verbinden, wenn wir uns auch Hoffnung schenken lassen, immer wieder neu von ihm, dann strahlen wir das aus, auch ohne dass wir besonders viel machen. Und ich könnte Ihnen da aus meinem eigenen Leben einige Anekdoten erzählen, für die wir aber nicht die Zeit haben. Eben nur eine vielleicht. Zur Veranschaulichung, ich war mal in einer Journalistenausbildung vor langer Zeit, wo es um Fernsehmoderation ging und mit mir zusammen etwa 15 Kollegen, die da ausgebildet worden sind an der Akademie der Bayerischen Presse, hatte mit Kirche überhaupt nichts zu tun, in Ausbildung Fernsehmoderation. Und wir hatten auch überhaupt keine christlichen Themen. Ich war damals auch innerlich noch sehr unruhig, noch unruhiger als heute, ja, und durchaus auch beladen mit allem Möglichen. Und auf dem Glaubensweg auch noch, sagen wir mal, ziemlich am Anfang. Und auf meiner Kleidung hat man in keiner Weise angesehen. Ich hatte auch kein Kreuz umhängen und gar nichts, dass ich also irgendwie ein gläubiger Christ bin. Und dann hatten wir Pause und ich habe da noch irgendwas eingepackt und saß dann noch als Letzter da. Und kommt eine Kollegin zu mir her, die ich gar nicht kannte, so und sagt, sag mal, bist du eigentlich Priester? Und ich war ziemlich erschrocken über diese Anrede, weil mir gar nicht vorstellen konnte, was ich da für eine pastorale Ausstrahlung vielleicht gehabt haben könnte. Und habe dann zurückgefragt, ja, wie kommst du denn auf die Idee? Und sie sagte dann, ja, du strahlst so eine heitere Ruhe aus. Ja, und das konnte ich mir überhaupt nicht vorstellen. Darum erzähle ich es auch nur, und darum weiß ich es auch nur noch, dass ich mir das damals überhaupt nicht vorstellen konnte, weil es in mir eigentlich ganz anders aussah, habe ich gedacht. Aber ich hab dann gelernt aus diesem Erlebnis. Man muss sich auch gar nicht unbedingt immer so toll fühlen. Und man muss sich auch nicht so wie so ein toller Christ fühlen, in einem Moment. Wenn man eine gewisse Verbindung hat, zum Glauben und tief im Innern, eine Glaubenszuversicht hat, man strahlt es aus. Und ich könnte da noch mehr solche Beispiele bringen. Es gibt viele andere Gelegenheiten, wo wir Hoffnung weitergeben können. Eine ist in der Heiligen Schrift auch erwähnt. Wir sollen nicht trauern wie die anderen, die keine Hoffnung haben. Also der Trauerfall, Begräbnisse sind eine sehr gute Möglichkeit. Oft die einzige Gelegenheit, wo Menschen in Beziehung kommen, noch zu den letzten Fragen, wo sie auch in einen gewissen Kontakt zur Kirche und zu Glaubensfragen kommen. Das sind tatsächlich Trauerfälle und Begräbnisse. Und wie wir uns da verhalten, wenn wir selber für einen Trauerfall, sagen wir mal, zuständig sind, wenn die eigenen Eltern vielleicht gestorben sind oder jemand anderen, mit dem wir verbunden waren, wie wir trauern, wie wir damit umgehen, welche Todesanzeige wir schalten, was wir am Grab sagen oder welche Gebete wir dort veranlassen. Wie wir reagieren, wenn wir Beileidsbekundungen bekommen. Da können wir viel weitergeben, denn da sind die Menschen offen. Und dann sollen wir ja ganz generell, auch so sagt es die Heilige Schrift, der heilige Petrus sagt, seid stets bereit, jedem Rede und Antwort zu stehen, der von euch Rechenschaft fordert über die Hoffnung, die euch erfüllt. Und wir können immer wieder in so eine Situation kommen. Ja, eine Journalistenkollegin hat das beschrieben in der Berliner Kirchenzeitung. Sie war dort die Chefredakteurin und sie schildert einen Fall, da war sie bei der Kinderärztin und weil ihr eigenes Kind sehr gelitten hat. Und die Kinderärztin hat sie irgendwann mal gefragt, wie halten Sie das eigentlich aus? Und sie hat dann irgendwas geantwortet, naja, dass sie in der Kindheit auch schon starke Erfahrungen gemacht hätte und dass die Familie sie stützt und so. Und dann berichtet sie, die Kinderärztin hat dann reagiert mit den Worten, ach. Und sie sei hörbar enttäuscht gewesen. Ach, und ich dachte, es wäre ihr christlicher Glaube. Also, die Ärztin hatte irgendwie darauf gehofft und erwartet, dass sie jetzt zur Antwort bekommt, naja, ich bin Christin und ich denke, wir sind in Gottes Hand und ich habe da große Hoffnung, dass Gott meinem Kind hilft. Und sie hat sich's in dieser Situation irgendwie nicht getraut, das zu sagen und hat sich hinterher selber darüber geärgert und hat das auch weitergegeben, dankenswerterweise in der Zeitung, dass sie uns alle ermuntert. Wir sollen auf solche Gelegenheiten achten. Und viele Menschen schauen auf Christen, auch wenn wir das gar nicht wissen. Wir wissen oft gar nicht, wenn jemand weiß in unserer Umgebung, ach, die Frau, der Mann, die gehen immer in die Kirche. Das sind Christen, die sind die glauben irgendwie an etwas. Dann schauen sie, wenn es kritisch wird, wenn es in der Gesellschaft kritisch wird oder im persönlichen Leben, dann schauen sie, ja, wie reagieren denn die? Was machen denn die? Wie verhalten die sich? Welche Haltung zeigen die dazu? Und auch wenn sie uns gar nicht darauf ansprechen, sie schauen trotzdem darauf. Christen sind oft Orientierungspunkte für andere in ihrer Umgebung, auch wenn sie nie etwas davon erfahren. Und das sollte uns bewusst sein und das sollte uns Ansporn geben, jeden Morgen, wenn wir aufstehen uns zu sagen, erstens, ich hoffe, ich denke, es wird mit mir gut rausgehen. Egal was Schweres an dem Tag kommt, Gott kann mir helfen. Er wird mir helfen, wenn ich es brauche. Selbst wenn es heute nicht gut geht, dann wird es morgen gut gehen. Dann wird Gott einen anderen Weg für mich finden. Ich hoffe, und in dieser Zuversicht gehe ich in den Tag. Und das strahle ich auch aus. Und das werde ich dann auch ausstrahlen. Und dann gebe ich auch Hoffnung weiter.
1: Wenn Sie, liebe Hörerinnen und Hörer, mehr über das Thema Hoffnung erfahren möchten, vom 6. bis 8. November 2026 findet im Kloster Cazis im Kanton Graubünden die Fortsetzung des Kurses Die seelische Hausapotheke mit Michael Rack statt. Das Thema in diesem Jahr im November, vom 6. bis 8. November 2026, ist vom November der Fragen zum Advent der Hoffnung. Herr Michael Rack, worauf dürfen sich die Teilnehmerinnen und Teilnehmer diesmal freuen?
0: Ja, ich sage Ihnen erstmal, worauf ich mich freue, nämlich auf dieses Wochenende im Kloster Cazis. Denn das war im letzten Jahr so schön. Also ich habe ja oft so schöne Wochenenden mit wunderbaren Teilnehmern zu diesem Thema in allen möglichen Häusern. Aber dieses erste Wochenende Seelische Hausapotheke in der Schweiz im Kloster Cazis, das war wirklich etwas ganz Besonderes. Die Atmosphäre in diesem Kloster ist so gut. Die Schwestern sind wunderbar, auch viele junge Schwestern. Dann haben sie dort ein Haus gebaut, extra für Vorträge und solche Veranstaltungen, mit einer ganz, also ganz fein ausgestattet und wunderschön. Allein sich da aufzuhalten, ist schon eine tolle Sache. Und die ganze Gegend da in Graubünden, man kommt auch gut mit dem Zug hin. Man kann dann auch mal auch in Chur mal eine Zwischenstation machen, dieser schönen Stadt, und sich das anschauen. Also, schon aus diesem Grund freue ich mich darüber. Und wir werden die Themen aufgreifen, die im November vor allem dran sind. Und das sind zum einen so die letzten Fragen. Ja, gerade in der dunklen Jahreszeit, da stellt man sich ja Fragen ganz besonders, die mit der mit meiner grundlegenden Orientierung im Leben zu tun haben. Bin ich eigentlich noch auf dem richtigen Weg? Worauf läuft das Ganze raus? Ich werde mir eher wieder bewusst, dass es auch irgendwann das Leben endet. Und diese Fragen greifen wir auf. Zum Beispiel mit dem Thema Mein Tod, meine Entscheidung, Fragezeichen. Die Würde des Lebens bis zuletzt, eine ganz aktuelle Frage, die immer stärker in unser Bewusstsein dringt. Soll ich eigentlich selber selbstbestimmt in Anführungszeichen aus dem Leben scheiden? Oder welche Bedeutung, welchen Wert hat denn die letzte Lebenszeit? Und was heißt denn Sterben in Würde tatsächlich? Ist ein ganz wichtiges Thema. Dann wissen wir alle, in der dunklen Jahreszeit nehmen die Ängste zu, die Sorgen zu. Und da werden wir uns noch einmal intensiver mit dem Thema Angst beschäftigen. Euer Herz sei ohne Angst, ist die Überschrift über diesen Artikel. Denn Gott will nicht, dass wir Angst haben. Das ist die Quintessenz dessen, aber das ist leichter gesagt als getan, und darüber werden wir sprechen, auch über die Trauerkultur, dann aber auch über so ein Thema wie das Aufräumen im Haus und im Leben. Und da haben wir im letzten Jahr besonders über das Aufräumen im Haus gesprochen, und da werden wir diesmal besonders auch schon auch das Aufräumen im Haus, aber besonders auch das Aufräumen im Leben besprechen. Denn das ist etwas, wo der November besonders gut geeignet ist dazu. Und schließlich werden wir überleiten, eben auch schon in den Advent, und uns einmal uns einmal vornehmen, dass wir den Advent wieder ganz neu entdecken und die Freude des Advents neu weitergeben. Denn der Advent ist eine ganz wunderbare Zeit, auch der Hoffnung, gerade um die Hoffnung zu stärken. Und der Advent ist auch eine Zeit, in der wir so viel weitergeben vom Christentum, auch an Menschen, die aus anderen Kulturkreisen zugewandert sind. Allein schon, wenn wir unsere Adventskultur und unser Weihnachten so leben, wie es in unserer Kultur gewachsen ist, dann müssen wir gar nicht so viel mehr zusätzlich tun. Allein die Adventszeit wirkt sehr und unser Weihnachtsfest wirkt sehr positiv auch für unseren Glauben. Nicht umsonst gibt es islamische Prediger, die also dringend warnen vor dem Advent und vor Weihnachten und dringend dazu raten, da ja nicht mitzumachen und sich da nicht ergreifen zu lassen davon. Denn die Advents- und Weihnachtszeit, das ist bei allem Blödsinn, der da auch gemacht wird inzwischen, aber das ist doch inkulturiertes Christentum. Und da werde ich ein paar Worte dazu sagen, wie wir das wieder entdecken und Advent wieder mit noch mehr christlichem Profil feiern. Also herzliche Einladung vom 6. bis 8. November in das Kloster Katsis.
1: Besten Dank, Herr Michael Rack, auch für diese Vorankündigung Ihres Kurses vom 6. bis 8. November dieses Jahres im Kloster Katsis, die seelische Hausapotheke. Und wie ich weiß, werden die Wochenenden stets auch getragen von dem Angebot der Mitfeier der Heiligen Messe und anderer Gebetszeiten. Anmeldung direkt beim Kloster Katsis, E-Mail info@kloster -katzis.ch oder per Telefon 081 632 30 60. 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Herr Rack, ganz herzlichen Dank für dieses Gespräch und für die vielen Impulse, die wirklich Mut machen. Sie haben uns gezeigt, dass Hoffnung keine naive Haltung ist, sondern eine Kraft, die unser Leben trägt. Eine Tugend, die wir wirklich am besten täglich einüben können und ein Geschenk, das wir weitergeben dürfen. Herzlichen Dank, Herr Rack.
0: Vielen Dank Ihnen, Herr Gallicher, für diese Sendung. Auch Radio Gloria ist ja ein Zeichen und ein Grund zur Hoffnung.
1: Und so verabschiedet sich auch sehr hoffnungsvoll am Mikrofon Peter Gallicher. Wir wünschen Ihnen und Ihren Lieben einen hoffnungsvollen, gesegneten Tag. 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Ein Wochenendkurs im Kloster Katsis im Kanton Graubünden vom 6. bis 8. 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Die seelische Hausapotheke Lebenskunst für den Alltag im Dominikanerinnenkloster in Katsis. Nach der gelungenen Premiere im vergangenen Jahr wird die seelische Hausapotheke auch in diesem Herbst wieder für Sie geöffnet. In 7 Impulsen, getragen von Gedanken aus der Heiligen Schrift und der Logotherapie nach Viktor Frankl, erschließt Michael Rack geistige Ressourcen, die im Alltag stärken, verständlich, humorvoll und lebensnah. Die Vorträge greifen die besondere Stimmung des Novembers auf. Wenn die Tage dunkler werden, treten Fragen nach Vergänglichkeit und letzten Dingen deutlicher hervor. Zugleich wächst die Sehnsucht nach Vertrauen, Orientierung und Hoffnung. Das Einkehrwochenende ist für frühere Teilnehmer eine vertiefende Fortsetzung und zugleich ein idealer Einstieg für neue Interessenten.
0: Grüß Gott, liebe Hörerinnen und Hörer von Radio Gloria. Mein Name ist Michael Rack. Vielleicht kennen Sie mich als Fernsehmoderator oder als früheren Pressesprecher der päpstlichen Stiftung Kirche in Not. 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Es freut mich sehr, dass mich die Dominikanerinnen von Kloster Katzis eingeladen haben, diese Medizin für Körper, Geist und Seele auch in der Schweiz anzubieten. 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Ihr Michael Rack.
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Sie hören aus dem Buch Marie Lataste, die Lehren Jesu, die Unterweisungen Jesu zu den Themen des Glaubens und des christlichen Lebens an Marie Lataste. In der Mitte des 19. Jahrhunderts ist der späteren Ordensschwester Marie Lataste über einen längeren Zeitraum Jesus erschienen, der sie über viele Themen des Glaubens und des christlichen Lebens belehrte. In jeweils eigenen Büchern, als solche sind die einzelnen Kapitel bezeichnet, werden sehr ausführliche Themen behandelt. Marie Lataste, die Lehren Jesu, herausgegeben und gelesen von Dirko Juchem. 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

Marie Lataste, die Lehren Jesu. Die Unterweisungen Jesu zu den Themen des Glaubens und des christlichen Lebens an Marie Lataste, Ordensschwester in der Gesellschaft der Ordensfrauen vom Heiligsten Herzen Jesu in Paris und Rennes. Liebe Hörerinnen und Hörer, ich möchte Sie ganz herzlich begrüßen zu dieser Sendereihe über die französische Mystikerin Marie Lataste. In dieser ersten Sendung möchte ich aus dem Leben dieser begnadeten Frau berichten und Ihnen einen ersten Überblick über ihre Schriften geben. Bevor ich mit meinen Ausführungen beginne, möchte ich Sie bitten, dass wir miteinander ein Gebet sprechen, damit der Heilige Geist uns bei dieser Sendung begleiten möge. Im Namen des Vaters und des Sohnes und des Heiligen Geistes. Amen. Komm, Heiliger Geist, und erfülle die Herzen deiner Gläubigen und entzünde in ihnen das Feuer deiner Liebe. Sende aus deinen Geist, und alles wird neu geschaffen, und du wirst das Angesicht der Erde erneuern. Im Namen des Vaters und des Sohnes und des Heiligen Geistes. Amen. Liebe Hörerinnen und Hörer, die französische Mystikerin Marie Lataste lebte in der Mitte des 19. Jahrhunderts. Über mehrere Jahre hinweg empfing sie göttliche Unterweisungen in den wichtigsten Wahrheiten des Glaubens und des christlichen Lebens. Nach der Approbation, also der Anerkennung durch den zuständigen Bischof, wurden ihre

Schriften zunächst in Frankreich veröffentlicht. Nach einer zusätzlichen Approbation durch das bischöfliche Ordinariat in Augsburg kam im Jahr 1868 dann auch eine deutsche Fassung heraus. Der etwas sperrige deutsche Titel des Buches war damals »Leben und Werke der würdigen Marie Lataste, Laienschwester im Kloster des Heiligsten Herzens«. Nach der Veröffentlichung im Jahr 1868 ist dieses wunderbare Buch dann irgendwann leider in Vergessenheit geraten und war nur noch im Antiquariat zu finden. Aktuell ist eine neue deutsche Ausgabe unter dem Titel »Marie Lataste – Die Lehren Jesu« erhältlich.

Aber sehen wir uns das Leben dieser Mystikerin einmal genauer an. Marie Lataste wurde am 21. Februar 1822 in dem kleinen Ort Mimbaste im Südwesten Frankreichs geboren. Maries Eltern waren einfache Landarbeiter und so war ein Schulbesuch für Marie und ihre beiden Schwestern nicht möglich. Ihre Mutter, die selbst nur die ersten vier Klassen der Grundschule besuchen konnte, versuchte den Kindern die wichtigsten Grundkenntnisse des Lesens und Schreibens, aber auch das Nähen und Spinnen beizubringen. Man lebte ein einfaches, durch Arbeit und Verzicht geprägtes, aber durch einen tiefen Glauben erfülltes Leben. Im Gegensatz zu ihren beiden Schwestern war Marie ein sehr lebhaftes und eigensinniges Kind und auch die Lehren der Kirche, die ihr die Mutter zu vermitteln versuchte, drangen nur schwer zu ihr durch. Erst als sie im Alter von 12 Jahren zur ersten Kommunion zugelassen werden sollte, begann Marie sich ernsthaft mit den Glaubenslehren zu beschäftigen. Diese erste Kommunion war für Marie ein tiefgreifendes Erlebnis, bei der sie die Gegenwart Jesu sehr innig und lebhaft zu fühlen glaubte. Von da an erfüllte sie ihre Gebete und auch ihre religiösen Pflichten mit großem Eifer und tiefem Ernst. Es war etwa ein Jahr später, als Marie in der Heiligen Messe während der Wandlung ein glänzendes Licht auf dem Altar wahrzunehmen glaubte. Dieses Licht, mit Bewunderung betrachtend, war sie sogleich von einer tiefen Liebe zum eucharistischen Jesus erfüllt. Mehr und mehr entstand in Marie der Wunsch, sich Jesus ganz hinzugeben, und so legte sie mit der Zustimmung ihres Beichtvaters das Gelübde der Keuschheit ab. Immer wieder fühlte sie sich härtesten inneren Kämpfen ausgesetzt. Mit großem Eifer arbeitete Marie an sich und ihren inneren Neigungen, ihr großer Stolz, den sie zu beherrschen suchte, aber auch ihre Gefühlsregungen und Leidenschaften.

Kraft und Erholung von ihren inneren Kämpfen fand sie immer wieder vor dem Tabernakel und dem allerheiligsten Sakrament. Zitat: Zu Jesu im Tabernakel ziehe ich mich am liebsten zurück. Dort verberge ich mich und suche Ruhe. Dort finde ich ein Leben, das ich nicht zu beschreiben vermöchte. Eine Freude, die ich niemandem begreiflich machen könnte. Einen Frieden, wie wir ihn nur unter dem gastlichen Dach unseres besten Freundes finden können. Jesus im Tabernakel schützt mich gegen all meine Feinde, gegen den Teufel, gegen die Welt, gegen meine Leidenschaften und gegen meine ungeordneten Neigungen. Er ist mir Stütze in meiner Schwäche, Trost in meinen Schmerzen, Waffe im Kampfe, Erfrischung in der Hitze, Speise für meine hungernde Seele, Erholung, wenn ich ermüdet bin, der Himmel auf Erden. Zitat Ende. Im Alter von 17 Jahren sah sie zum ersten Mal Jesus auf dem Altar, damals noch wie durch eine glänzende Wolke verschleiert. In den darauffolgenden Jahren erschien ihr Jesus immer wieder, meistens während der heiligen Messe im Augenblick der Wandlung. Er saß auf einem Thron und belehrte Marie über die Inhalte des Glaubens, der Religion und des christlichen Lebens. Zuweilen erschien er auch die Jungfrau Maria, die ebenfalls zu ihr sprach. Zitat: Ihre Stimme war immer sanft, gütig und zärtlich, während der Ton Jesu zuweilen streng und nicht selten drohend war, was ich bei Maria nie wahrnahm. Zitat Ende. In einem Schreiben an ihren Beichtvater schilderte Marie Lataste sehr anschaulich, wie sie die Gegenwart Jesu empfand. Zitat: Wenn ich ihn höre, so sehe ich ihn auch jedes Mal von Angesicht zu Angesicht. Dann geht in mir eine unbeschreibliche Veränderung vor. Ich meine dann, ganz allein mit Jesus zu sein. Ich sehe nichts anderes mehr. Ich habe weder Augen noch Ohren für die mich umgebenden Gegenstände. Ich fühle nichts anderes. Meine Augen sehen nur den Erlöser. Meine Ohren hören nur den Erlöser. Mein Herz liebt nur den Erlöser. Mein ganzes Wesen hat für nichts anderes Empfindungen als für den Erlöser. Zitat Ende. An einer anderen Stelle beschreibt sie, in welcher Weise sie die Worte Jesu wahrnimmt. Zitat: Jesus ist wahrhaft das Wort Gottes, und alles an ihm ist Wort. Ich höre ihn nicht nur, wenn er spricht, ich höre und verstehe ihn auch in seinem Blick, in seiner Haltung, in den Zeichen seiner Zuneigung, in der Nähe, in der Ferne, im Himmel, auf Erden, in meinem Herzen, überall. Dieses Wort ist nicht wie Menschenwort. Deshalb ist die menschliche Sprache unzureichend, um das Wort Jesu auszudrücken. Gleichwohl will ich versuchen, dasselbe nach besten Kräften und so gut, wie er es mir erlaubt, auszusprechen. Zitat Ende.

Jesus trug Marie auf, ihrem Beichtvater Abi Pirdabins alles mitzuteilen, ihm nichts zu verbergen und sich ganz seinem Urteil zu überlassen. So kam es auf Geheiß von Abi Dabins zur Niederschrift der Botschaften. Gemeinsam mit dem Direktor des Priesterseminars von Dax, Herrn Abbé Duperrier, prüfte er sorgfältig alle Aufzeichnungen Marilda Tasts, aber auch ihr Wesen, ihren Charakter, ihre Demut und ihre Redlichkeit. Erst nach eingehender Untersuchung legte er die Schriften dem zuständigen Bischof Longeluc vor. Dieser stellte ein Team von Professoren zusammen, die in ihrer Beurteilung feststellten, Zitat, dass die Werke nichts gegen den Glauben enthielten und dass sie geeignet seien, viel Gutes in den Seelen zu wirken. Zitat Ende. Einmal von Marie befragt, was mit ihren Schriften geschehen solle, antwortete ihr Jesus, »Alles, was ich dir gesagt habe, wird in der Welt verbreitet werden und wird vielen zum Nutzen gereichen. Jene, welche Kummer haben, werden in meinen von dir wiedergegebenen Worten Frieden finden.« Die Lauen werden Kraft und Stärke darin finden, die Ungläubigen den Glauben, die Verzweifelten Bestätigung der Wahrheit und schließlich jene, die tot sind, das Leben. Im Jahr 1842 teilte ihr Jesus mit, dass er ihr nicht mehr auf fühlbare und sichtbare Weise erscheinen, aber weiterhin auf unsichtbare Weise beistehen werde und dass sie noch eine Zeit lang seine Stimme hören würde. Ab dem darauffolgenden Jahr hörte sie auch Jesu Worte nicht mehr, empfand aber seine besonderen Gnaden wie ein Unterricht ohne Worte, wie ein lebhaftes, überirdisches Licht, das sie erleuchtet. Jesus hatte Marie mitgeteilt, dass sie sehr früh, schon vor Vollendung des 26. Lebensjahres, sterben würde. Bis dahin wünschte sie sich, unbekannt und verborgen in dem liebenswürdigsten Herzen Jesu zu leben. Im Mai 1844 trat sie in das Kloster der Société du Sacré-Cœur in Paris ein. Wenig später wechselte sie in das neu gegründete Kloster in Rennes. In einem Brief schrieb sie, »Meine Seele ist an einem Ort der Ruhe und des Friedens, in dem Herzen des Erlösers. Er führt mich auf einem Weg, den er selbst mir gezeigt hat und welchen ich hoffentlich nie verlassen werde.« Es ist mir bestimmt, ein demütiges, verborgenes, unbekanntes Leben zu führen und für Gott in Jesus zu leben. Das ist auch alles, was ich verlange. Kummer und Leiden gibt es überall. Gott aber hat meinen guten Willen gesehen und hat voll Güte die Dornen in Blumen verwandelt. Schon während ihrer Zeit als Novizin wurde Marie krank und immer schwächer, dem die Ärzte zunächst mit Luftveränderungen und kräftiger Nahrung zu entgegnen versuchten. Wie Jesus ihr angekündigt hatte, hatte Marie viele Leiden zu durchstehen. Am 10. Mai 1847 verstarb sie, nachdem sie auf dem Sterbebett noch die Ordensgelübde ablegte. Als Abbé Duperrier von dem frühen Tod Marie Latastes erfuhr, schrieb er in einem Brief an die Oberin des Sacré-Cœur-Ordens, »Ich weiß nicht, soll ich Ihnen bei dieser Gelegenheit kondolieren oder gratulieren, da Sie nun eine Beschützerin mehr im Himmel haben, denn ich habe die feste Überzeugung, dass Schwester Marie eine Heilige war.«

Einige Worte zum Thema Privatoffenbarungen. Wenn man ein Buch mit Botschaften Jesu in den Händen hält, stellen sich einem natürlich sofort verschiedene Fragen. Erste Frage: Ist mit der Bibel nicht schon alles gesagt? Aus katholischer Sicht müsste man der Vollständigkeit halber hier natürlich auch noch die apostolische Überlieferung und das Lehramt der Kirche nennen. Zweite Frage: Sind solche zusätzlichen Botschaften denn überhaupt zwingend notwendig? Dritte Frage: Könnte es nicht sogar sein, dass diese Botschaften gar nicht von Jesus stammen und deshalb womöglich nur Irrlehren verbreiten und Verwirrung stiften? Solche Fragen stellen sich natürlich nicht nur bei der Lektüre des vorliegenden Buches, sondern auch bei den vielen, vielen Erscheinungen, Visionen und Offenbarungen, die einzelnen Menschen im Laufe der letzten 2000 Jahren immer wieder zuteil geworden sind. Am bekanntesten sind hier natürlich die zahlreichen Marienerscheinungen, von denen ich nur Lourdes im Jahr 1858 und Fatima im Jahr 1917 erwähnen möchte. Zwei von der katholischen Kirche anerkannte Erscheinungsorte. Manche Auflistungen sprechen aber von insgesamt ca. 1000 Marienerscheinungen, davon mehr als 400 im 20. Jahrhundert. Nachlesen kann man dies in dem Buch »Warum erscheint Maria so oft?« von Jörg Müller. Aber auch Jesus ist immer wieder einzelnen Menschen in Privatoffenbarungen erschienen. Denken wir nur an die heilige Schwester Alacoque, deren Erscheinungen und Botschaften maßgeblich für die Verbreitung der Herz-Jesu-Verehrung verantwortlich waren, oder in neuerer Zeit an die polnische heilige Schwester Faustina, die aufgrund der Botschaften Jesu die Verehrung der Barmherzigkeit Gottes vorangetrieben und das berühmte Bild des barmherzigen Jesus verbreitet hat. Die Frage nach der Echtheit solcher Offenbarungen ist natürlich in jedem Fall sehr wichtig und entscheidend. Man sollte sich davor hüten, unkritisch jedem selbsternannten Seher nachzulaufen oder allen Botschaften zu vertrauen, die heutzutage besonders im Bereich der Esoterik verbreitet werden. Um mit dem Evangelisten Johannes zu sprechen, Zitat: Glaubt nicht einem jeden Geist, sondern prüft die Geister, ob sie von Gott sind, denn viele falsche Propheten sind hinausgegangen in die Welt. 1. Johannesbrief 4,1. Die katholische Kirche bezieht hier ganz klar Stellung mit Hinblick auf den Hebräerbrief. Zitat: Viele Male und auf vielerlei Weise hat Gott einst zu den Vätern gesprochen durch die Propheten. In dieser Endzeit aber hat er zu uns gesprochen durch den Sohn. Hebräerbrief 1,1. Der heilige Johannes vom Kreuz legte diese Bibelstelle aus mit den Worten, Zitat: Seit er uns den Sohn geschenkt hat, der sein Wort ist, hat Gott uns kein anderes Wort zu geben. Er hat alles zumal in diesem einen Wort gesprochen und mehr hat er nicht zu sagen. Zitat Ende. Die katholische Kirche unterscheidet hier zwischen den öffentlichen Offenbarungen, die mit dem Tod des letzten Apostels abgeschlossen sind und die das Leben und Handeln der gesamten Kirche betreffen, und den Privatoffenbarungen, die für einzelne Gläubige bestimmt sind. Die Kirche sagt hier ganz klar: Es ist keine neue öffentliche Offenbarung mehr zu erwarten vor der glorreichen Erscheinung unseres Herrn Jesus Christus. Nachzulesen im Katechismus der katholischen Kirche, KKK 66 und 67. Eine Privatoffenbarung fügt den öffentlichen Offenbarungen, also der apostolischen Überlieferung, der Heiligen Schrift und dem Lehramt der Kirche nichts Neues mehr hinzu. Sie verbessert, berichtigt oder übertrifft die Offenbarung nicht, die in Christus vollendet ist. Sie wird also auch niemals den Aussagen Jesu Christi, die uns durch die Bibel oder wie sie uns durch das Lehramt der katholischen Kirche vermittelt werden, widersprechen.

Um nun noch einmal auf unsere vorhergestellten Fragen einzugehen. Erste Frage. Ist mit der Bibel nicht schon alles gesagt? Ja, mit der apostolischen Überlieferung, der Bibel und dem Lehramt der Kirche ist eigentlich schon alles gesagt. Privatoffenbarungen fügen dem nichts Neues hinzu, können aber das in der Bibel Gesagte neu in Erinnerung rufen, einen tieferen Zugang ermöglichen oder für unsere moderne Zeit neu entfalten. In den Schriften Marie Latasts sind da zum Beispiel die Stellen und Abschnitte sehr beeindruckend, in denen Jesus ganz gezielt auf einzelne Bibelstellen eingeht und diese erläutert. Zweite Frage: Sind solche zusätzlichen Botschaften denn überhaupt zwingend notwendig? In Bezug auf die Antwort zur ersten Frage, sind solche Botschaften vielleicht nicht unbedingt notwendig und auch für den einzelnen Gläubigen nicht bindend? Es steht also jedem Gläubigen frei, an solche Offenbarungen, Botschaften oder Erscheinungen zu glauben oder nicht. Sie können aber sehr hilfreich sein, um in den Glauben und in die Inhalte der Bibel und der Lehre tiefer einzudringen. Dritte Frage: Könnte es nicht sogar sein, dass diese Botschaften gar nicht von Jesus stammen und deshalb womöglich nur Irrlehren verbreiten und Verwirrung stiften? Diese Gefahr besteht natürlich und deshalb sollte man hier auch sehr vorsichtig sein. Der Gläubige tut also gut daran, mit einer gesunden Skepsis an solche Offenbarungen heranzugehen. Genau in diesem letzten Punkt hilft uns die katholische Kirche durch eine genaue Prüfung der Erscheinungen und der Botschaften sowie der betroffenen Personen und anschließender Anerkennung, also Approbation oder Ablehnung derselben. Ist durch den zuständigen Bischof eine Approbation erteilt worden, so drückt dies zunächst einmal aus, dass die Inhalte, die hier vermittelt werden, mit der Lehre der katholischen Kirche übereinstimmen. Aber auch die durch den Bischof erteilte Approbation zwingt die Gläubigen nicht, eine Erscheinung oder Offenbarung und deren Inhalte anzuerkennen. Es steht also jedem Gläubigen frei, eine solche Privatoffenbarung und deren Inhalte zu akzeptieren oder abzulehnen.

Einige Besonderheiten zu den Schriften Marie Latasts. Sowohl das französische Original des Buches als auch die ursprüngliche deutsche Übersetzung aus dem Jahr 1868 erhielten die Approbation des zuständigen Bischofs. Man kann also mit gutem Gewissen die hier veröffentlichten Lehren und Offenbarungen Jesu zur Vertiefung des eigenen Glaubens heranziehen. Neben dieser Approbation gibt es aber noch einige Besonderheiten zu den Schriften von Marie Latast, die uns zumindest erstaunen sollten, vielleicht aber sogar von ihrer Echtheit überzeugen können. Marie Latast hatte nie eine Schulbildung genossen. Die einfachsten Grundzüge des Lesens und Schreibens hat sie von ihrer Mutter gelernt. Um ein Werk wie das hier vorliegende zu schreiben, wäre aber ein Theologiestudium oder zumindest eine fundierte theologische Ausbildung erforderlich. Man kann davon ausgehen, dass Marie Latast aus sich heraus kaum in der Lage gewesen sein dürfte, ein solches Buch zu schreiben. Sehr beeindruckend ist die tiefe Demut Marie Latasts, die immer wieder darauf hinweist, dass sie aus sich selbst heraus nichts vermag und nur das wiedergibt, was sie von Jesus empfangen hat. In einer Offenbarung sagt Jesus die Verkündigung des Dogmas der unbefleckten Empfängnis voraus. Da Marie Latast schon im Jahr 1847, also 7 Jahre vor der Verkündigung dieses Dogmas im Jahr 1854 gestorben ist, kann man hier von einer echten prophetischen Aussage ausgehen. In ähnlich prophetischer Weise wurde Marie durch Jesus verkündet, dass sie schon sehr jung, im Alter von 26 Jahren, sterben werde. In den folgenden Sendungen werde ich einzelne Originaltextstellen aus den Schriften Marie Latasts lesen und damit die verschiedenen Themen des Glaubens und des christlichen Lebens behandeln. Liebe Hörerinnen und Hörer, damit möchte ich mich ganz herzlich bei Ihnen für Ihre Aufmerksamkeit bedanken und wünsche Ihnen alles Gute und Gottes reichen Segen.

Sie hörten aus dem Buch Marie Lataste, die Lehren Jesu. 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

Gedanke von Don Pierino Gaglione vom 4. August 2021. Die Liebe, durch die der Mensch liebt, kommt vom Herrn und ist auf Gott, den Nächsten und die ganze Schöpfung ausgerichtet.

Liebe Mitchristen, ganz herzlich willkommen zur Evangeliumsbetrachtung. Der Text, den wir betrachtet haben, ist aus dem Lukas-Evangelium, das Kapitel 9, der Vers 46 bis 50. In jener Zeit kam unter den Jüngern die Frage auf, wer von ihnen der Größte sei. Jesus wusste, was in ihren Herzen vorging. Deshalb nahm er ein Kind, stellte es neben sie und sagte zu ihnen, wer dieses Kind um meinetwillen aufnimmt, der nimmt mich auf. Wer aber mich aufnimmt, der nimmt den auf, der mich gesandt hat. Denn wer unter euch allen der Kleinste ist, der ist groß. Da sagte Johannes, Meister, wir haben gesehen, wie jemand in deinem Namen Dämonen austrieb, und wir versuchten, ihn daran zu hindern, weil er nicht mit uns zusammen dir nachfolgt. Jesus antwortete ihm, hindert ihn nicht, denn wer nicht gegen euch ist, der ist für euch. Evangelium unseres Herrn Jesus Christus. Lob sei dir, Christus.

Im heutigen Evangelium zeigt Jesus seinen Jüngern, dass er jener ist, der für uns Menschen hingegeben wird. Am Kreuz, dort zeigt er die Liebe zu uns allen, dort zeigt er, dass er der Diener aller ist. Er möchte für alle das Heil erwerben, er möchte allen Erlösung schenken, allen Heil schenken. Dass dazu die Hingabe des Lebens nötig ist, das verstehen die Jünger nicht. So streiten die Jünger unterwegs und fragen sich, wer von uns ist eigentlich der Größte? Sie haben noch nicht recht verstanden, was wirklich Großsein vor Gott bedeutet. Dass es eben genau das bedeutet, was Jesus ihnen gerade vorher gesagt hat. Großsein vor Gott heißt, dass man den Mut hat, sein Leben zu schenken, sein Leben zu einem Geschenk zu machen für die Mitmenschen. Und das haben sie überhaupt noch nicht verstanden. Und erst als Jesus sie fragt, über was sie sich unterwegs denn unterhalten haben, dann sagen sie ihm, wir haben gesprochen, wer von uns der Größte ist. Und Jesus, er sagt sehr weise, sehr gekonnt, wer wirklich groß ist für Gott. Er nimmt ein Kind, stellt es in ihre Mitte und sagt, wer klein sein kann vor Gott, wer wie ein Kind sein kann, ein Diener sein kann der Mitmenschen, der ist wirklich groß vor Gott. Für die meisten Menschen ist es schön, ein Kind zu umarmen, es aufzunehmen, sich an diesem Kind zu freuen. Und so möchte Jesus, dass wir auch werden. So einfach, so unkompliziert, so spontan, wie wir ein Kind annehmen würden. Jesus ermahnt uns in diesem Evangelium, dass wenn wir ein Kind aufnehmen, dann nehmen wir ihn auf und mit ihm zusammen nehmen wir auch den Vater auf. Kinder aufnehmen, das ist etwas ganz Wichtiges, etwas Schönes, etwas Großartiges. Und doch wird so vielen Kindern in der heutigen Welt immer wieder gezeigt, dass sie nicht willkommen sind, dass man sie nicht braucht, dass man sie am liebsten entfernen möchte. Sind allein in der Schweiz 10.000 pro Jahr. In der ganzen Welt sind es 6 Millionen, die durch Abtreibung weggeschafft werden, weil sie nicht willkommen sind. Mutter Teresa, sie sagte einmal, wenn eine Mutter imstande ist, ihr eigenes Kind in ihrem Schoß zu töten, Fleisch von ihrem Fleisch zu vernichten, Leben ihres Lebens und die Frucht ihrer Liebe, warum wundern wir uns dann über so viel Unfriede und Gewalt, die uns umgeben? Die Abtreibung ist heute der größte Zerstörer des Friedens, der größte Vernichter der Liebe in der Welt. Und sie fährt weiter, indem sie einen Appell an jeden von uns richtet und sagt, deshalb bete ich für einen jeden von euch, damit ihr imstande seid, für Gott zu kämpfen, für die Familie und für das Leben und ganz besonders für die Ungeborenen. Wollen wir uns auch viel mehr einsetzen, damit Christus angenommen wird im ungeborenen Kind, dass wir uns von neuem freuen an diesen Kindern und auch den Mitmenschen helfen, sich freuen zu können, dass ein neues Leben, ein neuer Mensch uns geschenkt wurde. Denn es gibt immer eine Möglichkeit, wenn wir uns in Liebe vereinen, damit jeder Mensch, jedes Kind einen Platz findet und auch in dieser Welt eine wichtige Berufung hat von Gott her. Er hat dieses Kind gewollt. Warum sollten wir nicht auch offen sein für dieses große Geschenk, das Gott uns macht in so einem kleinen Kind? Damit wir immer selber den Mut haben, Kinder Gottes zu sein, aber auch den Mitmenschen zu begegnen wie ein Kind in dieser kindlichen, vertrauensvollen, einfachen Art. Und damit wir immer Mut haben, uns für jedes Kind einzusetzen, wollen wir Gott um seinen Segen bitten. Der Herr sei mit euch und mit deinem Geiste. Es segne und behüte euch der allmächtige und barmherzige Gott, der Vater und der Sohn und der Heilige Geist. Amen.

0: Liebe Hörerinnen und Hörer von Radio Gloria, am Telefon begrüßen wir jetzt ganz herzlich Dekan Matthias Rey. Und zusammen mit ihm grüßen wir die Mutter Gottes mit dem Angelusgebet.
1: Grüezi miteinander. Der Engel des Herrn brachte Maria die Botschaft.
0: Und sie empfing vom Heiligen Geist.
1: Gegrüßt seist du, Maria, voll der Gnade, der Herr ist mit dir. Du bist gebenedeit unter den Frauen und gebenedeit ist die Frucht deines Leibes, Jesus.
0: Heilige Maria, Mutter Gottes, bitte für uns Sünder, jetzt und in der Stunde unseres Todes. Amen.
1: Maria sprach, siehe, ich bin die Magd des Herrn.
0: Mir geschehe nach deinem Wort.
1: Gegrüßt seist du, Maria, voll der Gnade, der Herr ist mit dir. Du bist gebenedeit unter den Frauen und gebenedeit ist die Frucht deines Leibes, Jesus.
0: Heilige Maria, Mutter Gottes, bitte für uns Sünder, jetzt und in der Stunde unseres Todes. Amen.
1: Und das Wort ist Fleisch geworden.
0: Und hat unter uns gewohnt.
1: Gegrüßt seist du, Maria, voll der Gnade, der Herr ist mit dir. Du bist gebenedeit unter den Frauen und gebenedeit ist die Frucht deines Leibes, Jesus.
0: Heilige Maria, Mutter Gottes, bitte für uns Sünder, jetzt und in der Stunde unseres Todes. Amen.
1: Bitte für uns, heilige Gottesmutter,
0: auf dass wir würdig werden der Verheißungen Christi.
1: Lasset uns beten, allmächtiger Gott, gieße deine Gnade in unsere Herzen ein. Durch die Botschaft des Engels haben wir die Menschwerdung Christi, deines Sohnes, erkannt. Führe uns durch dein Leiden und Kreuz zur Herrlichkeit der Auferstehung. Darum bitten wir durch ihn, Christus, unseren Herrn.
0: Amen.
1: Wir beten für die Anliegen des Heiligen Vaters. Vater unser im Himmel, geheiligt werde dein Name, dein Reich komme, dein Wille geschehe wie im Himmel so auf Erden.
0: Unser tägliches Brot gib uns heute und vergib uns unsere Schuld, wie auch wir vergeben unseren Schuldigern. Und führe uns nicht in Versuchung, sondern erlöse uns von dem Bösen.
1: Gegrüßt seist du, Maria, voll der Gnade, der Herr ist mit dir. Du bist gebenedeit unter den Frauen und gebenedeit ist die Frucht deines Leibes, Jesus.
0: Heilige Maria, Mutter Gottes, bitte für uns Sünder, jetzt und in der Stunde unseres Todes. Amen.
1: Ehre sei dem Vater und dem Sohn und dem Heiligen Geist.
0: Wie im Anfang, so auch jetzt und alle Zeit und in Ewigkeit. Amen.
1: Herr, gib dem Verstorbenen die ewige Ruhe.
0: Und das ewige Licht leuchte ihnen.
1: Lass sie ruhen im Frieden.
0: Amen.

0: Liebe Hörerinnen, liebe Hörer, wir feiern heute einen Heiligen, der wahrscheinlich eher unbekannt ist, der heilige Adalrich. Warum ich den speziell erwähnen möchte, es ist einer, der in der Schweiz heilig geworden ist. Wir haben ja auf Schweizer Boden sehr viele Heilige, das sind sich manche nicht bewusst, also Leute, die aus dem Ausland zu uns gekommen sind und dann hier ein Leben in Heiligkeit geführt haben, missioniert haben, oder auch Schweizer Heilige gibt es natürlich auch, die hier geboren und dann hier aufgewachsen und alt geworden sind. Der heilige Adalrich, er ist in Schwaben geboren und ist dann auf der Insel Ufenau, auf dem Zürichsee. Die Insel Ufenau gehört ja zum Kloster Einsiedeln, also ist Eigentum des Klosters Einsiedeln. Und dort hat er als Einsiedler gelebt und ist am 29. September im Jahr 973 gestorben. Einerseits hat er natürlich die Einsamkeit gesucht und wie das eigentlich so ist in der Dynamik, wenn jemand die Einsamkeit sucht, dann bekommt er oftmals eine Sendung. Und diese Sendung hat auch er bekommen, dass er dann mehr und mehr eben auch für die Leute gewirkt hat in jener Gegend und schließlich hat er als Leutpriester eben in dieser Gegend am Zürichsee gewirkt und auch durch Wundertaten. Durch Wundertaten, also nicht nur gepredigt, sondern es geschahen auch Wunder in seinem Wirken. Und das ist ja oftmals das, was die Heiligen auszeichnet. Also wenn jemand im Ruf der Heiligkeit stirbt und dann als Heiliger verehrt wird, das ist ja auch heute Voraussetzung, damit jemand überhaupt irgendwann heilig gesprochen werden kann, dass er verehrt wird als Heiliger, da sind oftmals Wunder im Spiel. Heilungen, Krankenheilungen vor allem oder auch andere Dinge, die man auf natürliche Weise nicht erklären kann. Und das bewegt mich eigentlich hin zum Gedanken, dass wir doch den Herrn auch bitten sollen, dass auch in heutiger Zeit Heilige erwachen können. Wir hören immer wieder, dass jeder zur Heiligkeit berufen ist. Das stimmt natürlich. Das gilt für mein persönliches Leben. Ich soll mich bemühen, als Heiliger in dieser Welt zu leben. Und dann gibt es aber eben diesen Dunstkreis, man könnte das sagen, der Heiligkeit. Und das ist ein besonderes Geschenk Gottes. Also ich denke da zum Beispiel an Bruder Klaus, der einen Nachahmer hatte, der auch ganz streng fasten wollte. Und dann sagte der Bruder Klaus, du darfst das nicht, Gott hat dir das nicht so gegeben. Und er hat sogar seine Frau geschickt, um eben Essen zu bringen. Also das war eine besondere Gabe vom Himmel oder auch die Visionen, die er hatte. Oder eben auch dieser Adalrich, der dann Wunder wirken konnte am Zürichsee. Und übrigens, der Adalrich war dann auch ein Grund, warum dann diese Insel durch den Kaiser Otto den I., die Insel Ufenau, dem Kloster Einsiedeln vermacht wurde. Vielleicht um einiges zu erwähnen, was wir sonst noch für Heilige haben in der Schweiz, zum Beispiel der heilige Pfarrer Burkhardt von Beinwil oder die heilige Verena von Zurzach, Felix und Regula, Urs und Victor und dann eigentlich die ganze thebäische Legion, der heilige Mauritius und seine über 6000 Gefährten. Dann gibt es Selige, der Maurice Dorne, dann die selige Maria Theresia Scherer und viele mehr. Also es gibt ein ganzes Buch mit Schweizer Heiligen. Das betrifft übrigens nicht nur die Schweiz. Also wenn man auch die Landkarte von Deutschland anschauen, dann finden wir dort viele, viele Heilige. Also viele Orte, wo Heilige gewirkt haben, auch heute verehrt werden. Und ich denke, da gilt es wieder einiges zu entdecken. Also die Länder nördlich der Alpen sind irgendwie so auf die schiefe Ebene gekommen. Also das kennen wir ja, gerade der deutschsprachige Bereich war und ist immer wieder ein Bereich, wo die Gläubigen aufmüpfig sind, eigentlich den Glauben dann verlieren und so dann die Kirche zu spalten drohen. Und da ist die Rückbesinnung auf die Heiligen etwas ganz, ganz Wichtiges. Vielleicht haben Sie auch Sie in Ihrer Gegend irgendwo einen Heiligen, der einmal verehrt wurde oder auch verehrt wird. Suchen Sie ihn auf und bitten Sie ihn um diese Gnade, dass doch auch wieder in der heutigen Zeit ein Heiliger oder eine Heilige erweckt werden kann. Ich denke, eine Heilige wie Mutter Teresa oder wie der Bruder Klaus oder eben auch wie der heilige Adalrich, da würde ein einziger genügen, um wirklich die Geschichte zu wenden. Also ein Heiliger kann mehr bewirken als 1000 Priester und 1000 heiligmäßige Mütter. Die können einiges bewirken, aber so ein Heiliger, wo wirklich eine Ausstrahlung hat, das fehlt unserer Zeit. Und darum sollen wir doch den Himmel bestürmen, dass doch irgendwo, irgendwann wieder ein solcher Heiliger, eine solche Heilige erweckt werden kann. Die Erneuerung der Kirche kann durch Priester geschehen, kann durch Bischöfe geschehen, auch durch Päpste, aber sie kann ebenso gut auch durch Laien geschehen. Also prominentes Beispiel in der jüngsten Vergangenheit ist die Mutter Teresa. Sie hat wirklich vieles, vieles bewirkt in vielen Herzen, diese ganze Schar von Schwestern weltweit, die ein intensives religiöses Leben pflegen. Ja, das war eine Schwester, die solche Auswirkungen hatte. Oder der heilige Bruder Klaus, ein Familienvater, der dann als Eremit gelebt hat. Also Gott hat viele Wege, um seine Kirche zu erneuern. Das muss nicht unbedingt durch die Hierarchie geschehen. Immer innerhalb der Hierarchie, das ist natürlich wichtig, aber Gott hat seine Wege und möge er doch auch unserer Zeit wieder Heilige schenken. So möchte ich Ihnen jetzt noch den Segen geben. Der Herr sei mit euch.
1: Und mit deinem Geiste.
0: Es segne euch der allmächtige Gott auf die Fürsprache des heiligen Adalrich. Schenke er euch, dass ihr euch auch ganz auf Gott ausrichtet. Er führe euch in euren Gedanken, in euren Gebeten, Worten und Werken und bewahre euch vor den Anfechtungen des Bösen. Und so segne euch der allmächtige Gott, der Vater und der Sohn und der Heilige Geist.
1: Amen. Wir danken ganz herzlich Dekan Matthias Rey für das Beten vom Angelus, sein priesterlicher Segen und für die Worte über den heiligen Adalrich, ein sicher mehrheitlich unbekannter Schweizer. Also ich freue mich sehr, dass wir dem Heiligen dürfen begegnen.

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1: 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Papst Leo XIV. Hat bei seiner ersten Rede in Frankreich die Grundwerte des Landes mit dessen christlichem Erbe verbunden. Im Élysée-Palast in Paris sprach er vor Präsident Emmanuel Macron und den Autoritäten aus Politik, Gesellschaft und Diplomatie über Lebensschutz, Krieg und Frieden, einschließlich Atomwaffen, sowie eine rechtverstandene Trennung von Kirche und Staat. Frankreichs Wahlspruch verweist auf ethische Ansprüche, erklärte der Papst.
2: La liberté, l'égalité et la fraternité.
1: Freiheit, Gleichheit und Brüderlichkeit sind nicht bloß Werte, die auf den Giebeln ihrer öffentlichen Gebäude zu lesen sind, sagte er. Vielmehr seien diese Werte vom Evangelium inspiriert. Leo verwies auf die 1948 in Paris verkündete Allgemeine Erklärung der Menschenrechte, deren Ziel es gewesen sei, ein allgemeines Bewusstsein für die unveräußerliche Würde des Menschen zu schaffen. Papst Johannes Paul II. Habe dieses Dokument einen wahren Meilenstein auf dem Weg des moralischen Fortschritts der Menschheit genannt, so Leo XIV.
2: La question du respect de la dignité humaine.
1: Mit besonderem Nachdruck sprach er vor den versammelten Autoritäten aus Politik und Gesellschaft über den Wert jedes menschlichen Lebens. Eine französische Gesetzesregelung nannte er in der Rede nicht. Der Hintergrund ist aber gleichwohl für alle klar. Ein im August in Kraft getretenes Gesetz, das in Frankreich unter bestimmten Umständen auch aktive Sterbehilfe erlaubt. Der Papst wiederholte hier die katholische Position, wonach der Schutz des Rechts auf Leben die unverzichtbare Grundlage für alle anderen Menschenrechte bildet. Er erinnerte an Pflegekräfte und katholische Einrichtungen in Frankreich, die mit Hingabe krank und bedürftige Menschen begleiten. Der Einsatz für Schwache verlange Achtung in jeder Lebensphase. Gesellschaften würden in diesem Punkt derzeit in die falsche Richtung abdriften und Wissenschaft und Technik zu gewinnorientierten Unternehmungen verwandeln. Leo nannte Leihmutterschaft, Organhandel oder das Angebot eines geplanten Todes. Für das Zusammenleben in Frankreich fordert der Papst einen Dialog zwischen Staat und Religionen. Dabei erläuterte er sein Verständnis der Trennung von Kirche und Staat, die in dem Land seit 1905 gilt. Eine rechte Laizität besteht nicht darin, die Religion aus dem öffentlichen Raum oder aus dem Bildungswesen auszuschließen, sondern darin, darauf hinzuwirken, dass der Staat und die religiösen Institutionen miteinander in Dialog treten und ihre Kräfte im Dienst des Wahren, des Guten und des Schönen bündeln, damit die Welt das Leben hat. Der Papst sprach in der Atommacht Frankreich auch über Krieg und Abrüstung. Er erinnerte an die Forderung Johannes des 23. nach einem Ende des Rüstungswettlaufs und einem Verbot von Atomwaffen. Zur heutigen Entwicklung erklärte Leo, tatsächlich verbreitet sich zunehmend die irrige Überzeugung, der Besitz von Atomwaffen sei ein Garant für Sicherheit, was zu einem neuen, kaum kontrollierbaren Wettrüsten führt. Seinen Gegenentwurf formulierte er so. Friede ist kein Kräftegleichgewicht, sondern wird jeden Tag durch Dialog und Gerechtigkeit geschaffen. Ich ermutige Sie daher eindringlich, sich niemals mit der Option des Krieges abzufinden und diese, die Option des Krieges, für unvermeidlich zu halten, sondern unermüdlich den Dialog und die Diplomatie zu pflegen, um friedliche Gesellschaften zu bewahren, in denen die Würde und die Rechte des einzelnen Untervölker geachtet werden. Frankreich ist einer der Gründungsstaaten der Europäischen Union. Aus Sicht des Papstes hat es gerade in der gegenwärtigen Zeit vielfältiger Krisen die Berufung, ein unermüdlicher Verfechter des Friedens und des Multilateralismus zu bleiben, insbesondere innerhalb unseres teuren Europas, sagte der Papst. An seine Gastgeber richtete er den Appell, möge Frankreich, seinen Werten treu bleibend, den Weg für einen unbewaffneten und entwaffnenden Frieden ebnen und verantwortungsbewusst seinen unersetzlichen Beitrag zum Frieden leisten. Präsident Emmanuel Macron sprach eingangs von einer großen Ehre und einer großen Freude für die Republik Frankreich, den Papst willkommen zu heißen. Er hatte zuvor in einer offenbar länger als vorgesehenen Begegnung mit Leo XIV. Geredet. Der Termin mit den Autoritäten begann mit 40-minütiger Verspätung.
3: Très Saint-Père,
1: Macron verwies zunächst auf die große christliche Geschichte Frankreichs mit seinen zahlreichen Monumenten. Glauben heißt schaffen, sagte er in diesem Zusammenhang. Er ging dann aber auch auf die Probleme des heutigen Zusammenlebens mit vielen Kulturen und Religionen im Land ein, einschließlich Attentaten.
3: Et c'est un combat essentiel.
1: Frankreich arbeitet entschlossen daran, Kultstätten und Menschen zu schützen, zur Toleranz zu erziehen und den interreligiösen Dialog zu fördern.
3: Il n'est personne en France.
1: Es gibt in Frankreich niemanden, ob gläubig oder nicht, der sich diesem Streben verschließen könnte. Der Frieden ist auch jener Horizont, auf den wir gemeinsam hinarbeiten, sagte Macron. Er griff dabei ebenfalls Papst Leos Formel eines entwaffneten und entwaffnenden Friedens auf und verband Frieden mit Gerechtigkeit, Sicherheit, Menschenrechten und der Souveränität der Staaten. Frankreich sei ein säkularer Staat, erkenne aber seine christliche Geschichte an und sehe mit der Kirche große gemeinsame Aufgaben bei Frieden, Menschenwürde, sozialer Verantwortung, Umweltschutz und der ethischen Gestaltung von KI und technologischem Fortschritt, so Staatspräsident Macron. Gudrun Seiler, Radio Vatikan.
4: So, und jetzt sind wir beim Sonntagnachmittag in Lourdes. Mit ungewohnter Schärfe hat Leo der 14. das Lebensrecht des Menschen verteidigt.
5: Bei einer Begegnung mit Kranken in dem südfranzösischen Marienwallfahrtsort rügte der Papst, dass einige Gesellschaften dazu neigen, den Blick abzuwenden oder die Augen vor der Würde des menschlichen Lebens zu verschließen. Frankreich hat erst im Juli gegen den Widerstand der katholischen Kirche und anderer Religionsgemeinschaften ein Gesetz beschlossen, das assistierten Suizid erlaubt.
2: C'est au nom de cette dignité inaliénable de la personne humaine.
5: Der Versuchung unter dem Vorwand falschen Mitleides das Leben zu beenden, muss gerade im Namen dieser unveräußerlichen Würde des Menschen entschieden widerstanden werden, forderte Leo. Es ist unmöglich, das Herbeiführen des Todes als normal anzusehen. Was legal ist, ist nicht zwangsläufig auch sittlich erlaubt. Der Papst bezog sich auf die Enzyklika Evangelium Vitae seines Vorgängers Johannes Paul II. Von 1995. Der Text des polnischen Papstes gilt als katholisches Manifest des Lebensschutzes. Lourdes wird seit den Marienerscheinungen von 1858 Jahr um Jahr von Hunderttausenden von Kranken besucht. Immer wieder ist es in dem Wallfahrtsort zu medizinisch nicht erklärbaren Heilungen gekommen.
2: Ici, la fragilité n'est pas cachée. Elle devient le lieu d'une rencontre sacrée.
5: Hier wird die Gebrechlichkeit nicht versteckt, sondern zum Ort einer heiligen Begegnung. So drückte es an diesem Sonntag Papst Leo aus. Niemand sei unsichtbar in den Augen Gottes. Jeder werde von ihm persönlich angesprochen.
2: La personne humaine est digne par le simple fait.
5: Der Mensch ist nämlich würdig, allein schon aufgrund der schlichten Tatsache, dass er existiert und auf die Ewigkeit ausgerichtet ist. Seine Würde lässt sich nicht messen und steht nicht zur Diskussion. Ich weiß, dass für einige von euch aufgrund bestimmter Erkrankungen und mitunter schrecklicher Schmerzen die Zukunft dunkel, ungewiss und aussichtslos erscheinen mag. Doch kein menschliches Gesetz darf euch die Gewissheit eurer Würde nehmen. Alle im Gesundheitswesen Tätigen mahnte der Papst, sich an den tiefen Sinn ihrer Berufung zu erinnern, die darin besteht, sich um einen leidenden Menschen zu kümmern und nicht ihn zu beseitigen. Ja, liebe Freunde, stellt euch leidenschaftlich in den Dienst des Lebens. Niemand hat jemals das Recht, auf der Grundlage von labortechnischen Algorithmen über das Leben eines bestimmten Embryos oder eines bestimmten älteren Menschen zu entscheiden. Die Medizin darf niemals zum Gehilfen des programmierten Todes werden. Leo rief zu einer Weiterentwicklung der Palliativpflege und Forschung auf und zu einer liebevollen Begleitung von kranken und eingeschränkten Menschen. Wer den Leib pflege, sorge auch für die Seele. Liebe kranke Brüder und Schwestern, es ist mir wichtig, euch zu sagen, ihr seid keine Last, ihr seid das pulsierende Herz unserer Menschlichkeit und ein kostbarer Schatz für die Kirche. Ich schließe die Leiden, die ihr durchmacht, in meine Gebete ein. Für Radio Vatikan, Christine Seuss.

0: Sie hören jetzt aus dem Tagebuch von der Schweizer Heiligen, der Schwester Maria Bernarda Büttler. Das Buch hat herausgegeben der emeritierte Pfarrer aus Keusch. Die Sprecherin ist Nicole Meru.
1: Mit dem allerkräftigsten Vertrauen dem Retter Gewalt antun. In unserer Zeit, wo immer häufiger Sturmfluten, Küsten und ganze Länder in apokalyptischer Gebärde überfluten und zerstören, trifft man auf Schlagzeilen wie diese. Die Natur schlägt zurück. Die Natur rächt sich. Man spricht von Zornesgebärden der Natur. Auch die Bibel spricht von Zorn, von Zornesgebärden und meint damit das, was der Prophet Ezechiel mit den Worten zum Ausdruck bringt. Dein Verhalten lasse ich auf dich zurückfallen. Vergleiche Ezechiel 7,4. Oder in diesen Worten, was der Mensch sät, das wird er ernten. Galater 6,7. Nach einem schrecklichen geistigen Gesicht, das Maria Bernarda schaute, schreibt sie, unermesslich ist Gottes Barmherzigkeit, die sich, menschlich gesprochen, immer noch steigert. Er sucht ohne Unterlass Seelen, die seinen gerechten Zorn besänftigen möchten. Immer lauter, immer dringender ruft er den noch getreuen, auserwählten Seelen zu, rettet, rettet, was noch zu retten ist. Wie einst die bethlehemitischen Mütter weinten und wehklagten, untröstlich über ihre Kindlein, weil sie dahin waren, so klagt in unendlicher Wehmut und Schmerz unser gottmenschlicher Erlöser über den ewigen Untergang zahlloser Seelen, wenn nicht andere Seelen in Gebet und Opfer für diese verstockten und verblendeten Seelen einstehen. Mit dem allerkräftigsten Vertrauen müssen sie dem Retter und Erlöser beharrlich in heiligem Ungestüm Gewalt antun, müssen ihm die Zuchtrute gleichsam mit Liebesgewalt aus der Hand zu entwinden suchen. Das ist der Freund seiner Brüder. Für das Heil seines Volkes tritt er vor Gott ein. Antiphon zu heiligen

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1: Gedanke von Don Pierino Gaglione vom 28. September 2024. Das Martyrium des heiligen Wenzel löste in Tschechien besondere Trauer aus, da er von allen für seinen Glauben geliebt wurde.

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1: Papst Leo XIV. Schenkt während der Generalaudienz jeweils eine Katechese zu einem speziellen Thema. Und jetzt haben wir die Freude, dass wir so einer Katechese dürfen zuhören.
2: Nel nome del Padre, del Figlio e dello Spirito Santo. La pace sia con voi.
3: Liebe Brüder und Schwestern, guten Tag und herzlich willkommen.
2: Das
3: menschliche Leben ist von einer ständigen Bewegung geprägt, die uns zum Tun treibt. Heute wird überall Schnelligkeit gefordert, um in den unterschiedlichsten Bereichen optimale Ergebnisse zu erzielen. Wie erhält die Auferstehung Jesu diesen Aspekt unserer Erfahrung? Wenn wir an seinem Sieg über den Tod teilhaben werden, werden wir dann Ruhe finden? Der Glaube sagt uns ja. Wir werden Ruhe finden. Das bedeutet aber nicht, untätig zu sein. Wir werden vielmehr in die Ruhe Gottes eintreten, die Frieden und Freude ist. Müssen wir also nur warten? Oder kann uns diese Hoffnung schon jetzt verändern? Wir lassen uns von vielen Tätigkeiten vereinnahmen, die uns nicht immer zufriedenstellen. Unser Tun hat oft mit praktischen, konkreten Dingen zu tun. Wir müssen Verantwortung für zahlreiche Verpflichtungen übernehmen, Probleme lösen und Anstrengungen auf uns nehmen. Auch Jesus hat sich auf die Menschen und auf das Leben eingelassen. Er hat sich nicht geschont, sondern sich bis zum Ende hingegeben. Und doch spüren wir oft, dass uns das zu viel an Tun keine Erfüllung schenkt, sondern uns in einen Strudel zieht, der uns benommen macht, uns die Gelassenheit nimmt und uns daran hindert, das wirklich Wichtige in unserem Leben zu leben. Und dann fühlen wir uns müde und unzufrieden. Die Zeit scheint sich in tausend praktischen Dingen zu verlieren, die uns jedoch die Antwort auf den letzten Sinn unseres Daseins schuldig bleiben. Manchmal empfinden wir am Ende unserer mit Aktivitäten vollgepackten Tage eine innere Leere. Warum? Weil wir keine Maschinen sind. Wir haben ein Herz. Ja, man kann sagen, wir sind ein Herz. Das Herz ist das Sinnbild unserer gesamten Menschlichkeit, die Synthese unserer Gedanken, Gefühle und Sehnsüchte, der unsichtbare Mittelpunkt unserer Person. Der Evangelist Matthäus lädt uns ein, über die Bedeutung des Herzens nachzudenken, wenn er uns dieses wunderschöne Wort Jesu überliefert. Denn wo dein Schatz ist, da ist auch dein Herz. Der wahre Schatz wird also im Herzen bewahrt, nicht in den Tresoren dieser Welt, nicht in den großen Finanzinvestitionen, die heute mehr denn je aus dem Ruder geraten und auf ungerechte Weise konzentriert sind und die zu Götzen erhoben werden, zum blutigen Preis von Millionen Menschenleben und der Zerstörung von Gottes Schöpfung. Es ist wichtig, über diese Aspekte nachzudenken, denn in den zahlreichen Verpflichtungen, denen wir ständig nachgehen, tritt immer deutlicher die Gefahr der Zerstreuung zutage, mitunter auch der Verzweiflung, des Sinnverlustes, sogar bei Menschen, die von außen betrachtet erfolgreich zu sein scheinen. Das Leben dagegen im Licht von Ostern zu lesen, es mit dem auferstandenen Jesus zu betrachten, bedeutet, Zugang zum Wesen des Menschen, zu unserem Herzen zu finden.

Mit diesem Adjektiv unruhig lässt uns der heilige Augustinus den inneren Drang des Menschen verstehen, der auf seine volle Erfüllung ausgerichtet ist. So kann Augustinus zu Beginn seiner Bekenntnisse diesbezüglich ja auch schreiben, du hast uns auf dich hin geschaffen, o Herr, und unruhig ist unser Herz, bis es Ruhe findet in dir. Die Unruhe ist das Zeichen dafür, dass die Bewegung unseres Herzens nicht zufällig, ungeordnet, ohne Sinn oder Ziel ist, sondern dass es auf seine letzte Bestimmung ausgerichtet ist, auf das Nachhausekommen. Das wahre Ziel des Herzens besteht nicht im Besitz der Güter dieser Welt, sondern darin, das zu erlangen, was es ganz erfüllen kann. Die Liebe Gottes, ja mehr noch, Gott, der Liebe ist. Aber diesen Schatz findet man nur, wenn man den Nächsten liebt, dem wir auf unserem Weg begegnen. Brüder und Schwestern aus Fleisch und Blut, deren Gegenwart unser Herz aufrüttelt und hinterfragt, es dazu auffordert, sich zu öffnen und hinzugeben. Der Nächste bittet dich, langsamer zu werden, ihm in die Augen zu schauen, manchmal deine Pläne zu ändern, ja vielleicht sogar die Richtung zu wechseln. Liebe Schwestern und Brüder, darin liegt das Geheimnis der Bewegung des menschlichen Herzens. Zur Quelle seines Seins zurückzukehren und sich an einer Freude zu ergötzen, die nicht vergeht und nicht enttäuscht. Niemand kann leben ohne einen Sinn, der über das bloß Vorläufige, das Vergängliche hinausgeht. Das menschliche Herz kann nicht leben ohne Hoffnung, ohne zu wissen, dass es für die Fülle geschaffen ist und nicht für den Mangel. Jesus Christus hat mit seiner Menschwerdung, seinem Leiden, seinem Tod und seiner Auferstehung dieser Hoffnung ein solides Fundament gegeben. Das unruhige Herz wird nicht enttäuscht werden, wenn es in die Dynamik der Liebe eintritt, für die es geschaffen ist. Das Ziel ist gewiss. Das Leben hat gesiegt und wird in Christus auch weiter in jedem Tod des Alltags siegen. Das ist die christliche Hoffnung. Preisen und danken wir dem Herrn, der sie uns geschenkt hat.

Ganz en herzliche Dank, Papst Leo, für die Worte eus. Und Dank auch am Radio Vatikan, dass eus das möglich macht.

28. September, der heilige Wenzelaus, Wenzel oder auch Werner genannt. Der Name Wenzelaus kommt aus dem Russischen und bedeutet Kranzruhm, also der Ruhmgekrönte. Hiervon leitet sich auch der deutsche Name Werner ab. Der heilige Wenzelaus, Herzog der Böhmen, wurde 907 in Stochow als ältester Sohn des Herzogs Wratislaw aus dem Hause der Premisliden geboren. Er wurde von seiner Großmutter, der heiligen Ludmilla, erzogen und frühzeitig in die Geheimnisse der christlichen Religion eingeweiht. Sein weiches, für alles Gute empfängliches Herz war ein fruchtbarer Boden, auf dem die fromme Saat bald aufging. Wenzel wurde ein echter Christ, der mit der Taufe auch die Gnade des Glaubens empfangen hatte. Darin stand er im Gegensatz zu seiner Mutter Drahomira und seinem jüngeren Bruder Boleslav, die beide im Herzen heidnisch blieben und Zeit ihres Lebens einen unerklärlichen Hass gegen alles Christliche in sich trugen. Drahomira übernahm nach dem frühen Tod ihres Gatten die Regentschaft und damit wurde das im Lande der Böhmen noch junge Christentum wieder zurückgedrängt. Kirchen wurden niedergerissen, Priester vertrieben, die höchsten Ämter mit Männern heidnischen Glaubens besetzt. Sie soll es auch gewesen sein, die im Einverständnis mit ihrem jüngeren Sohn ihre Schwiegermutter Ludmilla von böhmischen Adeligen durch Mord beseitigen ließ. Einige Historiker indessen halten das für unzutreffend. Immerhin gewann unter ihrer Regierung die heidnische Partei des Landes an Boden. Wenzel, der voller Abscheu über die Bluttat an seiner von ihm so sehr verehrten Großmutter war, übte keine Rache an den Schuldigen, sondern versuchte nur, die Unbelehrbaren für das Christentum zu gewinnen, was ihm allerdings nicht gelang. Diese Haltung zeigt deutlich die wahrhaft christliche Gesinnung des jungen Prinzen. Als sich das Volk nun gegen Drahomira empörte und Wenzelaus als Herzog forderte, setzte dieser seine Mutter ab, fand seinen Bruder mit einem Teil des Landes ab und bestieg selbst den Thron. Auf geduldige und milde Weise stellte er sich dem wieder aufflackernden Heidentum entgegen, beschützte die christlichen Priester und förderte das Wirken der Kirche aufs Nachdrücklichste. Vor allem suchte er auch die Situation der untergeordneten Volksschichten gegenüber der Willkür der Großen zu bessern. Als die Deutschen bis vor die Tore Prags kamen, um die Misshandlung der Gesandten Thankmars, eines Sohnes Heinrichs des Ersten, durch böhmische Nationalisten zu rächen, vermochte Wenzel durch sein Eingreifen jedes Blutvergießen zu vermeiden. Ja, er bemühte sich, durch Anschluss an Deutschland und die abendländisch-christliche Welt das Volk der Böhmen in seinem religiösen und kulturellen Leben zu heben. Von seinem frommen Leben überliefern die alten Chroniken viele Einzelheiten, unter anderem, dass der heilige Wenzel, der ein besonderer Verehrer des Altarsakraments war, selbst Brot und Wein zum Messopfer bereitete. Ja, den Weizen mit eigener Hand gesät und gedroschen habe, aus dem das Mehl für die Hostien gemahlen wurde. Ebenso pflanzte und besorgte er die Reben für den Opferwein. Oft besuchte er nachts barfuß die Kirchen, um vor dem Tabernakel seine Andacht zu halten. Auch suchte er die Armen selbst auf, tröstete und unterstützte sie, was für einen slawischen Fürsten in dieser Zeit ganz ungewöhnlich war. Die große Frömmigkeit des böhmischen Herzogs sowie seine deutschfreundliche Politik und
und der Hass der alten heidnischen Familien sollten Wenceslaus schließlich zum Verhängnis werden. Der von Drahomira ständig geschürte Hass hatte nun einen willkommenen Anlass gefunden, den Herzog Wenzel endlich zu beseitigen. Unter dem Vorwand eines Familienfestes lockte sie den Arglosen in die Burg seines Bruders Boleslav, dessen Ehrgeiz, die Herzogswürde an sich zu bringen, die Mutter aufgestachelt hatte. Als der Heilige, wie gewöhnlich am frühen Morgen zur Messe ging, traf ihn an der Kirchentür der tödliche Lanzenstich des eigenen Bruders. Diese Bluttat geschah am 28. September 929 in Altbunzlau nördlich von Prag. Der Heilige Wenceslaus wurde gleich nach seinem Tode vom Volke als Märtyrer hoch verehrt. Nachdem an seinem Grabe auffallende Wunder geschahen, sah Boleslav sich gezwungen, den Leib seines Bruders zu erheben und feierlich im St. Veitsdom in Prag beizusetzen. Die Tschechen betrachteten Herzog Wenceslaus als ihren Nationalheiligen. Nach ihm ist der größte Platz in Prag, Wenzesplatz, benannt worden. Dargestellt wird der Heilige als Herzog im Harnisch mit Schild, das mit einköpfigem Adler geschmückt ist, und grüner Fahne mit Schwert oder Lanze als Zeichen seiner Ermordung. Die schöne Statue des Heiligen von Peter Parler aus dem Jahre 1373 befindet sich in der Wenzelskapelle im Prager St. Veitsdom, wo zudem die Geschichte des heiligen Wenceslaus auf eindrucksvollen Fresken aus dem 14. Jahrhundert festgehalten ist. Legende. Die Legende bediente sich auch bei dem heiligen Böhmer Herzog fasslicher Bilder, die seine besondere Heiligkeit verdeutlichen. Einst ging Wenzel in der strengsten Winterkälte nur von einem Diener begleitet um Mitternacht zur Kirche. Eis und Schnee bedeckten den Boden. Der Diener zitterte vor Kälte und beklagte sich, dass seine Füße ihn schmerzten wegen des tiefen Schnees, den er kaum durchwaten konnte. Da gab ihm der Heilige den Rat, er solle nur in seine Fußstapfen treten, und siehe da, eine angenehme Wärme teilte sich den Füßen des Dieners mit, der nun willig dem vor Liebe zu Gott glühenden Heiligen folgte. Wie die Legende weiter berichtet, war die unbedingte christliche Frömmigkeit des heiligen Wenceslaus vielen ein Dorn im Auge. Ein benachbarter heidnischer Fürst, Radislaus mit Namen, der ihn deswegen für einen schwachen Mann hielt, fiel mit einem zahlreichen Kriegsheer in Böhmen ein. Wenceslaus aber, der den Frieden liebte, schickte ihm Gesandte entgegen und bot ihm Genugtuung an, falls er ihn beleidigt hätte. Der Übermütige jedoch verlangte, Wenzel solle ihm Reich und Krone abtreten. Nun musste sich der Herzog dem Feinde stellen. Als die beiden Heere einander gegenüberstanden, war Wenceslaus betrübt über das Blut, das vergossen werden sollte. Er machte deshalb dem anderen das Anerbieten, die Sache durch einen Zweikampf zu entscheiden. Radislaus nahm an und erschien, von Kopf bis Fuß in Eisen gehüllt, einen mächtigen Speer in der Faust. Wenceslaus dagegen war nur an der Brust und Rücken mit einem Panzer bedeckt, damit man das Hairene Bußkleid nicht bemerke, das er immer trug. Seine einzige Waffe bestand aus einem kurzen Degen. Er hatte sein Vertrauen auf Gott gesetzt, und siehe, als der Kampf vor allem Kriegsvolk seinen Anfang nahm und Radislaus mit eingelegter Lanze mächtig
auf den jungen Herzog eindrang, bezeichnete sich derselbe mit dem Zeichen des Heiligen Kreuzes, und alsbald erscholl eine Stimme und rief laut: »Halt ein!« Radislaus erblickte zu seinem Schrecken einen großen Glanz um den Heiligen und stürzte geblendet zu Boden. Wenceslaus aber hob seinen Gegner auf, verzieh ihm gütig und gab ihn seinen Leuten und seinem Lande zurück. Auch andere zeitgenössische Zeugnisse gibt es, die belegen, dass der heilige Wenzel zuweilen wie von einer strahlenden Glorie umgeben war. Als Kaiser Otto der Erste zu Worms Reichstag hielt und bereits alle Reichsfürsten versammelt waren, fehlte nur noch der Herzog von Böhmen, weil er der heiligen Messe beiwohnte. Man wartete ungeduldig, und als er immer noch nicht erschien, erhob sich unter den Anwesenden allgemeines Murren. Nachdem die Messe beendet war, begab sich Wenzel wohlgemut in die erlauchte Versammlung, aber anstatt ihn zu tadeln, erhob sich zum Staunen aller der Kaiser von seinem Sitz und ging dem Herzog von Böhmen entgegen, den er als einziger sah. Dass dieser von zwei glänzenden Engeln begleitet war, die neben ihm herschritten. Bewegt erkannte der Kaiser die Heiligkeit Herzog Wenzels. Der Kaiser forderte ihn auf, er solle eine Gnade von ihm verlangen. Der Heilige jedoch erbat nichts anderes als einen Arm von den Reliquien des heiligen Vitus, die erst vor kurzem nach Sachsen gekommen waren, sowie einige Gebeine des heiligen Sigismund von Burgund. Heimgekehrt, ließ er in Prag sogleich mit dem Bau einer Kirche beginnen, damit die kostbaren Reliquien würdig aufbewahrt werden konnten. Hieraus entstand später der berühmte Veitsdom, wo sie sich heute noch befinden.

0: Herzlich willkommen, liebe Zuhörer und Zuhörerinnen, bis auf Radio Gloria. Sie sind eingeladen zur Sendung mit dem Titel Erzengel Michael, Gabriel und Raphael. Begrüßen dürfen wir den Pfarrer Helmut Ratz. Grüß Gott, Pfarrer Ratz, und herzlich willkommen bis auf Radio Gloria. Pfarrer Ratz, wie kommt das eigentlich, dass bei der Esoterik die Engel so eine große Rolle spielen?
1: Nun, bei der Esoterik geht es ja darum, dass nicht Gott im Menschen wohnt, wie das bei uns Christen durch die Taufe der Fall ist, sondern es geht darum, dass der Mensch selber göttlich wird, und folgedessen werden die Engel auch als göttliche Wesen gesehen, die mir helfen können, diese Göttlichkeit zu erreichen, und so ist dieser Boom auch zu erklären.
0: Pfarrer Ratz, gab es in Ihrem Leben schon mal einen Moment, da Sie gedacht haben, das ist jetzt das Wirken eines Engels?
1: Zugegebenermaßen eigentlich erst in kürzerer Zeit. Als Kind habe ich auch die schönen Gebete gelernt, die die meisten von uns können. Aber wenn man einmal Priester ist und auf viele Situationen stößt, wo man merkt, wie wenig man selber tun kann, dann greift man nach den Hilfen, die Gott anbietet, und da gehören die heiligen Engel für mich mittlerweile selbstverständlich dazu.
0: Pfarrer Ratz, wir freuen uns auf Ihren Vortrag.
1: Ja, liebe Hörerinnen und Hörer, ich möchte Sie einladen, die Sendung mit einem Gebet zu beginnen. Im Namen des Vaters und des Sohnes und des Heiligen Geistes.
0: Amen.
1: Herr, wir danken dir für die heiligen Engel, die du erschaffen hast, damit sie dir dienen und uns helfen. Herr, befiehl jetzt deinen Engeln, dass sie unseren Geist reinigen von aller Verwirrung und unnützen Gedanken, dass sie unser Herz von deiner Liebe entzünden, damit wir deinen Willen erkennen und die Kraft haben, ihn zu tun.
2: Amen.
1: Liebe Hörerinnen und Hörer, es ist schon in den Eingangsfragen angeklungen, eine Zeit lang war die Engelwelt, weil geistlich und schwer fassbar, eine fast vergessene Welt, und noch heute scheint es oft so zu sein, dass andere Bereiche, allen voran die Esoterik, mehr von Engeln reden und auf Engel halten, als das gläubige, praktizierende Katholiken tun. Zunächst zur Bedeutungsvielfalt des Wortes Engel einige Beispiele. Der Schutzengel ist heute noch für viele ein Begleiter. Dazu gibt es wunderschöne Kindergebete, die sich im Laufe des Lebens dann kaum ändern. Auf den Dessertkarten der Gasthäuser wird eine Köstlichkeit unter dem Namen sanfter Engel angeboten. Im Esoterikladen bekommt man den Engelspray, der angeblich heilende Wirkung haben soll. Wenn Menschen als Kleinkinder sterben, werden sie, zumindest bei uns in der Umgebung, als Engel bezeichnet. Spätestens, wenn wir noch das Wort gelbe Engel dazunehmen, mit dem eine Taxifirma ihre Dienste anpreist, wird deutlich, dass hier mit Engel ganz verschiedene Dinge oder Wesen gemeint sind. Für einen Christen ist es notwendig, sie zu unterscheiden. In unserer Kirche gibt es eine klare Lehre der Engel, die in der Heiligen Schrift grundgelegt ist, in einer großen Fülle vom ersten bis zum letzten Buch. Denken Sie an die Pforten des Paradieses, wo die Engel mit dem Flammenschwert stehen. In der Geschichte Abrahams begegnen uns die Engel einmal tröstend, einmal mahnend. Drei große Namen werden uns schon dort genannt: Michael, Gabriel und Raphael. Zu den Namen und zum Gehalt der Namen und zum Gehalt des heutigen Festes noch später. Am Beginn des Neuen Testamentes steht gleich der Erzengel Gabriel bei Zacharias und bei Maria. In Bethlehem begegnet den Hirten bei der Geburt Jesu eine ganze himmlische Heerschar, die das Ehre sei Gott in der Höhe singt. Dann nach der Versuchung Jesu in der Wüste heißt es, da dienten ihm Engel. Am Ölberg kam ein Engel vom Himmel und stärkte den Herrn. Den Frauen am Grab verkündet ein Engel die Auferstehung Jesu. Am großartigsten begegnen uns die Engel im letzten Buch der Bibel in der Offenbarung des Johannes. Die Kirche hat angesichts dieses reichhaltigen biblischen Befundes die Lehre von den Engeln mehrfach bestätigt, zuletzt beim ersten Vatikanischen Konzil. Dort heißt es, Gott hat in seiner allmächtigen Kraft zu Anfang der Zeit in gleicher Weise beide Ordnungen der Schöpfung aus dem Nichts geschaffen, die geistige Ordnung und die körperliche Ordnung. Liebe Hörerinnen und Hörer, wir kommen nun zu einem sehr wichtigen Gedanken. Die heiligen Engel sind keine Götter. Sie sind Geschöpfe Gottes, geschaffen zu seiner Ehre und zu unserer Hilfe. Wir können sie anrufen und sie stehen uns zur Verfügung für alles, was der Ehre Gottes und dem Heil der Menschen dient. Deshalb stehen die heiligen Engel gewissermaßen auch zwischen Gott und dem Menschen. Gott ist der absolute Geist, der Mensch ist ein geschaffenes Leib-Geist-Wesen und der Engel ist der reine, aber wohlgemerkt geschaffene Geist. Einen Punkt haben die Engel mit uns Menschen gemeinsam. So wenig wie wir verdanken sie ihr Dasein sich selbst. Die Heilige Schrift beginnt mit den Worten, Im Anfang schuf Gott Himmel und Erde. Mit Himmel ist nicht das Firmament gemeint, das kommt dann bei der Schöpfungsgeschichte später noch, sondern das, was im Himmel ist, auch die heiligen Engel. Der heilige Paulus spricht sehr deutlich im Kolosserbrief über die Engel. In Christus ist alles erschaffen, was im Himmel und auf Erden ist. Das Sichtbare und das Unsichtbare. Alles. Das erste Vatikanische Konzil sagt, dass Gott die Engel schuf, nicht um seine Vollkommenheit zu mehren, sondern um sich zu offenbaren. Die heiligen Engel sind Schöpfungen der unendlichen Liebe Gottes, die er uns mitteilt. Noch einmal anders, in den Engeln sollte etwas vom Wesen Gottes sichtbar werden, von seiner Größe, von seiner Macht, von seiner Schönheit, von seiner Liebe, von seiner Reinheit.

Liebe Hörerinnen und Hörer, wir sind immer noch bei der Frage nach dem Wesen der Engel. Wer Engel sind? Engel sind unverwechselbare Personen wie wir. Sie haben Verstand und freien Willen. Und trotzdem denken sie anders als wir. Unser Denken ist weithin abhängig von unserer Erfahrung durch die Sinne. Ein Beispiel. Wie jemand seine Beziehung zum Vater erlebt, so ist seine Beziehung zu Gottvater. Menschliche Erfahrungen prägen uns sehr stark. Wir sind abhängig davon. Wenn wir etwas ganz erfassen wollen, müssen wir es von vielen Seiten betrachten, um uns von vielen Einzeleindrücken ein Gesamtbild zu verschaffen. Die Engel dagegen überschauen die Dinge mit einem Blick. Sie erfassen sie nicht von außen, also nicht sinnenhaft, sondern von innen, von ihrem Wesen her, und haben dadurch eine durchdringende, wir könnten sagen, eine richtigere Erkenntnis. Aus der Offenbarung des Johannes wissen wir, dass die Freiheit der Engel, die sie Gott am ähnlichsten macht, im Himmel einer großen Prüfung ausgesetzt war, wie wir das auch vom ersten Menschen im Paradies kennen. Am heiligen Erzengel Michael scheiden sich die Engel. Der Name Michael bedeutet, wer ist wie Gott? Und die Antwort kann nur heißen, Gott ist wie Gott. Der schönste aller Engel, Luzifer, was so viel heißt wie der Lichtträger, und seine Anhänger wollten Gott nicht mehr anerkennen und verloren den Platz im Himmel. Es heißt wörtlich, er wurde gestürzt, der große Drache, die alte Schlange, die Teufel und Satan heißt, und die ganze Welt verführt. Der Drache wurde auf die Erde gestürzt, und mit ihm wurden die Engel hinabgeworfen. So lesen wir im 12. Kapitel der Offenbarung nach Johannes. So kam es zur Scheidung von den heiligen Engeln mit dem Erzengel Michael an der Spitze und den gefallenen Engeln um Satan. Wir können von dieser Wahrheit ein wichtiges Kriterium für den Geist der Unterscheidung herausnehmen. Nur Engel oder Lehren von Engeln kommen für einen Christen in Frage, die Gott als Schöpfer anerkennen und folglich auch anerkennen, dass Engel Geschöpfe Gottes sind. Die Tragik des Engelsturzes auf die Erde, dieser Tragik können wir vertrauensvoll begegnen, wenn wir auf den heiligen Erzengel Michael schauen, der mit Gottes Kraft gekämpft und uns so gezeigt hat, dass Gott mächtiger ist als der und das Böse.

0: Liebe Hörerinnen und Hörer, werden wir jetzt noch konkreter und fragen uns, wie handelt Gott heute durch den heiligen Erzengel Michael? Was sagt uns dieses Fest? Wer ist wie Gott? Versuchen wir diese Frage jede und jeder für uns im Stillen zu beantworten. Wenn wir sie stellen, wer ist wie Gott, da merken wir, dass das keine Wissensfrage, sondern eine Entscheidungsfrage ist. Diese Frage erinnert uns an den Inhalt des ersten Gebotes. Du sollst keine anderen Götter neben mir haben. Oder wie es Gott als Selbstaussage öfters formuliert in der Heiligen Schrift, es gibt keinen Gott außer mir. Auf mein Leben übertragen spitzt sich die Frage zu, hat Gott den ersten Platz in meinem Leben? Das ist das Wichtigste, was uns der heilige Michael heute, ja jeden Augenblick unseres Lebens vorzulegen hat. Fragen Sie sich immer wieder, ob Gott, ob Jesus Christus den ersten Platz in Ihrem Leben hat. Jede und jeder von uns, auch schon die Kinder wissen, dass es nicht leicht ist, Gott den ersten Platz im Leben zu geben, dass wir uns manchmal überwinden müssen, beispielsweise in den Gottesdienst zu kommen oder regelmäßig zu beten. Wie oft dringen wir auch darum, dass wir in den Familien den Glauben leben, ebenso das christliche Zeugnis geben am Arbeitsplatz und in der Pfarrgemeinde. Und warum ist es so, warum fällt es uns auch oft so schwer? Weil der Kampf um die Anerkennung Gottes, der im Himmel entschieden ist, auf der Erde weitergeht. Das merkt jeder von uns, wenn er in sein eigenes Herz hinein oder um sich herum schaut. Wer das Gute tun will, sieht sich oft kaum erklärbaren Widerständen gegenüber. Es hat im Laufe der Geschichte in den Kriegen viele Grausamkeiten gegeben, die mit dem Verstand nicht erklärbar sind. Aber mit diesem Kampf zwischen Gut und Böse sind sie erklärbar und Gott sei Dank auch überwindbar. Gott ist mächtiger als das Böse, deshalb ist das Gute immer stärker. Merken Sie sich das, liebe Zuhörer, Gott ist mächtiger als das Böse, deshalb ist das Gute immer stärker. Der heilige Erzengel Michael spricht uns auch Mut zu, den Kampf zwischen Gut und Böse aufzunehmen in der Gewissheit, dass er im Himmel schon gewonnen ist. Bei uns ist es nur noch eine Frage der Zeit. In dieser Zeit gilt es, die Mittel anzunehmen, die Gott uns schenkt. Was heißt das jetzt für uns? Was nützt es uns? So können wir praktisch fragen, die wir im täglichen Lebenskampf stehen. Unsere größte Kraft und der wirksamste Schutz vor dem Bösen haben wir dann, wenn wir, wie die heiligen Engel, Gott die Ehre, ihm den ersten Platz im Leben geben. Am wirksamsten können wir Kraft und Schutz in der Mitfeier der Eucharistie abholen, wo wir Gott unser Leben immer wieder übergeben. Bei der Gabenbereitung legen wir es bildlich gesprochen zu Brot und Wein auf den Altar, damit es zur Wandlung kommt und wir immer bereiter werden, Gott in allen Lebensbereichen an die erste Stelle zu setzen. Zu dieser Entscheidung ruft uns der heilige Erzengel Michael auf. Der Name des heiligen Erzengel Gabriel bedeutet so viel wie Kraft Gottes oder Held Gottes. Durch ihn offenbart Gott die Wirkmächtigkeit seines Wortes. Am stärksten als er Maria die Empfängnis und die Geburt Jesu verkündet. An diesem Engel wird auch sehr gut die Nähe der heiligen Engel zur Gottesmutter sichtbar, von der wir lernen können, wie die Botschaft der Engel und damit der Wille Gottes in unserem Leben wirksam wird. Bitten wir sie heute noch, also die Gottesmutter und den heiligen Erzengel Gabriel, dass sie ein vorbehaltloses Ja zu Gott und seinen Plänen sprechen können. Der Name Raphael bedeutet, Gott heilt. Dieser Engel erinnert uns in besonderer Weise an Jesu Wirken, dessen Verkündigung immer von Befreiungen und Heilungen begleitet war. Der heilige Raphael sagt uns heute, Gott will auch dich heilen. Er will die Wunden unserer Schöpfung heilen. Wenn wir an das Buch Tobit denken, wo Raphael der Begleiter des jungen Tobias ist und es im Kern um die Heilung von Beziehungen geht, dann ist der heilige Erzengel Raphael auch heute sehr gefragt, um uns die Sehnsucht Gottes nach dem heilen Menschen zu offenbaren. Bitten wir ihn am heutigen Tag, dass er unsere Sehnsucht nach Heilsein, aber auch unsere Ängste vor einer Heilung an Leib und Seele mit zum Thron Gottes nimmt. Liebe Hörerinnen und Hörer, wenn sich Gott selbst an entscheidenden Stellen immer wieder der heiligen Engel bedient, um sein Wesen zu offenbaren, um wie viel mehr dürfen wir die heiligen Engel anrufen, dass sie uns helfen, den Willen, die Freude, die Liebe Gottes zu erfassen und aufzunehmen. Ich danke Ihnen für Ihre Aufmerksamkeit.
1: Das ist die Sendung mit dem Titel Erzengel Michael, Gabriel und Raphael. Das herzliches Vergelt's Gott am Referent, am Pfarrer Helmut Ratz. Auch Ihnen möchte ich Danke sagen, liebe Zuhörer und Zuhörerinnen, dass Sie Radio Gloria eingeschaltet haben und mit uns verbunden sind. Gottes Segen.

Enzyklika Laudato Si von Papst Franziskus. Gelesen von Olaf Pessler. Über die Sorge für das gemeinsame Haus. Laudato Si, mi Signore. Gelobt seist du, mein Herr, sang der heilige Franziskus von Assisi. In diesem schönen Lobgesang erinnerte er uns daran, dass unser gemeinsames Haus wie eine Schwester ist, mit der wir das Leben teilen, und wie eine schöne Mutter, die uns in ihre Arme schließt. Gelobt seist du, mein Herr, durch unsere Schwester, Mutter Erde, die uns erhält und lenkt und vielfältige Früchte hervorbringt und bunte Blumen und Kräuter. Zweitens, die Weisheit der biblischen Erzählungen. Punkt 65. Ohne hier die gesamte Theologie der Schöpfung zu wiederholen, fragen wir uns, was uns die großen biblischen Erzählungen über die Beziehung des Menschen zur Welt sagen. In der ersten Schilderung des Schöpfungswerkes im Buch Genesis schließt der Plan Gottes die Erschaffung der Menschheit ein. Nach der Erschaffung des Menschen heißt es, Gott sah alles an, was er gemacht hatte. Es war sehr gut. Genesis 1, Vers 31. Die Bibel lehrt, dass jeder Mensch aus Liebe erschaffen wurde, als Abbild Gottes und ihm ähnlich. Vergleiche Genesis 1, Vers 26. Diese Aussage macht uns die unermessliche Würde jedes Menschen deutlich. Er ist nicht bloß etwas, sondern jemand. Er ist imstande, sich zu erkennen, über sich Herr zu sein, sich in Freiheit hinzugeben und in Gemeinschaft mit anderen Personen zu treten. Der heilige Johannes Paul II. Erinnerte daran, dass die ganz besondere Liebe, die der Schöpfer zu jedem Menschen hat, ihm eine unendliche Würde verleiht. Diejenigen, die sich für die Verteidigung der Menschenwürde einsetzen, können im christlichen Glauben die tiefsten Argumente für diese Aufgabe finden. Was für eine wunderbare Gewissheit ist es, dass das Leben eines jeden Menschen sich nicht in einem hoffnungslosen Chaos verliert, in einer Welt, die dem puren Zufall unterliegt oder Zyklen, die sich sinnlos wiederholen. Der Schöpfer kann zu jedem von uns sagen, noch ehe ich dich im Mutterleib formte, habe ich dich ausersehen. Jeremia 1, Vers 5. Wir wurden im Herzen Gottes entworfen. Und darum gilt, jeder von uns ist Frucht eines Gedanken Gottes. Jeder ist gewollt. Jeder ist geliebt. Jeder ist gebraucht. Punkt 66. Die Schöpfungsberichte im Buch Genesis enthalten in ihrer symbolischen und narrativen Sprache tiefgründige Lehren über das Menschsein

und seine historische Wirklichkeit. Diese Erzählungen deuten an, dass sich das menschliche Dasein auf drei fundamentale, eng miteinander verbundene Beziehungen gründet. Die Beziehung zu Gott, zum Nächsten und zur Erde. Der Bibel zufolge sind diese drei lebenswichtigen Beziehungen zerbrochen, nicht nur äußerlich, sondern auch in unserem Innern. Dieser Bruch ist die Sünde. Die Harmonie zwischen dem Schöpfer, der Menschheit und der gesamten Schöpfung wurde zerstört, durch unsere Anmaßung, den Platz Gottes einzunehmen, da wir uns geweigert haben, anzuerkennen, dass wir begrenzte Geschöpfe sind. Diese Tatsache verfälschte auch den Auftrag, uns die Erde zu unterwerfen, vergleiche Genesis 1, Vers 28, und sie zu bebauen und zu hüten, vergleiche Genesis 2, Vers 15. Als Folge verwandelte sich die ursprünglich harmonische Beziehung zwischen dem Menschen und der Natur in einen Konflikt, vergleiche Genesis 3, Vers 17 bis 19. Darum ist es bedeutungsvoll, dass die Harmonie, in der der heilige Franziskus von Assisi mit allen Geschöpfen lebte, als eine Heilung jenes Bruches interpretiert wurde. Der heilige Bonaventura sagte, dass Franziskus, da er mit allen Geschöpfen in Frieden war, wieder in den Zustand vor der Ursünde gelangte. Weit von diesem Vorbild entfernt zeigt sich die Sünde heute mit all ihrer Zerstörungskraft in den Kriegen, in den verschiedenen Formen von Gewalt und Misshandlung, in der Vernachlässigung der Schwächsten und in den Angriffen auf die Natur. Punkt 67. Wir sind nicht Gott. Die Erde war schon vor uns da und ist uns gegeben worden. Das gestattet, auf eine Beschuldigung gegenüber dem jüdisch-christlichen Denken zu antworten. Man hat gesagt, seit dem Bericht der Genesis, der einlädt, sich die Erde zu unterwerfen, vergleiche Genesis 1, Vers 28, werde die wilde Ausbeutung der Natur begünstigt durch die Darstellung des Menschen als herrschend und destruktiv. Das ist keine korrekte Interpretation der Bibel, wie die Kirche sie versteht. Wenn es stimmt, dass wir Christen die Schriften manchmal falsch interpretiert haben, müssen wir heute mit Nachdruck zurückweisen, dass aus der Tatsache, als Abbild Gottes erschaffen zu sein und im Auftrag, die Erde zu beherrschen, eine absolute Herrschaft über die anderen Geschöpfe gefolgert wird. Es ist wichtig, die biblischen Texte in ihrem Zusammenhang zu lesen, mit einer geeigneten Hermeneutik und daran zu erinnern, dass sie uns einladen, den Garten der Welt zu bebauen und zu hüten, vergleiche Genesis 2, Vers 15. Während bebauen, kultivieren, pflügen oder bewirtschaften bedeutet, ist mit hüten, schützen, beaufsichtigen, bewahren, erhalten, bewachen gemeint. Das schließt eine Beziehung verantwortlicher Wechselseitigkeit zwischen dem Menschen und der Natur ein. Jede Gemeinschaft darf von der Erde das nehmen, was sie zu ihrem Überleben braucht, hat aber auch die Pflicht, sie zu schützen und das Fortbestehen ihrer Fruchtbarkeit für die kommenden Generationen zu gewährleisten. Denn dem Herrn gehört die Erde. Psalm 24, Vers 1. Ihm gehört letztlich die Erde und alles, was auf ihr lebt. Deuteronomium 10, Vers 14. Darum lehnt Gott jeden Anspruch auf absolutes Eigentum ab. Das Land darf nicht endgültig verkauft werden, denn das Land gehört mir und ihr seid nur Fremde und Halbbürger bei mir. Levitikus 25, Vers 23. Punkt 68. Diese Verantwortung gegenüber einer Erde, die Gott gehört, beinhaltet, dass der Mensch, der vernunftbegabt ist, die Gesetze der Natur und die empfindlichen Gleichgewichte unter den Geschöpfen auf dieser Welt respektiert, denn er gebot und sie waren erschaffen, er stellte sie hin für immer und ewig, er gab ihnen ein Gesetz, das sie nicht übertreten. Psalm 148, Vers 5b bis 6. Daher kommt es, dass die biblische Gesetzessammlung sich damit auffällt, dem Menschen verschiedene Vorschriften nicht nur in Beziehung zu den anderen Menschen, sondern auch in Beziehung zu den anderen Lebewesen zu geben.
Du sollst nicht untätig zusehen, wie ein Esel oder ein Ochse deines Bruders auf dem Weg zusammenbricht. Du sollst dann nicht so tun, als gingen sie dich nichts an. Wenn du unterwegs auf einem Baum oder auf der Erde zufällig ein Vogelnest mit Jungen oder mit Eiern darin findest und die Mutter auf den Jungen oder auf den Eiern sitzt, sollst du die Mutter nicht zusammen mit den Jungen herausnehmen. Deuteronomium 22, Vers 4 und 6. Auf dieser Linie wird die Ruhe am siebten Tag nicht nur für den Menschen vorgeschrieben, sondern auch damit dein Rind und dein Esel ausruhen. Exodus 23, Vers 12. Auf diese Weise bemerken wir, dass die Bibel keinen Anlass gibt für einen despotischen Anthropozentrismus, der sich nicht um die anderen Geschöpfe kümmert. Punkt 69. Während wir die Dinge in verantwortlicher Weise gebrauchen dürfen, sind wir zugleich aufgerufen zu erkennen, dass die anderen Lebewesen vor Gott einen Eigenwert besitzen und ihn schon allein durch ihr Dasein preisen und verherrlichen, denn der Herr freut sich seiner Werke. Vergleiche Psalm 104, Vers 31. Gerade wegen seiner einzigartigen Würde und weil er mit Vernunft begabt ist, ist der Mensch aufgerufen, die Schöpfung mit ihren inneren Gesetzen zu respektieren, denn der Herr hat die Erde mit Weisheit gegründet. Sprichwörter 3, Vers 19. Heute sagt die Kirche nicht einfach, dass die anderen Geschöpfe dem Wohl des Menschen völlig untergeordnet sind, als besäßen sie in sich selbst keinen Wert und wir könnten willkürlich über sie verfügen. Darum lehren die Bischöfe Deutschlands, bei den anderen Geschöpfen könnte man von einem Vorrang des Seins vor dem Nützlichsein sprechen. Der Katechismus erörtert das, was ein fehlgeleiteter Anthropozentrismus wäre, auf sehr direkte und nachdrückliche Weise. Jedes Geschöpf besitzt seine eigene Güte und Vollkommenheit. Die unterschiedlichen Geschöpfe spiegeln in ihrem gottgewollten Eigensein, jedes auf seine Art, einen Strahl der unendlichen Weisheit und Güte Gottes wider. Deswegen muss der Mensch die gute Natur eines jeden Geschöpfes achten und sich hüten, die Dinge gegen ihre Ordnung zu gebrauchen. Punkt 70. In der Erzählung von Kain und Abel sehen wir, dass die Eifersucht Kain dazu führte, das extreme Unrecht gegen seinen Bruder zu verüben. Das wiederum verursachte einen Bruch der Beziehung zwischen Kain und Gott sowie zwischen Kain und dem Land, aus dem er vertrieben wurde. Diese Textstelle ist in dem dramatischen Gespräch Gottes mit Kain zusammengefasst. Gott fragt, wo ist dein Bruder Abel? Kain antwortet, er wisse es nicht. Und Gott beharrt, was hast du getan? Das Blut deines Bruders schreit zu mir vom Ackerboden, so bist du verflucht, verbannt vom Ackerboden. Genesis 4, Vers 9 bis 11. Die Unachtsamkeit in dem Bemühen, eine angemessene Beziehung zu meinem Nächsten zu pflegen und zu erhalten, für den ich sorgen und den ich behüten muss, zerstört meine innere Beziehung zu mir selbst, zu den anderen, zu Gott und zur Erde. Wenn alle diese Beziehungen vernachlässigt werden, wenn die Gerechtigkeit nicht mehr im Lande wohnt, dann, sagt uns die Bibel, ist das gesamte Leben in Gefahr. Das ist es, was uns die Erzählung von Noach lehrt, als Gott droht, die Menschheit zu vernichten wegen ihrer andauernden Unfähigkeit, entsprechend den Anforderungen von Gerechtigkeit und Frieden zu leben. Ich sehe, das Ende aller Wesen aus Fleisch ist da, denn durch sie ist die Erde voller Gewalttat. Genesis 6, Vers 13. In diesen so alten, an tiefem Symbolismus überreichen Erzählungen war schon eine heutige Überzeugung enthalten, dass alles aufeinander bezogen ist und dass die echte Sorge für unser eigenes Leben und unsere Beziehungen zur Natur nicht zu trennen ist von der Brüderlichkeit, der Gerechtigkeit und der Treue gegenüber den anderen. Punkt 71. Obwohl auf der Erde die Schlechtigkeit des Menschen zunahm, Genesis 6, Vers 5, und es Gott reute, auf der Erde den Menschen gemacht zu haben, Genesis 6, Vers 6,
entschied er doch, über Noach, der noch rechtschaffen und gerecht geblieben war, einen Weg zur Rettung zu öffnen. So gab er der Menschheit die Möglichkeit zu einem neuen Anfang. Ein guter Mensch ist genug, um die Hoffnung nicht untergehen zu lassen. Die biblische Überlieferung legt deutlich fest, dass diese Wiederherstellung die Wiederentdeckung und die Achtung der Rhythmen einschließt, die durch die Hand des Schöpfers in die Natur eingeschrieben sind. Das zeigt sich zum Beispiel im Sabbatgebot. Am siebten Tag ruhte Gott von all seinen Werken. Gott gebot Israel, jeden siebten Tag als Ruhetag, als Sabbat zu begehen. Vergleiche Genesis 2, Vers 2 bis 3, Exodus 16, Vers 23 und 20, Vers 10. Außerdem wurde alle sieben Jahre auch ein Sabbatjahr für Israel und sein Land eingerichtet. Vergleiche Levitikus 25, Vers 1 bis 4. Indem man dem Land eine völlige Ruhe gewährte. Es wurde nicht gesät und nur geerntet, was zum Leben und um die Gastfreundschaft zu bieten unentbehrlich war. Vergleiche Levitikus 25, Vers 4 bis 6. Und schließlich wurde nach sieben Jahreswochen, das heißt nach 49 Jahren, ein Jubiläum gefeiert, ein Jahr der allgemeinen Vergebung und der Freiheit für alle Bewohner des Landes. Levitikus 25, Vers 10. Die Entwicklung dieser Gesetzgebung versuchte, das Gleichgewicht und die Gerechtigkeit in den Beziehungen des Menschen zu den anderen und zu dem Land, in dem er lebte und das er bewirtschaftete, sicherzustellen. Zugleich war es aber die Anerkennung der Tatsache, dass das Geschenk der Erde und ihrer Früchte dem ganzen Volk gehört. Diejenigen, die das Land bebauten und hüteten, mussten seinen Ertrag teilen. Besonders mit den Armen, den Witwen, den Waisen und den Fremden. Wenn ihr die Ernte eures Landes einbringt, sollt ihr das Feld nicht bis zum äußersten Rand abernten. Du sollst keine Nachlese von deiner Ernte halten. In deinem Weinberg sollst du keine Nachlese halten und die abgefallenen Beeren nicht einsammeln. Du sollst sie dem Armen und dem Fremden überlassen. Levitikus 19, Vers 9 bis 10. Punkt 72. Die Psalmen laden den Menschen häufig ein, Gott, den Schöpfer, zu preisen, der die Erde über den Wassern gegründet hat, denn seine Huld währt ewig. Psalm 136, Vers 6. Doch sie laden auch die anderen Geschöpfe ein, ihn zu preisen. Lobt ihn, Sonne und Mond, lobt ihn, all ihr leuchtenden Sterne, lobt ihn, alle Himmel und ihr Wasser über dem Himmel. Loben sollen sie den Namen des Herrn, denn er gebot und sie waren erschaffen. Psalm 148, Vers 3 bis 5. Wir existieren nicht nur durch die Macht Gottes, sondern vor ihm und vereint mit ihm. Darum beten wir ihn an. Punkt 73. Die Schriften der Propheten laden dazu ein, in schwierigen Momenten die Seelenstärke wieder zu erlangen, indem man den mächtigen Gott betrachtet, der das Universum erschuf. Die unendliche Macht Gottes führt uns nicht dazu, vor seiner väterlichen Zärtlichkeit zu fliehen, denn in ihm sind liebevolle Zuneigung und Kraft miteinander verbunden. Tatsächlich beinhaltet jede gesunde Spiritualität, die göttliche Liebe aufzunehmen und den Herrn zugleich wegen seiner unendlichen Macht vertrauensvoll anzubeten. In der Bibel ist der Gott, der befreit und rettet, derselbe, der das Universum erschuf, und diese beiden göttlichen Handlungsweisen sind zutiefst und untrennbar miteinander verbunden. Ach, mein Herr und Gott, du hast Himmel und Erde erschaffen, durch deine große Kraft und deinen hocherhobenen Arm. Nichts ist dir unmöglich. Du hast dein Volk Israel unter Zeichen und Wundern aus Ägypten herausgeführt. Jeremia 32, Vers 17 und 21. Der Herr ist ein ewiger Gott, der die weite Erde erschuf. Er wird nicht müde und matt. Unergründlich ist seine Einsicht. Er gibt dem Müden Kraft, dem Kraftlosen verleiht er große Stärke. Jesaja 40, Vers 28b bis 29.
Punkt 74. Die Erfahrung der babylonischen Gefangenschaft verursachte eine geistliche Krise, die eine Vertiefung des Glaubens an Gott auslöste, indem sie dessen schöpferische Allmacht verdeutlichte, um das Volk aufzufordern, inmitten seiner unglücklichen Situation die Hoffnung wiederzugewinnen. Jahrhunderte später, in einem anderen Moment der Prüfung und Verfolgung, als das Römische Reich versuchte, eine absolute Herrschaft durchzusetzen, fanden die Gläubigen wieder Trost und Hoffnung, indem sie ihr Vertrauen auf den allmächtigen Gott stärkten und sangen: »Groß und wunderbar sind deine Taten, Herr, Gott und Herrscher über die ganze Schöpfung. Gerecht und zuverlässig sind deine Wege, du König der Völker.« Offenbarung 15, Vers 3. Wenn er das Universum aus dem Nichts erschaffen konnte, kann er auch in dieser Welt eingreifen und jede Form des Bösen überwinden. Unter solchen Umständen ist das Unrecht nicht unbesiegbar. Punkt 75. Wir können nicht eine Spiritualität vertreten, die Gott als den Allmächtigen und den Schöpfer vergisst. Auf diese Weise würden wir schließlich andere Mächte der Welt anbeten oder uns an die Stelle des Herrn setzen und uns sogar anmaßen, die von ihm geschaffene Wirklichkeit unbegrenzt mit Füßen zu treten. Die beste Art, den Menschen auf seinen Platz zu verweisen und seinem Anspruch, ein absoluter Herrscher über die Erde zu sein, ein Ende zu setzen, besteht darin, ihm wieder die Figur eines Vaters vor Augen zu stellen, der Schöpfer und einziger Eigentümer der Welt ist. Denn andernfalls wird der Mensch immer dazu neigen, der Wirklichkeit seine eigenen Gesetze und Interessen aufzuzwingen. Drittens, das Geheimnis des Universums. Punkt 76. Von Schöpfung zu sprechen, ist für die jüdisch-christliche Überlieferung mehr als von Natur zu sprechen. Denn es hat mit einem Plan der Liebe Gottes zu tun, wo jedes Geschöpf einen Wert und eine Bedeutung besitzt. Die Natur wird gewöhnlich als ein System verstanden, das man analysiert, versteht und handhabt. Doch die Schöpfung kann nur als ein Geschenk begriffen werden, das aus der offenen Hand des Vaters aller Dinge hervorgeht, als eine Wirklichkeit, die durch die Liebe erleuchtet wird, die uns zu einer allumfassenden Gemeinschaft zusammenruft. Punkt 77. Durch das Wort des Herrn wurden die Himmel geschaffen. Psalm 33, Vers 6. So wird uns gezeigt, dass die Welt aus einer Entscheidung hervorging, nicht aus dem Chaos oder der Zufallswirkung, und das verleiht ihr noch mehr Würde. Es gibt eine freie Entscheidung, die in dem schöpferischen Wort ausgedrückt ist. Das Universum entstand nicht als Ergebnis einer willkürlichen Allmacht, einer Demonstration von Kraft oder eines Wunsches nach Selbstbestätigung. Die Schöpfung ist in der Ordnung der Liebe angesiedelt. Die Liebe Gottes ist der fundamentale Beweggrund der gesamten Schöpfung. Du liebst alles, was ist, und verabscheust nichts von allem, was du gemacht hast. Denn hättest du etwas gehasst, so hättest du es nicht geschaffen. Weisheit 11, Vers 24. Jedes Geschöpf ist also Gegenstand der Zärtlichkeit des Vaters, der ihm einen Platz in der Welt zuweist. Sogar das vergängliche Leben des unbedeutendsten Wesens ist Objekt seiner Liebe, und in diesen wenigen Sekunden seiner Existenz umgibt er es mit seinem Wohlwollen. Der heilige Basilius der Große sagte, dass der Schöpfer auch die unerschöpfliche Güte ist, und Dante Alighieri sprach von der Liebe, welche die Sonne und die Sterne bewegt. Daher steigt man von den geschaffenen Werken Gottes auf zu seiner liebevollen Barmherzigkeit. Punkt 78. Zugleich entmythologisierte das jüdisch-christliche Denken die Natur. Ohne aufzuhören, sie wegen ihrer Pracht und ihrer Unermesslichkeit zu bewundern, schrieb es ihr keinen göttlichen Charakter mehr zu. Auf diese Weise wird unsere Verpflichtung ihr gegenüber noch mehr betont. Eine Rückkehr zur Natur darf nicht auf Kosten der Freiheit
und der Verantwortung des Menschen geschehen, der ein Teil der Welt ist mit der Pflicht, seine eigenen Fähigkeiten auszubauen, um die Welt zu schützen und ihre Potenzialitäten zu entfalten. Wenn wir den Wert und die Zerbrechlichkeit der Natur erkennen und zugleich die Fähigkeiten, die der Schöpfer uns verliehen hat, gestattet uns das, heute mit dem modernen Mythos vom unbegrenzten materiellen Fortschritt Schluss zu machen. Eine zerbrechliche Welt mit einem Menschen, dem Gott sie zur Obhut anvertraut, appelliert an unsere Vernunft, um zu erkennen, wie wir unsere Macht orientieren, ausüben und beschränken müssten. Punkt 79. In diesem Universum, das aus offenen Systemen gebildet ist, die miteinander in Kommunikation treten, können wir unzählige Formen von Beziehung und Beteiligung entdecken. Das führt zu dem Gedanken, dass auch die Gesamtheit offen ist für die Transzendenz Gottes, in der sie sich entfaltet. Der Glaube gestattet uns, den Sinn und die geheimnisvolle Schönheit des Geschehens zu interpretieren. Die menschliche Freiheit kann ihren klugen Beitrag zu einer positiven Entwicklung liefern, aber sie kann auch neue Übel, neue Ursachen von Leiden und wirkliche Rückschritte hinzufügen. Das veranlasst die spannende und dramatische menschliche Geschichte, die imstande ist, sich in eine Entfaltung von Freiheit, Wachstum, Erlösung und Liebe oder in einen Weg des Verfalls und der gegenseitigen Zerstörung zu verwandeln. Darum beabsichtigt die Kirche mit ihrem Tun nicht nur an die Pflicht zu erinnern, die Natur zu hüten, sondern sie muss vor allem den Menschen gegen seine Selbstzerstörung schützen. Punkt 80. Trotzdem ist Gott, der gemeinsam mit uns handeln und auf unsere Mitarbeit zählen möchte, auch imstande, manches Gute aus den Übeln zu ziehen, die wir vollbringen, weil der Heilige Geist eine unendliche Einfallskraft besitzt, die dem Denken Gottes eigen ist, der auch die Schwierigkeiten der kompliziertesten und undurchdringlichsten menschlichen Schicksale zu lösen weiß. In gewisser Weise wollte er sich selbst beschränken, als er eine Welt schuf, die der Entwicklung bedarf, wo viele Dinge, die wir als Übel, Gefahren oder Quellen des Leidens ansehen, in Wirklichkeit Teil der Geburtswehen sind, die uns anregen, mit dem Schöpfer zusammenzuarbeiten. Er ist im Innersten aller Dinge zugegen, ohne die Autonomie seines Geschöpfes zu beeinträchtigen, und das gibt auch Anlass zu der legitimen Autonomie der irdischen Wirklichkeiten. Diese göttliche Gegenwart, die das Fortbestehen und die Entwicklung allen Seins sicherstellt, ist die Fortsetzung des Schöpfungsaktes. Der Geist Gottes erfüllte das Universum mit Wirkkräften, die gestatten, dass aus dem Innern der Dinge selbst immer wieder Neues entspringen kann. Die Natur ist nichts anderes als die Vernunft einer gewissen Kunst, nämlich der göttlichen, die in den Dingen eingeschrieben ist und durch die die Dinge sich auf ein bestimmtes Ziel zubewegen, so als könne der Schiffsbauer dem Holz gewähren, dass es sich von selbst dahin bewegt, die Form des Schiffes anzunehmen. Punkt 81. Obwohl auch der Mensch Entwicklungsprozesse voraussetzt, schließt er etwas Neues ein, das von der Entwicklung anderer, offener Systeme her nicht gänzlich erklärbar ist. Jeder von uns besitzt in sich eine persönliche Identität, die fähig ist, mit den anderen und mit Gott selbst in Dialog zu treten. Die Fähigkeit zu Reflexion, Beweisführung, Kreativität, Interpretation und künstlerischem Schaffen sowie andere völlig neue Fähigkeiten zeigen eine Besonderheit, die den physischen und biologischen Bereich überschreitet. Die qualitative Neuheit, die darin besteht, dass im materiellen Universum ein Wesen auftaucht, das Person ist, setzt ein direktes Handeln Gottes voraus, einen besonderen Ruf ins Leben und in die Beziehung eines Du zu einem anderen Du. Von den biblischen Erzählungen her betrachten wir den Menschen als ein Subjekt, das niemals in die Kategorie des Objektes herabgesetzt werden kann. Punkt 82.
Doch es wäre auch irrig zu denken, dass die anderen Lebewesen als bloße Objekte angesehen werden müssen, die der willkürlichen Herrschaft des Menschen unterworfen sind. Wenn die Natur einzig als Gegenstand des Profits und der Interessen gesehen wird, hat das auch ernste Folgen in der Gesellschaft. Die Sichtweise, welche die Willkür des Stärksten unterstützt, hat für die Mehrheit der Menschen zu unermesslich viel Ungleichheit, Ungerechtigkeit und Gewalt geführt. Denn die Ressourcen gehen dann in den Besitz dessen, über der zuerst ankommt oder der mächtiger ist. Der Sieger nimmt alles mit. Das Ideal von Harmonie, Gerechtigkeit, Brüderlichkeit und Frieden, das Jesus vorschlägt, liegt im Gegensatz zu einem solchen Modell, und so drückte er es im Hinblick auf die Machthaber seiner Zeit aus. Ihr wisst, dass die Herrscher ihre Völker unterdrücken und die Mächtigen ihre Macht über die Menschen missbrauchen. Bei euch soll es nicht so sein, sondern wer bei euch groß sein will, der soll euer Diener sein. Matthäus 20, Vers 25 bis 26. Punkt 83. Das Ziel des Laufs des Universums liegt in der Fülle Gottes, die durch den auferstandenen Christus den Angelpunkt des universalen Reifungsprozesses schon erreicht worden ist. So fügen wir ein weiteres Argument hinzu, um jede despotische und verantwortungslose Herrschaft des Menschen über die anderen Geschöpfe abzulehnen. Der letzte Zweck der anderen Geschöpfe sind nicht wir. Doch alle gehen mit uns und durch uns voran auf das gemeinsame Ziel zu, dass Gott ist in einer transzendenten Fülle, wo der auferstandene Christus alles umgreift und erleuchtet. Denn der Mensch, der mit Intelligenz und Liebe begabt ist und durch die Fülle Christi angezogen wird, ist berufen, alle Geschöpfe zu ihrem Schöpfer zurückzuführen. Viertens. Die Botschaft eines jeden Geschöpfes in der Harmonie der gesamten Schöpfung. Punkt 84. Wenn wir auf der Aussage bestehen, dass der Mensch ein Abbild Gottes ist, dürfte uns das nicht vergessen lassen, dass jedes Geschöpf eine Funktion besitzt und keines überflüssig ist. Das ganze materielle Universum ist ein Ausdruck der Liebe Gottes, seiner grenzenlosen Zärtlichkeit uns gegenüber. Der Erdboden, das Wasser, die Berge, alles ist eine Liebkosung Gottes. Die Geschichte der eigenen Freundschaft mit Gott entwickelt sich immer in einem geografischen Raum, der sich in ein ganz persönliches Zeichen verwandelt, und jeder von uns bewahrt in seinem Gedächtnis Orte, deren Erinnerung ihm sehr gut tut. Wer in den Bergen aufgewachsen ist, oder wer sich als Kind zum Trinken am Bach niedergesetzt hat, oder wer auf dem Platz in seinem Wohnviertel gespielt hat, fühlt sich, wenn er an diese Orte zurückkehrt, gerufen, seine eigene Identität wiederzuerlangen. Punkt 85. Gott hat ein kostbares Buch geschrieben, dessen Buchstaben von der Vielzahl der im Universum vertretenen Geschöpfe gebildet werden. Gut haben die Bischöfe von Kanada zum Ausdruck gebracht, dass kein Geschöpf von diesem sich kundtun Gottes ausgeschlossen ist. Von den weitesten Panoramablicken bis zur winzigsten Lebensform ist die Natur eine ständige Quelle für Verwunderung und Ehrfurcht. Sie ist auch eine fortwährende Offenbarung des Göttlichen. Die Bischöfe von Japan äußerten ihrerseits einen sehr reizvollen Gedanken. Wahrzunehmen, wie jedes Geschöpf den Hymnus seiner Existenz singt, bedeutet, freudig in der Liebe Gottes und in der Hoffnung zu leben. Diese Betrachtung der Schöpfung erlaubt uns, durch jedes Ding irgendeine Lehre zu entdecken, die Gott uns übermitteln möchte. Denn die Schöpfung zu betrachten, bedeutet für den Gläubigen auch eine Botschaft zu hören, eine paradoxe und lautlose Stimme wahrzunehmen. So können wir sagen, neben der eigentlichen, in der Heiligen Schrift enthaltenen Offenbarung tut sich Gott auch im Strahlen der Sonne und im Anbruch der Nacht kund. Wenn der Mensch auf dieses Sich-Kundtun achtet, lernt er in der Beziehung zu den anderen Geschöpfen sich selbst zu erkennen. Ich drücke mich selbst aus, indem ich die Welt zum Ausdruck bringe. Ich erkunde
meine eigene Sakralität, indem ich die der Welt zu entschlüsseln suche. Punkt 86. Die Gesamtheit des Universums mit seinen vielfältigen Beziehungen zeigt am besten den unerschöpflichen Reichtum Gottes. Der heilige Thomas von Aquin hob weise hervor, dass die Vielfalt und die Verschiedenheit aus der Absicht des Erstwirkenden entspringen, der wollte, dass das, was dem einen zur Darstellung der göttlichen Güte fehlt, ersetzt werde durch das andere, weil seine Güte durch ein einziges Geschöpf nicht ausreichend dargestellt werden kann. Deshalb müssen wir die Verschiedenheit der Dinge in ihren vielfältigen Beziehungen wahrnehmen. Man versteht also die Bedeutung und den Sinn irgendeines Geschöpfes besser, wenn man es in der Gesamtheit des Planes Gottes betrachtet. So lehrt der Katechismus: Die gegenseitige Abhängigkeit der Geschöpfe ist Gott gewollt. Die Sonne und der Mond, die Zeder und die Feldblume, der Adler und der Sperling, all die unzähligen Verschiedenheiten und Ungleichheiten besagen, dass kein Geschöpf sich selbst genügt, dass die Geschöpfe nur in Abhängigkeit voneinander existieren, um sich im Dienst aneinander gegenseitig zu ergänzen. Punkt 87. Wenn wir uns bewusst werden, dass in allem, was existiert, der Widerschein Gottes vorhanden ist, verspüren wir zuinnerst den Wunsch, den Herrn für alle seine Geschöpfe und gemeinsam mit ihnen anzubeten, wie es in dem wunderbaren Hymnus des heiligen Franziskus von Assisi zum Ausdruck kommt. Gelobt seist du, mein Herr, mit allen deinen Geschöpfen, zumal dem Herrn Bruder Sonne, welcher der Tag ist und durch den du uns leuchtest. Und schön ist er und strahlend mit großem Glanz von dir, Höchster, ein Sinnbild. Gelobt seist du, mein Herr, durch Schwester Mond und die Sterne. Am Himmel hast du sie gebildet, klar und kostbar und schön. Gelobt seist du, mein Herr, durch Bruder Wind und durch Luft und Wolken, ein heiteres und jegliches Wetter, durch das du deinen Geschöpfen Unterhalt gibst. Gelobt seist du, mein Herr, durch Schwester Wasser, gar nützlich ist es und demütig und kostbar und keusch. Gelobt seist du, mein Herr, durch Bruder Feuer, durch das du die Nacht erleuchtest, und schön ist es und fröhlich und kraftvoll und stark. Punkt 88. Die Bischöfe von Brasilien haben betont, dass die gesamte Natur Gott nicht nur kundtut, sondern auch Ort seiner Gegenwart ist. In jedem Geschöpf wohnt sein lebensspendender Geist, der uns in eine Beziehung zu ihm ruft. Die Entdeckung dieser Gegenwart regt in uns die Entwicklung der ökologischen Tugenden an. Doch wenn wir dies sagen, vergessen wir nicht, dass auch ein unendlicher Abstand besteht und dass die Dinge dieser Welt nicht die Fülle Gottes besitzen. Andernfalls würden wir den Geschöpfen auch keinen Gefallen tun, denn wir würden ihnen nicht ihren eigentlichen und wahren Ort zuerkennen und letztlich zu Unrecht von ihnen erwarten, was sie uns in ihrer Kleinheit nicht geben können. Enzyklika Laudato Si von Papst Franziskus, gelesen von Olaf Pessler, über die Sorge für das gemeinsame Haus.

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1: Jetzt ist 3 Uhr, die Stunde der Barmherzigkeit. Liebe Zuhörerinnen und Zuhörer von Radio Gloria, nun wollen wir gemeinsam im Studio den Barmherzigkeitsrosenkranz beten. Wir beginnen im Namen des Vaters und des Sohnes und des Heiligen Geistes.
2: Amen.
1: Vater unser im Himmel, geheiligt werde dein Name, dein Reich komme, dein Wille geschehe, wie im Himmel, so auf Erden.
3: Unser tägliches Brot gib uns heute und vergib uns unsere Schuld,

0: Jungfrau Maria, gelitten unter Pontius Pilatus, gekreuzigt, gestorben und begraben, hinabgestiegen in das Reich des Todes, am dritten Tage auferstanden von den Toten, aufgefahren in den Himmel, er sitzt zu Rechten Gottes des allmächtigen Vaters, von dort wird er kommen, zu richten die Lebenden und die Toten.
1: Ich glaube an den Heiligen Geist, die heilige katholische Kirche, Gemeinschaft der Heiligen, Vergebung der Sünden, Auferstehung der Toten und das ewige Leben. Amen.
0: Ewiger Vater, ich opfere dir auf den Leib und das Blut, die Seele und die Gottheit deines über alles geliebten Sohnes, unseres Herrn Jesus Christus.
2: Zur Sühne für unsere Sünden und für die Sünden der ganzen Welt.
0: Durch sein schmerzhaftes Leiden.
2: Habe Erbarmen mit uns und mit der ganzen Welt.
0: Durch sein schmerzhaftes Leiden.
2: Habe Erbarmen mit uns und mit der ganzen Welt.
0: Durch sein schmerzhaftes Leiden.
2: Habe Erbarmen mit uns und mit der ganzen Welt.
0: Durch sein schmerzhaftes Leiden.
2: Habe Erbarmen mit uns und mit der ganzen Welt.
0: Durch sein schmerzhaftes Leiden.
2: Habe Erbarmen mit uns und mit der ganzen Welt.
0: Durch sein schmerzhaftes Leiden.
2: Habe Erbarmen mit uns und mit der ganzen Welt.
0: Durch sein schmerzhaftes Leiden.
2: Habe Erbarmen mit uns und mit der ganzen Welt.
0: Durch sein schmerzhaftes Leiden.
2: Habe Erbarmen mit uns und mit der ganzen Welt.
0: Durch sein schmerzhaftes Leiden.
2: Habe Erbarmen mit uns und mit der ganzen Welt.
0: Durch sein schmerzhaftes Leiden.
2: Habe Erbarmen mit uns und mit der ganzen Welt.
0: Durch sein schmerzhaftes Leiden.
2: Habe Erbarmen mit uns und mit der ganzen Welt.
0: Ewiger Vater, ich opfere dir auf den Leib und das Blut, die Seele und die Gottheit deines über alles geliebten Sohnes, unseres Herrn Jesus Christus.
2: Zur Sühne für unsere Sünden und für die Sünden der ganzen Welt.
0: Durch sein schmerzhaftes Leiden.
2: Habe Erbarmen mit uns und mit der ganzen Welt.
0: Durch sein schmerzhaftes Leiden.
2: Habe Erbarmen mit uns und mit der ganzen Welt.
0: Durch sein schmerzhaftes Leiden.
2: Habe Erbarmen mit uns und mit der ganzen Welt.
0: Durch sein schmerzhaftes Leiden.
2: Habe Erbarmen mit uns und mit der ganzen Welt.
0: Durch sein schmerzhaftes Leiden.
2: Habe Erbarmen mit uns und mit der ganzen Welt.
0: Durch sein schmerzhaftes Leiden.
2: Habe Erbarmen mit uns und mit der ganzen Welt.
0: Durch sein schmerzhaftes Leiden.
2: Habe Erbarmen mit uns und mit der ganzen Welt.
0: Durch sein schmerzhaftes Leiden.
2: Habe Erbarmen mit uns und mit der ganzen Welt.
0: Durch sein schmerzhaftes Leiden.
2: Habe Erbarmen mit uns und mit der ganzen Welt.
0: Durch sein schmerzhaftes Leiden.
2: Habe Erbarmen mit uns und mit der ganzen Welt.
0: Ewiger Vater, ich opfere dir auf den Leib und das Blut, die Seele und die Gottheit deines über alles geliebten Sohnes, unseres Herrn Jesus Christus.
2: Zur Sühne für unsere Sünden und für die Sünden der ganzen Welt.
0: Durch sein schmerzhaftes Leiden.
2: Habe Erbarmen mit uns und mit der ganzen Welt.
0: Durch sein schmerzhaftes Leiden.
2: Habe Erbarmen mit uns und mit der ganzen Welt.
0: Durch sein schmerzhaftes Leiden.
2: Habe Erbarmen mit uns und mit der ganzen Welt.
0: Durch sein schmerzhaftes Leiden.
2: Habe Erbarmen mit uns und mit der ganzen Welt.
0: Durch sein schmerzhaftes Leiden.
2: Habe Erbarmen mit uns und mit der ganzen Welt.
0: Durch sein schmerzhaftes Leiden.
2: Habe Erbarmen mit uns und mit der ganzen Welt.
0: Durch sein schmerzhaftes Leiden.
2: Habe Erbarmen mit uns und mit der ganzen Welt.
0: Durch sein schmerzhaftes Leiden.
2: Habe Erbarmen mit uns und mit der ganzen Welt.
0: Durch sein schmerzhaftes Leiden.
2: Habe Erbarmen mit uns und mit der ganzen Welt.
0: Durch sein schmerzhaftes Leiden.
2: Hab Erbarmen mit uns und mit

0: ganzen Welt.
1: Ewiger Vater, ich opfere dir auf den Leib und das Blut, die Seele und die Gottheit deines über alles geliebten Sohnes, unseres Herrn Jesus Christus.
0: Zur Sühne für unsere Sünden und für die Sünden der ganzen Welt.
1: Durch sein schmerzhaftes Leiden
0: habe Erbarmen mit uns und mit der ganzen Welt.
1: Durch sein schmerzhaftes Leiden
0: habe Erbarmen mit uns und mit der ganzen Welt.
1: Durch sein schmerzhaftes Leiden
0: habe Erbarmen mit uns und mit der ganzen Welt.
1: Durch sein schmerzhaftes Leiden
0: habe Erbarmen mit uns und mit der ganzen Welt.
1: Durch sein schmerzhaftes Leiden
0: habe Erbarmen mit uns und mit der ganzen Welt.
1: Durch sein schmerzhaftes Leiden
0: habe Erbarmen mit uns und mit der ganzen Welt.
1: Durch sein schmerzhaftes Leiden
0: habe Erbarmen mit uns und mit der ganzen Welt.
1: Durch sein schmerzhaftes Leiden
0: habe Erbarmen mit uns und mit der ganzen Welt.
1: Durch sein schmerzhaftes Leiden
0: habe Erbarmen mit uns und mit der ganzen Welt.
1: Durch sein schmerzhaftes Leiden
0: habe Erbarmen mit uns und mit der ganzen Welt.
1: Ewiger Vater, ich opfere dir auf den Leib und das Blut, die Seele und die Gottheit deines über alles geliebten Sohnes, unseres Herrn Jesus Christus.
0: Zur Sühne für unsere Sünden und für die Sünden der ganzen Welt.
1: Durch sein schmerzhaftes Leiden
0: habe Erbarmen mit uns und mit der ganzen Welt.
1: Durch sein schmerzhaftes Leiden
0: habe Erbarmen mit uns und mit der ganzen Welt.
1: Durch sein schmerzhaftes Leiden
0: habe Erbarmen mit uns und mit der ganzen Welt.
1: Durch sein schmerzhaftes Leiden
0: habe Erbarmen mit uns und mit der ganzen Welt.
1: Durch sein schmerzhaftes Leiden
0: habe Erbarmen mit uns und mit der ganzen Welt.
1: Durch sein schmerzhaftes Leiden
0: habe Erbarmen mit uns und mit der ganzen Welt.
1: Durch sein schmerzhaftes Leiden
0: habe Erbarmen mit uns und mit der ganzen Welt.
1: Durch sein schmerzhaftes Leiden
0: habe Erbarmen mit uns und mit der ganzen Welt.
1: Durch sein schmerzhaftes Leiden
0: habe Erbarmen mit uns und mit der ganzen Welt.
1: Durch sein schmerzhaftes Leiden
0: habe Erbarmen mit uns und mit der ganzen Welt.
1: Heiliger Gott, heiliger starker Gott, heiliger unsterblicher Gott, habe Erbarmen mit uns und mit der ganzen Welt. Heiliger Gott, heiliger starker Gott, heiliger unsterblicher Gott, habe Erbarmen mit uns und mit der ganzen Welt. Heiliger Gott, heiliger starker Gott, heiliger unsterblicher Gott, habe Erbarmen mit uns und mit der ganzen Welt. Amen. Maria mit dem Kinde lieb,
2: uns allen deinen Segen gib.
1: Amen. Ich danke Ihnen fürs Mitbeten hier aus dem Studio.

0: Liebe Zuhörerinnen und Zuhörer, ich lade Sie nun ein, die sieben Vaterunser nach der heiligen Birgitta von Schweden zu beten. O Jesus, ich will jetzt siebenmal das Vaterunser beten, in Vereinigung mit jener Liebe, in welcher du dieses Gebet in deinem Herzen geheiligt und versüßt hast. Nimm es von meinen Lippen in dein göttliches Herz auf, verbessere und vervollkommere es so sehr, dass es der allerheiligsten Dreifaltigkeit so viel Ehre und Freude bereite, wie du ihr auf Erden mit diesem Gebet erwiesen hast. Und diese mögen überströmen auf deine heiligste Menschwerdung, zur Verherrlichung deiner heiligen Wunden und des kostbaren Blutes, das du daraus vergossen hast. Erstens Beschneidung. Vater unser im Himmel, geheiligt werde dein Name, dein Reich komme, dein Wille geschehe, wie im Himmel, so auf Erden.
1: Unser tägliches Brot gib uns heute und vergib uns unsere Schuld, wie auch wir vergeben unseren Schuldigern, und führe uns nicht in Versuchung, sondern erlöse uns von dem Bösen. Amen.
0: Gegrüßet seist du, Maria, voll der Gnade, der Herr ist mit dir. Du bist gebenedeit unter den Frauen, und gebenedeit ist die Frucht deines Leibes, Jesus.
1: Heilige Maria, Mutter Gottes, bitte für uns Sünder, jetzt und in der Stunde unseres Todes. Amen.
0: Ewiger Vater, durch die unbefleckten Hände Maria und das göttliche Herz Jesu, opfere ich dir die ersten Wunden, die ersten Schmerzen und die erste Blutvergießung Jesu auf, zur Sühne für meine und aller Menschen Jugendsünden und zur Verhütung erster Todsünden, besonders in meiner Verwandtschaft. Zweitens Blutschweiß. Vater unser im Himmel, geheiligt werde dein Name, dein Reich komme, dein Wille geschehe, wie im Himmel, so auf Erden.
1: Unser tägliches Brot gib uns heute und vergib uns unsere Schuld, wie auch wir vergeben unseren Schuldigern, und führe uns nicht in Versuchung, sondern erlöse uns von dem Bösen. Amen.
0: Gegrüßet seist du, Maria, volle Gnade, der Herr ist mit dir. Du bist gebenedeit unter den Frauen, und gebenedeit ist die Frucht deines Leibes, Jesus.
1: Heilige Maria, Mutter Gottes, bitte für uns Sünder, jetzt und in der Stunde unseres Todes. Amen.
0: Ewiger Vater, durch die unbefleckten Herzen Jesu, opfere ich dir die furchtbaren Leiden des Herzens Jesu am Ölberg auf und jeden Tropfen seines Blutschweißes zur Sühne für meine und aller Menschen Sünden des Herzens, zur Verhütung seiner Sünden und für die Vermehrung der Gottes- und Nächstenliebe. Drittens Geißelung. Vater unser im Himmel, geheiligt werde dein Name, dein Reich komme, dein Wille geschehe, wie im Himmel, so auf Erden.
1: Unser tägliches Brot gib uns heute und vergib uns unsere Schuld, wie auch wir vergeben unseren Schuldigern, und führe uns nicht in Versuchung, sondern erlöse uns von dem Bösen. Amen.
0: Gegrüßet seist du, Maria, voll der Gnade, der Herr ist mit dir. Du bist gebenedeit unter den Frauen, und gebenedeit ist die Frucht deines Leibes, Jesus.
1: Heilige Maria, Mutter Gottes, bitte für uns Sünder, jetzt und in der Stunde unseres Todes. Amen.
0: Ewiger Vater, durch die unbefleckten Hände Maria und das göttliche Herz Jesu, opfere ich dir die vielen tausend Wunden, die grausamen Schmerzen und das kostbare Blut Jesu von der Geißelung auf, zur Sühne für meine und aller Menschen Sünden des Fleisches, zur Verhütung seiner Sünden und für die Bewahrung der Unschuld, besonders in meiner Verwandtschaft. Viertens Dornenkrönung. Vater unser im Himmel, geheiligt werde dein Name. Dein Reich komme, dein Wille geschehe, wie im Himmel, so auf Erden.
1: Unser tägliches Brot gib uns heute und vergib uns unsere Schuld, wie auch wir vergeben unseren Schuldigern, und führe uns nicht in Versuchung, sondern erlöse uns von dem Bösen. Amen.
0: Gegrüßet seist du, Maria, volle Gnade, der Herr ist mit dir. Du bist gebenedeit unter den Frauen, und gebenedeit ist die Frucht deines Leibes, Jesus.
1: Heilige Maria, Mutter Gottes, bitte für uns Sünder, jetzt und in der Stunde unseres Todes. Amen.
0: Ewiger Vater, durch die unbefleckten Hände Marie und das göttliche Herz Jesu, opfere ich dir die Wunden, die Schmerzen und das kostbare Blut des heiligen Hauptes Jesu von der Dornenkrönung auf, zur Sühne für meine und aller Menschen Sünden des Geistes, zur Verhütung solcher Sünden und für die Ausbreitung des Königstums Christi auf Erden. Fünftens, Kreuztragung Jesu. Vater unser im Himmel, geheiligt werde dein Name, dein Reich komme, dein Wille geschehe, wie im Himmel, so auf Erden.
1: Unser tägliches Brot gib uns heute und vergib uns unsere Schuld, wie auch wir vergeben unseren Schuldigern, und führe uns nicht in Versuchung, sondern erlöse uns von dem Bösen. Amen.
0: Gegrüßet seist du, Maria, volle Gnade, der Herr ist mit dir. Du bist gebenedeit unter den Frauen, und gebenedeit ist die Frucht deines Leibes, Jesus.
1: Heilige Maria, Mutter Gottes, bitte für uns Sünder, jetzt und in der Stunde unseres Todes. Amen.
0: Ewiger Vater, durch die unbefleckten Hände Maria und das göttliche Herz Jesu, opfere ich dir die Leiden Jesu auf seinem Kreuzig auf, besonders seiner heiligen Schulterwunde und deren kostbares Blut zur Sühne für meine und aller Menschen Auflehnung gegen das Kreuz und Muren, gegen deine heiligen Anordnungen und alle anderen Zungensünden, zur Verhütung solcher Sünden und für wahre Kreuzesliebe. Sechstens, Kreuzigung Jesu. Vater unser im Himmel, geheiligt werde dein Name, dein Reich komme, dein Wille geschehe, wie im Himmel, so auf Erden.
1: Unser tägliches Brot gib uns heute und vergib uns unsere Schuld, wie auch wir vergeben unseren Schuldigern, und führe uns nicht in Versuchung, sondern erlöse uns von dem Bösen. Amen.
0: Gegrüßet seist du, Maria, volle Gnade, der Herr ist mit dir. Du bist gebenedeit unter den Frauen, und gebenedeit ist die Frucht deines Leibes, Jesus.
1: Heilige Maria, Mutter Gottes, bitte für uns Sünder, jetzt und in der Stunde unseres Todes. Amen.
0: Ewiger Vater, durch die unbefleckten Hände Maria und das göttliche Herz Jesu, opfere ich dir deinen göttlichen Sohn am Kreuze auf, seine Annagelung und seine Erhöhung, seine Wunden an Händen und Füßen und die drei Ströme seines heiligen Blutes, die sich daraus für uns ergossen, seine äußerste Armut, seinen vollkommenen Gehorsam, alle seine Körper- und Seelenqualen, seinen kostbaren Tod und dessen unblutige Erneuerung in allen heiligen Messen der Erde, zur Sühne aller Verletzungen der heiligen Ordensgelübde und Ordensregeln, zur Genugtuung für meine und der Weltsünden, für die Kranken und Sterbenden, für heiligmäßige Priester und Laien, für die Anliegen des heiligen Vaters, für die Wiederherstellung der christlichen Familie, für Starkmut im Glauben, für unser Vaterland und die Einheit der Völker in Christus und seiner Kirche, sowie für die Diaspora. Siebtens, Öffnung der heiligen Seite. Vater unser im Himmel, geheiligt werde dein Name, dein Reich komme, dein Wille geschehe, wie im Himmel, so auf Erden.
1: Unser tägliches Brot gib uns heute und vergib uns unsere Schuld, wie auch wir vergeben unseren Schuldigern, und führe uns nicht in Versuchung, sondern erlöse uns von dem Bösen. Amen.
0: Gegrüßet seist du, Maria, volle Gnade, der Herr ist mit dir. Du bist gebenedeit unter den Frauen, und gebenedeit ist die Frucht deines Leibes, Jesus.
1: Heilige Maria, Mutter Gottes, bitte für uns Sünder, jetzt und in der Stunde unseres Todes. Amen.
0: Ewiger Vater, würdige dich für die Bedürfnisse der heiligen Kirche und zur Sühne der Sünden aller Menschen das kostbare Blut und Wasser anzunehmen, welches aus der Wunde des göttlichen Herzens Jesu geflossen ist, und sei uns allen gnädig und barmherzig. Blut Christi, letzter kostbarer Inhalt deines heiligen Herzens, wasche mich rein von allen eigenen und fremden Sündenschulden. Wasser der Seite Christi, wasche mich rein von allen Sündenstrafen und lösche mir und allen armen Seelen die Flammen des Fegefeuers aus. Amen. Ich bitte dich, o liebevoller Jesus,
1: durch dein bitteres Leiden und dein vergossenes, kostbares Blut. Verwunde mein Herz, damit ich mich vollständig zu dir bekehre. Mein Herz sei dir auf ewig eine Wohnstätte, meine Reden mögen dir wohlgefallen, und das Ende meines Lebens sei so verdienstvoll, dass ich die ewige Herrlichkeit erlange und dich mit allen Heiligen des Himmels in alle Ewigkeit lobe und preise. Amen.
0: Im Namen des Vaters und des Sohnes und des Heiligen Geistes. Amen. Maria mit dem Kinderlieb,
1: uns allen deinen Segen gib.
0: Amen. Ich danke Ihnen fürs Mitbeten. Und nun fahren wir weiter mit der Musik und ich wünsche Ihnen noch weiterhin einen sehr schönen Tag.

Ein Wort für Sie. Wachet also, denn ihr wisst nicht, wann der Hausherr kommt. Markus Kapitel 13, Vers 35. Er kommt. Es gibt sein Kommen in unsere Welt. Doch er kommt auch zu mir. Zu mir in meinem Tod. Nach meinem Sterben wird er mich empfangen. Wann das sein wird? Allein Gott weiß das. Mit jedem Tag meines Lebens gehe ich auf ihn zu. Mit jedem Tag meines Lebens komme ich ihm näher. Mutig und ohne Angst verbringe ich meine Tage. Denn meine Begegnung mit ihm steht bevor.

Liebe Hörerinnen und Hörer von Radio Gloria, ich möchte Ihnen heute einen Gedanken mit auf den Weg geben vom heiligen Raimund von Peñafort. Er hat im 13. Jahrhundert gelebt und er war Rechtsgelehrter und der dritte Ordensgeneral der Dominikaner. Er ist der Patron der Kirchenrechtsgelehrten. Sein Gedenktag ist am 7. Januar. Weil ihr Gott gefällt und die Gnade gefunden habt, so verdient und verlangt es eure Lauterkeit und Frömmigkeit, dass ihr durch häufige Leiden bis zur vollen Reinheit geläutert werdet. Das ist ein Gedanke von Raimund von Peñafort.

Nie wieder Krieg. Dieses Gebet betete Papst Johannes Paul II. 1991 direkt vor dem Kriegsbeginn gegen den Irak. Wir beten mit ihm. Gott unserer Väter, groß und voll Erbarmen, Herr des Friedens und des Lebens, du Vater aller Menschen, du hegst Pläne des Friedens und nicht des Leides. Du verdammst die Kriege und brichst den Stolz der Gewalttäter. Du hast deinen Sohn Jesus gesandt, um den Menschen in nah und fern den Frieden zu verkünden, um die Menschen aller Rassen und Völker in einer einzigen Familie zu vereinen. Höre den einmütigen Aufschrei deiner Kinder. Höre auf die dringende Bitte der ganzen Menschheit. Nie wieder Krieg, dieses Abenteuer, aus dem es kein Zurück mehr gibt. Nie wieder Krieg, diese Spirale von Trauer und Gewalt, eine Bedrohung für alle Geschöpfe, im Himmel, zu Wasser und zu Land. In Gemeinschaft mit Maria, der Mutter Jesu, bitten wir dich nun, sprich zu den Herzen derer, die Verantwortung tragen für das Schicksal der Völker. Halt auf die Logik der Rache und Vergeltung. Ermögliche durch deinen Heiligen Geist neue Lösungen, großmütige und ehrenvolle Gesten des Friedens. Eröffne Räume des Dialogs und geduldigen Wartens, die fruchtbarer sind als überstürzte Kriegstermine. Gib unserer Zeit Tage des Friedens. Nie wieder Krieg. Gebet des heiligen Papstes Johannes Paul II.

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1: Papst Leo XIV. Hat bei seiner ersten Rede in Frankreich die Grundwerte des Landes mit dessen christlichem Erbe verbunden. Im Élysée-Palast in Paris sprach er vor Präsident Emmanuel Macron und den Autoritäten aus Politik, Gesellschaft und Diplomatie über Lebensschutz, Krieg und Frieden, einschließlich Atomwaffen, sowie eine recht verstandene Trennung von Kirche und Staat. Frankreichs Wahlspruch verweist auf ethische Ansprüche, erklärte der Papst.
2: La liberté, l'égalité et la fraternité.
1: Freiheit, Gleichheit und Brüderlichkeit sind nicht bloß Werte, die auf den Giebeln ihrer öffentlichen Gebäude zu lesen sind, sagte er. Vielmehr seien diese Werte vom Evangelium inspiriert. Leo verwies auf die 1948 in Paris verkündete Allgemeine Erklärung der Menschenrechte, deren Ziel es gewesen sei, ein allgemeines Bewusstsein für die unveräußerliche Würde des Menschen zu schaffen. Papst Johannes Paul II. Habe dieses Dokument einen wahren Meilenstein auf dem Weg des moralischen Fortschritts der Menschheit genannt, so Leo XIV.
2: La question du respect de la dignité humaine.
1: Mit besonderem Nachdruck sprach er vor den versammelten Autoritäten aus Politik und Gesellschaft über den Wert jedes menschlichen Lebens. Eine französische Gesetzesregelung nannte er in der Rede nicht. Der Hintergrund ist aber gleichwohl für alle klar. Ein im August in Kraft getretenes

0: des geplanten Todes.
1: Für das Zusammenleben in Frankreich fordert der Papst einen Dialog zwischen Staat und Religionen. Dabei erläuterte er sein Verständnis der Trennung von Kirche und Staat, die in dem Land seit 1905 gilt. Eine rechte Laizität besteht nicht darin, die Religion aus dem öffentlichen Raum oder aus dem Bildungswesen auszuschließen, sondern darin, darauf hinzuwirken, dass der Staat und die religiösen Institutionen miteinander in Dialog treten und ihre Kräfte im Dienst des Wahren, des Guten und des Schönen bündeln, damit die Welt das Leben hat. Der Papst sprach in der Atommacht Frankreich auch über Krieg und Abrüstung. Er erinnerte an die Forderung Johannes des 23. nach einem Ende des Rüstungswettlaufs und einem Verbot von Atomwaffen. Zur heutigen Entwicklung erklärte Leo, tatsächlich verbreitet sich zunehmend die irrige Überzeugung, der Besitz von Atomwaffen sei ein Garant für Sicherheit, was zu einem neuen, kaum kontrollierbaren Wettrüsten führt. Seinen Gegenentwurf formulierte er so: Friede ist kein Kräftegleichgewicht, sondern wird jeden Tag durch Dialog und Gerechtigkeit geschaffen. Ich ermutige Sie daher eindringlich, sich niemals mit der Option des Krieges abzufinden und diese, die Option des Krieges, für unvermeidlich zu halten, sondern unermüdlich den Dialog und die Diplomatie zu pflegen, um friedliche Gesellschaften zu bewahren, in denen die Würde und die Rechte des Einzelnen und der Völker geachtet werden. Frankreich ist einer der Gründungsstaaten der Europäischen Union. Aus Sicht des Papstes hat es gerade in der gegenwärtigen Zeit vielfältiger Krisen die Berufung, ein unermüdlicher Verfechter des Friedens und des Multilateralismus zu bleiben, insbesondere innerhalb unseres teuren Europas, sagte der Papst. An seine Gastgeber richtete er den Appell: Möge Frankreich, seinen Werten treu bleibend, den Weg für einen unbewaffneten und entwaffnenden Frieden ebnen und verantwortungsbewusst seinen unersetzlichen Beitrag zum Frieden leisten. Präsident Emmanuel Macron sprach eingangs von einer großen Ehre und einer großen Freude für die Republik Frankreich, den Papst willkommen zu heißen. Er hatte zuvor in einer offenbar länger als vorgesehenen Begegnung mit Leo dem 14. geredet. Der Termin mit den Autoritäten begann mit 40-minütiger Verspätung.
2: Très Saint-Père.
0: Macron verwies zunächst auf die große christliche Geschichte Frankreichs mit seinen zahlreichen Monumenten. Glauben heißt schaffen, sagte er in diesem Zusammenhang. Er ging dann aber auch auf die Probleme des heutigen Zusammenlebens mit vielen Kulturen und Religionen im Land ein, einschließlich Attentaten.
2: Et c'est un combat essentiel.
0: Frankreich arbeite entschlossen daran, Kultstätten und Menschen zu schützen, zur Toleranz zu erziehen und den interreligiösen Dialog zu fördern.
2: Il n'est personne en France,
0: es gibt in Frankreich niemanden, ob gläubig oder nicht, der sich diesem Streben verschließen könnte. Der Frieden ist auch jener Horizont, auf den wir gemeinsam hinarbeiten, sagte Macron. Er griff dabei ebenfalls Papst Leos Formel eines entwaffneten und entwaffnenden Friedens auf und verband Frieden mit Gerechtigkeit, Sicherheit, Menschenrechten und der Souveränität der Staaten. Frankreich sei ein säkularer Staat, erkenne aber seine christliche Geschichte an und sehe mit der Kirche große gemeinsame Aufgaben bei Frieden, Menschenwürde, sozialer Verantwortung, Umweltschutz und der ethischen Gestaltung von KI und technologischem Fortschritt, so Staatspräsident Macron. Gudrun Seiler, Radio Vatikan.
3: So, und jetzt sind wir beim Sonntagnachmittag in Lourdes. Mit ungewohnter Schärfe hat Leo der 14. das Lebensrecht des Menschen verteidigt.
4: Bei einer Begegnung mit Kranken in dem südfranzösischen Marienwallfahrtsort rügte der Papst, dass einige Gesellschaften dazu neigen, den Blick abzuwenden oder die Augen vor der Würde des menschlichen Lebens zu verschließen. Frankreich hat erst im Juli gegen den Widerstand der katholischen Kirche und anderer Religionsgemeinschaften ein Gesetz beschlossen, das assistierten Suizid erlaubt.
5: C'est un homme de cette dignité inaliénable de la personne humaine.
4: Der Versuchung unter dem Vorwand falschen Mitleides das Leben zu beenden, muss gerade im Namen dieser unveräußerlichen Würde des Menschen entschieden widerstanden werden, forderte Leo. Es ist unmöglich, das Herbeiführen des Todes als normal anzusehen. Was legal ist, ist nicht zwangsläufig auch sittlich erlaubt.
5: Ce qui est légal n'est pas nécessairement moral.

0: Der Papst bezog sich auf die Enzyklika Evangelium Vitae seines Vorgängers Johannes Paul II. Von 1995. Der Text des polnischen Papstes gilt als katholisches Manifest des Lebensschutzes. Lourdes wird seit den Marienerscheinungen von 1858 Jahr um Jahr von Hunderttausenden von Kranken besucht. Immer wieder ist es in dem Wallfahrtsort zu medizinisch nicht erklärbaren Heilungen gekommen.
1: Ici, la fragilité n'est pas cachée. Elle devient le lieu d'une rencontre sacrée.
0: Hier wird die Gebrechlichkeit nicht versteckt, sondern zum Ort einer heiligen Begegnung. So drückte es an diesem Sonntag Papst Leo aus. Niemand sei unsichtbar in den Augen Gottes. Jeder werde von ihm persönlich angesprochen.
1: La personne humaine est digne par le simple fait.
0: Der Mensch ist nämlich würdig, allein schon aufgrund der schlichten Tatsache, dass er existiert und auf die Ewigkeit ausgerichtet ist. Seine Würde lässt sich nicht messen und steht nicht zur Diskussion. Ich weiß, dass für einige von euch aufgrund bestimmter Erkrankungen und mitunter schrecklicher Schmerzen die Zukunft dunkel, ungewiss und aussichtslos erscheinen mag. Doch kein menschliches Gesetz darf euch die Gewissheit eurer Würde nehmen. Alle im Gesundheitswesen Tätigen mahnte der Papst, sich an den tiefen Sinn ihrer Berufung zu erinnern, die darin besteht, sich um einen leidenden Menschen zu kümmern und nicht ihn zu beseitigen. Ja, liebe Freunde, stellt euch leidenschaftlich in den Dienst des Lebens. Niemand hat jemals das Recht, auf der Grundlage von labortechnischen Algorithmen über das Leben eines bestimmten Embryos oder eines bestimmten älteren Menschen zu entscheiden. Die Medizin darf niemals zum Gehilfen des programmierten Todes werden. Leo rief zu einer Weiterentwicklung der Palliativpflege und Forschung auf und zu einer liebevollen Begleitung von kranken und eingeschränkten Menschen. Wer den Leib pflege, sorge auch für die Seele. Liebe kranke Brüder und Schwestern, es ist mir wichtig, euch zu sagen, ihr seid keine Last, ihr seid das pulsierende Herz unserer Menschlichkeit und ein kostbarer Schatz für die Kirche. Ich schließe die Leiden, die ihr durchmacht, in meine Gebete ein. Für Radio Vatikan, Christine Seuss.

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0: 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Heutzutage sind Engelsgestalten in der Kunst, der Literatur und im Fernsehen präsenter denn je. Geprägt ist die Engelsvorstellung dabei vor allem von esoterischen Exzentrik und überbordender Fantasie. Wie aber sind Engel theologisch zu betrachten? Und was haben sie in diesem Zusammenhang für eine Bedeutung? Hierzu schenkt uns Professor Johannes Stöhr einige Gedanken. Ich möchte jedoch eingangs dieses Referates Professor Dr. Johannes Stöhr ganz kurz vorstellen. Professor Stöhr ist Subsidiar in Köln. Vor seiner Emeritierung 1999 hatte er eine Professur für Dogmatik und mittelalterliche Geistgeschichte an der Gustav-Sievert-Akademie inne. Und er war über 30 Jahre als Professor für dogmatische Theologie an der Theologischen Fakultät der Universität in Bamberg. Unter anderem ist Johannes Stöhr Herausgeber des Mariologischen Jahrbuchs und er verfasste viele wissenschaftliche Veröffentlichungen, unter anderem Artikel im Marienlexiko und in diversen theologischen Werken. Und nun freuen wir uns auf die Engelsgedanken von Professor Dr. Johannes Stöhr. Und ich begrüße Sie natürlich ganz herzlich, Professor Dr. Johannes Stöhr bei Radio Gloria.
1: Liebe Zuhörer, Gott hat die Welt auf wunderbare Weise erschaffen und noch wunderbarer erneuert. Aber die meisten seiner großartigen Werke sind uns gar nicht bekannt. Denken wir an die Welt der kleinsten Dinge oder an die Sternenwelt des Makrokosmos. Wie gewaltig sind auch die Werke des Lebens, der Pflanzen und der Tierwelt. Und dann haben wir das geistige Leben der Menschen. Wie vieles können wir gar nicht unmittelbar erleben und erfahren. Und es ist doch eine Tatsache. Wenn wir nur das wahrhaben wollen, was wir direkt sehen, wie blind wären wir dann? Unser Thema ist heute die Welt der heiligen Engel, von denen wir kaum entfernt etwas ahnen und die doch eine großartige und entscheidende Wirklichkeit darstellt. Die Existenz der Engel ist eine Glaubenswahrheit. Sie wird nirgendwo in der Heiligen Schrift in Frage gestellt. Gott erscheint umgeben von unzähligen Engeln in der Bibel, die seinen Hofstaat bilden, seine Heerschar. Sie beten den Schöpfer an, verherrlichen und loben ihn, wie es an vielen Stellen heißt. Gott erscheint ständig von seinen Engeln begleitet, besonders auch Jesus, der Erlöser, bei der Verkündigung, bei der Ankündigung der Geburt, beim Wegwälzen des Steines vom Grab, bei der Verkündigung der Auferstehung und als Richter wird er von Engeln begleitet werden, die die Erwählten sammeln. Zur Natur der Engel. Das Wort Angelus bedeutet eigentlich Gesandter, Bote und Gottes wegen ihrer Funktion, ihrer Aufgabe. Damit ist das Amt bezeichnet, nicht schon die Natur. Die Engel werden wegen ihrer Gottesnähe breit in der Schrift des Alten Testamentes auch Söhne Gottes oder die Himmlischen genannt. Sie überragen als personale Geistwesen die Menschen an natürlicher und übernatürlicher Ausstattung. Sie sind jedoch Geschöpfe Gottes, keine irgendwie gearteten Zwischenwesen und besitzen nicht die göttliche Allwissenheit und schöpferische Macht Gottes. Erschaffen wurden sie nicht von Ewigkeit her, sondern am Anfang der Zeit, nach allgemeiner Meinung gleichzeitig mit der sichtbaren Welt. Die Christenheit war von Anfang an allgemein im Glauben davon überzeugt, dass geschaffene personale Geistwesen existieren und zur Heilswirklichkeit gehören. So sagt schon Gregor der Große, die Existenz von Engel bezeugen beinahe alle Seiten der Heiligen Schrift. Und der Glaube der Kirche zeigt sich in unfehlbaren Konzilstexten wie im Laterankonzil, im Ersten Vatikankonzil, aber auch in der häufigen Erwähnung der Engel in allen Liturgien, im Confitio, bei den Privationen, im Kanon, in der Komplett und auch in den Sterbegebeten. Schon in der Frühzeit sind viele Kirchen den Engeln geweiht worden und die Feste von Michael, Gabriel und Raphael gefeiert worden. Engel sind personale, geistige, körperlose Wesen. Ihre Existenz ist ein Geheimnis, von dem der menschliche Geist ohne Offenbarung gar nicht sicheres wissen kann. Doch erscheint ihr Dasein der menschlichen Vernunft durchaus angemessen. Wir können ja die Schöpfung als einen Stufenbau sehen, der von der bloß stofflichen über das stofflich-geistige Sein zum unsichtbaren Welt, zur unsichtbaren Welt, zum geistigen Sein emporsteigt. Wenn es im Kosmos eine materielle Welt gibt und eine geistig-leibliche Welt der Menschen, dann erscheint auch die neue Dimension von reinen Geistwesen angemessen. Und alle Völker stimmen überein in der Annahme höherer, unsichtbarer Wesen, die über den Menschen stehen. Auch schon Sokrates, Plato, Pythagoras oder Aristoteles. Die Engel sind durch Gottes Ewigkeit unsterblich. Sie sind Tonassistenten Gottes. Ihm, dem dreimal heiligen Gott, huldigen sie in ergreifender Lobpreis, wie schon der Prophet Isaias in seiner Berufungsvision geschildert hat. Das Verständnis der Engel als reinen Geistwesen durchlief eine Entwicklung. Im Altertum wollten einige Autoren ihnen auch noch eine gewisse subtile Leiblichkeit, einen ätherischen Leib zuschreiben. Aber die Theologie des heiligen Thomas hat hier Klarheit gebracht. Sowohl die Unkörperlichkeit wie auch die Tatsache sichtbarer Erscheinungen, beides musste miteinander verstanden werden. Als Geistwesen erfahren die Engel keine substanziellen Veränderungen. Auch ihr Verhältnis zu Raum und Zeit ist anders als das der Menschen. Sie haben eine unmittelbare Herrschaft im Kosmos über die niedrigeren Kreaturen. Sie sind nicht so räumlich und zeitlich gebunden wie materielle Dinge, aber trotzdem ortsbezogen und weit entfernt von Gottes Allgegenwart und Ewigkeit. Sie können sich nicht kontinuierlich bewegen, sie können aber nicht an mehreren Orten zugleich sein. Das Problem des Erkennens der Engel, ihres Miteinanders, hatte Theologen sehr intensiv beschäftigt. Sie sind ja nicht wie wir auf sinnenhafte Begriffe und Worte angewiesen. Und da gibt es zahlreiche Abhandlungen über dieses Thema, die moderne Erkenntnistheorien ganz in den Schatten stellen. Unter den Engeln gibt es verschiedene Ordnungen und Rangabstufungen, so bezeugen es Schrift und Tradition. Im Kolosserbrief werden aufgezählt die Herrschaften, Mächte, Gewalten, die Cherubim und Seraphim. Auch im Epheserbrief, im Thessalonicher Brief werden die verschiedenen Engelchöre erwähnt. Und besonders Dionysius Areopagita hat das Thema sehr ausführlich behandelt. Die allgemeinere Ansicht der Theologen kennt 9 Engelchöre. Jedenfalls stellt die Engelwelt ein ungemein reiches Abbild der göttlichen Seinsfülle dar, die in ihrer Mannigfaltigkeit die irdisch sichtbaren Gruppierungen weit übertrifft. Auch im Bereich der reinen Geistigkeit gibt es verschiedene Stufen der Annäherung an die Geistigkeit Gottes und unterschiedliche Grade der Seligkeit. So hat der Stand der Beschauung, so gehört der Stand der Beschauung zur obersten Hierarchie, die Machtausübung zur mittleren, in Leitung und Gesetzgebung. Zur unteren gehört die wirksame Vermittlung durch Tätigkeit und Verwaltung, so erklären die Theologen. So wesensverschieden Engel und Menschen sind, gibt es doch ein geistiges Verwandtschaftsverhältnis, denn Christus ist auch das Haupt der Engelwelt. Und die Engel gehören ihrer Art zum einen mystischen Leib Christi der Kirche, zur Stadt Gottes. Die Gottesmutter hat auch den Vorrang gegenüber den Engeln. Aus dem Glauben haben wir die zuversichtliche Hoffnung, dass wir einmal mit den heiligen Engeln in der beseligenden Gottesschau des Dreifaltigen ihn ewig loben und preisen dürfen. Aus dem Glauben wissen wir auch, dass wir schon jetzt auf Erden mit den heiligen Engeln die Aufgabe des Gotteslobes teilen. Und wenn unser Gebet oft nur ein Gestammel ist, so werden ihm sozusagen Flügel verliehen, wenn wir wissen, die heiligen Engel loben und preisen zusammen mit uns den ewigen Gott und helfen uns dabei. In der Präfation der Heiligen Messe sind wir immer wieder eingeladen, uns mit den Thronen und Herrschaften, den Cherubim und Seraphim zu vereinigen, um den Lobgesang des dreimal heilig auf den dreipersönlichen Gott zu singen. Auch die Engel hatten eine Probe zu bestehen. So wird es im Petrusbrief erklärt, bevor sie in die Seligkeit Gottes aufgenommen wurden. Man hat manchmal darüber spekuliert, worin bestand denn diese Erprobung? Hervorragende Theologen meinen, den Engeln sei bekannt geworden, dass die Spitze der Schöpfung ein Mensch sein sollte, Jesus von Nazareth, der Sohn Mariens, und kein Engel, auch kein Engelfürst. Und dagegen hätten sich manche Engel empört, sie fielen ab, sie wurden verstoßen. Jedenfalls im Allgemeinen wird gelehrt, ihre Sünde war eine Sünde des Stolzes. Sie wollten Gott gleich sein. Trotz ihrer unvorstellbar großen natürlichen Fähigkeiten und gnadenhaften Vollkommenheiten haben die Engel nicht die Allmacht und das unendliche Wissen Gottes. Wir müssen ihnen unsere Anliegen irgendwie kundtun, denn von sich aus haben sie keine innere Herzenserkenntnis. Ein inneres Sprechen genügt, dass sie uns verstehen und dass sie aus unserem Inneren sogar mehr ablesen können, als wir selber wissen. Und so ist es wichtig, eine freundschaftliche Beziehung zum Schutzengel zu haben. Worin bestehen die Aufgaben der Engel? Zunächst geht es ihnen um die Verherrlichung Gottes. Darauf sind sie hingeordnet. Beim Heilswerk sind sie helfend mitbeteiligt. Und im Dienste an Gottes Verherrlichung finden die Engel ihre Seligkeit. Ihr Botensein, ihre Vermittlung zu unserer Welt ist damit verbunden, aber ist nicht das Erste. Ihr ganzes Sein ist vor allem die Anbetung und der himmlische Lobpreis. Um ihre Aufgabe zu kennzeichnen, haben die Kirchenväter verschiedene Titel gebraucht. Anwalt, Wegbegleiter, Zeuge. Und das Wort Engel bezeichnet im Neuen Testament besonders die Gesandten Gottes. Ihre Aufgabe bestand darin, die Anordnung Gottes zu übermitteln. Zum Beispiel gegenüber dem heiligen Josef auch die Zukunft anzukündigen. Manchmal auch hatten sie die Aufgabe, Gerichtsurteile zu vollstrecken, zum Beispiel über die Ägypter. Das ganze Leben und Lehren Jesu ist begleitet von der dienstbereiten Gegenwart der Engel. Der Engel des Herrn Gabriel teilte Maria mit, dass sie die Mutter des Erlösers werden sollte. Ein Engel offenbarte Josef, dass Maria vom Heiligen Geist empfangen habe. Und ebenso gibt es Engel, die den Hirten die Menschwerdung in Bethlehem verkündet haben. Die Flucht nach Ägypten, die Versuchungen Jesu in der Wüste, die Leidensstunden auf Gethsemane, die Auferstehung und die Himmelfahrt sind durch die Gegenwart von Engeln gekennzeichnet. Sie begleiten ständig die Kirche und jedes einzelne ihrer Glieder, wie die Apostelgeschichte und die älteste Tradition einmütig bezeugen, wie auch der Katechismus bestätigt. Und beim triumphalen Ende, in der Parousie Gottes, da werden sie anwesend sein. Der Katechismus sagt, in der Liturgie vereint sich die Kirche mit den Engeln, um den dreimal heiligen Gott anzubeten. Besonders sind sie hilfreich im Moment des Sterbens und werden auch bei der Segnung des Begräbnisses genannt. Sie geleiten uns in den Reinigungsort oder in den Himmel. Das sieht man auch bei alten christlichen Grabinschriften, in heiligen Biografien, zum Beispiel von Perpetua und Felicitas bei Antonius und anderen. Und es gibt eine Fülle von künstlerischen Darstellungen, die das bezeugen. Insbesondere haben die Engel eine hervorragende Aufgabe bei der heiligen Eucharistie, wie es viele liturgische Texte sagen. Sie sind versammelt beim eucharistischen Heiland am Opferaltar. Der heilige Benedikt lud dazu ein, immer daran zu denken, dass das heilige Opfer in Gegenwart der Engel verrichtet werde. Was können wir sagen über die Zahl der Engel? Nach der geheimen Offenbarung ist ihre Zahl unermesslich groß, größer als die Vielzahl der materiellen Dinge, sagt der heilige Thomas. Und wiederholt spricht die Heilige Schrift von einer Heerschar. In der Apokalypse ist die Rede von 1000 mal 10.000 Engel. Gott hat Milliarden von Sternen erschaffen. Warum sollte es auch nicht Milliarden von Engeln geben? Christus selber spricht, dass Petrus das Schwert ziehen will, von mehr als 12 Legionen Engel, die ihm der Vater senden könnte. Und wenn eine Legion 6.000 Mann umfasst, dann wären das schon 72.000. Und wir bekennen Gott, den himmlischen Vater, als den Herrn der Heerscharen, dem mächtige Armeen zur Verfügung stehen. Die unübersehbare Zahl der Engel ist ein Ausdruck der Macht und des Reichtums Gottes. Sagen wir noch einiges zum Thema der Schutzengel. Der christliche Glaube weiß darum, die Engel sind geistige, freie Personale von Gott geschaffene Wesen und wirken in Macht. Die Offenbarung berichtet von ihren Interventionen bei besonderen Ereignissen der Menschheitsgeschichte, aber sie lehrt auch mit Gewissheit, dass sie ohne in Erscheinung zu treten unserem persönlichen Leben ständig zur Seite stehen. Gottes Vorsehung hat die Engel beauftragt, uns zu schützen und auf dem Weg des Heiles zu fördern. So verkündigt es die ständige Lehre der Kirche. Ihr Schutz ist nicht nur für bestimmte Einzelfälle dringender Not vorgesehen, sondern betrifft jeden Menschen von seiner Geburt an. Niemals sind wir in irgendeiner Versuchung oder Not allein. Unser Schutzengel begleitet uns und steht an unserer Seite, solange wir in dieser Welt sind. Die Existenz von Schutzengeln ist zwar von der Kirche nicht eigens definiert worden in feierlicher Weise, wird aber ganz allgemein in der Tradition angenommen, sodass ihre Leugnung ja außerordentlich töricht wäre, so sagen die Theologen. Die ersten Christen haben die Verehrung der Schutzengel in intensiver Weise gelebt. Petrus wurde von Herodes Agrippa gefangen genommen und von 4 Schwadronen Soldaten bewacht. Ein Engel befreite ihn auf wunderbare Weise, während die Kirche ohne Unterlass für ihn betete. Ein Musterbeispiel für die Hilfe, welche die Kirche von diesem hervorragenden Boten Gottes und Freunden des Menschen erfährt. Davon waren die ersten Christen fest überzeugt. Das zeigt zum Beispiel der Ausruf der Magd bei der Rückkehr des Petrus aus dem Gefängnis. Sie sagte, es ist sein Engel. Die Schutzengel haben die besondere Sendung, jeden Menschen auf dem Weg zum übernatürlichen Ziel, zu dem er von Gott berufen ist, beizustehen. Ich werde einen Engel vor dir hersenden, damit er dich auf deinem Weg verteidige und dich zu dem Ort, den ich für dich bestimmt habe, gelangen lasse. So heißt es im Buch Exodus und in den Psalmen. Die Sendung der Schutzengel besteht deshalb darin, dem Menschen gegen alle Versuchungen und Gefahren zu helfen, sodass die guten Eingebungen in sein Herz dringen können. Und die Heilige Schrift schreibt den Schutzengeln besonders die Sendung zu, den Menschen die Inspirationen Gottes zu übermitteln, sie zu beschützen und die Gebete der Gläubigen zu Gott dringen zu lassen. Falls es notwendig oder angemessen ist, können sie auch jede Art von materieller Hilfe gewähren. Sie unterstützen uns bei leiblichen Nöten, helfen aber besonders in geistlichen Angelegenheiten. Das Alte Testament bringt viele Beispiele des Schutzes der Engel bei Tobias, bei Lot, bei Ismael, bei Jakob. Und die Psalmen erwähnen sie. Und im Neuen Testament haben wir eben die Berichte von der Befreiung des Petrus und Johannes durch Engel. Und Christus hat ausdrücklich gelehrt, die kleinen Kinder haben ihren Schutzengel. Nach heutiger allgemeiner Lehre der Theologie hat jeder Mensch, sei er getauft oder nicht, einen Schutzengel, dessen Sendung beginnt mit dem Lebensbeginn des Menschen und bleibt bis zu seinem Tod bestehen. Der Mensch befindet sich in seinem irdischen Leben unterwegs zu seiner endgültigen Heimat. Und auf diesem Weg drohen viele Gefahren, innere und äußere Schwierigkeiten. Und so wie man Kindern auf unsicheren Wegen Geleit gibt, so wird uns, solange wir in dieser Welt unterwegs sind, ein Schutzengel als Begleiter gegeben. Wenn der Mensch am Ziel angelangt ist, dann hat er keinen Schutzengel mehr, denn der hat dann seine Sendung beendet. Für das konkrete Eingreifen der Schutzengel haben wir viele Beispiele in den geprüften Biografien von Heiligen. Besonders begnadet den Christen ist der Dienst des Schutzengels auch durch Privatoffenbarungen deutlich geworden. Zum Beispiel erhielt die heilige Elisabeth von Schönau ihre Schauungen durch Mitteilungen ihrer Schutzengel, dem sie auch Heilung von Krankheit verdankte. Am bekanntesten ist das Beispiel der heiligen Franziska von Rom, sie starb 1440, die einen außerordentlich vertrauten Umgang mit ihrem Schutzengel hatte. Er tadelte ihre Fehler, manchmal sogar recht streng, mahnte sie zur Übung der Tugenden, tröstete und stärkte sie im Leiden. Und stets spürte sie seine bewahrende Gegenwart. In seltenen Einzelfällen haben Engel auch die Heilige Kommunion überbracht, zum Beispiel beim heiligen Stanislaus Koschka oder Bonaventura. Unsere Schutzengel und auch diejenigen unserer Nächsten sind immer gute Verbündete. Es ist unsere Aufgabe, die Verehrung zu fördern. Und wir schulden dem Schutzengel unsere Verehrung, denn er lebt immer in der Gegenwart Gottes, schaut ihn von Angesicht zu Angesicht. Ebenso sollen wir ihm unser Vertrauen schenken, aufgrund der Macht, die er hat, uns zu beschützen und zu behüten. Wir dürfen ihn bei jeder Not anrufen, besonders bei Versuchungen. Der kennt die Feinde unserer Seele. Ebenso können wir uns an den Schutzengel der Mitmenschen wenden. Wir schulden ihm auch unsere Freundschaft. Er ist unser Freund, der uns in Vergangenheit, Gegenwart und Zukunft unschätzbare Dienste leistet. Die Verehrung der Schutzengel ist im christlichen Frömmigkeitsleben tief verwurzelt. Von alters her gibt es in der Kirche ein entsprechendes liturgisches Fest, das die auch in der Heiligen Schrift grundgelegte übereinstimmende Lehre der Kirchenväter zum Ausdruck bringt. Mit Namen hervorgehoben sind in der Heiligen Schrift zum Beispiel Raphael, Medicina Dei, der Begleiter des Tobias und war daher Engel der Reisenden, Gabriel, Kraft Gottes, Fortitudo Dei, oder Daniel, Gabriel, der Daniels Visionen erklärt hat, dem Zacharias die Geburt seines Sohnes verkündet hat und Maria das Mysterium der Menschwerdung Gottes nahe brachte. Vor allem genannt wird Michael dreimal im Buch Daniel als Fürst der Engel, auch in der geheimen Offenbarung. Er erscheint als Bote Gottes, der am mächtigsten in das Leben der Menschen eingreift, denn er wird Heerführer der Engelscharen im Kampf gegen die bösen Geister, die gefallenen Engel genannt, und kämpft mit uns Menschen und für uns um Gottes Ehre und um unser ewiges Heil. Wer ist wie Gott? So lautet sein Name im Hebräischen, Michael. Sein Schlachtruf gegen die abtrünnigen Engel, die in furchtbarer Überheblichkeit wie Gott sein wollten. Und nach der Sünde Luzifers und seines Anhangs begann Michaels Kampf gegen alle gottfeindlichen Mächte, der erst am Ende der Zeiten enden wird, wenn der höllische Drache endgültig besiegt sein wird. Bis dahin aber gilt, was das Zweite Vatikanum auch formuliert hat. Die ganze Geschichte der Menschheit durchzieht ein harter Kampf gegen die Mächte der Finsternis. Ein Kampf, der schon am Anfang der Welt begann und nach den Worten des Herrn bis zum letzten Tag andauern wird. Der heilige Paulus hat schon gewusst, warum er in seinem Epheserbrief die Christen aller Zeiten gemahnt hat. Werdet stark im Herrn und in der Kraft seiner Stärke. Legt die Waffenrüstung Gottes an, auf dass ihr standhalten könnt gegen die Ränke des Teufels. Denn unser Kampf geht nicht nur gegen Fleisch und Blut, sondern gegen die Mächte und Gewalten, gegen die Weltbeherrscher dieser Finsternis, gegen die bösen Geister in den Himmelshöhen. Darum greift zur Waffenrüstung Gottes, damit ihr am bösen Tage Widerstand leisten. Und wenn ihr am Ende mit den treu gebliebenen Engeln alles überwunden habt, bestehen könnt. Christus besiegt den Teufel, der Herrscher dieser Welt genannt wird, an mehreren Stellen. Er ist Gott der Weltzeit, der im Bereich der Lüfte regiert und jetzt noch in den Ungehorsamen wirksam ist. Aber ihm gegenüber sind wir gemahnt, nüchtern und wachsam zu sein. Der böse Feind, der Teufel, kann auf die Sünder nur moralischen Einfluss ausüben, in dem Maße, in dem jeder willentlich seinen Einflüsterungen nachgibt. Die gefallenen Engel üben dann manchmal auch mit der Zulassung Gottes über den menschlichen Leib Gewalt aus, sodass es Besessenheit gibt. Die Heilige Schrift berichtet von manchen Fällen. Insbesondere sollen wir uns in Versuchungen, Satan wird ja der Versucher schlechthin genannt, an die Schutzengel wenden und darauf vertrauen, dass uns die Gnade Gottes nicht fehlen wird. Denn Gott ist an unserer Seite und sendet uns seine Engel, damit sie uns auf dem Weg begleiten. Als unsere klugen Ratgeber in allen Lebenslagen, als Helfer bei allen unseren Bemühungen. Sie werden dich auf ihren Händen tragen, damit dein Fuß nicht an einen Stein stößt, heißt es im Psalm. Wir brauchen den Schutz der Engel nicht weniger als die Kinder. Wir können kindliche Gebete auch wieder lebendig werden lassen. O Engel rein, o Schützer mein, du Führer meiner Seele, lass mich dir anbefohlen sein, dass ich vor Gott nicht fehle. Bestürme mich bei Tag und Nacht, geleite meine Pfade, trag mein Gebet zu Gottes Thron und flehe für meine Sünden. Durch seinen eingeborenen Sohn hilf mir Verzeihung finden. Auch die Katechesen von Papst Johannes Paul II. Haben meisterlich die kirchliche Lehre über die Engel für unsere Zeit zusammengefasst.

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1: Johannes Paul II. Hat darauf hingewiesen, dass die Kirche in der Liturgie drei Engelsgestalten verehrt. Michael, dessen Name die wesentliche Haltung der guten Geister ausdrückt. Michael heißt nämlich, wer ist wie Gott? Und in diesem Namen finden wir die heilbringende Entscheidung ausgedrückt, dank derer die Engel das Angesicht des himmlischen Vaters schauen. Der zweite ist Gabriel, eine Gestalt, die vor allem mit dem Geheimnis der Menschwerdung des Gottessohnes verbunden ist. Sein Name bedeutet, meine Macht ist Gott oder Macht Gottes. Als ob er sagen wollte, dass auf dem Höhepunkt der Schöpfung die Menschwerdung das erhabenste Zeichen des allmächtigen Vaters darstellt. Der dritte Erzengel schließlich heißt Raphael. Raphael bedeutet, Gott heilt. Er ist uns bekannt geworden aus der Geschichte des Tobias im Alten Testament. Sie ist so bedeutsam im Hinblick darauf, dass wir die kleinen Kinder Gottes, die immer der Obhut der Sorge und des Schutzes bedürfen, den Engeln anvertrauen. Wenn wir ein wenig darüber nachdenken, dann sehen wir, dass aus jeder dieser drei Gestalten auf besondere Weise die Wahrheit aufleuchtet, in der vom Verfasser des Briefes, der Hebräer, gesagt wird, sind sie nicht alle dienende Geister ausgesandt, um denen zu helfen, die das Heil erben sollen. Soweit ein Text des Heiligen Vaters. Kommen wir noch zu sprechen auf einige Irrtümer, die in diesem Zusammenhang auch im Laufe der Geschichte vorgekommen sind. Übertreibungen und Irrlehren. Schon der heilige Paulus musste einen falschen Engelskult zurückweisen, der die Engel mit astralen Gottheiten, mit heidnisch-kosmischen

0: Elementen zusammengesehen hat, warnte die Kolosser vor einigen Wichtigtuern, die behauptet haben, durch eine besondere Verbindung mit den Engeln von ihnen Anordnungen und ein höheres Wissen erhalten zu haben. Demgegenüber betonte er energisch den einzigartigen Primat des Sohnes Gottes, die Vorrangstellung Christi, in dem und durch den und für den alles im Himmel, auf der Erde, das Sichtbare und Unsichtbare und die Chöre der Engel eingeschlossen, geschaffen ist, der vor aller Schöpfung ist und dem alles seinen Bestand hat, wie es im Kolosserbrief heißt. Die Sadduzäer haben die Existenz von Engeln geleugnet. Die Gnostiker dagegen haben aus ihnen göttliche Wesen gemacht, die aus Gott hervorgegangen seien, durch Zeugung. Und da wird behauptet, in einem apokryphen Schrift, Christus sei bei seiner Herabkunft zu den Menschen zuerst ein Engel geworden und habe alle Stufen der Engelwelt durchschritten. Auch, ja, schließlich hat man einigen Juden sogar einen götzendienerischen Kult der Engel vorgeworfen. Noch die Synode von Laodicea im 4. Jahrhundert und Saragossa auch im 4. Jahrhundert haben sich gegen magisch-götzendienerische Praktiken wenden müssen. Ähnlich auch im 5. Jahrhundert, im 8. Jahrhundert Synoden von Rom. Und Christus wird im Gegensatz zu den Arianern von der christlichen Kunst immer als über den Engelthronen dargestellt. Die Verehrung und bildliche Darstellung der Engel hat das Konzil von Nicea schon im 8. Jahrhundert gegen ikonoklastische Angriffe verteidigt, gegen die Bilderstürmer. Aber ein Sonderkult etwa von 7 bestimmten Engeln ist niemals approbiert worden. Daliostinos sagt, wir ehren sie aus Liebe, nicht aus Knechtschaft. Wir errichten keine Tempel für sie. Die Religionsgeschichte hat keinerlei Abhängigkeit des alttestamentlichen Engelsglaubens von der Umwelt nachweisen können. Der Gegensatz des Monotheismus, des Eingottglaubens zu allen dualistischen Vorstellungen, ist ja offensichtlich die Annahme, dass es also auch gleichgewichtige Mächte des Bösen gäbe, ist sicher falsch. Luther und Calvin haben den Kult der Engel verworfen, ebenso wie den der Heiligen. Man habe unter der Papstherrschaft aus den Engeln, aus Maria und den Heiligen Götzen gemacht. Und auch ganz abstruse Engelvorstellungen haben wir bei den Anthroposophen, besonders auch bei den Mormonen, nach denen Engel auch Menschen sein können. Die modernen Rationalisten behaupten, die Engel, das seien so Restbestände von einem vorwissenschaftlichen Weltbild, sind die Tatsachen begründet. Die Aussagen der Engel, die wurzeln ja nicht in der Erfahrung und die sind deshalb nicht Konstruktionen, bloße Konstruktionen von Begriffen. Es gibt allerdings auch zahlreiche Bemühungen im Bereich der Kunst heutzutage, in der Dichtung, der Literatur, wo die Engelvorstellungen wieder verlebendigt werden sollen. Allerdings hat es auch Versuche von esoterischer Exzentrik, von wuchernder Fantasie gegeben, die sich hier weit verbreitet haben. Der Umgang mit den heiligen Engeln, das ist keine Schwärmerei für schlichte Gemüter, sondern Ausdruck des gelebten Glaubens. Es sind geistige, personale Wesen, Mächte und Gewalten, nicht irgendwie kitschige Figuren. Gefährliche Aliens sind auch keine Aufsichtspersonen, sondern gütige Begleiter, Helfer und Schützer. Die Engel haben die Heilstaten nicht selber vollbracht. Sie sind Zeugen, Interpreten, Begleiter. Sie sind nicht Spender der Gnaden, sondern ebnen im Dienst Christi den Weg zum Heil. Sie haben keinen physischen Einfluss, sondern einen moralischen. Nämlich Zuspruch von Vertrauen und Trost, Schutz vor Versuchung und zeitlichem Übel, Anregung zum Gebet, das sie vor Gott tragen. Sie können den menschlichen Willen nicht von innen her bewegen. Und die Existenz und Wirkmacht der Welt der gefallenen Geister, auch die steht im Glauben fest. Und so sprach Papst Paul VI. Von ihrer furchtbaren, geheimnisvollen und beängstigenden Wirklichkeit und hat verkündet, wer sich weigert, deren Existenz anzuerkennen, verlässt den Bereich der biblischen und kirchlichen Lehre. Ebenso wer aus ihr ein in sich stehendes Prinzip macht, das nicht wie jede Kreatur von Gott seinen Ursprung hat, oder wer sie als eine Pseudorealität, als eine begriffliche und fantasievolle Personifizierung der unbekannten Ursachen unserer Übel erklärt. Soweit der Papst. Der Teufel ist eine Wirkmacht des Bösen, ein lebendiges, geistiges, verführtes und verführendes Wesen. Doch von Übertreibungen in Bezug auf die bösen Geister gilt auch, die Kirche hat immer wieder die verschiedenen Formen des Aberglaubens und die einer falschen Furcht vor dem Satan und den Dämonen zurückgewiesen. Und der Glaube gibt uns Vertrauen. Er lässt uns wissen, dass die Macht Satans, der ist ja der Menschenmörder, der Herr dieser Welt, aber seine Macht kann nicht die ihm von Gott gesetzten Grenzen überschreiten. Der Glaube versichert uns, dass der böse Feind, wenn er uns zu versuchen, imstande ist, uns dennoch niemals unsere Zustimmung abnötigen kann. So wie ein Kettenhund, der einem nichts tut, wenn man ihm nicht absichtlich zu nahe kommt. Wir wollen uns immer dessen bewusst sein, dass es diese gewaltige Wirklichkeit gibt, den Kampf zwischen den guten und den bösen Mächten, die weit über unsere Kräfte und unsere Möglichkeiten und unsere Erkenntnisse hinausreichen. Dass wir aber im Vertrauen auf Gott und auf die heiligen Schutzengel auch sicher sein können und uns geborgen fühlen können. Vielen Dank für die Aufmerksamkeit. Nun gebe ich noch den Segen. Unsere Hilfe ist im Namen des Herrn,
1: der Himmel und Erde erschaffen hat.
0: Segne euch der allmächtige Gott, der Vater, der Sohn und der Heilige Geist. Amen.
1: Amen.
0: Gelobt sei Jesus Christus.
1: In Ewigkeit. Amen. Herzlichen Dank, Herr Professor Stör, für diese schönen, tiefgreifenden Engelsgedanken. Ja. Und Radio Gloria wünscht Ihnen von Herzen, dass Sie unempfohlen, behütet und beschützt von all den Engeln sind und insbesondere von Ihrem persönlichen Schutzengel, Deo gratias, Herr Professor Dr. Johannes Stör, für Ihr Wirken, für Ihre Gedanken und einfach reichen Gottes Segen nach Köln. Das wünscht Ihnen herzlich Ihr Radio Gloria Team.
2: Ja, ich muss mich bedanken.
1: Das war die Sendung mit Professor Dr. Johannes Stör. Das Thema waren die Engel. Unter anderem schrieb er auch ein Buch mit dem Titel Unsichtbare Mächte und Gewalten, die Engel Gottes. Das ist erschienen am 14. August 2018 beim Günther Mainz Verlag. 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Weil das Gebet trägt unser Radio wie auch unsere Referenten, aber auch unsere Zuhörerinnen und Zuhörer. So verabschiede ich mich von Ihnen allen und anempfehle Ihnen auch Ihr persönlicher Schutzengel und natürlich die ganze Engelschar. Das wünsche ich Ihnen von Herzen, Ihre Andrea Marti.

28. September. Der heilige Wenzelaus, Wenzel oder auch Werner genannt. Der Name Wenzelaus kommt aus dem Russischen und bedeutet Kranzruhm, also der Ruhmgekrönte. Hiervon leitet sich auch der deutsche Name Werner ab. Der heilige Wenzelaus, Herzog der Böhmen, wurde 907 in Stochow als ältester Sohn des Herzogs Wratislav aus dem Hause der Premisliden geboren. Er wurde von seiner Großmutter, der heiligen Ludmilla, erzogen und frühzeitig in die Geheimnisse der christlichen Religion eingeweiht. Sein weiches, für alles Gute empfängliches Herz war ein fruchtbarer Boden, auf dem die fromme Saat bald aufging. Wenzel wurde ein echter Christ, der mit der Taufe auch die Gnade des Glaubens empfangen hatte. Darin stand er im Gegensatz zu seiner Mutter Drahomira und seinem jüngeren Bruder Boleslav, die beide im Herzen heidnisch blieben und Zeit ihres Lebens einen unerklärlichen Hass gegen alles Christliche in sich trugen. Drahomira übernahm nach dem frühen Tod ihres Gatten die Regentschaft und damit wurde das im Lande der Böhmen noch junge Christentum wieder zurückgedrängt. Kirchen wurden niedergerissen, Priester vertrieben, die höchsten Ämter mit Männern heidnischen Glaubens besetzt. Sie soll es auch gewesen sein, die im Einverständnis mit ihrem jüngeren Sohn ihre Schwiegermutter Ludmilla von böhmischen Adeligen durch Mord beseitigen ließ. Einige Historiker indessen halten das für unzutreffend. Immerhin gewann unter ihrer Regierung die heidnische Partei des Landes an Boden. Wenzel, der voller Abscheu über die Bluttat an seiner von ihm so sehr verehrten Großmutter war, übte keine Rache an den Schuldigen, sondern versuchte nur, die Unbelehrbaren für das Christentum zu gewinnen, was ihm allerdings nicht gelang. Diese Haltung zeigt deutlich die wahrhaft christliche Gesinnung des jungen Prinzen. Als sich das Volk nun gegen Drahomira empörte und Wenzelaus als Herzog forderte, setzte dieser seine Mutter ab, fand seinen Bruder mit einem Teil des Landes ab und bestieg selbst den Thron. Auf geduldige und milde Weise stellte er sich dem wieder aufflackernden Heidentum entgegen, beschützte die christlichen Priester und förderte das Wirken der Kirche aufs Nachdrücklichste. Vor allem suchte er auch die Situation der untergeordneten Volksschichten gegenüber der Willkür der Großen zu bessern. Als die Deutschen bis vor die Tore Prags kamen, um die Misshandlung der Gesandten Thankmars, eines Sohnes Heinrichs I., durch böhmische Nationalisten zu rächen, vermochte Wenzel durch sein Eingreifen jedes Blutvergießen zu vermeiden. Ja, er bemühte sich, durch Anschluss an Deutschland und die abendländisch-christliche Welt das Volk der Böhmen in seinem religiösen und kulturellen Leben zu heben. Von seinem frommen Leben überliefern die alten Chroniken viele Einzelheiten, unter anderem, dass der heilige Wenzel, der ein besonderer Verehrer des Altarsakraments war, selbst Brot und Wein zum Messopfer bereitete. Ja, den Weizen mit eigener Hand gesät und gedroschen habe, aus dem das Mehl für die Hostien gemahlen wurde. Ebenso pflanzte und besorgte er die Reben für den Opferwein. Oft besuchte er nachts barfuß die Kirchen, um vor dem Tabernakel seine Andacht zu halten. Auch suchte er die Armen selbst auf, tröstete und unterstützte sie, was für einen slawischen Fürsten in dieser Zeit ganz ungewöhnlich war. Die große Frömmigkeit des Böhmen Herzogs sowie seine deutschfreundliche Politik
und der Hass der alten heidnischen Familien sollten Wenceslaus schließlich zum Verhängnis werden. Der von Drahomira ständig geschürte Hass hatte nun einen willkommenen Anlass gefunden, den Herzog Wenzel endlich zu beseitigen. Unter dem Vorwand eines Familienfestes lockte sie den Arglosen in die Burg seines Bruders Boleslav, dessen Ehrgeiz, die Herzogswürde an sich zu bringen, die Mutter aufgestachelt hatte. Als der Heilige, wie gewöhnlich am frühen Morgen zur Messe ging, traf ihn an der Kirchentür der tödliche Lanzenstich des eigenen Bruders. Diese Bluttat geschah am 28. September 929 in Altbunzlau nördlich von Prag. Der heilige Wenceslaus wurde gleich nach seinem Tode vom Volke als Märtyrer hoch verehrt. Nachdem an seinem Grabe auffallende Wunder geschahen, sah Boleslav sich gezwungen, den Leib seines Bruders zu erheben und feierlich im St. Veitsdom in Prag beizusetzen. Die Tschechen betrachteten Herzog Wenceslaus als ihren Nationalheiligen. Nach ihm ist der größte Platz in Prag, Wenzesplatz, benannt worden. Dargestellt wird der Heilige als Herzog im Harnisch mit Schild, das mit einköpfigem Adler geschmückt ist, und grüner Fahne mit Schwert oder Lanze als Zeichen seiner Ermordung. Die schöne Statue des Heiligen von Peter Parler aus dem Jahre 1373 befindet sich in der Wenzelskapelle im Prager St. Veitsdom, wo zudem die Geschichte des heiligen Wenceslaus auf eindrucksvollen Fresken aus dem 14. Jahrhundert festgehalten ist. Legende. Die Legende bediente sich auch bei dem heiligen Böhmer Herzog fasslicher Bilder, die seine besondere Heiligkeit verdeutlichen. Einst ging Wenzel in der strengsten Winterkälte nur von einem Diener begleitet um Mitternacht zur Kirche. Eis und Schnee bedeckten den Boden. Der Diener zitterte vor Kälte und beklagte sich, dass seine Füße ihn schmerzten wegen des tiefen Schnees, den er kaum durchwaten konnte. Da gab ihm der Heilige den Rat, er solle nur in seine Fußstapfen treten, und siehe da, eine angenehme Wärme teilte sich den Füßen des Dieners mit, der nun willig dem vor Liebe zu Gott glühenden Heiligen folgte. Wie die Legende weiter berichtet, war die unbedingte christliche Frömmigkeit des heiligen Wenceslaus vielen ein Dorn im Auge. Ein benachbarter heidnischer Fürst, Radislaus mit Namen, der ihn deswegen für einen schwachen Mann hielt, fiel mit einem zahlreichen Kriegsheer in Böhmen ein. Wenceslaus aber, der den Frieden liebte, schickte ihm Gesandte entgegen und bot ihm Genugtuung an, falls er ihn beleidigt hätte. Der Übermütige jedoch verlangte, Wenzel solle ihm Reich und Krone abtreten. Nun musste sich der Herzog dem Feinde stellen. Als die beiden Heere einander gegenüberstanden, war Wenceslaus betrübt über das Blut, das vergossen werden sollte. Er machte deshalb dem anderen das Anerbieten, die Sache durch einen Zweikampf zu entscheiden. Radislaus nahm an und erschien, von Kopf bis Fuß in Eisen gehüllt, einen mächtigen Speer in der Faust. Wenceslaus dagegen war nur an der Brust und Rücken mit einem Panzer bedeckt, damit man das hehrene Bußkleid nicht bemerke, das er immer trug. Seine einzige Waffe bestand aus einem kurzen Degen. Er hatte sein Vertrauen auf Gott gesetzt und siehe, als der Kampf vor allem Kriegsvolk seinen Anfang nahm und Radislaus mit eingelegter Lanze mächtig
auf den jungen Herzog eindrang, bezeichnete sich derselbe mit dem Zeichen des Heiligen Kreuzes, und alsbald erscholl eine Stimme und rief laut: »Halt ein!« Radislaus erblickte zu seinem Schrecken einen großen Glanz um den Heiligen und stürzte geblendet zu Boden. Wenzeslaus aber hob seinen Gegner auf, verzieh ihm gütig und gab ihn seinen Leuten und seinem Lande zurück. Auch andere zeitgenössische Zeugnisse gibt es, die belegen, dass der heilige Wenzel zuweilen wie von einer strahlenden Glorie umgeben war. Als Kaiser Otto der Erste zu Worms Reichstag hielt und bereits alle Reichsfürsten versammelt waren, fehlte nur noch der Herzog von Böhmen, weil er der heiligen Messe beiwohnte. Man wartete ungeduldig, und als er immer noch nicht erschien, erhob sich unter den Anwesenden allgemeines Murren. Nachdem die Messe beendet war, begab sich Wenzel wohlgemut in die erlauchte Versammlung, aber anstatt ihn zu tadeln, erhob sich zum Staunen aller der Kaiser von seinem Sitz und ging dem Herzog von Böhmen entgegen, den er als einziger sah. Dass dieser von zwei glänzenden Engeln begleitet war, die neben ihm herschritten. Bewegt erkannte der Kaiser die Heiligkeit Herzog Wenzels. Der Kaiser forderte ihn auf, er solle eine Gnade von ihm verlangen. Der Heilige jedoch erbat nichts anderes als einen Arm von den Reliquien des heiligen Vitus, die erst vor kurzem nach Sachsen gekommen waren, sowie einige Gebeine des heiligen Sigismund von Burgund. Heimgekehrt ließ er in Prag sogleich mit dem Bau einer Kirche beginnen, damit die kostbaren Reliquien würdig aufbewahrt werden konnten. Hieraus entstand später der berühmte Veitsdom, wo sie sich heute noch befinden.

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Kurze Anleitung zur Betrachtung. Versetze dich zunächst in die Gegenwart Gottes. Beherzige zu diesem Zweck recht lebendig seine Allgegenwart. Gott ist ja überall und nichts ist auf der Welt, wo er nicht wahrhaft gegenwärtig wäre. Wir sehen ihn nicht, aber er ist gegenwärtig. Der Glaube versichert uns seiner Gegenwart. Aber weil wir ihn nicht mit Augen sehen, darum vergessen wir ihn so leicht und benehmen uns, als wäre Gott sehr weit von uns und sind dann nicht besser dran, als wenn wir ihn überhaupt nicht gegenwärtig wüssten. Darum sollen wir vor dem Gebet uns sammeln und den Gedanken an die Gegenwart Gottes erneuern. Wahrhaftig, Gott ist hier, und ich wusste es nicht, rief Jakob aus. Das heißt, ich dachte nicht daran. O meine Seele, bedenke, Gott ist gegenwärtig. Und er ist gegenwärtig, besonders in dir selbst, in deinem Innern. Er ist das Herz deines Herzens, der Geist deines Geistes, die belebende Kraft, die dich durchdringt und in dir wirkt. Das zweite der Betrachtung ist, dass du Gott um seinen Beistand anrufst, etwa mit diesen Worten: Mein Gott, verbirg dich nicht vor mir, verleihe mir die Gnade deines Heiligen Geistes. Gib mir Licht, zu schauen deine Wunderwerke. Gib mir Verstehen, zu erkennen deinen Willen. Gib mir Kraft, das Erkannte in meinem Herzen zu bewahren und treulich auszuführen. Wenn du so dann über das Leben Jesu betrachten willst, so versetze dich im Geist an den Ort, wo das Geheimnis vor sich ging, als geschehe es in deiner Gegenwart und als wärest du selbst einer der Teilnehmer. Damit beginnt die eigentliche Betrachtung. Sie besteht in einer oder mehreren Erwägungen, um unser Gemüt zu Gott zu erheben und zur Liebe des Himmlischen zu entflammen. In diesem Zweck besteht der Unterschied von einem bloßen Studium der Heilswahrheiten. Wenn du in einem Punkt etwas findest, was dich eine Wahrheit erkennen und Befriedigung für das Gemüt finden lässt, so verweile ruhig dabei und kümmere dich nicht darum, weiterzugehen. Mache es wie die Biene, die nicht von einer Blume weiterfliegt, bevor sie den süßen Honig ausgesogen. Wenn du aber an einer Stelle keine Anregung findest, nachdem du dich einigermaßen darum bemüht hast, so gehe zu einem anderen Gedanken über, aber ganz schlicht und ruhig, ohne dich zu beeilen. Der Zweck der Betrachtung ist, wie gesagt, im Gemüt und Willen gewisse gute Regungen hervorzurufen, als da sind Liebe zu Gott und zum Nächsten, Verlangen nach dem Himmel, Eifer für das Heil der Seelen, Nachahmung des Herrn, Teilnahme, Bewunderung, Mitfreude mit den Geheimnissen seines Lebens, Furcht vor Gottes Missfallen, Abscheu gegen die Sünde, Vertrauen auf Gottes Güte und Barmherzigkeit, Beschämung über die vergangenen Sünden und so weiter. Solche Regungen sollen wir in unserem Gemüt erwecken, so viel nur immer möglich, jedoch nicht so, dass wir bei den Gemütsbewegungen stehen bleiben, sondern wir sollen sie für bestimmte Entschlüsse und Vorsätze nutzbar machen, die auf unsere Besserung abzielen. Zum Schluss der Betrachtung sollen wir zunächst Gott danken für die guten Anregungen und Entschlüsse, die er uns eingegeben, sodann in einem Akt der Hingabe ihm all unser Gutes darbringen, im Verein mit den Verdiensten Jesu, seines geliebten Sohnes, und schließlich ihn recht inständig bitten, dass er uns Jesu heilige Gnade zuwende und unserem guten Willen seinen Segen gebe, dass wir ihn in die Tat umsetzen können.

Als Vorbereitung für die Übertragung von der Heiligen Messe, gerade in wenigen Momenten, ein Gebet. Heute haben wir ein Gebet für Priesterkandidaten ausgewählt. Im Namen des Vaters und des Sohnes und des Heiligen Geistes. Amen. Maria, du gütigste Priestermutter, beschütze die künftigen Priester, bewahre sie in allen Gefahren, die ihrem heiligen Berufe drohen. Erflehe ihnen Gesundheit und Fortschritt in der heiligen Wissenschaft. Gewähre ihnen die nötige Hilfe, damit keiner wegen Armut vom Priestertum ausgeschlossen werde. Vor allem aber schütze sie in allen Kämpfen der Jugend, damit sie ihre Herzensreinheit unversehrt bewahren und einst heilige Priester werden. Halte alle jene von der Priesterwürde fern, die ungerufen danach streben. Lass nicht zu, dass Eltern oder Verwandte in falsch verstandener Liebe oder aus unedlen Absichten ihre Söhne zum Priesterstand drängen. Heilige Apostel, Bischöfe und Priester, ihr heiligen Jugendpatrone, bittet für die werdenden Priester, beschützet sie und helft ihnen, wahre Apostel, heilige Mittler zwischen Gott und den Menschen und für die unsterblichen Seelen, sichere Führer zum Himmel zu werden. Amen. Unter deinen Schutz und Schirm fliehen wir, o heilige Gottesgebärerin. Verschmäh nicht unser Gebet in unseren Nöten, sondern erlöse uns jederzeit aus allen Gefahren. O du glorwürdige und gebenedeite Jungfrau, unsere Frau, unsere Mittlerin, unsere Fürsprecherin, versöhne uns mit deinem Sohn, empfiehl uns deinem Sohn, stelle uns vor deinem Sohn. Amen. Im Namen des Vaters und des Sohnes und des Heiligen Geistes. Amen. Gelobt sei Jesus Christus in Ewigkeit. Amen.

0: Heiligen Geistes.
1: Amen.
0: Die Gnade unseres Herrn und Erlösers Jesus Christus sei mit euch.
2: Für alle neuen Studenten, es gibt hier ungefähr 20 neue Studenten, die wollen wir ganz besonders in diese Montagsmesse mit einschließen und natürlich auch ihre ganz persönlichen Anliegen, die sie zu Hause vor den Fernsehern sitzen.
0: Es ist Ruhe vor dem Sturm. Nächste Woche wird dann der Rektor, Professor Klausnitzer, die Messe halten und die Studenten sind da. Wie schön, dass wir noch ganz entspannt jetzt die Heilige Messe in Ruhe an diesem Vorabend des Erzengelfestes feiern dürfen und die Barmherzigkeit Gottes auf uns herabrufen. Ich bekenne Gott, dem Allmächtigen und allen Brüdern und Schwestern, dass ich Gutes unterlassen und Böses getan habe. Ich habe gesündigt in Gedanken, Worten und Werken, durch meine Schuld, durch meine Schuld, durch meine große Schuld. Darum bitte ich die selige Jungfrau Maria, alle Engel und Heiligen und euch Brüder und Schwestern, für mich zu beten bei Gott, unserem Herrn.
3: Nachlass, Vergebung und Verzeihung unserer Sünden gewähre uns der allmächtige und barmherzige Herr.
1: Amen.

0: Lasset uns beten. Gott und Vater unseres Herrn Jesus Christus, im neuen Bund berufst du aus allen Völkern dein Volk und führst es zusammen im Heiligen Geist. Gib, dass deine Kirche ihrer Mission treu bleibt, dass sie ein Sauerteig ist für die Menschheit, die du in Christus erneuern und zu deiner Familie umgestalten willst. Darum bitten wir durch ihn, Jesus Christus, deinen Sohn, unseren Herrn und Gott, der in der Einheit des Heiligen Geistes mit dir lebt und herrscht in alle Ewigkeit.
1: Amen.

Lesung aus dem Buch Hiob. Es geschah eines Tages, da kamen die Gottessöhne, um vor den Herrn hinzutreten. Unter ihnen kam auch der Satan. Der Herr sprach zum Satan: Woher kommst du? Der Satan antwortete dem Herrn und sprach: Die Erde habe ich durchschweift hin und her. Der Herr sprach zum Satan: Hast du meinen Knecht Hiob geachtet? Seinesgleichen gibt es nicht auf der Erde. Ein Mann, untadelig und rechtschaffen. Er fürchtet Gott und meidet das Böse. Der Satan antwortete dem Herrn und sagte: Geschieht es ohne Grund, dass Hiob Gott fürchtet? Bist du es nicht, der ihn, sein Haus und all das Seine ringsum beschützt? Das Tun seiner Hände hast du gesegnet. Sein Besitz hat sich weit ausgebreitet im Land. Aber streck nur deine Hand gegen ihn aus und rühr

0: all das an, was sein ist, wahrhaftig, er wird dir ins Gesicht segnen. Der Herr sprach zum Satan, gut, all sein Besitz ist in deiner Hand, nur gegen ihn selbst streck deine Hand nicht aus. Darauf ging der Satan weg vom Angesicht des Herrn. Nun geschah es eines Tages, dass Iobs Söhne und Töchter im Haus ihres erstgeborenen Bruders saßen und Wein tranken. Da kam ein Bote zu Iob und meldete, deine Rinder waren beim Pflügen und die Eselinnen weideten daneben. Da fielen Sabäer ein, nahmen sie weg und erschlugen die Knechte mit scharfem Schwert. Ich ganz allein bin entronnen, um es dir zu berichten. Noch ist dieser am Reden, da kommt schon ein anderer und sagt, Feuer Gottes fiel vom Himmel, schlug brennend ein in die Schafe und Knechte und verzehrte sie. Ich ganz allein bin entronnen, um es dir zu berichten. Noch ist dieser am Reden, da kommt schon ein anderer und sagt, die Chaldäer stellten drei Rotten auf, fielen über die Kamele her, nahmen sie weg und erschlugen die Knechte mit scharfem Schwert. Ich ganz allein bin entronnen, um es dir zu berichten. Noch ist dieser am Reden, da kommt schon ein anderer und sagt, deine Söhne und Töchter aßen und tranken Wein im Haus ihres erstgeborenen Bruders. Da kam ein gewaltiger Wind über die Wüste und packte das Haus an allen vier Ecken. Es stürzte über die jungen Leute und sie starben. Ich ganz allein bin entronnen, um es dir zu berichten. Da stand Iob auf, zerriss sein Gewand, schor sich das Haupt, fiel auf die Erde, betete an und sprach, nackt kam ich hervor aus dem Schoß meiner Mutter, nackt kehre ich dahin zurück. Der Herr hat gegeben, der Herr hat genommen, gelobt sei der Name des Herrn. Bei all dem sündigte Iob nicht und gab Gott keinen Anstoß. Wort des lebendigen Gottes.
1: Amen.

0: Der Herr sei mit euch.
1: Und mit deinem Geist.
0: Aus dem Heiligen Evangelium nach Lukas. In jener Zeit kam unter den Jüngern der Gedanke auf, wer von ihnen der Größte sei. Jesus sah den Gedanken in ihren Herzen, deshalb nahm er ein Kind, stellte es neben sich und sagte zu ihnen, wer dieses Kind in meinem Namen aufnimmt, der nimmt mich auf. Und wer mich aufnimmt, der nimmt den auf, der mich gesandt hat. Denn wer unter euch allen der Kleinste ist, der ist groß. Da sagte Johannes, Meister, wir haben gesehen, wie jemand in deinem Namen Dämonen austrieb. Und wir versuchten ihn daran zu hindern, weil er nicht mit uns zusammen nachfolgt. Jesus antwortete ihm, hindert ihn nicht, denn wer nicht gegen euch ist, der ist für euch. Evangelium unseres Herrn Jesus Christus.

Ich habe für euch eine Warnung und ein Medikament gegen die Eifersucht. Wer ist der Größte? Liebe Brüder im priesterlichen Amt, Pater Wolfgang, lieber Michael, lieber hochwürdiger Diakon, hochwürdige Diakone, liebe Professoren der Hochschule, ehrwürdige geistliche Schwestern und alle, die ihr zu Hause mitfeiert. In jener Zeit kam unter den Jüngern der Gedanke auf, wer von ihnen der Größte sei. Sigmund Freud kennt jeder. Weniger bekannt ist der Begründer einer zweiten psychologischen Schule in Österreich, Alfred Adler. Er half Menschen mit Minderwertigkeitsgefühlen und entwickelte die Individualpsychologie. Während Freud alles auf die Sexualität und ihre Unterdrückung zurückführte, fokussierte sich Alfred Adler auf einen anderen Trieb, eine andere Kraft in uns, die er das Geltungsstreben nennt. In Österreich sagt man der Geltungstrieb und manchmal auch der Geltungswahn. Nun ist es nicht von vornherein krankhaft, wenn man Anerkennung will, wenn man sich selbst behaupten will und wenn man Bedeutung haben will. Aber es kann krank machen. Und wenn es zu Eifersucht führt, ist es eine Sünde. Wer ist von uns der Größte? Fragen sich die Jünger Jesu. Jesus nimmt ein Kind. Wer unter euch allen der Kleinste ist, der ist groß, sagt er. Liebe Schwestern und Brüder, da müssen wir ein bisschen aufpassen. Ja, da gibt es auch Fehldeutungen und Missverständnisse. Jesus hat einmal gesagt, wenn ihr nicht werdet wie die Kinder, könnt ihr nicht in das Reich Gottes kommen. Hansus von Balthasar, ein großer Schweizer Theologe, zum Schluss noch zum Kardinal gemacht, verweist in seiner Auslegung dieses Wortes auf das Werdet wie die Kinder. Jesus sagt nicht, wenn ihr nicht seid wie die Kinder. Er sagt, wenn ihr nicht werdet wie die Kinder. Nächste Woche beginnt wieder das Studium. Es geht darum, gebildet zu sein. Studieren heißt erwachsen werden im Glauben. Hintergründe zu verstehen, Zusammenhänge zu begreifen. Raus aus der Naivität, raus aus einem naiven, kindischen Glauben, hinein in ein gescheites, erwachsenes, durchschauendes, aufgeklärtes, intellektuell verantwortliches und auch hinterfragendes Glauben. Aber dann geht es darum, zu werden wie die Kinder. Gut Theologie studiert hat man nicht am Schluss, wenn man sagt, ich bin Theologe oder Theologin, ein Wort, das ich furchtbar finde. Sondern dann hat man gut Theologie studiert, wenn man am Schluss vor der Erhabenheit Gottes in die Anbetung niedersinkt. Nicht, wenn man sich für obergescheit hält, sondern wenn man dann niederkniet und anbetet. Es ist sehr beachtlich, weil in unserem Konvent sind sehr viele promovierte, habilitierte, wie der Pater Wolfgang. Und wenn man bei uns das jetzt eben sieht, wir bemühen uns zu werden wie die Kinder. Das ist substanziell, liebe Schwestern und Brüder. Denn der Hochmut ist die Haupteigenschaft des Satans. Thomas von Aquin, gestorben 1274, er hatte wenige Monate vor seinem Tod diese Vision, wahrscheinlich bei der Anbetung, wo er dann aufgehört hat zum Schreiben, am 6. Dezember 1273, ganz berühmt. Er sagt dann, was ich geschrieben habe, ist wie Stroh im Vergleich zu dem, was ich geschaut habe. Nächstes Jahr feiert die Hochschule das 225-Jahr-Jubiläum und ich habe heute bereits die Planungen begonnen für unsere Wallfahrt zur Inauguration im Oktober 2027 nach Rom. Und da muss es unbedingt auch nach Fossa Nova gehen, dort, wo der heilige Thomas gestorben ist. Das ist nämlich ein Zisterzienserkloster, wo jetzt eine junge, lebendige Gemeinschaft ist.
Heute ist der Todestag des Jesuiten Erich Pschivara, 1972 gestorben. Seine Bücher sind schwierig. Deus Semper Major, Analogia Entis, seine Augustinus-Interpretation. Und diesem großen Jesuitentheologen Pschivara verdanken wir eines der schönsten und kindlichsten Christkönig-Lieder. Christus, mein König, dir allein schwör ich die Liebe stark und rein, bis in den Tod die Treue. Liebe Schwestern und Brüder, Eifersucht ist ein Gift. Du musst in dir immer mit Eifersucht rechnen. Wir sind erbsündig verwundet und du musst auch damit rechnen, dass du durch Eifersucht verwundet wirst, nämlich Eifersucht dir gegenüber. Das kann sehr frustrierend, sehr verletzend sein. In uns allen steckt dieses Geltungsstreben. Das ist eine große Gefahr in der Kirche. Invidia clericalis, hat man früher gesagt. Heute haben wir in der katholischen Kirche eine Invidia universalis. Jeder ist dem anderen neidisch, wenn ihm etwas gelingt. Jeder fühlt sich zurückgesetzt. Und Karrieresucht ist ein Gift. Meinen Studenten rate ich immer, macht einen Deal mit dem lieben Gott. Nämlich, stelle mich dorthin, wo ich am meisten für dich tun kann. Das ist nämlich wichtig, weil wir haben diese Diskrepanz. Wir sollen Großes wollen. Wir sollen nicht Talente vergraben wollen. Wir sollen wuchern damit. Und auf der anderen Seite nicht das Gefühl, dann klein gemacht zu werden, wenn man Talente vermehrt hat. Mach einen Deal mit dem lieben Gott. Sag ihm, du kannst alles mit mir tun. Wenn du mich nur fruchtbar machst, ob ich jetzt Kaplan in Nieder, Unter, Nirgendwo, Hausen, Brunnen bin oder Kardinal der Heiligen Römischen Kirche, ob ich Universitätsprofessor bin oder Pförtner im Kloster. Der heilige Bruder Konrad von Batzam ist ein Heiliger. Und viele Universitätsprofessoren haben es vielleicht nicht in den Himmel geschafft, liebe Schwestern und Brüder. Ich möchte euch zweitens einen Fürsprecher geben, einen Patron gegen dieses Verletztwerden durch die Eifersucht. Denn Hand aufs Herz, das haben wir alle. Vor kurzem, am 24. September, wurde in den Vereinigten Staaten durch den Kardinal Tagle Erzbischof Fulton Sheen selig gesprochen. Gestorben am 9. Dezember 1979. Er war ein Medienstar. Der erste Fernsehprediger. Er war Universitätsprofessor, hat über 60 Bücher verfasst. Ab 1951 hatte er eine Fernsehsendung, die jede Woche 30 Millionen Menschen anzog. Er sprach über den Glauben. Da saßen auch die Prevosts. Da saß auch Robert Prevost. Als Bub hat er erzählt. Mit seinen Eltern, jede Woche, und war fasziniert von diesem Bischof, der den Glauben auslegte. Gescheit und lustig. Das Zitat gefällt mir besonders, weil ich schon oft bei Schwestern Beichte gehört habe. Er hat einmal gesagt, bei Schwestern stundenlang Beichte zu hören ist, als würde man mit Popcorn gesteinigt werden, liebe Schwestern und Brüder. Er hatte ein prachtvolles und geradezu pathetisches Auftreten und war ein Medienstar. Täglich erhielt er über 500 Briefe. Wichtig, bevor er im Fernsehen über Jesus redete, kniete er jeden Tag in der Früh eine Stunde vor dem Tabernakel. Seine Holy Hour, seine heilige Stunde, bevor er über Jesus redete, redete er mit Jesus. Dieser Bischof war in den USA ein Star. Er wurde von Millionen geliebt, er hat Millionen im Glauben gestärkt und zum Glauben geführt. Aber seine Biografie ist ganz eindeutig. Er wurde mit giftiger Eifersucht verfolgt. Unter denen, die ihm neidisch waren, war niemand geringerer als der New Yorker Erzbischof Kardinal Francis Spellman. Gott hab ihn selig, er war ein großer, guter Kardinal,
aber die beiden gerieten aneinander, auch wegen der Missionsgelder. Papst Pius XII. Hat dann Schien Recht gegeben und Spellmann war tief gekränkt und beleidigt und tat alles, um die Fernsehkarriere von Erzbischof Schien zu beenden. Und es gab über den Tod hinaus noch Streitereien zwischen der Erzdiözese New York und der Geburtsdiözese von Fulton Sheen, sodass die Seligsprechung, die schon 2019 hätte sein sollen, erst jetzt, 2026, stattgefunden hat. Das könnt ihr alles nachlesen. Hässlich würde man sagen. Warum redet der Pater Karl hier über die Sünden der Kirche in der Kirche? Weil das die Realität ist, liebe Schwestern und Brüder. Es waren die Apostel, die gefragt haben, wer ist der Größte? Das ist kein Konstruktionsfehler. Die Erbsünde ist bei uns drinnen. Und Jesus Christus ist ihr Erlöser. Vor dem Gift der Eifersucht also, das können wir davon lernen, ist niemand gefeit. Nicht einmal Kardinäle. Wir haben mit dem neuen seligen Erzbischof Fulton Sheen ab sofort einen neuen Patron für unsere Medienarbeit. Seit 2015 haben wir ein Fernsehstudio, übertragen die Montagsmesse und vieles mehr. Seliger Fulton Sheen, bitte für uns in Heiligenkreuz, dass wir weiter ausstrahlen können, noch mehr Menschen erreichen können. Und wir brauchen den neuen Seligen auch deshalb, dass wir die Eifersucht aushalten, die uns dann manchmal entgegensteckt. Fulton Sheen hat in seiner Biografie mit keinem einzigen Wort die Zurücksetzung, ja die Verfolgung und Absetzung erwähnt, die er durch den Kardinal von New York erfahren hat, liebe Schwestern und Brüder. Ich finde, das macht ihn zu einem sehr großen Heiligen. Er hat nicht aufgehört zu predigen, Millionen Menschen Hoffnung zu geben. Äußerlich trat er auch pathetisch auf, wie es dem Stil der damaligen Zeit entsprach. Er wirkte äußerlich gar nicht bescheiden und hat jeden Dollar für die Weltmission genommen. Er wurde für einen Selbstdarsteller gehalten. Aber innerlich machte er sich klein, demütig und er trug die Eifersucht seiner Mitbischöfe wie ein kleines Kind, das weiß, dass alle Ehre von Jesus kommt und dass wir für ihn arbeiten und nicht für das, was andere über uns denken. Hast du also ein Minderwertigkeitsgefühl? Bist du verletzt durch Zurücksetzung? Fühlst du dich ungerecht behandelt, missverstanden? Ungeliebt, übergangen, willst du mehr geliebt, mehr anerkannt werden, dann rufe den seligen Fulton Sheen an. Seliger Erzbischof Fulton Sheen, bitte für uns. Amen.

0: Herr Jesus, du bist so gut zu uns, du liebst uns so sehr, so höre die Bitten, die wir vor dich bringen.
1: Wir bitten unseren Herrn Jesus Christus, der uns in seine Nachfolge ruft, für Papst Leo, Erzbischof Josef und die ganze Kirche, stärke sie in der Verkündigung des Evangeliums und lass sie treue Zeugen deiner Liebe sein.
2: Wir bitten dich,
1: für die Politiker und alle, die Verantwortung für unser Land tragen, dass sie trotz Gegenwind mutig für christliche Werte eintreten und sich für das Wohl aller Menschen, besonders der Schwächsten, einsetzen.
2: Wir bitten dich,
1: für die Studenten und Professoren unserer Hochschule, lass sie durch Gebet und Studium deinen Willen immer besser verstehen.
3: Für die Freunde, Beter und Unterstützer der Priesterausbildung in Heiligenkreuz erhöre alle ihre persönlichen Anliegen und Bitten, die sie uns zugesandt haben. Herr Jesus, bitte hilf Valentina, die ihre Wohnung unerwartet verlieren wird, zeitnah eine neue Wohnung zu finden. Für alle unsere Freunde und Bekannten, die diese Woche zu Gott heimgegangen sind, insbesondere für Josef Brenner, den Bruder des seligen Janus Brenner und für den heiligen Kreuzer Mönch Pater Cassian Reinhardt, schenke ihnen das ewige Leben.
0: Allmächtiger Gott, du hast uns aus der Finsternis in dein Licht gerufen. Lass uns als Kinder des Lichtes leben durch Christus, unseren Herrn.
2: Amen.

0: bitte, dass mein und euer Opfer Gott, dem allmächtigen Vater, gefalle. Gott, unser Vater, deine Kirche bringt dir diese Gaben dar und feiert den Tod deines Sohnes, aus dessen Seitenwunde sie hervorgegangen ist. Lasse diesen ihren Ursprung nie vergessen, sondern in dieser Feier Leben und Heiligkeit empfangen. Darum bitten wir durch Christus, unseren Herrn.
1: Amen.
0: Der Herr sei mit euch.
1: Und mit deinem Geist.
0: Erhebet die Herzen.
1: Wir erwarten sie an.
0: Lasset uns danken dem Herrn, unserem Gott.
1: Das ist würdig und recht.
0: In Wahrheit ist es würdig und recht, dir, Herr, heiliger Vater, ewiger Gott, immer und überall zu danken. Du bist der Schöpfer der Welt, du bist der Erlöser aller Menschen durch deinen geliebten Sohn, unseren Herrn Jesus Christus. Durch ihn loben die Engel deine Herrlichkeit, beten dich an die Mächte, erbeben die Gewalten. Die Himmel und die himmlischen Kräfte und die seligen Seraphim feiern dich jubelnd im Chor. Mit ihrem Lobgesang lass auch unsere Stimmen sich vereinen und voll Ehrfurcht rufen.

0: du bist heilig, großer Gott, du bist der Quell aller Heiligkeit. Darum bitten wir dich, sende deinen Geist auf diese Gaben herab und heilige sie, damit sie uns werden Leib und Blut deines Sohnes, unseres Herrn Jesus Christus. Denn am Abend, an dem er ausgeliefert wurde und sich aus freiem Willen dem Leiden unterwarf, nahm er das Brot und sagte Dank, brach es, reichte es seinen Jüngern und sprach, nehmet und esset alle davon, das ist mein Leib, der für euch hingegeben wird. Ebenso nahm er nach dem Mahl den Kelch, er dankte wiederum, reichte ihn seinen Jüngern und sprach, nehmet und trinket alle daraus, das ist der Kelch des neuen und ewigen Bundes, mein Blut, das für euch und für alle vergossen wird, zur Vergebung der Sünden. Tut dies zu meinem Gedächtnis.
1: Geheimnis des Glaubens.
2: Deinen Tod verkünden wir und deine Auferstehung preisen wir, bis du kommst in Herrlichkeit.
0: Darum, gütiger Vater, feiern wir das Gedächtnis des Todes und der Auferstehung deines Sohnes. Wir bringen dir so das Brot des Lebens und den Kelch des Heiles dar. Wir danken dir, dass du uns berufen hast, vor dir zu stehen und dir zu dienen. Wir bitten dich, schenke uns Anteil an Christi Leib und Blut und lass uns eins werden durch den Heiligen Geist.
3: Gedenke deiner Kirche auf der ganzen Erde und vollende dein Volk in der Liebe, vereint mit unserem Papst Leo, unserem Erzbischof Josef und allen Bischöfen, unseren Priestern und Diakonen und mit allen, die zum Dienst in der Kirche bestellt sind.
4: Gedenke unsere Brüder und Schwestern, die entschlafen sind in der Hoffnung, dass sie auferstehen. Nimm sie und alle, die in deiner Gnade aus dieser Welt geschieden sind, in dein Reich auf, wo sie dich schauen von Angesicht zu Angesicht.
3: Vater, erbarme dich über uns alle, damit uns das ewige Leben zuteil wird, in Gemeinschaft mit der seligen Jungfrau und Gottes Mutter Maria, dem heiligen Josef, mit deinen Aposteln, mit allen, die bei dir Gnade gefunden haben von Anbeginn der Welt, dass wir dich loben und preisen durch deinen Sohn, Jesus Christus.

0: Wir dürfen als Kinder Gottes beten, wie der Herr selbst uns zu beten gelehrt hat.
1: Vater unser im Himmel, geheiligt werde dein Name, dein Reich komme, dein Wille geschehe, wie im Himmel so auf Erden. Unser tägliches Brot gib uns heute und vergib uns unsere Schuld, wie auch wir vergeben unseren Schuldigern und führe uns nicht in Versuchung, sondern erlöse uns.
0: Erlöse uns, Herr, allmächtiger Vater, von allem Bösen. Gib Frieden in unseren Tagen. Komm uns zu Hilfe mit deinem Erbarmen. Bewahre uns vor Verwirrung und Sünde, damit wir voll Zuversicht das Kommen unseres Erlösers, Jesus Christus, erwarten. Herr Jesus Christus, wir stehen demütig, bittend vor dir. Erfülle deine Verheißung und schau nicht auf unsere Sünden, sondern auf den Glauben deiner Kirche und schenke ihr Einheit und Frieden. Und der Friede des Herrn sei alle Zeit mit euch.
2: Und mit deinem Geist.
3: Gebt einander ein Zeichen des Friedens und der Versöhnung.
0: Der Friede.

hinwegnimmt die Sünde der Welt. Wenn ihr nicht werdet wie ein Kind, könnt ihr nicht in das Reich Gottes gelangen. Der Leib Christi schenke mir das ewige Leben.

0: Herr unser Gott, du hast uns durch das heilige Sakrament des Leibes und Blutes Christi gestärkt. Gib, dass wir im Brot brechen und in der Lehre der Apostel verharren und in deiner Liebe ein Herz und eine Seele werden. Darum bitten wir durch Christus, unseren Herrn.
1: Lieber Pater Karl, danke für die Feier der Heiligen Messe. Danke für deine tolle Predigt, wo du auf den Fulton Sheen hingewiesen hast, der sicher für uns alle und gerade auch für die Medienarbeit in Heiligenkreuz ein großes Vorbild ist. Lieber Konrad, danke, dass du das schöne Ave Maria von Franz Schubert bei der Kommunion gespielt hast und so unsere Messe musikalisch mitgestaltet hast. Danke. Jetzt habe ich noch ein paar Verlautbarungen. Und zwar ist der Josef Brenner, für den wir schon bei den Fürbitten gebetet haben, der ist am 21. September verstorben. Der war der leibliche Bruder des seligen Janosch Brenner. Wir haben ja das Janosch Brenner Haus hier seit 2022. Und der Josef Brenner, der hat eben, war mit uns sehr freundschaftlich verbunden. Und der hat eben 2022 das Janosch Brenner Haus eingeweiht. Wir sind sehr dankbar, dass wir das haben. Das sind eben ungefähr 20 Studenten hier, die freie Studenten sind auf der Suche nach ihrer Berufung und hier eben eine Heimat haben, um eben gemeinsam zu leben, gemeinsam zu beten und vor allem gemeinsam zu studieren. Und ja, falls es Sie interessiert, Janosch Brenner, wer das war, gibt es auch das Tagebuch, Ausschnitte daraus im B&B Verlag zu erwerben. Kann ich sehr empfehlen und ich glaube, er ist für uns junge, angehende Priester auch ein großes Vorbild. Er ist ja schon mit 25 Jahren gestorben an 32 Messerstichen. Also er ist als Märtyrer eben in der kommunistischen Zeit in Ungarn ums Leben gekommen. Wir haben Studienbeginn am 1. Oktober. Am Donnerstag ist die Inaugurationsfeier. Abt Präses Pius Maurer vom Stift Lilienfeld kommt zu uns. Um 15 Uhr feiert er die Pontifikalmesse in der Stiftskirche. Um 16:30 gibt es dann den Inaugurationsvortrag im Kaisersaal. Alle sind herzlich eingeladen und natürlich wird beides auch gestreamt, übertragen über unseren YouTube-Kanal der Hochschule Heiligenkreuz, über KTV, EWTN, übers Radio. Feiern Sie mit uns, beten Sie mit uns und beten Sie um ein gutes Studienjahr, dass auch wir alle gut hinein starten ins neue Studienjahr. Und ja, ich werde dann auch in die Feier einführen und dezent die Feier kommentieren. Freue mich schon sehr drauf. Am 2. Oktober gibt es eine Premiere. Da feiert Pater Karl zum ersten Mal die Wallfahrt zum Heiligen Kreuz. Das ist eine Messe, die jetzt dann immer jeden Freitag um 12 Uhr aus der Kreuzkirche des Stiftes Heiligen Kreuz übertragen wird auf KTV. Und ich lade Sie herzlich ein, dabei zu sein. Das wird was ganz Großes, weil wir haben ja dort die Kreuzreliquie. Und die haben wir seit 1188 und die hat auch unserem Kloster den Namen gegeben, Heiligenkreuz. Das ist was ganz Besonderes und das ist schön, dass Pater Karl dann jede Woche die Messe von dort feiert. Ja, bleiben wir im Gebet verbunden, beten Sie für uns, wir beten für Sie. Das verspreche ich jedes Mal und das tun wir auch ganz besonders auch morgen beim Dienstagsgebet um 13 Uhr. Wir beten für Sie. Und jetzt erbitten wir noch Gottes Segen.
0: Danke, Pater Clemens Maria, auch für dein schönes Interview im Sonntag über die Situation in Heiligenkreuz. Du bist ein guter Botschafter, ein guter Engel der Hochschule. Der Herr sei mit euch.
2: Und mit deinem Geist.
0: Es segne euch der allmächtige Gott, der Vater und der Sohn und der Heilige Geist.
1: Amen. Geht hin in Frieden.
2: Dank sei Gott dem Herrn.

0: Liebe Hörerinnen und Hörer von Radio Gloria, am Telefon begrüßen wir jetzt ganz herzlich Dekan Matthias Rey. Und zusammen mit ihm grüßen wir die Mutter Gottes mit dem Angelusgebet.
1: Grüezi miteinander. Der Engel des Herrn brachte Maria die Botschaft.
0: Und sie empfing vom Heiligen Geist.
1: Gegrüßt seist du, Maria, voll der Gnade, der Herr ist mit dir. Du bist gebenedeit unter den Frauen und gebenedeit ist die Frucht deines Leibes, Jesus.
0: Heilige Maria, Mutter Gottes, bitte für uns Sünder, jetzt und in der Stunde unseres Todes. Amen.
1: Maria sprach, siehe, ich bin die Magd des Herrn.
0: Mir geschehe nach deinem Wort.
1: Gegrüßt seist du, Maria, voll der Gnade, der Herr ist mit dir. Du bist gebenedeit unter den Frauen und gebenedeit ist die Frucht deines Leibes, Jesus.
0: Heilige Maria, Mutter Gottes, bitte für uns Sünder, jetzt und in der Stunde unseres Todes. Amen.
1: Und das Wort ist Fleisch geworden.
0: Und hat unter uns gewohnt.
1: Gegrüßt seist du, Maria, voll der Gnade, der Herr ist mit dir. Du bist gebenedeit unter den Frauen und gebenedeit ist die Frucht deines Leibes, Jesus.
0: Heilige Maria, Mutter Gottes, bitte für uns Sünder, jetzt und in der Stunde unseres Todes. Amen.
1: Bitte für uns, heilige Gottesmutter.
0: Auf dass wir würdig werden der Verheißungen Christi.
1: Lasset uns beten, allmächtiger Gott, gieße deine Gnade in unsere Herzen ein. Durch die Botschaft des Engels haben wir die Menschwerdung Christi, deines Sohnes, erkannt. Führe uns durch dein Leiden und Kreuz zur Herrlichkeit der Auferstehung. Darum bitten wir durch ihn, Christus, unseren Herrn.
0: Amen.
1: Wir beten für die Anliegen des Heiligen Vaters. Vater unser im Himmel, geheiligt werde dein Name, dein Reich komme, dein Wille geschehe wie im Himmel so auf Erden.
0: Unser tägliches Brot gib uns heute und vergib uns unsere Schuld, wie auch wir vergeben unseren Schuldigern. Und führe uns nicht in Versuchung, sondern erlöse uns von dem Bösen.
1: Gegrüßt seist du, Maria, voll der Gnade, der Herr ist mit dir. Du bist gebenedeit unter den Frauen und gebenedeit ist die Frucht deines Leibes, Jesus.
0: Heilige Maria, Mutter Gottes, bitte für uns Sünder, jetzt und in der Stunde unseres Todes. Amen.
1: Ehre sei dem Vater und dem Sohn und dem Heiligen Geist.
0: Wie im Anfang, so auch jetzt und alle Zeit und in Ewigkeit. Amen.
1: Herr, gib dem Verstorbenen die ewige Ruhe.
0: Und das ewige Licht leuchte ihnen.
1: Lass sie ruhen im Frieden.
0: Amen.

Deutschland zu uns gekommen sind und dann hier ein Leben in Heiligkeit geführt haben, missioniert haben, oder auch Schweizer Heilige gibt es natürlich auch, die hier geboren und dann hier aufgewachsen und alt geworden sind. Der heilige Adalrich, er ist in Schwaben geboren und ist dann auf der Insel Ufenau, auf dem Zürichsee. Die Insel Ufenau gehört ja zum Kloster Einsiedeln, also ist Eigentum des Klosters Einsiedeln. Und dort hat er als Einsiedler gelebt und ist am 29. September im Jahr 973 gestorben. Einerseits hat er natürlich die Einsamkeit gesucht und wie das eigentlich so ist in der Dynamik, wenn jemand die Einsamkeit sucht, dann bekommt er oftmals eine Sendung. Und diese Sendung hat auch er bekommen, dass er dann mehr und mehr eben auch für die Leute gewirkt hat in jener Gegend und schließlich hat er als Leutpriester eben in dieser Gegend am Zürichsee gewirkt und auch durch Wundertaten. Durch Wundertaten, also nicht nur gepredigt, sondern es geschahen auch Wunder in seinem Wirken. Und das ist ja oftmals das, was die Heiligen auszeichnet. Also wenn jemand im Ruf der Heiligkeit stirbt und dann als Heiliger verehrt wird, das ist ja auch heute Voraussetzung, damit jemand überhaupt irgendwann heilig gesprochen werden kann, dass er verehrt wird als Heiliger, da sind oftmals Wunder im Spiel. Heilungen, Krankenheilungen vor allem oder auch andere Dinge, die man auf natürliche Weise nicht erklären kann. Und das bewegt mich eigentlich hin zum Gedanken, dass wir doch den Herrn auch bitten sollen, dass auch in heutiger Zeit Heilige erwachen können. Wir hören immer wieder, dass jeder zur Heiligkeit berufen ist. Das stimmt natürlich. Das gilt für mein persönliches Leben. Ich soll mich bemühen, als Heiliger in dieser Welt zu leben. Und dann gibt es aber eben diesen Dunstkreis, man könnte das sagen, der Heiligkeit. Und das ist ein besonderes Geschenk Gottes. Also ich denke da zum Beispiel an Bruder Klaus, der einen Nachahmer hatte, der auch ganz streng fasten wollte. Und dann sagte der Bruder Klaus, du darfst das nicht, Gott hat dir das nicht so gegeben. Und er hat sogar seine Frau geschickt, um eben Essen zu bringen. Also das war eine besondere Gabe vom Himmel oder auch die Visionen, die er hatte. Oder eben auch dieser Adalrich, der dann Wunder wirken konnte am Zürichsee. Und übrigens, der Adalrich war dann auch ein Grund, warum dann diese Insel durch den Kaiser Otto den I., die Insel Ufenau, dem Kloster Einsiedeln vermacht wurde. Vielleicht um einiges zu erwähnen, was wir sonst noch für Heilige haben in der Schweiz, zum Beispiel der heilige Pfarrer Burkhardt von Weinwil oder die heilige Verena von Zurzach, Felix und Regula, Urs und Victor und dann eigentlich die ganze thebäische Legion, der heilige Mauritius und seine über 6000 Gefährten. Dann gibt es Selige, der Maurice Dorne, dann die selige Maria Theresia Scherer und viele mehr. Also es gibt ein ganzes Buch mit Schweizer Heiligen. Das betrifft übrigens nicht nur die Schweiz. Also wenn man auch die Landkarte von Deutschland anschauen, dann finden wir dort viele, viele Heilige. Also viele Orte, wo Heilige gewirkt haben, auch heute verehrt werden. Und ich denke, da gilt es wieder einiges zu entdecken. Also die Länder nördlich der Alpen sind irgendwie so auf die schiefe Ebene gekommen. Also das kennen wir ja, gerade der deutschsprachige Bereich war und ist immer wieder ein Bereich, wo die Gläubigen aufmüpfig sind, eigentlich den Glauben dann verlieren und so dann die Kirche zu spalten drohen. Und da ist die Rückbesinnung auf die Heiligen etwas ganz, ganz Wichtiges. Vielleicht haben Sie auch Sie in Ihrer Gegend irgendwo einen Heiligen, der einmal verehrt wurde oder auch verehrt wird.

0: suchen Sie ihn auf und bitten Sie ihn um diese Gnade, dass doch auch wieder in der heutigen Zeit ein Heiliger oder eine Heilige erweckt werden kann. Ich denke, eine Heilige wie Mutter Teresa oder wie der Bruder Klaus oder eben auch wie der heilige Adalrich, da würde ein einziger genügen, um wirklich die Geschichte zu wenden. Also ein Heiliger kann mehr bewirken als 1000 Priester und 1000 heiligmäßige Mütter. Die können einiges bewirken, aber so ein Heiliger, wo wirklich eine Ausstrahlung hat, das fehlt unserer Zeit. Und darum sollen wir doch den Himmel bestürmen, dass doch irgendwo, irgendwann wieder ein solcher Heiliger, eine solche Heilige erweckt werden kann. Die Erneuerung der Kirche kann durch Priester geschehen, kann durch Bischöfe geschehen, auch durch Päpste, aber sie kann ebenso gut auch durch Laien geschehen. Also prominentes Beispiel in der jüngsten Vergangenheit ist die Mutter Teresa. Die hat wirklich vieles, vieles bewirkt in vielen Herzen, diese ganze Schar von Schwestern weltweit, die ein intensives religiöses Leben pflegen. Ja, das war eine Schwester, die solche Auswirkungen hatte. Oder der heilige Bruder Klaus, ein Familienvater, der dann als Eremit gelebt hat. Also Gott hat viele Wege, um seine Kirche zu erneuern. Das muss nicht unbedingt durch die Hierarchie geschehen. Immer innerhalb der Hierarchie, das ist natürlich wichtig, aber Gott hat seine Wege und möge er doch auch unserer Zeit wieder Heilige schenken. So möchte ich Ihnen jetzt noch den Segen geben. Der Herr sei mit euch.
1: Und mit deinem Geiste.
0: Es segne euch der allmächtige Gott auf die Fürsprache des heiligen Adalrich. Schenke euch, dass ihr euch auch ganz auf Gott ausrichtet. Er führe euch in euren Gedanken, in euren Gebeten, Worten und Werken und bewahre euch vor den Anfechtungen des Bösen. Und so segne euch der allmächtige Gott, der Vater und der Sohn und der Heilige Geist.
1: Amen. Wir danken ganz herzlich Dekan Matthias Rey für das Beten vom Angelus, sein priesterlicher Segen und für die Worte über den heiligen Adalrich, ein sicher mehrheitlich unbekannter Schweizer. Also ich freue mich sehr, dass wir dem Heiligen begegnen dürfen.

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2: Cari fratelli e sorelle, pellegrini nella fede e rappresentanti delle diverse tradizioni religiose.
3: Liebe Brüder und Schwestern, Pilger im Glauben und Vertreter verschiedener religiöser Traditionen, guten Morgen und willkommen.
2: Al centro della riflessione odierna in questa udienza generale dedicata al dialogo interreligioso.
3: Diese Generalaudienz ist dem interreligiösen Dialog gewidmet. In den Mittelpunkt der Betrachtung möchte ich die Worte Jesu an die Samariterin stellen. Gott ist Geist und alle, die ihn anbeten, müssen im Geist und in der Wahrheit anbeten. Im Evangelium offenbart diese Begegnung das Wesen eines echten religiösen Dialogs, einen Austausch, der entsteht, wenn Menschen sich einander mit Aufrichtigkeit, aufmerksamem Zuhören und gegenseitiger Bereicherung öffnen. Es ist ein Dialog, der aus Durst entsteht, aus dem Durst Gottes nach dem menschlichen Herzen und aus dem menschlichen Durst nach Gott. Am Brunnen von Sichar überwindet Jesus die Barrieren von Kultur, Geschlecht und Religion. Er lädt die Samariterin zu einem neuen Verständnis von Gottesdienst ein, der nicht auf einen bestimmten Ort beschränkt ist, weder auf diesem Berg noch in Jerusalem, sondern der im Geist und in der Wahrheit verwirklicht wird. Das erfasst den Kern des interreligiösen Dialogs, die Entdeckung der Gegenwart Gottes jenseits aller Grenzen und die Einladung, ihn gemeinsam mit Ehrfurcht und Demut zu suchen.
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3: Vor 60 Jahren, am 28. Oktober 65, eröffnete das Zweite Vatikanische Konzil mit der Erklärung Nostra Aetate einen neuen Horizont der Begegnung, des Respekts und der spirituellen Gastfreundschaft. Dieses glorreiche Dokument lehrt uns, Anhänger anderer Religionen nicht als Fremde zu sehen, sondern als Weggefährten auf dem Weg zur Wahrheit. Unterschiede zu würdigen, indem wir unsere gemeinsame Menschlichkeit bekräftigen und in jeder aufrichtigen religiösen Suche ein Spiegelbild des einen göttlichen Geheimnisses zu erkennen, das die gesamte Schöpfung umfasst.
2: 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In particolare, non va dimenticato che il primo orientamento di nostra etate.
3: Vor allem darf man nicht vergessen, dass die erste Ausrichtung von Nostra Aetate auf die jüdische Welt gerichtet war, zu der Johannes der 23. die ursprüngliche Beziehung wiederherstellen wollte. Zum ersten Mal in der Geschichte der Kirche sollte so eine Lehrschrift über die jüdischen Wurzeln des Christentums entstehen, die auf biblischer und theologischer Ebene einen Punkt ohne Wiederkehr darstellen sollte. Das Volk des Neuen Bundes ist mit dem Stamme Abrahams geistlich verbunden. So anerkennt die Kirche Christi, dass nach dem Heilsgeheimnis Gottes die Anfänge ihres Glaubens und ihrer Erwählung sich schon bei den Patriarchen, bei Moses und den Propheten finden. Das war ein Ausschnitt aus Nostra Aetate. Dementsprechend verurteilt die Kirche im Bewusstsein des Erbes, das sie mit den Juden gemeinsam hat, nicht aus politischen Gründen, sondern auf Antrieb der religiösen Liebe des Evangeliums, alle Hassausbrüche, Verfolgungen und Manifestationen des Antisemitismus, die sich zu irgendeiner Zeit und von irgendjemandem gegen die Juden gerichtet haben. Auch das war ein Auszug aus dem Konzilsdokument Nostra Aetate. Seitdem haben alle meine Vorgänger den Antisemitismus mit klaren Worten verurteilt. Und so bekräftige auch ich, dass die Kirche den Antisemitismus nicht duldet und ihn aufgrund des Evangeliums selbst bekämpft.
2: 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E così anch'io confermo che la Chiesa non tollera antisemitismo e lo combatte a motivo del Vangelo stesso. Oggi possiamo guardare con gratitudine a tutto ciò che è stato realizzato.
3: Heute können wir dankbar auf alles blicken, was in den letzten 6 Jahrzehnten im jüdisch-katholischen Dialog erreicht wurde. Das ist nicht nur menschlichem Bemühen zu verdanken, sondern auch der Hilfe Gottes, der nach christlicher Überzeugung selbst Dialog ist. Wir können nicht leugnen, dass es in dieser Zeit auch Missverständnisse, Schwierigkeiten und Konflikte gab, die aber die Fortsetzung des Dialogs nie verhindert haben. Auch heute dürfen wir nicht zulassen, dass politische Umstände und Ungerechtigkeiten einiger weniger uns von der Freundschaft abbringen, vor allem, weil wir bisher viel erreicht haben.
2: Lo spirito della nostra etate continua a illuminare il cammino della Chiesa.
3: Der Geist von Nostra Aetate erleuchtet weiterhin den Weg der Kirche. Sie erkennt an, dass alle Religionen einen Strahl jener Wahrheit erkennen lassen können, die alle Menschen erleuchtet und Antworten auf die großen Geheimnisse des menschlichen Daseins suchen, sodass der Dialog nicht nur intellektuell, sondern zutiefst spirituell sein muss. Die Erklärung lädt alle Katholiken, Bischöfe, Kleriker, Ordensleute, Laien dazu ein, sich ehrlich am Dialog und an der Zusammenarbeit mit Anhängern anderer Religionen zu beteiligen und alles Gute, Wahre und Heilige in ihren Traditionen anzuerkennen und zu fördern. Das ist heute praktisch in jeder Stadt auf der Welt notwendig, wo aufgrund der Mobilität der Menschen unsere spirituellen Unterschiede und Zugehörigkeiten vor der Herausforderung stehen, aufeinander zu stoßen und geschwisterlich zusammenzuleben. Nostra Aetate erinnert uns daran, dass der wahre Dialog seine Wurzeln in der Liebe hat, der einzigen Grundlage für Frieden, Gerechtigkeit und Versöhnung, während er jede Form von Diskriminierung oder Verfolgung entschieden ablehnt und die gleiche Würde jedes Menschen bekräftigt.
2: 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Quindi, cari fratelli e sorelle, a 60 anni dalla nostra etate,
3: Also fragen wir uns, liebe Brüder und Schwestern, 60 Jahre nach Nostra Aetate, was können wir gemeinsam tun? Die Antwort ist einfach, gemeinsam handeln. Mehr denn je braucht unsere Welt unsere Einheit, unsere Freundschaft und unsere Zusammenarbeit. Jede unserer Religionen kann dazu beitragen, menschliches Leid zu lindern und für unser gemeinsames Zuhause, unseren Planeten Erde, zu sorgen. Unsere jeweiligen Traditionen lehren Wahrheit, Mitgefühl, Versöhnung, Gerechtigkeit und Frieden. Wir müssen uns jederzeit von Neuem zum Dienst an der Menschheit bekennen. Gemeinsam müssen wir wachsam sein gegen den Missbrauch des Namens Gottes, der Religion und des Dialogs selbst, sowie gegen die Gefahren, die von religiösem Fundamentalismus und Extremismus ausgehen. Wir müssen uns auch mit der verantwortungsvollen Entwicklung der künstlichen Intelligenz befassen. Denn wenn sie als Alternative zum Menschen konzipiert wird, kann sie dessen unbegrenzte Würde schwer verletzen und seine grundlegenden Verantwortlichkeiten sozusagen neutralisieren. Unsere Traditionen können einen immensen Beitrag zur Humanisierung der Technik leisten und damit zu ihrer Regulierung, zum Schutz der grundlegenden Menschenrechte.
2: 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Le nostre tradizioni hanno un immenso contributo da dare per l'umanizzazione della tecnica e quindi per ispirare la sua regolazione a protezione dei diritti umani fondamentali. come tutti sappiamo, le nostre religioni insegnano che la pace.
3: Wie wir alle wissen, lehren unsere Religionen, dass Frieden im Herzen des Menschen beginnt. In diesem Sinn kann die Religion eine grundlegende Rolle spielen. Wir müssen die Hoffnung in unser persönliches Leben, in unsere Familien, in unsere Nachbarschaft, in unsere Schulen, unsere Dörfer, unsere Länder und in unsere Welt zurückbringen. Diese Hoffnung gründet sich auf unsere religiösen Überzeugungen, auf die Überzeugung, dass eine neue Welt möglich ist.
2: Nostra etate, 60 anni fa, ha portato speranza al mondo del secondo dopoguerra.
3: Nostra Etate hat vor 60 Jahren der Welt nach dem Zweiten Weltkrieg Hoffnung gebracht. Heute sind wir aufgerufen, diese Hoffnung in unserer vom Krieg zerstörten Welt und in unserer zerstörten Umwelt wieder aufzubauen. Lasst uns zusammenarbeiten, denn wenn wir vereint sind, ist alles möglich. Lasst uns dafür sorgen, dass nichts uns trennt. In diesem Sinn will ich euch noch einmal für eure Anwesenheit und eure Freundschaft danken. Lasst uns diesen Geist der Freundschaft und Zusammenarbeit auch an die nächste Generation weitergeben, denn er ist die wahre Säule des Dialogs.
2: 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Perché è il vero pilastro del dialogo. E ora fermiamoci un momento.
3: Und jetzt halten wir einen Moment inne, still zu beten. Das Gebet hat die Kraft, unsere Einstellungen, Gedanken, Worte und Taten zu verändern.
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2: Liebe Kinder, liebe Zuhörerinnen und Zuhörer, ich möchte euch jetzt gern über das Leben vom heiligen Bruder Klaus erzählen. Er ist der Landespatron von unserer Schweiz. Er ist ein grosser Heiliger und sein Leben war voller Ungewöhnlichkeiten und Wunder. Zum Beispiel konnte Klaus sich ein Leben lang daran erinnern, was bei seiner Taufe war, wo er ja noch ein kleiner Säugling war. Das ist ganz speziell, weil wir, liebe Kinder, wissen auch nicht, was wir alles erlebt haben, wo wir noch ganz klein sind. Der Klaus ist im Jahr 1417 in Flüeli geboren und ist dann eben auf den Namen Niklaus getauft worden und ist geborgen bei seinen Geschwistern und Eltern aufgewachsen. Der gesunde Bauernbub hat von seinem Vater das Handwerk von einem Bauern gelernt. Wiese und Ächer pflegen, zum Vieh schauen, Bäume fällen und Holz zurüsten, fürs Herdfeuer und für den Stubenofen, Balken zuschneiden zum Bauen. Der Jugendfreund Erni Rohrer erzählt, sie haben als Kind oft miteinander gespielt und vieles zusammen unternommen. Er ist stets ein anständiger, gütiger, tugendhaften, frommer und ehrlicher Mensch gsi, wo niemandem etwas zu leid hat. Der Bub Niklaus besitzt neben dem praktischen Sinn auch einen ernsthaften Charakter. Manchmal zieht es ihn vom Spielen weg. Hinter einem Schopf oder sonst an einem einsamen Ort verbringt er viel Zeit im Gebet und denkt nach. Der Niklaus arbeitet ernsthaft an sich, verzichtet auf vieles und fängt schon früh an zu fasten. Er ist auf dem guten Weg, ein reifer und lebenstüchtiger Mann zu werden. Mit 14 Jahren geht der Niklaus an der Seite von seinem Vater das erste Mal auf die Landsgemeinde. Das Leben in der Öffentlichkeit fängt an. Der hochgewachsene Niklaus ist bei seinen Landsleuten gern gesehen und geachtet. Er hat das Herz auf dem richtigen Fleck. Was er sagt, ist durchdacht und entspricht der Sache. Sein Umgang mit den Menschen weckt Vertrauen. Aber der junge Mann drängt es auch in die Stille. Mit 16 Jahren sieht er einen hohen, schönen Turm im Rampft. Das Bild ist Symbol für seine zentrale Lebenslinie. Wie ein Turm wird er im Boden verankert sein und gleich auch im Himmel aufragen. Er will die Welt mit Gott verbinden und in den Menschen dienen. Ab 16 Jahren werden dann die jungen Männer zum Wehrdienst verpflichtet. Weil er aber auch dort die Stille sucht und die Feinde wenig schädigt, sondern nach Möglichkeit alles schützen will, geht er konsequent seinen eigenen geraden Weg, auch wenn seine Kollegen manchmal Brand legen und plündern. Jahr für Jahr dann geht er auf den Markt, das Jungvieh zu verkaufen. Der Niklaus denkt an eine künftige Familie und bereitet den Bau für ein eigenes Haus vor. Verwandte und Nachbarn tun sich zusammen. Unter ihren Händen wächst ein staatliches Haus. Eine weitere Vision, die der Bruder Klaus hatte, ist das. Der Niklaus war auf dem Weg zu seinem Vieh. Da wächst eine Lilie aus seinem Maul bis zum Himmel auf. Sein Ross kommt vorbei und er schaut sein Ross wohlgefällig an. Da neigt sich die Lilie und das Ross frisst sie auf. Könnte auch die Liebe zum Bauern seine Gottesliebe auffressen? Jede verfügbare Zeit widmet er im Gebet. Sich selber gönnt er nur das Nötigste an Speis und Trank. Die jungen Männer haben todsmal mit etwa 20 Jahren geheiratet. Der Niklaus aber hat sich Zeit gelassen. Er hat mit 29 den Dorothee kennengelernt und hat sie dann auch geheiratet. Das Haus ist bereit gestanden und ein neuer Lebensabschnitt hat anfangen. Dorothee ist eine sympathische und tüchtige Frau. Sie nimmt die Aufgaben von einer Bäuerin tatkräftig an die Hand, schaut für die Kleider und das Essen, pflegt den Gemüse- und Obstgarten und schaut zum Kleinvieh, sammelt Beeren und Kräuter und leitet den Wintervorrat an. Eine wachsende Kinderschar füllt die Küche, die Stube und die Schlafkammern. Mit den Jahren schenkt Dorothee ihrem Mann 5 Buben und 5 Mädchen. Die Mädchen gehen dann in der Mutter zur Hilfe und die Buben im Vater auf dem Bauernhof. Dort gibt es nämlich immer auch viel zu tun. Dorothee ist stolz auf ihren Mann und hat Freude am Klaus. Aber hier und da macht sie sich Sorgen. Sie ist ratlos und weiss nicht weiter. Denn der Niklaus fordert beängstigend viel von sich. Er gönnt sich kaum das Nötigste an Nahrung. In der Nacht steht er amig auf und betet stundenlang am Stubenofen. Er zieht sich nach der Arbeit zurück und mit Gott wird er ganz allein in der Stille sein. Wenn er heimkommt, ist sein Gesicht manchmal gezeichnet von Erlebnissen, wo er nicht versteht. Nach politischen Geschäften in Sachsle oder Sarne ist er oft bedrückt und ratlos. Schon vor der Hochzeit mit der Dorothee ist der Niklaus in öffentlichen Ämter eingewachsen. Die öffentlichen Ämter aber bringen nicht nur Ehr, sondern auch Last. Üble Machenschaften widersprechen seinem feinen Gerechtigkeitsempfinden. Aber nichts hält der Niklaus ab, weiterhin nach einem einigen Wesen zu suchen. Doch mehr und mehr zweifelt er an seinen Möglichkeiten und Fähigkeiten. Wo der Klaus etwa 48 Jahre alt war, hat er alles erreicht, was ein Mann glücklich machen kann. Familiäres Glück, hat viel Kind gehabt und eine liebe Frau, wirtschaftliche Erfolg und sozialer Aufstieg. Aber all das kann ihn nicht zufriedenstellen. Er leidet unsäglich unter den politischen Missständen im Obwaldner Land. Der Niklaus zieht sich aus allen Ämtern zurück. Gleichzeitig wird die innere Stimme eindringlich und unüberhörbar. Verlass alles, auch das Liebste, wo du hast, Frau und Kind, Hof und Heimat. In dieser Not, wo er ist, sucht der Niklaus Gespräch mit dem befreundeten Pfarrer Heimo Amgrund. Er ratet ihm, das Leiden Christi zu betrachten und lehrt ihn, zu den 7 Gebetszeiten das kirchliche Stundengebet über die einzelnen Stationen vom Leiden Christi nachzudenken. Weil das im Ablauf vom bäuerlichen Tageswerk schwierig ist, zieht sich der Niklaus so oft als möglich zurück, vor allem in die Stille vom Rampft. Dorothee weiss aus Einzige, wo er sich aufhaltet. Der Niklaus ist immer entschlossener. Ein geeigneter Ort in der Einsamkeit ausschließlich für die geistliche Betrachtung zu suchen. Er öffnet die Absichten in seiner Familie und erzählt ihnen davon. Es fängt eine schwierige und leidensvolle Zeit an. Eine Zeit vom Nachdenken, vom Besprechen und Suchen. Dorothee denkt an das Kind, wo ihren Vater brauchtet. Der Niklaus denkt an den Ruf Gottes, wo ihn immer deutlicher wird. Die beiden ältesten Söhne sind zwar erwachsen und tüchtige Bauern, aber die Sorge für Hof und Geschwister schränkt sie ein. Vater, Mutter und Kind leiden aneinander und unter der Frage, was will Gott von uns? Sie versuchen einander zu verstehen. Erst nach langer Zeit können sie dann im Willen Gottes Raum geben, ihn annehmen und lassen den Vater ziehen in die Fremde. Der Niklaus ist dankbar dafür und bezeichnet später die Erlaubnis von seiner Frau und seinem Kind zu seinem Einsiedlerleben als eine von den 3 grossen Gnaden, die ihm Gott geschenkt hat. Am Gallustag, am 16. Oktober 1467, 3 Monate nach der Geburt vom jüngsten Kind, nimmt der Niklaus Abschied von Frau und Kind, Hof und Heimat. Er wird ins Ausland gehen und als Wallfahrer von einem heiligen Ort zum anderen wandern. Er zieht im Pilgergewand gegen Norden. Er hat einen braunen Kutten angehabt, einen Stecken und einen Rosenkranz und ist barfuss gelaufen. Bei Liestl wird er aufgehalten. Ein Feuerglanz über dem Städtli verschreckt ihn. Ein Bauer ratet ihm von seinem Vorhaben ab und in der Nacht dringt ein Lichtstrahl wie ein Schwert in sein Leib und bereitet ihm grosse Schmerzen. Jetzt weiss er, Gott will, dass er umkehrt. Unverzüglich macht er sich auf den Heimweg und versteckt sich auf seiner Altklisterli. Aber da kann er nicht bleiben und Gott lässt ihn im Ungewissen, wohin er soll gehen. Schliesslich weisen den vier Lichter in Rampft, an der Stelle, wo er mit 16 Jahren den Turm gesehen hat. Da erreicht ihn der Bruder Klaus, so hat man ihn dann genannt, als Einsiedlers Ziel seiner Sehnsucht. Da ist es möglich, im Gebet Gott allein zu dienen. Er überwintert in einer provisorischen Behausung aus Lehm, Äst und Holzknebel und unter dem Dach aus Laub. Die Heimkehr, wo er dann wieder zurückgekommen ist in Rampft, obwohl er ja zuerst nicht wollte dort sein, hat es Reden gegeben. Die Familie hat unter dem Spotten und Zweifeln von den Leuten gelitten. Bald hat sich umgeredet, dass der Bruder Klaus ohne Speis und Trank lebt. Das bestätigt dann die Obwaldner Regierung nach einer strengen Prüfung. Im Sommer 1468 bauen Freunde und Nachbarn von Bruder Klaus eine Kapelle mit einer Wohnzelle. Bei der Kapelle Weih 1469 prüft dann auch der Weihbischof von Konstanz das Wunderfasten. Er, der Bruder Klaus, der ja nur von Gott allein genährt worden ist und nicht mehr gegessen und getrunken hat. Nicht irgendwo in der Fremde, sondern ganz Europa verbreitet. Viele Menschen haben ihn aufgesucht. Es sind ratsuchende Männer und Frauen aus der Umgebung gekommen. Der Bruder Klaus hat sie nach der Messe dann durchs Fenster von der Zelle grüßt mit dem Wort: Gott, gib euch einen seligen guten Morgen, ihr lieben Freunde und ihr liebes Volk. Es sind Bischöfe gekommen, Abt und Priester, die seinen rechten Glauben haben wollen prüfen und haben auch bewundert. Stadt Konstanz hat dann plötzlich um Vermittlung in einem Streitfall gebeten. Es sind Neugierige und Blaugeister gekommen, die Bruder Klaus wollen belästigen. Die Obwaldner Regierung bittet, man möge doch unliebsame Gäste fernhalten. Der Bruder Klaus hat die Welt verloren und jetzt kommt die Welt zu ihm. In der Nacht auf den 22. Dezember 1481 kommt ein schneller Besucher in den Rampft, der Pfarrer Heimo Amgrund. Er bringt schlechte Nachrichten. Tagsatzige Instanz, die in der zerstrittenen Eidgenossenschaft endlich Frieden bringen sollte, ist gescheitert. Ein Bürgerkrieg steht bevor. Mit einer Botschaft kommt er zurück zur Stanz und ruft Tagsatzungsherren nochmal zusammen. Sie vernehmen den Rat vom Bruder Klaus und finden in kurzer Zeit den Frieden. Auf seine Autorität hin ebnet auch die Landskantone den beiden Stadtkantonen Freiburg und Solothurn den Weg zur Aufnahme in den Bund. In der ganzen Eidgenossenschaft läutet die Friedensglocke. Die Schlusserklärung von der Tagsatzung erwählt die Treue, Mühe und Arbeit von dem frommen Mann Bruder Klaus in dieser Angelegenheit. Dorothee und die ganze Familie von Flüe erinnert sich jetzt zurück an die bangen Zeiten vom Abschied, an das demütigende Gerät im Dorf, an die harte Stunde und das Alleinsein. Aber jetzt können sie sich freuen. Unser Vater hat die Eidgenossenschaft von einem Bürgerkrieg bewahrt. Auch unser Einsatz hat sich gelohnt. Der Bruder Klaus ist ein unbequemer Heiliger. Sein Leben ist nicht leicht zu verstehen. Er, der ohne Fleisch, ohne Essen und ohne zu trinken lebt, nur von Gott allein gestärkt wird. Er, der Gott allein in der Stille dienen kann und in seiner Zelle kein Bett hat, sondern nur auf einem Brett schläft und einen Stein aus Küssi hat. Der Bruder Klaus ist alt geworden und hat in seinem Leben so viel erlebt. Die letzte Woche in seinem Leben ist hart für den Bruder Klaus. Ein schweres Leiden befällt den ganzen Körper und peinigt ihn Tag und Nacht. bis er dann am 21. März vom Jahr 1487, 70-jährig, unter grossen Schmerzen stirbt. Sein Leichnam wird nach Sachsle getragen und in der Pfarrkirche von Sachsle beerdigt. Mit dem wird ihm ein Erzteil, wo normalerweise nur Priester und Vornehme vorbehalten wird. Wo Dorothee zum Grab geht, berichtet ihr ein Bote, er heig ihren Mann auf dem Flüeli-Felsen in strahlendem Glanz gesehen, in der Hand die Fahne mit den Bärenklauen, das Zeichen vom Sieg. Im Sachsler Kirchbuch werden ab 1488 Zeichen und Wunder festgehalten, die an seinem Grab passiert sind. Immer mehr Pilger aus ganz Europa besuchen das Grab und die Wohnstätte vom Bruder Klaus. Er ist zwar gestorben, aber er lebt in den Herzen der Menschen weiter. Es dauert lange Zeit, bis die Kirche den Bruder Klaus als Heiligen anerkennt. Der Papst Innozenz X. Spricht ihn im Jahr 1649 selig und 20 Jahre später erlaubt der Papst Clemens IX. Seine liturgische Verehrung. 1679 wird das Grab in der neuen Kirche übertragen. Aber erst im Jahr 1947 wird der Nikolaus von Flüe vom Papst Pius XII. Heilig gesprochen. Nach zwei verheerenden Weltkriegen sehnt sich die ganze Welt nach Frieden. Der Bruder Klaus ist ein Friedensheiliger. Er kennt die Urquelle vom Frieden und den Weg zum Frieden. Sein ganzes Leben ist eine Botschaft für den Frieden, ein Zeichen für den Frieden

au für unsere friedlose Zeit. Liebe Kinder, jetzt habt ihr gehört, wie der heilige Bruder Klaus gelebt hat. Und ihr kennt doch sicher auch alle das Gebet von ihm, wo wir jetzt zusammen beten wollen. Mein Herr und mein Gott, nimm alles von mir, was mich hindert zu dir. Mein Herr und mein Gott, gib alles mir, was mich führet zu dir. Mein Herr und mein Gott, nimm mich mir und gib mich ganz zu eigen dir. Amen. So, liebe Kinder, das war das Leben vom heiligen Bruder Klaus. Das ist ein ganz wichtiger Schweizer Heiliger für uns. Geht doch auch mal zusammen mit euren Eltern und Geschwistern ins Flüeli Rampft zum heiligen Bruder Klaus. Das ist ganz eindrücklich, wenn man dort steht. Kann man ihn schon fast spüren. Und es ist ganz schön, wenn man schauen kann, wo unser Landesheilige gelebt hat. Und so denken doch auch immer wieder an sein Leben und an unsere grosse Gnade, einen so einen grossen Heiligen dürfen zu haben, hier in der Schweiz. Tschüss, liebe Kinder, bis zum nächsten Mal.

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0: Eine einflussreiche christliche US-Medienpersönlichkeit im 20. Jahrhundert, der auch römisch-katholischer Bischof in den USA war, sagte: Die moderne Menschheit macht so viel Lärm, weil sie die Stimme des Gewissens übertönen möchte. Mit diesen Worten von Fulton John Sheen möchte ich Sie, liebe Zuhörerinnen und Zuhörer, zum nächsten Beitrag mit dem Titel Vermächtnis von Bischof und Radio-Fernsehprediger Fulton John Sheen ganz herzlich begrüßen. Am Mikrofon begleitet Sie Ihre Andrea Marti. Wieso Fulton John Sheen zum Bischof ernannt worden ist und wie er zu einem der ersten Fernsehprediger geworden ist, das erfahren wir heute von Samuel Schelbert der Petrusbruderschaft. Und so begrüße ich Sie und wir freuen uns auf Ihre Gedanken.
1: Grüß Gott zusammen, Freude ist ganz meinerseits.
0: Was fasziniert Sie an dieser Person, Bischof Fulton John Sheen?
1: Also als erstes fasziniert mich mal im Allgemeinen seine hervorragenden Erkenntnisse, die er aus der Heiligen Schrift geschöpft hat, und sein großartiger Einsatz für die Verkündigung des Evangeliums. Für mich persönlich beeindruckt mich natürlich nochmals seine tiefgründigen Gedanken zum Priestertum, die er aufgeschrieben hat in verschiedensten Büchern, wie zum Beispiel The Priest is not his own. So sagt er zum Beispiel, dass jeder Priester zusammen mit Christus selber ein Priesteropfer sein muss. Und das hat für ihn konkret bedeutet, dass er jeden Tag, obwohl er ein sehr beschäftigter Mann war, immer eine heilige Stunde vor der heiligsten Eucharistie verbracht hat. Und diese heilige Stunde empfiehlt er dann auch wärmstens jedem anderen Priester. Zudem hat er eine sehr tiefe Verehrung und Liebe zur Mutter Gottes. So hat er zum Beispiel jeden Samstag eine Votivmesse zur Mutter Gottes zelebriert. Und als er dann Erzbischof wurde, hat er als Wahlspruch das Folgende genommen, und zwar da per matre me venire, das heißt, auf Deutsch, so frei übersetzt, heißt es ungefähr: Gib mir, dass ich durch die Mutter zu dir, o Gott, komme. Das Beeindruckende ist auch, dass Fulton Sheen eben nicht nur gepredigt hat, diese Ideale des Priesters nicht nur verkündet hat, sondern das auch selber vorgelebt hat. Und zudem habe ich noch einen ganz persönlichen Bezug zu Fulton Sheen, insofern er für mich selber eine Inspirationsquelle war, die unsere heutigen modernen Kommunikationsmittel genauso zu gebrauchen, um den Glauben zu verkünden. Und aus dieser Inspiration ist dann eben zum Beispiel der Fastenpodcast Quadracast entstanden, den wir Seminaristen von der Petrusbruderschaft in der vergangenen Fastenzeit produziert haben.
0: Nun sind wir natürlich gespannt auf die Vita von Bischof Fulton Sheen und ich übergebe Ihnen das Wort.
1: Ja, also Fulton Sheen, oder wie er eigentlich getauft wurde, sein Name lautet Peter John Sheen. Er hat dann aber schon bald in seiner Kindheit den Namen Fulton Sheen angenommen. Fulton Sheen ist der Name seiner Mutter, also Fulton ist der Name seiner Mutter und den Nachnamen hat er beibehalten. Also im weiteren Verlauf seines Lebens war er immer unter dem Namen Fulton Sheen aufgetreten. Er ist am 8. Mai 1895 geboren und dann am 9. Dezember 1979 gestorben. Er war Bischof und einer der einflussreichsten Medienpersönlichkeiten in den USA im 20. Jahrhundert. Er selber ist in ganz einfachen Verhältnissen aufgewachsen.

einmal selber Bischof sein wird und dass er zudem an der katholischen Universität von Löwen in Belgien studieren wird. Wie wir dann im weiteren Verlauf seines Lebens sehen, haben sich da diese beiden Prophezeiungen auch tatsächlich so erfüllt. Bis natürlich so weit war, musste Fulton Sheen zuerst mal seine obligatorische Schulzeit beenden. Dies hat er auch wirklich mit Bravour gemacht. Er war ein sehr guter Schüler, intellektuell hochbegabt. Wie er in seiner Autobiografie schreibt, eigentlich schon seine ganze Kindheit gewusst, dass er Priester werden wollte. Durch das Ministrieren und besonders bei der Erstkommunion, als er dann wirklich um die Gnade der Priesterschaft den lieben Gott bat, durch diese beiden Dinge wurde sein Wunsch immer noch stärker. Er muss dann natürlich zuerst mal die Highschool abschließen, was er auch mit einer sehr guten Leistung wieder tat. Er war dann so gut, dass er ein nationales Stipendium gewann. Also er hat einen Preis gewonnen, weil er einer der besten Schüler war, die landesweit abgeschlossen haben. Und dieses Stipendium bestand darin, dass er 3 Jahre kostenlos an einer Universität, also an einer oder einer staatlichen Universität studieren konnte. Fulton Sheen ist dann zu einem befreundeten Priester, Pater Bergen, gegangen und hat ihm dann eben voll Freude mitgeteilt, dass er eben dieses Stipendium jetzt gewonnen hat. Der Priester selber war nicht wirklich so begeistert darüber, weil er wusste, dass eben Fulton Sheen eine Berufung verspürt hat und dieses Stipendium, der Haken daran war, dass es eben nur für staatliche Universitäten galt und nicht für ein Priesterseminar. Und deshalb hat er dann Fulton Sheen so gefragt, Fulton, glaubst du an Gott? Und dann Fulton Sheen so verwundert geantwortet, ja, Sie wissen, dass ich das tue, Pater Bergen. Dann hat ihn Pater Bergen nochmals gefragt, glaubst du wirklich an Gott? Ich meine praktisch und nicht theoretisch. Da hat der Fulton Sheen gemeint, na ja, ich hoffe doch. Und dann hat Pater Bergen darauf gesagt, dann zerreißt dieses Stipendium. Fulton Sheen war natürlich ganz verwundert und hat ihm dann erklärt, dass eben dieses Stipendium etwa $10,000 wert ist. Und dass er damit 3 Jahre studieren könnte und er könne ja dann immer noch irgendwann ins Priesterseminar gehen. Und dann hat Pater Bergen gesagt, du weißt, dass du jetzt eine Berufung hast. Tatsächlich hat dann Fulton Sheen dieses Stipendium zerrissen und ist direkt ins Priesterseminar eingetreten. 1919 hat er dann die Priesterweihe empfangen. Und 2 Jahre nach seiner Priesterweihe ist er dann tatsächlich an die katholische Universität von Löwen in Belgien eingetreten. Man muss zu dieser Universität sagen, dass das eine der renommiertesten katholischen Universitäten weltweit überhaupt ist. Da er eben wirklich, wie schon gesagt, intellektuell hochbegabt war, hat er auch da auf dieser Universität seine Prüfungen zum außerordentlichen Professor mit Bravour, also mit einer Auszeichnung, abgeschlossen. Daraufhin hat er dann mehrere Stellenangebote bekommen, die sehr lukrativ oder auch an hervorragenden Universitäten hätten ihn gerne gemocht. Er hat dann 2 konkrete Angebote seinem Heimatbischof zugesandt, mit der Frage, welches Angebot er denn annehmen soll. Und dann kam die schriftliche Antwort seines Bischofs, ganz einfach, komm nach Hause. Er ist dann wirklich, hat dem Bischof dann gehorcht und der Bischof hat ihn dann als Kaplan in einem heruntergekommenen Teil einer Stadt eingesetzt. Fulton Sheen hat sich darüber überhaupt nicht beklagt und hat darin auch den Willen Gottes gesehen. Er hat sogar dann seinen Wunsch begraben,

0: der intellektuell ausgerichteten Berufung nachzugehen. Natürlich wusste der Bischof selber, dass Fulton Sheen hochbegabt war und er sich nicht wirklich da genügend entfalten konnte und hat ihn dann nach einem Jahr wieder abberufen als Kaplan und dann an die Theologische Fakultät der Katholischen Universität von Amerika geschickt, wo er dann Professor für Philosophie wurde. Dann 1928 hat dann eigentlich sein Auftritt in den Medien richtig angefangen. Also 1928 hat er seine erste Radiosendung gegeben. 1940 war er derjenige Priester, der die erste jemals im Fernsehen ausgestrahlte Heilige Messe zelebriert hat. Und 1951 hat dann seine herausragende Karriere im Fernsehen begonnen. Im selben Jahr, also 1951, wurde er auch zum Bischof geweiht. Und von 1950 bis 1966 war er Nationaldirektor des päpstlichen Werkes der Glaubensverteidigung. Und 3 Jahre danach, also 1969, wurde er dann auch zum Erzbischof von Newport ernannt, wo er dann eben seinen schon genannten Wahlspruch annahm, da per matrem me venire. Neben seinem Doktortitel in Philosophie hat er zudem noch etliche andere Ehrendoktortitel verliehen bekommen. Und zudem hat er auch viele weltliche Preise für seine Tätigkeiten im Fernsehen erhalten. Unter anderem hat er zum Beispiel 3-mal hintereinander einen Emmy Award bekommen. Also er ist bis heute der einzige Geistliche, der so eine hohe Auszeichnung für seine Medienarbeit erhalten hat. Seine Karriere im Fernsehen wurde dann leider einmal sehr abrupt beendet, weil er eine Auseinandersetzung mit einem anderen Kardinal hatte. Es war leider ein bisschen ein trauriges Kapitel. Der Kardinal hat sich dann dafür eingesetzt, dass Bischof Fulton Sheen da seine Sendung beenden musste. Und dann hat er sich nach seiner Karriere im Fernsehen recht zurückgezogen, seinen Umständen entsprechend, und ist dann eben 1979 gestorben.
1: Wie konnte Fulton Sheen so erfolgreich sein in seinem Amt, respektive auch in seiner Aufgabe als Radio- und Fernsehprediger?
0: Ja, also man muss wirklich sagen, dass seine äußeren Erfolge wären überhaupt nicht möglich gewesen, wenn er nicht selber ein tiefes inneres geistiges Leben gepflegt hätte. Ich habe es in der ersten Frage schon ein bisschen angesprochen, worauf er besonders viel Wert gelegt hat, in diese heilige Stunde oder die Verehrung der Mutter Gottes. Man darf auch nicht vergessen, auch wenn man ihn hauptsächlich im Scheinwerferlicht kennt, dass er noch ein anderes Leben neben der Bühne hatte. Er hatte auch selber sehr viele Kreuze zu tragen, die von Verleumdungen bis hin zu wirklich schweren körperlichen Beschwerden gingen. Also waren sehr viele Kreuze, die er getragen hat, aber er ist an diesen keineswegs gebrochen. Er ist im Gegenteil mit jedem weiteren Kreuz immer noch stärker geworden. Und eine wichtige Stütze war eben seine tiefe Marienverehrung. Und darüber schreibt er selber in einer Autobiografie, Zitat: Ich bin ganz zuversichtlich, vor dem Richterstuhl Christi zu stehen, da ich ganz auf die Gnade unseres Herrn hoffen darf, weil er zu mir sagen wird, ich habe meine Mutter über dich sprechen hören. Also auf den Punkt gebracht kann man sagen, dass sein Erfolg darin begründet liegt, dass er das, was er gepredigt hat, auch selber vorgelebt hat.
1: Herr, bereits früh nutzte Fulton Sheen die neuen Medien, Radio und Fernseher. Und das für die Verkündigung des Evangeliums. Was hat er inhaltlich konkret über die Medien verkündet?
0: Ja, sehr gern. Also eben, er hat in einer einfachen, klar verständlichen Sprache hat er den christlichen Glauben verkündet. Seine konkrete Herangehensweise hat sich im Verlauf der Zeit ein bisschen geändert. So hat er eben zu Beginn mit den Radioansprachen angefangen und damals, wie er auch selber schreibt, herrschte sicherlich noch eine christliche Grundstimmung in den USA. Und darum hat er in diesen Radioansprachen die, wie er sagt, die direkte Methode der Glaubensverkündigung benutzt. Das heißt, er hat sich wirklich hauptsächlich auf die direkte Verkündigung der christlichen Lehre konzentriert. Und als er dann im Fernsehen aufgetreten ist, hat er dann auf die indirekte Methode zurückgegriffen. Also wie er selber schreibt, stützt er sich da noch viel mehr auf die Gnade Gottes und weniger auf sich selber. Er hat zudem sogar auch schon eine Methode entwickelt für die Zukunft, also für unsere heutige Tage. Da hat er gesagt, dass es immer wichtiger wird, den Menschen zuerst mal zu erforschen. Das heißt, dass wir zuerst uns wirklich mit unseren Mitmenschen befassen sollen, dass wir den Menschen dort abholen, wo sie gerade stehen. Und nur so können wir einen Erfolg in der Neuevangelisierung haben. Also es ist interessant, dass er uns schon wirklich Tipps für unsere heutige Gegenwart gegeben hat.
1: Wie waren die Reaktionen der Zuhörer respektive der Zuschauer auf seine Klarheit in Bezug aufs Evangelium, auch in Bezug auf die Beziehung zu unserer Mutter Gottes?
0: Ja, also das Interessante ist, dass eigentlich nur von einer Seite eine vehemente Kritik kam, und zwar war das die katholische Presse. Sie haben irgendwie verlangt, dass es oder eben gesagt, dass das zu langweilig sei, was er da von sich gibt, dass lieber jemand anders ihn ersetzen sollte und dass da irgendwie eine Kopie von einem anderen erfolgreichen Programm gemacht werden soll, in dem dann zwei Männer irgendwie über Religion diskutieren sollten. Allerdings ist dann diese Kritik auch schon bald verstummt, nachdem man dann die riesigen Erfolge gesehen hat. Also nur um ein Beispiel zu nennen, auf seinem Höhepunkt 1950, also Höhepunkt der Radioansprache, der eigentliche Höhepunkt lag natürlich in den Fernsehen, da ist im 1950, ja, hat er dieses Programm The Catholic Hour, also die katholische Stunde, in seinem Radio ausgesendet. Und dieses Programm wurde von 118 Sendern ausgestrahlt und pro Woche haben etwa 4 Millionen Zuhörer allein in den USA zugehört. Man sieht auch daran, die großen und meistens waren es wirklich positive Reaktion daran, dass er durchschnittlich pro Tag 6.000 Briefe bekommen hat. Und daraus, aus diesen Briefen und aus diesen Radioansprachen, haben sich dann auch einige Möglichkeiten ergeben, damit er den Leuten Glaubensunterricht erteilen konnte und diese dann später zur katholischen Kirche konvertiert sind.
1: Ich würde gerne einige Takte Musik einspielen. Hätten Sie einen Wunsch?
0: Ja, und zwar, wie ich vorher kurz mal angetönt habe, war es eben so, dass Fulton Sheen für mich persönlich eine Inspiration war, diesen Fasten-Podcast zu produzieren. Und am Ende dieses Fasten-Podcasts haben wir dann eine Aufnahme von unserer Schola des Priesterseminars gemacht. um uns quasi bei den Zuhörern zu bedanken. Und da, wie gesagt, Fulton Sheen, da für mich eine Inspiration war, diesen Podcast überhaupt zu machen, möchte ich gerne nochmal dem Fulton Sheen zur Ehre diese Schola-Aufnahme hören.

0: Wir sind zurück in der Sendung mit Samuel Schelbert der Petrusbruderschaft. Er erzählt über die Vita, das Leben, das Wirken von Bischof Fulton John Sheen. Samuel Schelbert ist selber sehr angetan von Bischof Fulton Sheen. Nun freuen wir uns auf die weiteren Gedanken. Ab 1930 leitet er eine wöchentliche Radiosendung mit dem Titel The Catholic Hour. Das haben Sie vor der Pause erwähnt. Er hat auf diese Sendung hin eine große Resonanz bekommen, unter anderem 6000 Briefe pro Tag. Vielleicht können Sie noch etwas über die Zielsetzung dieser Radiosendung erläutern. Was hat er damit verfolgt? Wie sah es inhaltlich aus?
1: Ja, um sein Ziel verstehen zu können, möchte ich ein kurzes Zitat von ihm geben. Und zwar lautet das: Es gibt keine 100 Leute in Amerika, die die katholische Kirche hassen. Es gibt aber Millionen von Menschen, die das hassen, was sie irrtümlicherweise unter der katholischen Kirche verstehen. Und genau darin lag das Ziel seiner ganzen Medienarbeit und eben auch der Radiosendung The Catholic Hour. Es war das Ziel, diesem Missstand entgegenzutreten, dass eben diese christliche Lehre von vielen Leuten einfach missverstanden wurde. Er wollte auf eine leicht verständliche Sprache die christliche Lehre wieder verbreiten. Das Hauptziel war natürlich, Seelen für den lieben Gott zu gewinnen, und er wollte seine Zuhörer durch seine Ansprachen dazu ermutigen, sich wirklich auf die Nachfolge Christi zu konzentrieren. Wenn man jetzt aber von Nachfolge spricht, dann muss man auch wissen, wem man nachfolgen will. Und genau darum hat Fulton Sheen die frohe Botschaft von unserem Herrn Jesus Christus verkündigt. Gleichzeitig aber auch vor den grassierenden Gefahren der damaligen Zeit gewarnt. So war zum Beispiel eine berühmte Radioansprache aus dem Jahr 1947, hat über den Antichristen gehalten, und darüber hat er dann eben gesagt, der Antichrist wird über Frieden, Wohlstand und Fülle sprechen, aber nicht als Mittel, die uns zu Gott führen, sondern als Ziele an sich. Weiter hat er gesagt, er wird eine Gegenkirche aufbauen, die die Kirche nachahmt, denn er, der Teufel, ist ein Nachahmer Gottes. Der mystische Leib des Antichristen wird äußerlich in allem der Kirche dem mystischen Leib Christi ähneln. Der moderne Mensch, der dringend Gott braucht, wird von ihm in seine Einsamkeit und Frustration mit hineingenommen, damit dieser mehr und mehr nach der Mitgliedschaft in seiner Gemeinschaft hungert. Diese Gemeinschaft gibt dem Menschen eine größere Bestimmung ohne persönliche Umkehr und ohne Bekenntnis von persönlicher Schuld. In diesen Tagen wird der Teufel eine ganz besonders lange Leine gelegt werden. Also man sieht das an diesem Zitat, dass Fulton Sheen in seinen Radioansprachen wirklich die ungeschmückte Wahrheit gepredigt hat und auch nicht davon zurückgeschreckt ist, dadurch in Bedrängnis zu geraten, eben mit dem Ziel, Seelen für den lieben Gott zu gewinnen.
0: Ab 1951 wirkte er auch im Fernsehen und wurde damit zu einem der ersten Fernsehprediger. Wie sind diese Predigten bei den Zuschauern angekommen?
1: Also insgesamt sind die Predigten sehr gut angekommen. Man muss auch bedenken, dass seine Sendung jeweils um 20 Uhr am Abend ausgestrahlt wurde. Das ist genau die Zeit, wo es sonst noch andere sehr populäre säkulare Sendungen gab. Und Fulton Sheen, statt dass er mit seiner Sendung ein Nischenprodukt geblieben ist, hat er dann im Gegenteil eher noch von den etablierten Programmen die Show gestohlen. Also er wurde dann auch von der Times, also von der Zeitschrift Times, hochgerühmt, wurde der erste Fernsehprediger von ihr genannt. Am Anfang wurden seine Fernsehsendungen von drei Sendern übertragen und nach nur zwei Monaten war es dann bereits 15 Sendern. Das Schöne daran ist, dass seine Sendungen nicht nur Katholiken geschaut haben, sondern auch sehr viele Protestanten, Juden und andere Menschen guten Willens.
0: Für das DuMont Television Network und später für ABC moderierte er das wöchentliche Magazin Life is Worth Living, in dem er halbstündige Vorträge über ein Lebens- und Glaubensthema hielt. Waren das eine Art von Katechesen?
1: Ich würde zuerst mal den ersten Teil der Frage beantworten. Und zwar möchte ich kurz ein bisschen auf den Aufbau eingehen, wie er diese Sendung jeweils gemacht hat. Also er hat ein ganz einfaches Konzept. Er hat zuerst mit einer Einführung angefangen, also und dann gefolgt von einem Hauptteil und zum Schluss eine Abmoderation. Für die Einführung hat er dann jeweils meistens eine humorvolle Anekdote genommen. Wenn ich da kurz eine erzählen darf, als er in einer Episode darüber gesprochen hat, wie er seine Predigten jeweils vorbereitet hat, dann eben zum Anfang ist er so eingestiegen, dass er erzählt hat, dass er einmal auf einer Kanzel gestanden sei und während er gepredigt habe, plötzlich ein Kind angefangen hat, laut zu schreien. Die Mutter von diesem Kind sei dann sofort aufgestanden und wollte mit dem Kind aus der Kirche rausgehen. Fulton Sheen hat dann aber zu der Frau gesagt, es sei überhaupt kein Problem, wenn das kleine Kind schreit, denn ihn störe das nicht. Daraufhin hat dann die Mutter erwidert, aber sie stören das Kind. Also er hat da jeweils wirklich auf humorvolle Art und Weise das eingeleitet oder hat dann auch noch weiter gesagt, als er nach einer Festpredigt zurück in die Sakristei gekommen ist und sich beim Sakristan erkundigt hat, wieso denn die Kollekte während der Predigt aufgenommen wurde und nicht wie üblich während der Opferung, hat dann der Sakristan ganz trocken geantwortet, damit wir uns im nächsten Jahr einen besseren Festprediger leisten können. Er hat also diese Sendungen wirklich auf eine sehr einfache Art und Weise aufgebaut und die Themen waren dann immer die Theologie, Philosophie oder die Politik. Er hat dann immer darauf geachtet, dass er mit etwas beginnt, das sowohl ihm als auch den Zuschauern bekannt war. Und dann ist er dann vom Bekannten zum Unbekannten fortgeschritten. Also das Unbekannte war dann die Moral oder die christliche Philosophie. Er hat also die Zuhörer wirklich auf dem Stand abgeholt, auf dem sie sich gerade befanden. Und jetzt auf die Frage zurück, ob das eine Art von Katechese war. Im eigentlichen Sinne waren das keine Katechesen, eben weil er doch sehr einfache Themen, weltliche Themen, mit denen angefangen hat. Man kann aber sagen, dass das eine Vorbereitung auf die Katechese war. Denn schlussendlich hatten seine Auftritte zur Folge, dass sich viele Leute tiefer mit dem Glauben beschäftigten und dann außerhalb seiner Sendungen die Leute sich an Fulton Sheen gewendet haben und er wirklich vielen Leuten Glaubensunterricht geben konnte aufgrund seinen Vorträgen im Fernsehen. Also keine Katechese im eigentlichen Sinne, wie man sich das vielleicht vorstellt, aber doch hatten diese Vorträge einen sehr großen Erfolg, dass er dann später im Glaubensunterricht geben konnte.
0: Eine deutsche Übersetzung seiner Radiopredigten wurde 1951 unter dem Titel Friede ohne Fragezeichen veröffentlicht. Wieso setzte er sich für den Frieden so stark ein und was bedeutete für ihn der Friede?
1: Dazu möchte ich auch noch mal ein Zitat geben. Zwar lautet das: Ohne inneren Frieden kein äußerer Friede. Ohne Frieden der Seele kein Friede der Welt. Also das Thema Friede hatte für ihn eine sehr hohe Priorität. In seiner Zeit hat er die größte Gefahr darin gesehen, die den Frieden beeinträchtigt. Den hat er in dem Kommunismus gesehen. Für Fulton Sheen war dieser Kampf gegen den Kommunismus eine Lebensmission. Es ging ihm aber darum, nicht diesen Kommunismus auf rein äußerliche Art zu besiegen, sondern er hat eben probiert, die Menschen von innen her zu wandeln. Also, dass die Menschen zuerst zu einem inneren Frieden gelangen, der sich dann auf das Äußere ausbreitet. Er war dann eben auch dadurch, dass er eine große Gefahr in dem Kommunismus sah, war er sehr effektiv in der Zerlegung der kommunistischen Idee und hat sich dabei auch nicht gescheut, in seinen Fernsehauftritten den Kommunismus als Fehler zu bezeichnen.
0: Er war sehr bekannt und berühmt für seine Medienarbeit. Er hielt sogar einen Award für seine Predigten. Wo denken Sie, wo liegt das Vermächtnis von Bischof Fulton John Sheen?
1: Man kann sicher sagen, dass seine Diözese das amerikanische TV-Publikum war. Das kann man sicher sagen, denn er ist zum Beispiel nur 3 Jahre, nachdem er zum Diözesanbischof ernannt wurde, wieder mit Erlaubnis des Papstes zurückgetreten, weil er einfach gemerkt hat, dass er durch seine vielen Fernsehauftritte, die ein enorm zeitlicher Aufwand war, sich nicht in gebührender Weise seiner Diözese widmen konnte. Allerdings darf man keineswegs unterschätzen, was eben sein Vermächtnis neben der Medienarbeit ist. Er war ja, wie ich schon mal gesagt habe, ab 1950 16 Jahre lang Nationaldirektor des päpstlichen Werkes der Glaubensverteidigung. Und in diesem Amt hat er dann sehr viele Reisen in Missionsgebiete gemacht und hat dann auch unter der Führung des Heiligen Geistes etliche Konversionen erzielt. Er konnte zudem in dieser Arbeit auf seine Medienarbeit zurückgreifen, insofern er durch die Medienarbeit für die Mission sehr viele Spenden erzielen konnte. Und zum Beispiel auch das Honorar, das er für seine Fernsehauftritte bekam, das nicht gerade tief war, hat er ganz vollumfänglich der Mission gespendet. Er war zudem auch auf dem Zweiten Vatikanum. Da war er zum Mitglied der Kommission für die Mission gewählt worden, eben aufgrund seiner Missionsarbeit. Und zudem hat er neben seinen Auftritten, die eben eine lange Zeit der Vorbereitung gebraucht haben, da hat er auch wirklich sehr viel Zeit investiert. Also hat zum Beispiel für eine halbe Stunde Auftritt hat jeweils 30 Stunden Vorbereitung investiert. Und eben neben dieser ganzen Arbeit gab er dann noch viel Glaubensunterricht während 40 Jahren für Konversionswillige. Es war dann wirklich auch so, dass für diesen Glaubensunterricht er sehr angefragt war. Also er musste teilweise wirklich ganze Hallen anmieten, damit er genügend Platz hatte, um Glaubensunterricht zu machen.
0: Sehr schön. Welche Beziehung hatte der heilige Papst Johannes Paul II. Zum Bischof Fulton John Sheen?
1: Ja, es ist eigentlich erstaunlich, denn obwohl Fulton Sheen dem heiligen Johannes Paul II. Nicht oder eben nur ein Jahr im Papsttum erlebt hat, war die Beziehung der beiden doch sehr innig und die Beziehung war von einer gegenseitigen Bewunderung geprägt. Also Fulton Sheen seinerseits hat den heiligen Papst Johannes Paul II. Als Vorbild genommen, insofern, dass dieser eben immer anscheinend einen Schreibblock vor dem Allerheiligsten dabei hatte. Also das hat Fulton Sheen sich selber dann in seinem eigenen geistigen Leben auch umgesetzt. Also hat ihn wirklich als Vorbild genommen. Und auf der anderen Seite hat Johannes Paul II. Fulton Sheen gegen Ende seines Lebens, also im Oktober 1979, als er einen USA-Besuch gemacht hat, den Fulton Sheen ganz spontan umarmt und ihn mit den Worten gedankt: Du hast gut von unserem Herrn Jesus Christus geschrieben und gesprochen. Du bist ein treuer Sohn der Kirche. Diese Worte wurden von Fulton Sheen auch sehr geschätzt. Er hat das in seiner Autobiografie geschrieben, dass das sein eindrücklichstes Erlebnis seines ganzen Lebens war. Also die beiden waren wirklich tief geistig verbunden. Was sie natürlich auch geeint hat, war eben ihr vereinter Kampf gegen den damaligen grassierenden Kommunismus. Fulton Sheen hat, kann man so sagen, quasi den Kampf angefangen und der heilige Papst Johannes Paul II. Hat ihn dann sozusagen beendet.
0: Die Radio- und Fernsehpredigten sind sehr gut angekommen, und zwar nicht nur bei Katholiken. Und unter anderem hat er auch den evangelikalen Prediger Billy Graham gekannt.
1: Ja, ganz kurz zu Billy Graham. Der ist 1918 geboren und 2017 gestorben, also mit 99 Jahren. Der Billy Graham war ein Prediger der Baptisten in Amerika. Er wurde vor allem dadurch berühmt, dass er sogenannte Predigtkreuzzüge, wie er das selber genannt hat, in der ganzen Welt gemacht hat. Und er war eben wie Fulton Sheen selber auch sehr aktiv in den neuen Medien und hatte ab 1950 auch seine eigene Radiosendung. Er hat auch etliche Millionen Menschen mit seiner Botschaft erreicht. Und 1944 haben sich die beiden, also Fulton Sheen und Billy Graham, kennengelernt, anscheinend im Nachtzug, wie sie selber schreiben. Fulton Sheen hat dabei an seine Abteiltür geklopft und gebeten, ob er reinkommen könne, um über Gott und die Welt zu sprechen und zusammen zu beten. Und nach dieser Begegnung schreibt Billy Graham selber, dass er sich so gefühlt hatte, als ob sie schon ihr ganzes Leben Freunde waren. Also es war da wohl eine recht tiefe Freundschaft. Und was wirklich auch interessant ist bei Graham, dass er schon sehr früh in seinem Leben nicht wirklich aktiv darum geworben hat, dass seine Zuhörer auch Baptisten werden sollen, sondern er hat die Menschen dazu aufgerufen, dass sie sich Jesus Christus nahen sollen und diese Beziehung mit ihm vertiefen sollen. Wenn dann auch zum Beispiel ein lauer Katholik durch seine Predigten aufgeweckt wurde, hat er ihm dann jeweils empfohlen, sich an den nächsten katholischen Priester zu wenden und nicht irgendwie Druck gemacht, er solle doch auch Baptist werden. Billy Graham hat den Fulton Sheen wirklich selber auch hoch geschätzt und ich denke, dass Fulton Sheen wirklich auch einen großen Einfluss auf ihn hatte, denn gegen Ende seines Lebens von Billy Graham hat er in einem Interview gesagt, dass sein Glaube mit der orthodoxen römischen Kirche übereinstimme, dass er auch an die jungfräuliche Geburt, an die Auferstehung Jesu und das göttliche Endgericht glaube. Er hat dann auch in seiner Autobiografie geschrieben, dass er sich näher der römisch-katholischen Kirche fühle als vielen liberalen Protestanten. Und ich denke eben an diesem Glaubensmantel hatte Bischof Fulton Sheen wahrscheinlich einen recht großen Anteil. Billy Graham hat dann auch Fulton Sheen selber als den größten Kommunikator des 20. Jahrhunderts bezeichnet. Und nach dem Tod von Bischof Fulton Sheen hat er über ihn geschrieben, das ist ein großer Verlust für die Nation und sowohl für die katholische wie auch die evangelische Kirche. Seine große Gabe an intellektueller Erkenntnis half vielen Millionen Menschen, die Welt und ihren Glauben besser zu verstehen.
0: Möchten Sie noch ein Abschlusswort an die Zuhörerschaft richten?
1: Ja, ich möchte gerne mit einem Zitat nochmal beenden, mit dem er seine Autobiografie auch beendet hat. Und zwar lautet das, wenn du Christus nicht kennst, so hilft dir all dein Wissen nichts. Wenn du aber Christus kennst und sonst nichts weißt, so weißt du genug. Also Fulton Sheen wird wohl sicher wissen, wovon er spricht, denn er, der wirklich sich auf einem sehr hohen intellektuellen Niveau bewegt hat, hat in seinem Leben nicht das Wesentliche vergessen. Fulton Sheen mahnt uns also dazu, Christus immer besser kennenzulernen, um mit ihm immer eine tiefere Freundschaft eingehen zu können. Und das ist es schlussendlich auch, worauf es in dieser Welt ankommt oder wie es eben Bischof Fulton Sheen gesagt hat, ich halte alles außer Christus zu kennen für Vergeudung.
0: Sehr schön. Herzlichen Dank. Sie haben den Titel dieser Sendung, das Vermächtnis vom Bischof und Radio-Fernsehprediger Fulton John Sheen, sehr schön herausgearbeitet und dafür bedanken wir uns bei Ihnen. Ein großes Deo gratias.
1: Ja, vielen herzlichen Dank auch Ihnen und auch alles Gute und Gottes Segen.
0: Herzlichen Dank. Das Leben von Bischof und Mediensprecher Fulton John Sheen, das war das heutige Thema mit Samuel Schelbert der Petrusbruderschaft. Ihre Andrea Marti verabschiedet sich bei Ihnen, wünscht Ihnen Gottes Segen und alles Gute.
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1: Im Namen des Vaters und des Sohnes und des Heiligen Geistes.
2: Amen.
1: Heilige Maria, hilf uns, den freudenreichen Rosenkranz gut zu beten. Ich glaube an Gott, den Vater, den Allmächtigen, den Schöpfer des Himmels und der Erde, und an Jesus Christus, seinen eingeborenen Sohn, unseren Herrn, empfangen durch den Heiligen Geist, geboren von der Jungfrau Maria, gelitten unter Pontius Pilatus, gekreuzigt, gestorben und begraben, hinabgestiegen in das Reich des Todes, am dritten Tage auferstanden von den Toten, aufgefahren in den Himmel. Er sitzt zur Rechten Gottes, des allmächtigen Vaters, von dort wird er kommen, zu richten die Lebenden und die Toten.
2: Ich glaube an den Heiligen Geist, die heilige katholische Kirche, Gemeinschaft der Heiligen, Vergebung der Sünden, Auferstehung der Toten und das ewige Leben. Amen.
1: Vater unser im Himmel, geheiligt werde dein Name, dein Reich komme, dein Wille geschehe, wie im Himmel so auf Erden.
2: Unser tägliches Brot gib uns heute und vergib uns unsere Schuld, wie auch wir vergeben unseren Schuldigern, und führe uns nicht in Versuchung, sondern erlöse uns von dem Bösen.
1: Gegrüßet seist du, Maria, voll der Gnade, der Herr ist mit dir. Du bist gebenedeit unter den Frauen, und gebenedeit ist die Frucht deines Leibes, Jesus, der in uns den Glauben vermehre.
2: Heilige Maria, Mutter Gottes, bitte für uns Sünder, jetzt und in der Stunde unseres Todes. Amen.
1: Gegrüßet seist du, Maria, voll der Gnade, der Herr ist mit dir. Du bist gebenedeit unter den Frauen, und gebenedeit ist die Frucht deines Leibes, Jesus, der in uns die Hoffnung stärke.
2: Heilige Maria, Mutter Gottes, bitte für uns Sünder, jetzt und in der Stunde unseres Todes. Amen.
1: Gegrüßet seist du, Maria, voll der Gnade, der Herr ist mit dir. Du bist gebenedeit unter den Frauen, und gebenedeit ist die Frucht deines Leibes, Jesus, der in uns die Liebe entzünde.
2: Heilige Maria, Mutter Gottes, bitte für uns Sünder, jetzt und in der Stunde unseres Todes. Amen.
1: Ehre sei dem Vater und dem Sohn und dem Heiligen Geist.
2: Wie im Anfang, so auch jetzt und alle Zeit und in Ewigkeit. Amen.
1: Vater unser im Himmel, geheiligt werde dein Name, dein Reich komme, dein Wille geschehe, wie im Himmel, so auf Erden.
2: Unser tägliches Brot gib uns heute und vergib uns unsere Schuld, wie auch wir vergeben unseren Schuldigern. Und führe uns nicht in Versuchung, sondern erlöse uns von dem Bösen.
1: Gegrüßet seist du, Maria, voll der Gnade, der Herr ist mit dir. Du bist gebenedeit unter den Frauen, und gebenedeit ist die Frucht deines Leibes, Jesus, den du, o Jungfrau, vom Heiligen Geist empfangen hast.
2: Heilige Maria, Mutter Gottes, bitte für uns Sünder, jetzt und in der Stunde unseres Todes. Amen.
1: Gegrüßet seist du, Maria, voll der Gnade, der Herr ist mit dir. Du bist gebenedeit unter den Frauen, und gebenedeit ist die Frucht deines Leibes, Jesus, den du, o Jungfrau, vom Heiligen Geist empfangen hast.
2: Heilige Maria, Mutter Gottes, bitte für uns Sünder, jetzt und in der Stunde unseres Todes. Amen.
1: Gegrüßet seist du, Maria, voll der Gnade, der Herr ist mit dir. Du bist gebenedeit unter den Frauen, und gebenedeit ist die Frucht deines Leibes, Jesus, den du, o Jungfrau, vom Heiligen Geist empfangen hast.
2: Heilige Maria, Mutter Gottes, bitte für uns Sünder, jetzt und in der Stunde unseres Todes. Amen.
1: Gegrüßet seist du, Maria, voll der Gnade, der Herr ist mit dir. Du bist gebenedeit unter den Frauen, und gebenedeit ist die Frucht deines Leibes, Jesus, den du, o Jungfrau, vom Heiligen Geist empfangen hast.
2: Heilige Maria, Mutter Gottes, bitte für uns Sünder, jetzt und in der Stunde unseres Todes. Amen.
1: Gegrüßet seist du, Maria, voll der Gnade, der Herr ist mit dir. Du bist gebenedeit unter den Frauen, und gebenedeit ist die Frucht deines Leibes, Jesus, den du, o Jungfrau, vom Heiligen Geist empfangen hast.
2: Heilige Maria, Mutter Gottes, bitte für uns Sünder, jetzt und in der Stunde unseres Todes.

0: unseres Todes. Amen.
1: Gegrüßet seist du, Maria, voll der Gnade, der Herr ist mit dir. Du bist gebenedeit unter den Frauen, und gebenedeit ist die Frucht deines Leibes, Jesus, den du, o Jungfrau, vom Heiligen Geist empfangen hast.
0: Heilige Maria, Mutter Gottes, bitte für uns Sünder, jetzt und in der Stunde unseres Todes. Amen.
1: Gegrüßet seist du, Maria, voll der Gnade, der Herr ist mit dir. Du bist gebenedeit unter den Frauen, und gebenedeit ist die Frucht deines Leibes, Jesus, den du, o Jungfrau, vom Heiligen Geist empfangen hast.
0: Heilige Maria, Mutter Gottes, bitte für uns Sünder, jetzt und in der Stunde unseres Todes. Amen.
1: Gegrüßet seist du, Maria, voll der Gnade, der Herr ist mit dir. Du bist gebenedeit unter den Frauen, und gebenedeit ist die Frucht deines Leibes, Jesus, den du, o Jungfrau, vom Heiligen Geist empfangen hast.
0: Heilige Maria, Mutter Gottes, bitte für uns Sünder, jetzt und in der Stunde unseres Todes. Amen.
1: Ehre sei dem Vater und dem Sohn und dem Heiligen Geist.
0: Wie im Anfang, so auch jetzt und alle Zeit und in Ewigkeit. Amen.
1: O mein Jesus, verzeih uns unsere Sünden,
0: bewahre uns vor dem Feuer der Hölle, führe alle Seelen in den Himmel, besonders jene, die deiner Barmherzigkeit am meisten bedürfen. Vater unser im Himmel, geheiligt werde dein Name, dein Reich komme, dein Wille geschehe, wie im Himmel, so auf Erden.
1: Unser tägliches Brot gib uns heute und vergib uns unsere Schuld, wie auch wir vergeben unseren Schuldigern. Und führe uns nicht in Versuchung, sondern erlöse uns von dem Bösen.
0: Gegrüßet seist du, Maria, voll der Gnade, der Herr ist mit dir. Du bist gebenedeit unter den Frauen, und gebenedeit ist die Frucht deines Leibes, Jesus, den du, o Jungfrau, zu Elisabeth getragen hast.
1: Heilige Maria, Mutter Gottes, bitte für uns Sünder, jetzt und in der Stunde unseres Todes. Amen.
0: Gegrüßet seist du, Maria, voll der Gnade, der Herr ist mit dir. Du bist gebenedeit unter den Frauen, und gebenedeit ist die Frucht deines Leibes, Jesus, den du, o Jungfrau, zu Elisabeth getragen hast.
1: Heilige Maria, Mutter Gottes, bitte für uns Sünder, jetzt und in der Stunde unseres Todes. Amen.
0: Gegrüßet seist du, Maria, voll der Gnade, dein Herr ist mit dir. Du bist gebenedeit unter den Frauen, und gebenedeit ist die Frucht deines Leibes, Jesus, den du, o Jungfrau, zu Elisabeth getragen hast.
1: Heilige Maria, Mutter Gottes, bitte für uns Sünder, jetzt und in der Stunde unseres Todes. Amen.
0: Gegrüßet seist du, Maria, voll der Gnade, der Herr ist mit dir. Du bist gebenedeit unter den Frauen, und gebenedeit ist die Frucht deines Leibes, Jesus, den du, o Jungfrau, zu Elisabeth getragen hast.
1: Heilige Maria, Mutter Gottes, bitte für uns Sünder, jetzt und in der Stunde unseres Todes. Amen.
0: Gegrüßet seist du, Maria, voll der Gnade, der Herr ist mit dir. Du bist gebenedeit unter den Frauen, und gebenedeit ist die Frucht deines Leibes, Jesus, den du, o Jungfrau, zu Elisabeth getragen hast.
1: Heilige Maria, Mutter Gottes, bitte für uns Sünder, jetzt und in der Stunde unseres Todes. Amen.
0: Gegrüßet seist du, Maria, voll der Gnade, dein Herr ist mit dir. Du bist gebenedeit unter den Frauen, und gebenedeit ist die Frucht deines Leibes, Jesus, den du, o Jungfrau, zu Elisabeth getragen hast.
1: Heilige Maria, Mutter Gottes, bitte für uns Sünder, jetzt und in der Stunde unseres Todes. Amen.
0: Gegrüßet

0: seist du, Maria, voll der Gnade, der Herr ist mit dir. Du bist gebenedeit unter den Frauen, und gebenedeit ist die Frucht deines Leibes, Jesus, den du, o Jungfrau, zu Elisabeth getragen hast.
1: Heilige Maria, Mutter Gottes, bitte für uns Sünder, jetzt und in der Stunde unseres Todes. Amen.
0: Gegrüßet seist du, Maria, voll der Gnade, der Herr ist mit dir. Du bist gebenedeit unter den Frauen, und gebenedeit ist die Frucht deines Leibes, Jesus, den du, o Jungfrau, zu Elisabeth getragen hast.
1: Heilige Maria, Mutter Gottes, bitte für uns Sünder, jetzt und in der Stunde unseres Todes. Amen.
0: Gegrüßet seist du, Maria, voll der Gnade, der Herr ist mit dir. Du bist gebenedeit unter den Frauen, und gebenedeit ist die Frucht deines Leibes, Jesus, den du, o Jungfrau, zu Elisabeth getragen hast.
1: Heilige Maria, Mutter Gottes, bitte für uns Sünder, jetzt und in der Stunde unseres Todes. Amen.
0: Gegrüßet seist du, Maria, voll der Gnade, der Herr ist mit dir. Du bist gebenedeit unter den Frauen, und gebenedeit ist die Frucht deines Leibes, Jesus, den du, o Jungfrau, zu Elisabeth getragen hast.
1: Heilige Maria, Mutter Gottes, bitte für uns Sünder, jetzt und in der Stunde unseres Todes. Amen.
0: Ehre sei dem Vater und dem Sohn und dem Heiligen Geist,
1: wie im Anfang, so auch jetzt und alle Zeit und in Ewigkeit. Amen.
0: O mein Jesus, verzeih uns unsere Sünden, bewahre uns vor dem Feuer der Hölle, führe alle Seelen in den Himmel, besonders jene, die deiner Barmherzigkeit am meisten bedürfen.
1: Vater unser im Himmel, geheiligt werde dein Name, dein Reich komme, dein Wille geschehe, wie im Himmel so auf Erden.
0: Unser tägliches Brot gib uns heute und vergib uns unsere Schuld, wie auch wir vergeben unseren Schuldigern. Und führe uns nicht in Versuchung, sondern erlöse uns von dem Bösen.
1: Gegrüßet seist du, Maria, voll der Gnade, der Herr ist mit dir. Du bist gebenedeit unter den Frauen und gebenedeit ist die Frucht deines Leibes, Jesus, den du, o Jungfrau, geboren hast.
0: Heilige Maria, Mutter Gottes, bitte für uns Sünder, jetzt und in der Stunde unseres Todes. Amen.
1: Gegrüßet seist du, Maria, voll der Gnade, der Herr ist mit dir. Du bist gebenedeit unter den Frauen, und gebenedeit ist die Frucht deines Leibes, Jesus, den du, o Jungfrau, geboren hast.
0: Heilige Maria, Mutter Gottes, bitte für uns Sünder, jetzt und in der Stunde unseres Todes. Amen.
1: Gegrüßet seist du, Maria, voll der Gnade, der Herr ist mit dir. Du bist gebenedeit unter den Frauen, und gebenedeit ist die Frucht deines Leibes, Jesus, den du, Jungfrau, geboren hast.
0: Heilige Maria, Mutter Gottes, bitte für uns Sünder, jetzt und in der Stunde unseres Todes. Amen.
1: Gegrüßet seist du, Maria, voll der Gnade, der Herr ist mit dir. Du bist gebenedeit unter den Frauen, und gebenedeit ist die Frucht deines Leibes, Jesus, den du, o Jungfrau, geboren hast.
0: Heilige Maria, Mutter Gottes, bitte für uns Sünder, jetzt und in der Stunde unseres Todes. Amen.
1: Gegrüßet seist du, Maria, voll der Gnade, der Herr ist mit dir. Du bist gebenedeit unter den Frauen, und gebenedeit ist die Frucht deines Leibes, Jesus, den du, o Jungfrau, geboren hast.
0: Heilige Maria, Mutter Gottes, bitte für uns Sünder, jetzt und in der Stunde unseres Todes. Amen.
1: Gegrüßet seist du, Maria, voll der Gnade, der Herr ist mit dir. Du bist gebenedeit unter den Frauen, und gebenedeit ist die Frucht deines Leibes, Jesus, den du, o Jungfrau, geboren hast.
0: Heilige Maria, Mutter Gottes, bitte für uns Sünder, jetzt und in der
1: Gegrüßet seist du, Maria, voll der Gnade, der Herr ist mit dir. Du bist gebenedeit unter den Frauen, und gebenedeit ist die Frucht deines Leibes, Jesus, den du, o Jungfrau, geboren hast.
0: Heilige Maria, Mutter Gottes, bitte für uns Sünder, jetzt und in der Stunde unseres Todes. Amen.
1: Gegrüßet seist du, Maria, voll der Gnade, der Herr ist mit dir. Du bist gebenedeit unter den Frauen, und gebenedeit ist die Frucht deines Leibes, Jesus, den du, o Jungfrau, geboren hast.
0: Heilige Maria, Mutter Gottes, bitte für uns Sünder, jetzt und in der Stunde unseres Todes. Amen.
1: Gegrüßet seist du, Maria, voll der Gnade, der Herr ist mit dir. Du bist gebenedeit unter den Frauen, und gebenedeit ist die Frucht deines Leibes, Jesus, den du, o Jungfrau, geboren hast.
0: Heilige Maria, Mutter Gottes, bitte für uns Sünder, jetzt und in der Stunde unseres Todes. Amen.
1: Gegrüßet seist du, Maria, voll der Gnade, der Herr ist mit dir. Du bist gebenedeit unter den Frauen, und gebenedeit ist die Frucht deines Leibes, Jesus, den du, o Jungfrau, geboren hast.
0: Heilige Maria, Mutter Gottes, bitte für uns Sünder, jetzt und in der Stunde unseres Todes. Amen.
1: Ehre sei dem Vater und dem Sohn und dem Heiligen Geist.
0: Wie im Anfang, so auch jetzt und alle Zeit und in Ewigkeit. Amen.
1: O mein Jesus, verzeih uns unsere Sünden, bewahre uns vor dem Feuer der Hölle, führe alle Seelen in den Himmel, besonders jene, die deiner Barmherzigkeit am meisten bedürfen. Vater unser im Himmel, geheiligt werde dein Name, dein Reich komme, dein Wille geschehe, wie im Himmel, so auf Erden.
2: Unser tägliches Brot gib uns heute und vergib uns unsere Schuld, wie auch wir vergeben unseren Schuldigern. Und führe uns nicht in Versuchung, sondern erlöse uns von dem Bösen.
0: Gegrüßet seist du, Maria, voll der Gnade, der Herr ist mit dir. Du bist gebenedeit unter den Frauen, und gebenedeit ist die Frucht deines Leibes, Jesus, den du, o Jungfrau, im Tempel aufgeopfert hast.
1: Heilige Maria, Mutter Gottes, bitte für uns Sünder, jetzt und in der Stunde unseres Todes. Amen.
0: Gegrüßet seist du, Maria, voll der Gnade, der Herr ist mit dir. Du bist gebenedeit unter den Frauen, und gebenedeit ist die Frucht deines Leibes, Jesus, den du, o Jungfrau, im Tempel aufgeopfert hast.
1: Heilige Maria, Mutter Gottes, bitte für uns Sünder, jetzt und in der Stunde unseres Todes. Amen.
0: Gegrüßet seist du, Maria, voll der Gnade, der Herr ist mit dir. Du bist gebenedeit unter den Frauen, und gebenedeit ist die Frucht deines Leibes, Jesus, den du, o Jungfrau, im Tempel aufgeopfert hast.
1: Heilige Maria, Mutter Gottes, bitte für uns Sünder, jetzt und in der Stunde unseres Todes. Amen.
0: Gegrüßet seist du, Maria, voll der Gnade, der Herr ist mit dir. Du bist gebenedeit unter den Frauen, und gebenedeit ist die Frucht deines Leibes, Jesus, den du, o Jungfrau, im Tempel aufgeopfert hast.
1: Heilige Maria, Mutter Gottes, bitte für uns Sünder, jetzt und in der Stunde unseres Todes. Amen.
0: Gegrüßet seist du, Maria, voll der Gnade, der Herr ist mit dir. Du bist gebenedeit unter den Frauen, und gebenedeit ist die Frucht deines Leibes, Jesus, den du, o Jungfrau, im Tempel aufgeopfert hast.
1: Heilige Maria, Mutter Gottes, bitte für uns Sünder, jetzt und in der Stunde unseres Todes. Amen.
0: Gegrüßet seist du, Maria, voll der Gnade, der Herr ist mit dir. Du bist gebenedeit unter den Frauen, und gebenedeit ist die Frucht deines Leibes, Jesus, den du, o Jungfrau, im Tempel aufgeopfert hast.
2: Heilige Maria, Mutter Gottes, bitte für uns Sünder, jetzt und in der Stunde unseres Todes. Amen.
0: Gegrüßet seist du, Maria, voll der Gnade, der Herr ist mit dir. Du bist gebenedeit unter den Frauen, und gebenedeit ist die Frucht deines Leibes, Jesus, den du, o Jungfrau, im Tempel aufgeopfert hast.
2: Heilige Maria, Mutter Gottes, bitte für uns Sünder, jetzt und in der Stunde unseres Todes. Amen.
0: Gegrüßet seist du, Maria, voll der Gnade, der Herr ist mit dir. Du bist gebenedeit unter den Frauen, und gebenedeit ist die Frucht deines Leibes, Jesus, den du, o Jungfrau, im Tempel aufgeopfert hast.
2: Heilige Maria, Mutter Gottes, bitte für uns Sünder, jetzt und in der Stunde unseres Todes. Amen.
0: Gegrüßet seist du, Maria, voll der Gnade, der Herr ist mit dir. Du bist gebenedeit unter den Frauen, und gebenedeit ist die Frucht deines Leibes, Jesus, den du, o Jungfrau, im Tempel aufgeopfert hast.
2: Heilige Maria, Mutter Gottes, bitte für uns Sünder, jetzt und in der Stunde unseres Todes. Amen.
0: Gegrüßet seist du, Maria, voll der Gnade, der Herr ist mit dir. Du bist gebenedeit unter den Frauen, und gebenedeit ist die Frucht deines Leibes, Jesus, den du, o Jungfrau, im Tempel aufgeopfert hast.
2: Heilige Maria, Mutter Gottes, bitte für uns Sünder, jetzt und in der Stunde unseres Todes. Amen.
0: Ehre sei dem Vater und dem Sohn und dem Heiligen Geist.
2: Wie im Anfang, so auch jetzt und alle Zeit und in Ewigkeit. Amen.
0: O mein Jesus, verzeih uns unsere Sünden, bewahre uns vor dem Feuer der Hölle. Führe alle Seelen in den Himmel, besonders jene, die deiner Barmherzigkeit am meisten bedürfen.
2: Vater unser im Himmel, geheiligt werde dein Name, dein Reich komme, dein Wille geschehe, wie im Himmel so auf Erden.
0: Unser tägliches Brot gib uns heute und vergib uns unsere Schuld, wie auch wir vergeben unseren Schuldigern. Und führe uns nicht in Versuchung, sondern erlöse uns von dem Bösen.
2: Gegrüßet seist du, Maria, voll der Gnade, der Herr ist mit dir. Du bist gebenedeit unter den Frauen, und gebenedeit ist die Frucht deines Leibes, Jesus, den du, o Jungfrau, im Tempel wiedergefunden hast.
0: Heilige Maria, Mutter Gottes, bitte für uns Sünder, jetzt und in der Stunde unseres Todes. Amen.
2: Gegrüßet seist du, Maria, voll der Gnade, der Herr ist mit dir. Du bist gebenedeit unter den Frauen, und gebenedeit ist die Frucht deines Leibes, Jesus, den du, o Jungfrau, im Tempel wiedergefunden hast.
0: Heilige Maria, Mutter Gottes, bitte für uns Sünder, jetzt und in der Stunde unseres Todes. Amen.
2: Gegrüßet seist du, Maria, voll der Gnade, der Herr ist mit dir. Du bist gebenedeit unter den Frauen, und gebenedeit ist die Frucht deines Leibes, Jesus, den du, o Jungfrau, im Tempel wiedergefunden hast.
0: Heilige Maria, Mutter Gottes, bitte für uns Sünder, jetzt und in der Stunde unseres Todes. Amen.
2: Gegrüßet seist du, Maria, voll der Gnade, der Herr ist mit dir. Du bist gebenedeit unter den Frauen, und gebenedeit ist die Frucht deines Leibes, Jesus, den du, o Jungfrau, im Tempel wiedergefunden hast.
0: Heilige Maria, Mutter Gottes, bitte für uns Sünder, jetzt und in der Stunde unseres Todes. Amen.
2: Gegrüßet seist du, Maria, voll der Gnade, der Herr ist mit dir. Du bist gebenedeit unter den Frauen, und gebenedeit ist die Frucht deines Leibes, Jesus, den du, o Jungfrau, im Tempel wiedergefunden hast.
0: Heilige Maria, Mutter Gottes, bitte für uns Sünder, jetzt und in der Stunde unseres Todes. Amen.
2: Gegrüßet seist du, Maria, voll der Gnade, der Herr ist mit dir. Du bist gebenedeit unter den Frauen, und gebenedeit ist die Frucht deines Leibes, Jesus, den du, o Jungfrau, im Tempel wiedergefunden hast.
0: Heilige Maria, Mutter Gottes, bitte für uns Sünder, jetzt und in der Stunde unseres Todes. Amen.
2: Gegrüßet seist du, Maria, voll der Gnade, der Herr ist mit dir. Du bist gebenedeit unter den Frauen, und gebenedeit ist die Frucht deines Leibes, Jesus, den du, o Jungfrau, im Tempel wiedergefunden hast.
0: Heilige Maria, Mutter Gottes, bitte für uns Sünder, jetzt und in der Stunde unseres Todes. Amen.
2: Gegrüßet seist du, Maria, voll der Gnade, der Herr ist mit dir. Du bist gebenedeit unter den Frauen, und gebenedeit ist die Frucht deines Leibes, Jesus, den du, o Jungfrau, im Tempel wiedergefunden hast.
0: Heilige Maria, Mutter Gottes, bitte für uns Sünder, jetzt und in der Stunde unseres Todes. Amen.
2: Gegrüßet seist du, Maria, voll der Gnade, der Herr ist mit dir. Du bist gebenedeit unter den Frauen, und gebenedeit ist die Frucht deines Leibes, Jesus, den du, o Jungfrau, im Tempel wiedergefunden hast.
0: Heilige Maria, Mutter Gottes, bitte für uns Sünder, jetzt und in der Stunde unseres Todes. Amen.
2: Gegrüßet seist du, Maria, voll der Gnade, der Herr ist mit dir. Du bist gebenedeit unter den Frauen, und gebenedeit ist die Frucht deines Leibes, Jesus, den du, o Jungfrau, im Tempel wiedergefunden hast.
0: Heilige Maria, Mutter Gottes, bitte für uns Sünder, jetzt und in der Stunde unseres Todes. Amen.
2: Ehre sei dem Vater und dem Sohn und dem Heiligen Geist.
0: Wie im Anfang, so auch jetzt und alle Zeit und in Ewigkeit. Amen.
2: O mein Jesus,
0: verzeih uns unsere Sünden, bewahre uns vor dem Feuer der Hölle, führe alle Seelen in den Himmel, besonders jene, die deiner Barmherzigkeit am meisten bedürfen.
2: Damit dieses Rosenkranzgebet in unserem Leben Frucht bringt, segne uns der allmächtige Gott, der Vater, der Sohn und der Heilige Geist.

O Gott, komm mir zu Hilfe, Herr, eile mir zu helfen. Ehre sei dem Vater und dem Sohn und dem Heiligen Geist, wie im Anfang, so auch jetzt und alle Zeit und in Ewigkeit. Amen. Halleluja. Werden wir erleuchtet durch das Wort Gottes noch einmal zurückschauen auf den Tag, habe ich wirklich versucht, gemäss dem Evangelium zu leben, habe ich versucht, den Weg von Christus zu gehen. Und wenn wir gefällt haben, dann werde ich jetzt auch ihn um sein Erbarmen bitten und um seine Kraft, den Morgentag mit mehr Eifer, mit mehr Einsatz zu leben. Ich bekenne Gott dem Allmächtigen und allen Brüdern und Schwestern, dass ich Gutes unterlassen und Böses getan habe. Ich habe gesündigt in Gedanken, Worten und Werken, durch meine Schuld, durch meine Schuld, durch meine große Schuld. Darum bitte ich die selige Jungfrau Maria, alle Engel und Heiligen und euch Brüder und Schwestern, für mich zu beten bei Gott, unserem Herrn. Der allmächtige Gott erbarme sich unser, erlasse uns die Sünden nach und führe uns zum ewigen Leben. Amen. Bevor des Tages Licht vergeht, o Herr der Welt, hör dies Gebet, behüte uns in dieser Nacht durch deine große Güte und Macht. Hüllt Schlaf die müden Glieder ein, lass uns in dir geborgen sein und mach am Morgen uns bereit zum Lobe deiner Herrlichkeit. Dank dir, o Vater, reich an Macht, der über uns voll Güte wacht und mit dem Sohn und Heiligen Geist des Lebens Fülle uns verheißt. Amen. Herr, du bist ein gnädiger Gott, voll Langmut und reich an Erbarmen. Wende dein Ohr mir zu, erhöre mich, Herr, denn ich bin arm und gebeugt. Beschütze mich, denn ich bin dir ergeben. Hilf deinem Knecht, der dir vertraut. Du bist mein Gott, sei mir gnädig, o Herr, den ganzen Tag rufe ich zu dir. Herr, erfreue deinen Knecht, denn ich erhebe meine Seele zu dir. Herr, du bist gütig und bereit zu verzeihen, für alle, die zu dir rufen, reich an Gnade. Herr, vernimm mein Beten, achte auf mein lautes Flehen. Am Tag meiner Not rufe ich zu dir, denn du wirst mich erhören. Herr, unter den Göttern ist keiner wie du, und nichts gleich den Werken, die du geschaffen hast. Alle Völker kommen und beten dich an. Sie geben, Herr, deinem Namen die Ehre. Denn du bist groß und tust Wunder. Du allein bist Gott. Weise mir, Herr, deinen Weg. Ich will ihn gehen in Treue zu dir. Richte mein Herz darauf hin, allein deinen Namen zu fürchten. Ich will dir danken, Herr, mein Gott, aus ganzem Herzen. Will deinen Namen ehren, immer und ewig. Du hast mich den Tiefen des Totenreichs entrissen, denn groß ist über mir deine Huld. Gott, freche Menschen haben sich gegen mich erhoben. Die Rotte der Gewalttäter trachtet mir nach dem Leben, doch dich haben sie nicht vor Augen. Du aber, Herr, bist ein barmherziger und gnädiger Gott. Du bist langmütig, reich an Huld und Treue. Wende dich mir zu und sei mir gnädig. Gib deinem Knecht wieder Kraft und hilf dem Sohn deiner Magd. Tu ein Zeichen und schenke mir Glück. Alle, die mich hassen, sollen es sehen und sich schämen, weil du, Herr, mich gerettet und getröstet hast. Ehre sei dem Vater und dem Sohn und dem Heiligen Geist, wie im Anfang, so auch jetzt und alle Zeit und in Ewigkeit. Amen. Herr, du bist ein gnädiger Gott, voll Langmut und reich an Erbarmen. Aus dem 1. Thessalonicher Brief. Gott hat uns nicht für das Gericht seines Zornes bestimmt, sondern dafür, dass wir durch Jesus Christus, unseren Herrn, das Heil erlangen. Er ist für uns gestorben, damit wir vereint mit ihm leben
ob wir nun wachen oder schlafen. Herr, auf dich vertraue ich, in deine Hände lege ich mein Leben. Lass leuchten über deinem Knecht dein Antlitz, hilf mir in deiner Güte. In deine Hände lege ich mein Leben. Ehre sei dem Vater und dem Sohn und dem Heiligen Geist. Herr, auf dich vertraue ich, in deine Hände lege ich mein Leben. Sei unser Heil, o Herr, wenn wir wachen, und unser Schutz, wenn wir schlafen, damit wir wachen mit Christus und ruhen in seinem Frieden. Nun lässt du, Herr, deinen Knecht, wie du gesagt hast, in Frieden scheiden, denn meine Augen haben das Heil gesehen, das du vor allen Völkern bereitet hast. Ein Licht, das die Heiden erleuchtet, und Herrlichkeit für dein Volk Israel. Ehre sei dem Vater und dem Sohn und dem Heiligen Geist, wie im Anfang, so auch jetzt und alle Zeit und in Ewigkeit. Amen. Sei unser Heil, o Herr, wenn wir wachen, und unser Schutz, wenn wir schlafen, damit wir wachen mit Christus und ruhen in seinem Frieden. Lasset uns beten. Herr, schenke uns eine ruhige Nacht und erholsamen Schlaf. Was wir heute durch Wort und Werk an Gutem ausgesät haben, das lass Wurzeln schlagen und wachsen und heranreifen für die ewige Ernte. Darum bitten wir durch Christus, unseren Herrn. Amen. Eine ruhige Nacht und ein gutes Ende gewähre uns der allmächtige Herr. Amen. So, möchte ich mir um das Sagen Gottes bitten für die kommende Nacht und auch für den morgigen Tag. Der Herr sei mit euch und mit deinem Geiste. Es segne und behüte euch der allmächtige und barmherzige Gott, der Vater und der Sohn und der Heilige Geist. Amen.

0: Liebe Hörerinnen und Hörer, herzlich willkommen zu unserer heutigen Sendung. Wir sprechen über ein Thema, das in unserer Zeit dringender gebraucht wird als vielleicht je zuvor, die Hoffnung. Die Welt scheint voller Sorgen. Krieg, Klima, Unsicherheit, gesellschaftliche Spannungen. Eine aktuelle Umfrage zeigt, 2/3 der Menschen blicken mit Sorgen in die Zukunft, nur 1/3 mit Zuversicht. Unser heutiger Gast ist Michael Rack, Journalist, Autor und Referent. Er hält seit vielen Jahren den Kurs »Die seelische Hausapotheke« in Klöstern und kirchlichen Häusern, ein Kurs also, der vielen Menschen Kraft schenkt. So trägt sein Vortrag heute den Titel »Christen sind Menschen der Hoffnung«. Mit ihm wollen wir heute darüber sprechen, wie Hoffnung entsteht, warum sie eine Tugend ist, wie wir sie stärken können und wie wir selbst Hoffnungsträger für andere werden. Ganz herzlich willkommen bei Radio Gloria, Herr Michael Rack.
1: Ja, grüß Gott, Herr Gallica. Ich freue mich sehr, wieder bei Radio Gloria sprechen zu können. Und ein herzliches Grüß Gott auch Ihnen, liebe Hörerinnen und Hörer.
0: Herr Rack, Sie beginnen Ihren Vortrag mit der Feststellung, die Welt braucht Hoffnung. Warum erleben wir heute so viel Hoffnungslosigkeit? Und weshalb waren die früheren Jahrzehnte hoffnungsfroher?
1: Ja, die Welt braucht Hoffnung. Das ist ein Zitat von Papst Franziskus, der ja das letzte Jahr 2025 zu einem Jahr der Hoffnung erklärt hat. Es war ja ein heiliges Jahr und er hat diesem heiligen Jahr das Motto mitgegeben, Pilger der Hoffnung. Das hat er nicht einfach so gemacht, sondern seine Analyse war, gewiss auch inspiriert vom Heiligen Geist, dass Hoffnung heute die Tugend ist, die vielleicht am dringendsten gebraucht wird. Und wenn wir auf die Umfragen schauen, die es jetzt die es eigentlich jedes Jahr gibt in unseren deutschsprachigen Ländern, ja, wie schauen Sie eigentlich in die Zukunft? Schauen Sie mehr mit Besorgnis oder mehr mit Hoffnung auf das nächste Jahr? Da hat sich gezeigt, zum Ende des letzten Jahres als Vorausschau auf 2026, dass 2/3 der Menschen überwiegend mit Besorgnis in das Jahr blickt und weniger mit Hoffnung. Und das ist das schlechteste Ergebnis, das es überhaupt gegeben hat, seit es diese Umfragen gibt. Also es hat sich Hoffnungslosigkeit ausgebreitet. Und Sie stellen ja die Frage, Herr Gallica, ja, woran liegt das? Da könnte man zunächst einmal denken, na ja, es ist ja doch alles sehr bedrohlich da um uns herum. Wenn wir in die Ukraine schauen und auf das Klima und Gefahren, die vielleicht aus der Migration entstehen, Terrorgefahren, da könnte man schon denken, ja, vielleicht liegt es daran, dass es so schlimm ist, gerade heute. Aber ich bin alt genug und sicher auch viele unserer Zuhörer, dass wir uns daran erinnern, dass es auch in früheren Jahrzehnten, auch wenn wir nur die Zeit nach dem Zweiten Weltkrieg betrachten, keineswegs so rosig ausgesehen hat, wie es vielleicht in der nostalgischen Rückschau erscheinen mag. Also wenn wir an die 60er oder 70er Jahre denken, des vorigen Jahrhunderts, ja, wenn wir nur das Thema Krieg betrachten, da gab es eine ganz schwere Krise Anfang der 60er Jahre, die Kuba-Krise. Und da fürchteten sehr viele Menschen, es war eine ganz große Angst, dass jetzt gleich kurz nach dem Zweiten Weltkrieg der Dritte Weltkrieg ausbricht. Das war eine ganz gefährliche Situation, die ich jetzt nicht im Einzelnen mehr referieren will. Aber denken wir an die Terrorgefahr. Da hatten wir vor allem in Deutschland ja sehr stark nicht nur die Terrorgefahr, sondern wir hatten massiven Terror im Land durch die sogenannte Rote Armee-Fraktion. Auch das war etwas, was uns massiv beeinträchtigt hat in dieser Zeit. Und selbst wenn wir an die Klimafrage gehen, auch da gab es damals sehr große Sorgen. Da hat damals das große Nachrichtenmagazin Der Spiegel eine Titelseite gehabt. Da war auch ein Eisbär, glaube ich, involviert. Eine Titelseite mit der Überschrift Kommt die neue Eiszeit? Ja, das mag man heute gar nicht mehr glauben, aber wir sollten uns daran erinnern, dass die große Klimasorge damals war, es wird immer kälter und kälter, und es gab da einige verregnete Sorgen.

0: Jahre des vergangenen Jahrhunderts, ist ja noch gar nicht so lange her. Die Einstellung der Menschen war eine ganz andere und es war eine Art ein Zukunftsoptimismus damals zu spüren, den es heute eben nicht gibt. Und Sie fragen, woran das liegt? Und da müssen wir eben unser Augenmerk auf den Glauben der Menschen richten. Es hat sich eben immer wieder gezeigt, wenn ein starker Glaube, christlicher Glaube insbesondere, vorherrscht, wenn die Menschen das Gefühl haben, letztlich getragen zu sein von Gott und wenn sie die Einstellung hatten, ja, Gott kann alles wenden, es kann immer wieder etwas, eine positive Wendung geben. In solchen Zeiten war eben immer auch die Hoffnung sehr groß und die Hoffnung stärker als die Angst. Und heute haben wir eben andere Zeiten, auch wenn es schon wieder positive Anzeichen gibt, dass vielleicht auch der Glaube zurückkehrt. Vielleicht kommen wir auf dieses Thema auch noch zu sprechen.
1: Ja, Herr Michael Rack, da bin ich mit Ihnen einig, dass jedes Jahrzehnt Spannungen und Hoffnungslosigkeit mit sich brachte. Nur wie Sie das schön erwähnt haben, die Einstellung der Menschen war einfach anders, eben hoffnungsvoller. Aber trotzdem, wenn man herumschaut oder auch herumliest, viele Menschen sagen heutzutage, ich hoffe lieber nichts, dann werde ich nicht enttäuscht. Eine spezielle Aussage meines Sichts, was dann auch eine Frage in sich trägt, kann dann Hoffnung nicht auch trügen, Herr Rack?
0: Ja, also diese Einstellung, die durch und durch falsch ist, da werden wir gleich etwas dazu sagen, aber sie hat natürlich schon einen wahren Kern. Und wie Sie zu Recht ansprechen, Hoffnung kann trügen. Da müssen wir aber eine deutliche Unterscheidung treffen zwischen zwei Arten von Hoffnung. Die natürliche Hoffnung und die christliche Hoffnung. Die natürliche Hoffnung, das ist die Hoffnung, die trügen kann. Denn das wissen wir ja alle, wir haben schon auf vieles gehofft im Leben, was dann nachher nicht eingetroffen ist, wenn es um, was weiß ich, einen neuen Beruf, auf eine Gehaltserhöhung oder dass ich eine bestimmte Frau, einen bestimmten Mann für mich gewinnen kann und so weiter. Also alle diese natürlichen Hoffnungen, die der Mensch so hat sein Leben lang, die kann trügen. Aber dennoch, auch wenn man nur auf die natürliche Hoffnung schaut, mit der jeder Mensch geboren wird. Ja, wir haben diese natürliche Hoffnung mit unserer göttlichen Mitgift schon bekommen, mit dem göttlichen Odem eingehaucht. Jeder kommt mit einer natürlichen Hoffnung auf die Welt. Das kann man schon beobachten, wenn man sich kleine Kinder anschaut, wie sie so durch die Gegend laufen mit einem meistens doch strahlenden Lächeln, bevor sie dann mal hinfallen und mal wieder kurz weinen. Aber die Grundeinstellung, mit der Kinder unterwegs sind, das sieht man schon, dass wir eine solche natürliche Hoffnung mitbringen. Und auch wenn die immer wieder trügt, ist es wichtig, dass wir diese Haltung bewahren. Und wie können wir diese Haltung bewahren? Und da hat schon Thomas von Aquin dazu gesagt, die Hoffnung ist nur dann eine Tugend, also etwas Positives, was das Leben gelingen lässt, eine Haltung, die unser Leben gelingen lässt. Die Hoffnung, eine der drei großen Tugenden, ja, Glaube, Liebe, Hoffnung. Es gibt noch andere Tugenden, aber das sind so die drei Kerntugenden. Diese Tugend muss eine dynamische Tugend sein. Also,

0: Wenn sie einmal sich nicht erfüllt und die natürliche Tugend, die kann immer wieder enttäuscht werden. Wenn sie einmal enttäuscht wird, dann muss sie ihr Ziel ändern. Sie muss sich immer dynamisch mitbewegen. Ich will Ihnen ein Beispiel geben, was ich selbst erlebt habe. Und zwar bei meinem Vater. Mein Vater war erkrankt an Darmkrebs. Also er hatte die Diagnose Darmkrebs. Und er hat sehr stark gehofft auf Heilung. Und zwar sehr lange. Und man muss sagen, diese Hoffnung war von vornherein also sie war so geartet, dass alle, die eigentlich um ihn herum waren, gesagt haben, da gibt's nicht viel Grund zur Hoffnung, denn der Darmkrebs hatte schon gestreut, da gab's schon Metastasen in der Leber und in die Knochen und also man konnte eigentlich schon sehen, die Hoffnung auf Heilung, wenn Gott nicht ein Wunder tut, die ist doch sehr gering und eigentlich gar nicht realistisch. Und Thomas von Aquin hat gesagt, wenn sich die Hoffnung auf etwas richtet, was nach menschlichem Ermessen sich nicht erfüllen kann, dann ist sie eigentlich keine Tugend mehr. Und wenn sich dann zeigt, die Hoffnung kann sich nicht erfüllen, die Hoffnung erfüllt sich nicht, dann muss sich das Ziel der Hoffnung ändern. Man muss dann immer noch, man sollte immer noch die Haltung der Hoffnung haben, aber sie muss sich dann auf etwas anderes richten. Mein Vater hatte dann leider diese Dynamik nicht in seinem Blick. Und nachdem er dann auch gemerkt hat, das wird nichts mehr mit der Heilung, dann ist er in eine Depression verfallen. Richtig wäre jetzt etwas anderes gewesen, und das gilt für viele Menschen, die auch krank sind, die eine schwere Diagnose haben. Wenn man sieht, dass mit der Heilung, das kann nur durch ein Wunder noch geschehen, dann darf man vielleicht in einem Winkel seines Herzens, noch auf das Wunder hoffen, aber man sollte die Hoffnung dann auf etwas anderes richten. Vielleicht kann man dann die Hoffnung darauf richten, ja, ich schaff's vielleicht noch, ich hoffe darauf, dass ich alles Wesentliche noch erledigen kann, was ich erledigen muss, dass ich gut abschließen kann mit allem in meinem Leben, dass ich alles noch so richten kann, vielleicht ein Testament, dass ich noch meine Angelegenheiten so ordnen kann, dass meine Nachkommen, dass die mein Erbe zu verwalten haben, noch gut damit zurechtkommen. Ich kann vielleicht darauf hoffen, dass ich es noch erlebe, dass ich die Hochzeit meines Sohnes, meiner Tochter, miterleben kann. Ich kann meine Hoffnung darauf richten, dass ich schmerzfrei sterben kann, vielleicht gut begleitet im Hospiz. Ich kann meine Hoffnung darauf richten, dass ich mich noch versöhnen kann mit meinem Leben, mit anderen Menschen und so weiter. Also da muss ich einfach schauen, welche realistischen Ziele kann ich denn noch verfolgen, worauf kann ich da noch hoffen. Aber ich sollte nie aufgeben, diese Tugend der Hoffnung, diese Haltung, dass ich auch dann noch jeden Tag mit der Haltung beginne, es wartet noch etwas Gutes auf mich. Ich kann noch etwas Gutes erreichen. Ich habe noch Gründe zur Hoffnung. Das gilt selbst für die natürliche Hoffnung. Für die christliche Hoffnung gelten noch ganz andere Dinge, da kommen wir vielleicht drauf zu sprechen, denn die christliche Hoffnung, die kann nicht enttäuscht werden und wird nicht enttäuscht.
1: Und genau auf diese christliche Hoffnung, wo Sie jetzt erwähnt haben, Herr Rack, möchten wir näher drauf kommen. Was unterscheidet sich also die natürliche Hoffnung von der sogenannten christlichen Hoffnung, wenn Sie das unserer Hörerschaft näher erklären können, Herr Rack?
0: kann vielleicht als generelle Richtlinie einmal sagen, die natürliche Hoffnung, die richtet sich immer auf irdische Güter und auf erreichbare Güter. Wenn die Güter nicht erreichbar sind, dann ist es ein, ja, wie soll man sagen, ein reines Wunschdenken. Ja, und das ist keine Tugend dann. Und das sagt Thomas von Aquin, die natürliche Hoffnung, die auch eine Tugend ist, die richtet sich eben auf irdische Güter und auf erreichbare Güter. Und sie ist immer eine Tugend, wenn sie eben dynamisch bleibt. Da haben wir ja gerade drüber gesprochen. Die christliche Hoffnung, die baut auf dieser natürlichen Hoffnung auf, die im Menschen angelegt ist. Aber die christliche Hoffnung, die richtet sich eben nicht nur auf die natürlichen Güter und auf die irdischen Güter, sondern sie ist natürlich auf Gott ausgerichtet und auf das ewige Leben. Die christliche Hoffnung ist etwas, was vom Heiligen Geist uns eingegeben wird, vor allem in der Taufe. Da bekommen wir diese zusätzliche Qualität, diese Geneigtheit zu einer übernatürlichen Hoffnung. Und diese übernatürliche Hoffnung, die richtet sich immer auf Jesus Christus. Sie richtet sich immer auf die Auferstehung und auf das ewige Leben. Und diese Hoffnung, die wird nicht enttäuscht. Und ich habe mal herausgesucht aus der Verkündigungsbulle zum Heiligen Jahr, wo Papst Franziskus schreibt, tatsächlich täuscht die christliche Hoffnung nicht und sie enttäuscht nicht, denn sie gründet sich auf die Gewissheit, dass nichts und niemand uns jemals trennen kann von der göttlichen Liebe. So hat ja der heilige Paulus gesagt, nicht? Unsere Hörer kennen das natürlich. Ich bin gewiss, weder Tod noch Leben, weder Höhe noch Tiefe, noch irgendeine andere Kreatur können uns scheiden von der Liebe Gottes, die in Christus Jesus ist, unserem Herrn. Und das ist eben der Kern der christlichen Hoffnung. Der Christ, da zitiere ich jetzt den großen katholischen Philosophen Joseph Pieper, der Christ ist ein Mensch, der sagt, es wird mit mir ein gutes Ende nehmen. Das ist ein ganz wichtiger Satz. Egal was kommt im Leben, egal welche Prüfungen ich da noch auszuhalten habe, es wird mit mir ein gutes Ende nehmen. Am Ende kommt es gut. Ja, wie man in der Schweiz sagt, so schön. Der Christ hofft auf einen glücklichen Ausgang, er hofft auf das ewige Leben. Und darum ist das Christentum auch eine Religion der Hoffnung, eigentlich die Religion der Hoffnung. Denn keine andere Religion kann eine solche Hoffnung geben wie das Christentum, das ewige Leben bei Gott. Es ist eben etwas anderes, als dass man vielleicht als Kakerlake wiedergeboren wird oder als Pflanze oder als was auch immer, aber nicht mehr mit der gleichen Identität. Das ewige Leben bei Gott, wie es das Christentum verheißt, das ist eine unvergleichliche Hoffnung.
1: Liebe Hörerinnen und Hörer, wir sprechen heute über das Thema, das in unserer Zeit dringender gebraucht wird als vielleicht je zuvor, die Hoffnung. Unser heutiger Gast ist Michael Rack, Journalist, Autor und Referent. Er hält seit vielen Jahren den Kurs Die seelische Hausapotheke in Klöstern und kirchlichen Häusern. Ein Kurs, also, der vielen Menschen Kraft schenkt. So trägt auch heute sein Titel, der Name dieser Sendung, Christen sind Menschen der Hoffnung. Herr Rack, Sie haben uns bereits beschenkt über Hoffnungslosigkeit oder wie man hoffnungsfroher wird, insbesondere dann über die Hoffnung als Tugend, nebst den Kerntugenden Glaube, Hoffnung und Liebe und besonders auch die Unterscheidung der natürlichen Hoffnung und der christlichen Hoffnung. Herr Michael Rack, welche Wege empfehlen Sie nun uns, unserer Zuhörerschaft, um die eigene Hoffnung zu stärken?
0: Also wenn wir sagen, die Hoffnung ist eine Tugend, dann sagen wir zugleich, dass man tatsächlich selber auch etwas dazu tun muss. Also man muss schauen, dass man diese Hoffnung, diese Tugend stärkt. Denn so ist es mit allen Tugenden. Also wenn wir mal auf banalere Tugenden schauen, wie Ordnungssinn oder Pünktlichkeit, Disziplin oder so etwas, da weiß man das schon, da kennen wir das schon. Tugenden, da gibt's vielleicht eine gewisse Neigung von uns, aber wir müssen immer schauen, dass wir die auch pflegen. Denn wenn wir sie vernachlässigen, dann werden sie schnell, dann lassen wir schnell nach in dieser Tugend. Also man muss immer auch etwas dafür tun. Und so ist es natürlich auch mit der Tugend der Hoffnung. Übrigens, wir wissen das schon, wenn wir Rosenkranz beten, da bitten wir immer darum, dass Gott unsere Hoffnung stärke, ja, am Eingang eines jeden Rosenkranzes. Das ist, also Hoffnung ist etwas, was eben gestärkt werden kann, oder auch nachlassen kann. Und was unsere Hoffnung stärken kann, das ist zunächst einmal eben das Gebet. Also, gebenedeit ist die Frucht deines Leibes, Jesus, der in uns die Hoffnung stärke. Also, das Gebet ist schon mal das Erste. Etwas Zweites, was unsere Hoffnung stärken kann, wobei ich muss vielleicht noch ergänzen, Gebet auch in der Form der eucharistischen Anbetung. Etwas, was ja wieder wächst in unserer Zeit. Also, dass wir einfach die Begegnung mit dem Herrn suchen. Denn in der Begegnung wird die Beziehung gestärkt und in der Begegnung wächst die Hoffnung. Etwas, was unsere Hoffnung stärkt, ist die Beschäftigung dann auch mit den Worten aus der Heiligen Schrift. Und da kann man sich mal eine Kollektion sozusagen zusammenstellen von vielen Worten, die da verzeichnet sind, in denen Gott uns Hoffnung macht, uns Zusagen gibt. Und solche Worte einmal immer wieder zu meditieren. Das ist etwas, was uns sehr helfen kann. Ich empfehle zum Beispiel im Gotteslob das Lied Nummer 336. Das sind so exemplarisch bestimmte Zusagen Gottes aus der Heiligen Schrift uns gegeben. Ich will das mal kurz zitieren. Jesus lebt, mit ihm auch ich, das singt man ja an Ostern besonders. Tod, wo sind nun deine Schrecken? Er erlebt und wird auch mich von den Toten auferwecken. Er verklärt mich in sein Licht, das ist meine Zuversicht. Und der Kehrvers von der zweiten Strophe, Gott erfüllt, was er verspricht, das ist meine Zuversicht. Und in der dritten Strophe heißt es, seine Treue wanket nicht. Das ist meine Zuversicht. Also mal dieses Lied meditieren und sich immer wieder in Erinnerung rufen, was ist uns eigentlich verheißen. Auch das stärkt eben die Hoffnung. Dann ist es wichtig, im Alltag sich kleine Ziele zu schaffen, erreichbare Ziele. Und wenn wir etwas erreicht haben wieder im Leben, an ganz praktischen Zielen, dann ist es wieder Grundlagen für eine größere Hoffnung. Immer wenn wir was geschafft haben, dann hoffen wir auf mehr. Das stärkt unsere Hoffnung. Es ist uns das gelungen. Jetzt haben wir wieder Hilfe bekommen. Übrigens ganz wichtig auch zur Stärkung der Hoffnung, die Dankbarkeit, dass wir uns immer wieder daran erinnern, was uns alles Gutes in unserem Leben schon geschenkt worden ist, wo wir Hilfe erfahren haben, wo uns andere unterstützt haben, wo wir in herausfordernden Situationen bestanden haben, wo wir unerwartet vielleicht auch Hilfe bekommen haben. Diese Dinge vergessen wir schnell, wenn wir in Bedrängnis geraten und dann nur noch die Gefahr, nur noch die Sorge, vor uns sehen. Und wenn wir ein bisschen geschult sind, wenn wir das geübt haben, dankbar zu sein und uns immer wieder das Positive in unserem Leben ins, Bewusstsein zu rufen, dann kommt Gutes und Schlechtes ins richtige Verhältnis. Und auch das stärkt. Etwas, was Hoffnung stärkt, und das steht auch schon in der Bibel so geschrieben, das ist die Geduld. Ja, Geduld bewirkt Bewährung, heißt es an einer Stelle in der Heiligen Schrift. Geduld bewirkt Bewährung, Bewährung Hoffnung. Also wenn wir etwas durchgehalten haben, und dann gesehen haben, wir haben das doch bewältigt. Das stärkt unsere Hoffnung. Papst Franziskus hat gesagt, die Geduld, die auch eine Frucht des Heiligen Geistes ist, ist eine Tochter der Hoffnung. Sie nährt die Hoffnung und erhält sie am Leben. Ja, es gibt vieles andere, was unsere Hoffnung stärken kann. Und ich will nur ein Punkt noch herausgreifen. Wir können Hoffnung schöpfen, und das steht auch in dieser Verkündigungsbulle zum Heiligen Jahr. Wir dürfen Hoffnung schöpfen, auch aus den Zeichen der Zeit. Also wenn wir auch etwas Gutes sehen, also wir dürfen nicht immer nur schauen auf das, was Besorgnis weckt. Da sollen wir schon auch hinschauen. Aber wir sollen auch immer schauen und festhalten auf positive Zeichen, auf Zeichen der Hoffnung. Und wenn wir gerade jetzt mal auf die Fußball-Weltmeisterschaft schauen, da haben wir doch ein ganz großes Zeichen der Hoffnung erlebt und gesehen. Nach dem ersten Spiel der deutschen Fußballnationalmannschaft, da ging es ja schon um die Welt, wie deutsche Spieler zusammen mit Spielern des Gegners Curaçao, einer kleinen Insel im Pazifik, zusammen gebetet haben. Die haben einen Kreis gebildet und haben gebetet nach Ende des Spiels. Und der deutsche Spieler, der da ein bisschen federführend war, der hat dann gesagt, naja, im Spiel sind wir Gegner, aber wir sind vor allem, sind wir gemeinsam Christen. Und wir haben durch das Spiel gemeinsam Jesus geehrt. Und es waren auf deutscher Seite zwei dunkelhäutige Spieler, also Spieler mit einem Migrationshintergrund, die da beteiligt waren. Und bei allem, was wir an Sorge haben, auch was das Thema Migration betrifft, und die Sorgen sind nicht unberechtigt, müssen wir aber auch hinschauen auf das Positive, was wir da auch gewonnen haben und gewinnen, nämlich auch viele Menschen sind jetzt neu in die deutschsprachigen Länder gekommen mit einem starken Glauben. Menschen zum Beispiel aus Nigeria oder aus Kamerun, aus anderen Ländern Afrikas, die einen starken Glauben mitbringen, mit dem sie bei die Gemeinden stärken, wo sie auch unseren Glauben stärken und wo sie das, was wir vielleicht zu wenig leben, unsere christliche Kultur, unsere christliche Einstellung, die Europa ja auch groß gemacht hat, wo sie uns daran wieder erinnern und neue Kraft hereinbringen von außen. Also das sind solche Zeichen der Hoffnung, die wir auch sehen sollen und die geeignet sind, unsere Hoffnung zu stärken.
1: Unser heutiger Gast ist Michael Rack. Er hält seit vielen Jahren den Kurs Die seelische Hausapotheke. Und Sie haben uns jetzt sehr schön, vor allem praktische Beispiele gezeigt oder erwähnt, um die eigene Hoffnung zu stärken, sei es ein tägliches Gebet oder die Dankbarkeit im Alltag, kleine Ziele schaffen und besonders auch positive Zeichen in der heutigen Zeit sehen oder erleben. Die Zeit ist bereits ein wenig vorgerückt, Herr Rack, aber ich möchte trotzdem noch die folgende Frage anschließen: Wie können wir den anderen Hoffnung schenken, wenn Sie dazu auch noch ein paar Worte uns schenken?
0: Das ist wirklich wichtig. Also Christen sind Menschen der Hoffnung. Ja? Und es ist wichtig, dass wir die Hoffnung bei anderen stärken. Zum einen deswegen, weil Hoffnungslosigkeit ein ganz gefährlicher Zustand ist, auch für eine Gesellschaft. Wenn viele Menschen keine Hoffnung haben, dann ist die Gefahr immer groß, dass es zu Verwerfungen in der Gesellschaft kommt, dass die Menschen aus ihrer überwiegenden Angst heraus, aus ihrer großen Besorgnis heraus radikal werden, dass sie sich irgendwelchen Gruppierungen anschließen, die ihnen versprechen, sie aus ihrer Hoffnungslosigkeit zu reißen mit irgendwelchen radikalen Vorstellungen, die aber nicht unserer christlichen Einstellung entsprechen. Also Hoffnungslosigkeit ist immer sehr gefährlich. Und wer soll Hoffnung geben, wenn nicht die Christen? Wenn nicht wir Christen, ja. Und da mag mancher sich jetzt sagen, na ja, aber wie soll ich denn das machen? Ich kleiner Mensch. Und ich bin doch selber schon manchmal auch in Ängsten und voller Besorgnisse, was ja auch ganz normal ist. Aber da habe ich einen Trost schon mal von vornherein. Wir müssen gar nicht so viel tun. Wenn wir als Christen leben und wenn wir unser eigenes Christsein pflegen, dann strahlen wir schon von selbst sehr viel aus, was uns gar nicht bewusst ist. Ich habe irgendwo den Slogan gelesen bei einem Fest in einem Kloster. Das wurde angekündigt mit dem Slogan: Ihr seid der Hoffnung Gesicht. Und das sind wir tatsächlich. Auch wenn wir gar nicht viel tun, es steht ja auch geschrieben, ihr seid das Licht der Welt, eine Stadt, die auf einem Berg liegt, kann nicht verborgen bleiben. Das heißt, wenn wir unser eigenes Christsein pflegen, wenn wir zu den Sakramenten gehen, wenn wir im Gebet sind, wenn wir uns mit Jesus verbinden, wenn wir uns auch Hoffnung schenken lassen, immer wieder neu von ihm, dann strahlen wir das aus, auch ohne dass wir besonders viel machen. Und ich könnte Ihnen da aus meinem eigenen Leben einige Anekdoten erzählen, für die wir aber nicht die Zeit haben. Eben nur eine vielleicht zur Veranschaulichung. Ich war mal in einer Journalistenausbildung vor langer Zeit, wo es um Fernsehmoderation ging, und mit mir zusammen etwa 15 Kollegen, die da ausgebildet worden sind an der Akademie der Bayerischen Presse, hatte mit Kirche überhaupt nichts zu tun, in Ausbildung Fernsehmoderation. Und wir hatten auch überhaupt keine christlichen Themen. Ich war damals auch innerlich noch sehr unruhig, noch unruhiger als heute, ja, und durchaus auch beladen mit allem Möglichen. Und auf dem Glaubensweg auch noch, sagen wir mal, ziemlich am Anfang. Und auf meiner Kleidung hat man in keiner Weise angesehen, ich hatte auch kein Kreuz umhängen und gar nichts, dass ich also irgendwie ein gläubiger Christ bin. Und dann hatten wir Pause und ich habe da noch irgendwas eingepackt und saß dann noch als Letzter da. Und kommt eine Kollegin zu mir her, die ich gar nicht kannte, so, und sagt: Sag mal, bist du eigentlich Priester? Und ich war ziemlich erschrocken über diese Anrede, weil mir gar nicht vorstellen konnte, was ich da für eine pastorale Ausstrahlung vielleicht gehabt haben könnte. Und habe dann zurückgefragt, ja, wie kommst du denn auf die Idee? Und sie sagte dann, ja, du strahlst so eine heitere Ruhe aus. Ja, und das konnte ich mir überhaupt nicht vorstellen. Darum erzähle ich es auch nur, und darum weiß ich es auch nur noch, dass ich mir das damals überhaupt nicht vorstellen konnte, weil es in mir eigentlich ganz anders aussah, habe ich gedacht. Aber ich hab dann gelernt aus diesem Erlebnis, man muss sich auch gar nicht unbedingt immer so toll fühlen. Und man muss sich auch nicht so wie so ein toller Christ fühlen, in einem Moment. Wenn man eine gewisse Verbindung hat, zum Glauben und tief im Innern, eine Glaubenszuversicht hat, man strahlt es aus. Und ich könnte da noch mehr solche Beispiele bringen. Es gibt viele andere Gelegenheiten, wo wir Hoffnung weitergeben können. Eine ist in der Heiligen Schrift auch erwähnt. Wir sollen nicht trauern wie die anderen, die keine Hoffnung haben. Also der Trauerfall, Begräbnisse sind eine sehr gute Möglichkeit. Oft die einzige Gelegenheit, wo Menschen in Beziehung kommen, noch zu den letzten Fragen, wo sie auch in einen gewissen Kontakt zur Kirche und zu Glaubensfragen kommen. Das sind tatsächlich Trauerfälle und Begräbnisse. Und wie wir uns da verhalten, wenn wir selber für einen Trauerfall, sagen wir mal, zuständig sind, wenn die eigenen Eltern vielleicht gestorben sind oder jemand anderen, mit dem wir verbunden waren, wie wir trauern, wie wir damit umgehen, welche Todesanzeige wir schalten, was wir am Grab sagen oder welche Gebete wir dort veranlassen. Wie wir reagieren, wenn wir Beileidsbekundungen bekommen. Da können wir viel weitergeben, denn da sind die Menschen offen. Und dann sollen wir ja ganz generell, auch so sagt es die Heilige Schrift, der heilige Petrus sagt, seid stets bereit, jedem Rede und Antwort zu stehen, der von euch Rechenschaft fordert über die Hoffnung, die euch erfüllt. Und wir können immer wieder in so eine Situation kommen. Ja, eine Journalistenkollegin hat das beschrieben in der Berliner Kirchenzeitung. Sie war dort die Chefredakteurin und sie schildert einen Fall, da war sie bei der Kinderärztin und weil ihr eigenes Kind sehr gelitten hat. Und die Kinderärztin hat sie irgendwann mal gefragt, wie halten Sie das eigentlich aus? Und sie hat dann irgendwas geantwortet, naja, dass sie in der Kindheit auch schon starke Erfahrungen gemacht hätte und dass die Familie sie stützt und so. Und dann berichtet sie, die Kinderärztin hat dann reagiert mit den Worten, ach. Und sie sei hörbar enttäuscht gewesen. Ach, und ich dachte, es wäre ihr christlicher Glaube. Also, die Ärztin hatte irgendwie darauf gehofft und erwartet, dass sie jetzt zur Antwort bekommt, naja, ich bin Christin und ich denke, wir sind in Gottes Hand und ich habe da große Hoffnung, dass Gott meinem Kind hilft. Und sie hat sich in dieser Situation irgendwie nicht getraut, das zu sagen und hat sich hinterher selber darüber geärgert und hat es auch weitergegeben, dankenswerterweise in der Zeitung, dass sie uns alle ermuntert. Wir sollen auf solche Gelegenheiten achten. Und viele Menschen schauen auf Christen, auch wenn wir das gar nicht wissen. Wir wissen oft gar nicht, wenn jemand weiß in unserer Umgebung, ach, die Frau, der Mann, die gehen immer in die Kirche, das sind Christen, die glauben irgendwie an etwas. Dann schauen sie, wenn es kritisch wird, wenn es in der Gesellschaft kritisch wird oder im persönlichen Leben, dann schauen sie, ja, wie reagieren denn die, was machen denn die, wie verhalten die sich, welche Haltung zeigen die dazu? Und auch wenn sie uns gar nicht darauf ansprechen, sie schauen trotzdem darauf. Christen sind oft Orientierungspunkte für andere in ihrer Umgebung, auch wenn sie nie etwas davon erfahren. Und das sollte uns bewusst sein und das sollte uns Ansporn geben, jeden Morgen, wenn wir aufstehen, uns zu sagen, erstens, ich hoffe, ich denke, es wird mit mir gut rausgehen. Egal was Schweres an dem Tag kommt, Gott kann mir helfen. Er wird mir helfen, wenn ich es brauche. Selbst wenn es heute nicht gut geht, dann wird es morgen gut gehen. Dann wird Gott einen anderen Weg für mich finden. Ich hoffe, und in dieser Zuversicht gehe ich in den Tag. Und das strahle ich auch aus. Und das werde ich dann auch ausstrahlen. Und dann gebe ich auch Hoffnung weiter.
1: Wenn Sie, liebe Hörerinnen und Hörer, mehr über das Thema Hoffnung erfahren möchten, vom 6. bis 8. November 2026 findet im Kloster Cazis im Kanton Graubünden die Fortsetzung des Kurses Die seelische Hausapotheke mit Michael Rack statt. Das Thema in diesem Jahr im November, vom 6. bis 8. November 2026, ist vom November der Fragen zum Advent der Hoffnung. Herr Michael Rack, worauf dürfen sich die Teilnehmerinnen und Teilnehmer diesmal freuen?
0: Ja, ich sage Ihnen erstmal, worauf ich mich freue, nämlich auf dieses Wochenende im Kloster Cazis. Denn das war im letzten Jahr so schön. Also ich habe ja oft so schöne Wochenenden mit wunderbaren Teilnehmern zu diesem Thema in allen möglichen Häusern. Aber dieses erste Wochenende Seelische Hausapotheke in der Schweiz im Kloster Cazis, das war wirklich etwas ganz Besonderes. Die Atmosphäre in diesem Kloster ist so gut. Die Schwestern sind wunderbar, auch viele junge Schwestern. Dann haben sie dort ein Haus gebaut, extra für Vorträge und solche Veranstaltungen, mit einer also ganz fein ausgestattet und wunderschön. Allein sich da aufzuhalten, ist schon eine tolle Sache. Und die ganze Gegend da in Graubünden, man kommt auch gut mit dem Zug hin. Man kann dann auch mal auch in Chur mal eine Zwischenstation machen, dieser schönen Stadt, und sich das anschauen. Also schon aus diesem Grund freue ich mich darüber. Und wir werden die Themen aufgreifen, die im November vor allem dran sind. Und das sind zum einen so die letzten Fragen. Ja, gerade in der dunklen Jahreszeit, da stellt man sich ja Fragen ganz besonders, die mit meiner grundlegenden Orientierung im Leben zu tun haben. Bin ich eigentlich noch auf dem richtigen Weg? Worauf läuft das Ganze raus? Ich werde mir eher wieder bewusst, dass es auch irgendwann das Leben endet. Und diese Fragen greifen wir auf. Zum Beispiel mit dem Thema Mein Tod, meine Entscheidung, Fragezeichen. Die Würde des Lebens bis zuletzt, eine ganz aktuelle Frage, die immer stärker in unser Bewusstsein dringt. Soll ich eigentlich selber selbstbestimmt, in Anführungszeichen, aus dem Leben scheiden? Oder welche Bedeutung, welchen Wert hat denn die letzte Lebenszeit? Und was heißt denn Sterben in Würde tatsächlich? Ist ein ganz wichtiges Thema. Dann wissen wir alle, in der dunklen Jahreszeit nehmen die Ängste zu, die Sorgen zu. Und da werden wir uns noch einmal intensiver mit dem Thema Angst beschäftigen. Euer Herz sei ohne Angst, ist die Überschrift über diesen Artikel. Denn Gott will nicht, dass wir Angst haben. Das ist die Quintessenz dessen, aber das ist leichter gesagt als getan, und darüber werden wir sprechen, auch über die Trauerkultur, dann aber auch über so ein Thema wie das Aufräumen im Haus und im Leben. Und da haben wir im letzten Jahr besonders über das Aufräumen im Haus gesprochen, und da werden wir diesmal besonders auch Schon auch das Aufräumen im Haus, aber besonders auch das Aufräumen im Leben besprechen. Denn das ist etwas, wo der November besonders gut geeignet ist dazu. Und schließlich werden wir überleiten, eben auch schon in den Advent und uns einmal uns einmal vornehmen, dass wir den Advent wieder ganz neu entdecken und die Freude des Advents neu weitergeben. Denn der Advent ist eine ganz wunderbare Zeit, auch der Hoffnung, gerade um die Hoffnung zu stärken. Und der Advent ist auch eine Zeit, in der wir so viel weitergeben vom Christentum, auch an Menschen, die aus anderen Kulturkreisen zugewandert sind. Allein schon, wenn wir unsere Adventskultur und unser Weihnachten so leben, wie es in unserer Kultur gewachsen ist, dann müssen wir gar nicht so viel mehr zusätzlich tun. Allein die Adventszeit wirkt sehr und unser Weihnachtsfest wirkt sehr positiv auch für unseren Glauben. Nicht umsonst gibt es islamische Prediger, die also dringend warnen vor dem Advent und vor Weihnachten und dringend dazu raten, da ja nicht mitzumachen und sich da nicht ergreifen zu lassen davon. Denn die Advents- und Weihnachtszeit, das ist bei allem Blödsinn, der da auch gemacht wird inzwischen, aber das ist doch inkulturiertes Christentum. Und da werde ich ein paar Worte dazu sagen, wie wir das wieder entdecken und Advent wieder mit noch mehr christlichem Profil feiern. Also herzliche Einladung vom 6. bis 8. November in das Kloster Katsis.
1: Besten Dank, Herr Michael Rack, auch für diese Vorankündigung Ihres Kurses vom 6. bis 8. November dieses Jahres im Kloster Katsis, die seelische Hausapotheke. Und wie ich weiß, werden die Wochenenden stets auch getragen von dem Angebot der Mitfeier der Heiligen Messe und anderer Gebetszeiten. Anmeldung direkt beim Kloster Katsis, E-Mail info@kloster. -katzis.ch oder per Telefon 081 632 30 60. Radio Gloria ist Medienpartner. Herr Rack, ganz herzlichen Dank für dieses Gespräch und für die vielen Impulse, die wirklich Mut machen. Sie haben uns gezeigt, dass Hoffnung keine naive Haltung ist, sondern eine Kraft, die unser Leben trägt. Eine Tugend, die wir wirklich am besten täglich einüben können und ein Geschenk, das wir weitergeben dürfen. Herzlichen Dank, Herr Rack.
0: Vielen Dank Ihnen, Herr Gallicker, für diese Sendung. Auch Radio Gloria ist ja ein Zeichen und ein Grund zur Hoffnung.
1: Und so verabschiedet sich auch sehr hoffnungsvoll am Mikrofon Peter Gallicker. Wir wünschen Ihnen und Ihren Lieben einen hoffnungsvollen, gesegneten Tag.

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1: Sie hören aus dem Buch Marie Lataste, die Lehren Jesu. Die Unterweisungen Jesu zu den Themen des Glaubens und des christlichen Lebens an Marie Lataste. In der Mitte des 19. Jahrhunderts ist der späteren Ordensschwester Marie Lataste über einen längeren Zeitraum Jesus erschienen, der sie über viele Themen des Glaubens und des christlichen Lebens belehrte. In jeweils eigenen Büchern, als solche sind die einzelnen Kapitel bezeichnet, werden sehr ausführliche Themen behandelt. Marie Lataste, die Lehren Jesu, herausgegeben und gelesen von Dirko Juchem. 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

Marie Lataste, die Lehren Jesu. Die Unterweisungen Jesu zu den Themen des Glaubens und des christlichen Lebens an Marie Lataste, Ordensschwester in der Gesellschaft der Ordensfrauen vom Heiligsten Herzen Jesu in Paris und Rennes. Liebe Hörerinnen und Hörer, ich möchte Sie ganz herzlich begrüßen zu dieser Sendereihe über die französische Mystikerin Marie Lataste. In dieser ersten Sendung möchte ich aus dem Leben dieser begnadeten Frau berichten und Ihnen einen ersten Überblick über ihre Schriften geben. Bevor ich mit meinen Ausführungen beginne, möchte ich Sie bitten, dass wir miteinander ein Gebet sprechen, damit der Heilige Geist uns bei dieser Sendung begleiten möge. Im Namen des Vaters und des Sohnes und des Heiligen Geistes. Amen. Komm, Heiliger Geist, und erfülle die Herzen deiner Gläubigen und entzünde in ihnen das Feuer deiner Liebe. Sende aus deinen Geist, und alles wird neu geschaffen, und du wirst das Angesicht der Erde erneuern. Im Namen des Vaters und des Sohnes und des Heiligen Geistes. Amen. Liebe Hörerinnen und Hörer, die französische Mystikerin Marie Lataste lebte in der Mitte des 19. Jahrhunderts. Über mehrere Jahre hinweg empfing sie göttliche Unterweisungen in den wichtigsten Wahrheiten des Glaubens und des christlichen Lebens. Nach der Approbation, also der Anerkennung durch den zuständigen Bischof, wurden ihre Schriften zunächst in Frankreich veröffentlicht. Nach einer zusätzlichen Approbation durch das bischöfliche Ordinariat in Augsburg kam im Jahr 1868 dann auch eine deutsche Fassung heraus. Der etwas sperrige deutsche Titel des Buches war damals »Leben und Werke der würdigen Marie Lataste, Laienschwester im Kloster des Heiligsten Herzens«. Nach der Veröffentlichung im Jahr 1868 ist dieses wunderbare Buch dann irgendwann leider in Vergessenheit geraten und war nur noch im Antiquariat zu finden. Aktuell ist eine neue deutsche Ausgabe unter dem Titel »Marie Lataste – Die Lehren Jesu« erhältlich.

Aber sehen wir uns das Leben dieser Mystikerin einmal genauer an. Marie Lataste wurde am 21. Februar 1822 in dem kleinen Ort Mimbaste im Südwesten Frankreichs geboren. Maries Eltern waren einfache Landarbeiter und so war ein Schulbesuch für Marie und ihre beiden Schwestern nicht möglich. Ihre Mutter, die selbst nur die ersten vier Klassen der Grundschule besuchen konnte, versuchte den Kindern die wichtigsten Grundkenntnisse des Lesens und Schreibens, aber auch das Nähen und Spinnen beizubringen. Man lebte ein einfaches, durch Arbeit und Verzicht geprägtes, aber durch einen tiefen Glauben erfülltes Leben. Im Gegensatz zu ihren beiden Schwestern war Marie ein sehr lebhaftes und eigensinniges Kind und auch die Lehren der Kirche, die ihr die Mutter zu vermitteln versuchte, drangen nur schwer zu ihr durch. Erst als sie im Alter von 12 Jahren zur ersten Kommunion zugelassen werden sollte, begann Marie sich ernsthaft mit den Glaubenslehren zu beschäftigen. Diese erste Kommunion war für Marie ein tiefgreifendes Erlebnis, bei der sie die Gegenwart Jesu sehr innig und lebhaft zu fühlen glaubte. Von da an erfüllte sie ihre Gebete und auch ihre religiösen Pflichten mit großem Eifer und tiefem Ernst. Es war etwa ein Jahr später, als Marie in der Heiligen Messe während der Wandlung ein glänzendes Licht auf dem Altar wahrzunehmen glaubte. Dieses Licht mit Bewunderung betrachtend, war sie sogleich von einer tiefen Liebe zum eucharistischen Jesus erfüllt. Mehr und mehr entstand in Marie der Wunsch, sich Jesus ganz hinzugeben, und so legte sie mit der Zustimmung ihres Beichtvaters das Gelübde der Keuschheit ab. Immer wieder fühlte sie sich härtesten inneren Kämpfen ausgesetzt. Mit großem Eifer arbeitete Marie an sich und ihren inneren Neigungen, ihr großer Stolz, den sie zu beherrschen suchte, aber auch ihre Gefühls

schreiben vermöchte. Eine Freude, die ich niemandem begreiflich machen könnte. Einen Frieden, wie wir ihn nur unter dem gastlichen Dach unseres besten Freundes finden können. Jesus im Tabernakel schützt mich gegen all meine Feinde, gegen den Teufel, gegen die Welt, gegen meine Leidenschaften und gegen meine ungeordneten Neigungen. Er ist mir Stütze in meiner Schwäche, Trost in meinen Schmerzen, Waffe im Kampfe, Erfrischung in der Hitze, Speise für meine hungernde Seele, Erholung, wenn ich ermüdet bin, der Himmel auf Erden. Zitat Ende. Im Alter von 17 Jahren sah sie zum ersten Mal Jesus auf dem Altar, damals noch wie durch eine glänzende Wolke verschleiert. In den darauffolgenden Jahren erschien ihr Jesus immer wieder, meistens während der heiligen Messe im Augenblick der Wandlung. Er saß auf einem Thron und belehrte Marie über die Inhalte des Glaubens, der Religion und des christlichen Lebens. Zuweilen erschien er auch die Jungfrau Maria, die ebenfalls zu ihr sprach. Zitat: Ihre Stimme war immer sanft, gütig und zärtlich, während der Ton Jesu zuweilen streng und nicht selten drohend war, was ich bei Maria nie wahrnahm. Zitat Ende. In einem Schreiben an ihren Beichtvater schilderte Marie Lataste sehr anschaulich, wie sie die Gegenwart Jesu empfand. Zitat: Wenn ich ihn höre, so sehe ich ihn auch jedes Mal von Angesicht zu Angesicht. Dann geht in mir eine unbeschreibliche Veränderung vor. Ich meine dann, ganz allein mit Jesus zu sein. Ich sehe nichts anderes mehr. Ich habe weder Augen noch Ohren für die mich umgebenden Gegenstände. Ich fühle nichts anderes. Meine Augen sehen nur den Erlöser. Meine Ohren hören nur den Erlöser. Mein Herz liebt nur den Erlöser. Mein ganzes Wesen hat für nichts anderes Empfindungen als für den Erlöser. Zitat Ende. An einer anderen Stelle beschreibt sie, in welcher Weise sie die Worte Jesu wahrnimmt. Zitat: Jesus ist wahrhaft das Wort Gottes, und alles an ihm ist Wort. Ich höre ihn nicht nur, wenn er spricht, ich höre und verstehe ihn auch in seinem Blick, in seiner Haltung, in den Zeichen seiner Zuneigung, in der Nähe, in der Ferne, im Himmel, auf Erden, in meinem Herzen, überall. Dieses Wort ist nicht wie Menschenwort. Deshalb ist die menschliche Sprache unzureichend, um das Wort Jesu auszudrücken. Gleichwohl will ich versuchen, dasselbe nach besten Kräften und so gut, wie er es mir erlaubt, auszusprechen. Zitat Ende.

Jesus trug Marie auf, ihrem Beichtvater Abi Pierre Dabins alles mitzuteilen, ihm nichts zu verbergen und sich ganz seinem Urteil zu überlassen. So kam es auf Geheiß von Abi Dabins zur Niederschrift der Botschaften. Gemeinsam mit dem Direktor des Priesterseminars von Dax, Herrn Abbé Duperrier, prüfte er sorgfältig alle Aufzeichnungen Marie Latasts, aber auch ihr Wesen, ihren Charakter, ihre Demut und ihre Redlichkeit. Erst nach eingehender Untersuchung legte er die Schriften dem zuständigen Bischof Longuelucq vor. Dieser stellte ein Team von Professoren zusammen, die in ihrer Beurteilung feststellten, Zitat, dass die Werke nichts gegen den Glauben enthielten und dass sie geeignet seien, viel Gutes in den Seelen zu wirken. Zitat Ende. Einmal von Marie befragt, was mit ihren Schriften geschehen solle, antwortete ihr Jesus: Alles, was ich dir gesagt habe, wird in der Welt verbreitet werden und wird vielen zum Nutzen gereichen. Jene, welche Kummer haben, werden in meinen von dir wiedergegebenen Worten Frieden finden. Die Lauen werden Kraft und Stärke darin finden, die Ungläubigen den Glauben, die Verzweifelten Bestätigung der Wahrheit und schließlich jene, die tot sind,

das Leben. Im Jahr 1842 teilte ihr Jesus mit, dass er ihr nicht mehr auf fühlbare und sichtbare Weise erscheinen, aber weiterhin auf unsichtbare Weise beistehen werde und dass sie noch eine Zeit lang seine Stimme hören würde. Ab dem darauffolgenden Jahr hörte sie auch Jesu Worte nicht mehr, empfand aber seine besonderen Gnaden wie ein Unterricht ohne Worte, wie ein lebhaftes, überirdisches Licht, das sie erleuchtet. Jesus hatte Marie mitgeteilt, dass sie sehr früh, schon vor Vollendung des 26. Lebensjahres, sterben würde. Bis dahin wünschte sie sich, unbekannt und verborgen in dem liebenswürdigsten Herzen Jesu zu leben. Im Mai 1844 trat sie in das Kloster der Société du Sacré-Cœur in Paris ein. Wenig später wechselte sie in das neu gegründete Kloster in Rennes. In einem Brief schrieb sie: »Meine Seele ist an einem Ort der Ruhe und des Friedens, in dem Herzen des Erlösers. Er führt mich auf einem Weg, den er selbst mir gezeigt hat und welchen ich hoffentlich nie verlassen werde. Es ist mir bestimmt, ein demütiges, verborgenes, unbekanntes Leben zu führen und für Gott in Jesus zu leben. Das ist auch alles, was ich verlange. Kummer und Leiden gibt es überall. Gott aber hat meinen guten Willen gesehen und hat voll Güte die Dornen in Blumen verwandelt.« Schon während ihrer Zeit als Novizin wurde Marie krank und immer schwächer, dem die Ärzte zunächst mit Luftveränderungen und kräftiger Nahrung zu entgegnen versuchten. Wie Jesus ihr angekündigt hatte, hatte Marie viele Leiden zu durchstehen. Am 10. Mai 1847 verstarb sie, nachdem sie auf dem Sterbebett noch die Ordensgelübde ablegte. Als Abbé Duperrier von dem frühen Tod Marie Latastes erfuhr, schrieb er in einem Brief an die Oberin des Sacré-Cœur-Ordens: »Ich weiß nicht, soll ich Ihnen bei dieser Gelegenheit kondolieren oder gratulieren, da Sie nun eine Beschützerin mehr im Himmel haben, denn ich habe die feste Überzeugung, dass Schwester Marie eine Heilige war.«

Einige Worte zum Thema Privatoffenbarungen. Wenn man ein Buch mit Botschaften Jesu in den Händen hält, stellen sich einem natürlich sofort verschiedene Fragen. Erste Frage: Ist mit der Bibel nicht schon alles gesagt? Aus katholischer Sicht müsste man der Vollständigkeit halber hier natürlich auch noch die apostolische Überlieferung und das Lehramt der Kirche nennen. Zweite Frage: Sind solche zusätzlichen Botschaften denn überhaupt zwingend notwendig? Dritte Frage: Könnte es nicht sogar sein, dass diese Botschaften gar nicht von Jesus stammen und deshalb womöglich nur Irrlehren verbreiten und Verwirrung stiften? Solche Fragen stellen sich natürlich nicht nur bei der Lektüre des vorliegenden Buches, sondern auch bei den vielen, vielen Erscheinungen, Visionen und Offenbarungen, die einzelnen Menschen im Laufe der letzten 2000 Jahren immer wieder zuteil geworden sind. Am bekanntesten sind hier natürlich die zahlreichen Marienerscheinungen, von denen ich nur Lourdes im Jahr 1858 und Fatima im Jahr 1917 erwähnen möchte. Zwei von der katholischen Kirche anerkannte Erscheinungsorte. Manche Auflistungen sprechen aber von insgesamt ca. 1000 Marienerscheinungen, davon mehr als 400 im 20. Jahrhundert. Nachlesen kann man dies in dem Buch »Warum erscheint Maria so oft?« von Jörg Müller. Aber auch Jesus ist immer wieder einzelnen Menschen in Privatoffenbarungen erschienen. Denken wir nur an die heilige Schwester Alacoque, deren Erscheinungen und Botschaften maßgeblich für die Verbreitung der Herz-Jesu-Verehrung verantwortlich waren, oder in neuerer Zeit an die polnische heilige Schwester Faustina, die aufgrund der Botschaften Jesu die Verehrung der Barmherzigkeit Gottes vorangetrieben und das berühmte Bild des barmherzigen Jesus verbreitet hat. Die Frage nach der Echtheit solcher Offenbarungen ist natürlich in jedem Fall sehr wichtig und entscheidend. Man sollte sich davor hüten, unkritisch jedem selbsternannten Seher nachzulaufen oder allen Botschaften zu vertrauen, die heutzutage besonders im Bereich der Esoterik verbreitet werden. Um mit dem Evangelisten Johannes zu sprechen, Zitat: Glaubt nicht einem jeden Geist, sondern prüft die Geister, ob sie von Gott sind. Denn viele falsche Propheten sind hinausgegangen in die Welt. 1. Johannesbrief 4,1. Die katholische Kirche bezieht hier ganz klar Stellung mit Hinblick auf den Hebräerbrief. Zitat: Viele Male und auf vielerlei Weise hat Gott einst zu den Vätern gesprochen durch die Propheten. In dieser Endzeit aber hat er zu uns gesprochen durch den Sohn. Hebräerbrief 1,1. Der heilige Johannes vom Kreuz legte diese Bibelstelle aus mit den Worten, Zitat: Seit er uns den Sohn geschenkt hat, der sein Wort ist, hat Gott uns kein anderes Wort zu geben. Er hat alles zumal in diesem einen Wort gesprochen und mehr hat er nicht zu sagen. Zitat Ende. Die katholische Kirche unterscheidet hier zwischen den öffentlichen Offenbarungen, die mit dem Tod des letzten Apostels abgeschlossen sind und die das Leben und Handeln der gesamten Kirche betreffen, und den Privatoffenbarungen, die für einzelne Gläubige bestimmt sind. Die Kirche sagt hier ganz klar, es ist keine neue öffentliche Offenbarung mehr zu erwarten vor der glorreichen Erscheinung unseres Herrn Jesus Christus. Nachzulesen im Katechismus der katholischen Kirche, KKK 66 und 67. Eine Privatoffenbarung fügt den öffentlichen Offenbarungen, also der apostolischen Überlieferung, der Heiligen Schrift und dem Lehramt der Kirche nichts Neues mehr hinzu. Sie verbessert, berichtigt oder übertrifft die Offenbarung nicht, die in Christus vollendet ist. Sie wird also auch niemals den Aussagen Jesu Christi, die uns durch die Bibel oder wie sie uns durch das Lehramt der katholischen Kirche vermittelt werden, widersprechen.

um nun noch einmal auf unsere vorhergestellten Fragen einzugehen. Erste Frage: Ist mit der Bibel nicht schon alles gesagt? Ja, mit der apostolischen Überlieferung, der Bibel und dem Lehramt der Kirche ist eigentlich schon alles gesagt. Privatoffenbarungen fügen dem nichts Neues hinzu, können aber das in der Bibel Gesagte neu in Erinnerung rufen, einen tieferen Zugang ermöglichen oder für unsere moderne Zeit neu entfalten. In den Schriften Marie Latasts sind da zum Beispiel die Stellen und Abschnitte sehr beeindruckend, in denen Jesus ganz gezielt auf einzelne Bibelstellen eingeht und diese erläutert. Zweite Frage: Sind solche zusätzlichen Botschaften denn überhaupt zwingend notwendig? In Bezug auf die Antwort zur ersten Frage: Sind solche Botschaften vielleicht nicht unbedingt notwendig und auch für den einzelnen Gläubigen nicht bindend? Es steht also jedem Gläubigen frei, an solche Offenbarungen, Botschaften oder Erscheinungen zu glauben oder nicht. Sie können aber sehr hilfreich sein, um in den Glauben und in die Inhalte der Bibel und der Lehre tiefer einzudringen. Dritte Frage: Könnte es nicht sogar sein, dass diese Botschaften gar nicht von Jesus stammen und deshalb womöglich nur Irrlehren verbreiten und Verwirrung stiften? Diese Gefahr besteht natürlich und deshalb sollte man hier auch sehr vorsichtig sein. Der Gläubige tut also gut daran, mit einer gesunden Skepsis an solche Offenbarungen heranzugehen. Genau in diesem letzten Punkt hilft uns die katholische Kirche durch eine genaue Prüfung der Erscheinungen und der Botschaften sowie der betroffenen Personen und anschließender Anerkennung, also Approbation oder Ablehnung derselben. Ist durch den zuständigen Bischof eine Approbation erteilt worden, so drückt dies zunächst einmal aus, dass die Inhalte, die hier vermittelt werden, mit der Lehre der katholischen Kirche übereinstimmen. Aber auch die durch den Bischof erteilte Approbation zwingt die Gläubigen nicht, eine Erscheinung oder Offenbarung und deren Inhalte anzuerkennen. Es steht also jedem Gläubigen frei, eine solche Privatoffenbarung und deren Inhalte zu akzeptieren oder abzulehnen.

Einige Besonderheiten zu den Schriften Marie Latasts. Sowohl das französische Original des Buches als auch die ursprüngliche deutsche Übersetzung aus dem Jahr 1868 erhielten die Approbation des zuständigen Bischofs. Man kann also mit gutem Gewissen die hier veröffentlichten Lehren und Offenbarungen Jesu zur Vertiefung des eigenen Glaubens heranziehen. Neben dieser Approbation gibt es aber noch einige Besonderheiten zu den Schriften von Marie Lataste, die uns zumindest erstaunen sollten, vielleicht aber sogar von ihrer Echtheit überzeugen können. Marie Lataste hatte nie eine Schulbildung genossen. Die einfachsten Grundzüge des Lesens und Schreibens hat sie von ihrer Mutter gelernt. Um ein Werk wie das hier vorliegende zu schreiben, wäre aber ein Theologiestudium oder zumindest eine fundierte theologische Ausbildung erforderlich. Man kann davon ausgehen, dass Marie Lataste aus sich heraus kaum in der Lage gewesen sein dürfte, ein solches Buch zu schreiben. Sehr beeindruckend ist die tiefe Demut Marie Latastes, die immer wieder darauf hinweist, dass sie aus sich selbst heraus nichts vermag und nur das wiedergibt, was sie von Jesus empfangen hat. In einer Offenbarung sagt Jesus die Verkündigung des Dogmas der unbefleckten Empfängnis voraus. Da Marie Lataste schon im Jahr 1847, also 7 Jahre vor der Verkündigung dieses Dogmas im Jahr 1854 gestorben ist, kann man hier von einer echten prophetischen Aussage ausgehen. In ähnlich prophetischer Weise wurde Marie durch Jesus verkündet, dass sie schon sehr jung, im Alter von 26 Jahren, sterben werde. In den folgenden Sendungen werde ich einzelne Originaltextstellen aus den Schriften Marie Latastes lesen und damit die verschiedenen Themen des Glaubens und des christlichen Lebens behandeln. Liebe Hörerinnen und Hörer, damit möchte ich mich ganz herzlich bei Ihnen für Ihre Aufmerksamkeit bedanken und wünsche Ihnen alles Gute und Gottes reichen Segen.

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Nie wieder Krieg. Dieses Gebet betete Papst Johannes Paul II. 1991 direkt vor dem Kriegsbeginn gegen den Irak. Wir beten mit ihm. Gott unserer Väter, groß und voll Erbarmen, Herr des Friedens und des Lebens, du Vater aller Menschen, du hegst Pläne des Friedens und nicht des Leides. Du verdammst die Kriege und brichst den Stolz der Gewalttäter. Du hast deinen Sohn Jesus gesandt, um den Menschen in nah und fern den Frieden zu verkünden, um die Menschen aller Rassen und Völker in einer einzigen Familie zu vereinen. Höre den einmütigen Aufschrei deiner Kinder. Höre auf die dringende Bitte der ganzen Menschheit. Nie wieder Krieg. Dieses Abenteuer, aus dem es kein Zurück mehr gibt. Nie wieder Krieg. Diese Spirale von Trauer und Gewalt. Eine Bedrohung für alle Geschöpfe. Im Himmel, zu Wasser und zu Land. In Gemeinschaft mit Maria, der Mutter Jesu, bitten wir dich nun, sprich zu den Herzen derer, die Verantwortung tragen für das Schicksal der Völker. Halt auf die Logik der Rache und Vergeltung. Ermögliche durch deinen Heiligen Geist neue Lösungen, großmütige und ehrenvolle Gesten des Friedens. Eröffne Räume des Dialogs und geduldigen Wartens, die fruchtbarer sind als überstürzte Kriegstermine. Gib unsere Zeit Tage des Friedens. Nie wieder Krieg. Gebet des heiligen Papstes Johannes Paul II.

Liebe Mitchristen, ganz herzlich willkommen zur Evangeliumsbetrachtung. Der Text, den wir betrachtet haben, ist aus dem Lukas-Evangelium, das Kapitel 9, der Vers 46 bis 50. In jener Zeit kam unter den Jüngern die Frage auf, wer von ihnen der Größte sei. Jesus wusste, was in ihren Herzen vorging. Deshalb nahm er ein Kind, stellte es neben sie und sagte zu ihnen, wer dieses Kind um meinetwillen aufnimmt, der nimmt mich auf. Wer aber mich aufnimmt, der nimmt den auf, der mich gesandt hat. Denn wer unter euch allen der Kleinste ist, der ist groß. Da sagte Johannes, Meister, wir haben gesehen, wie jemand in deinem Namen Dämonen austrieb, und wir versuchten, ihn daran zu hindern, weil er nicht mit uns zusammen dir nachfolgt. Jesus antwortete ihm, hindert ihn nicht, denn wer nicht gegen euch ist, der ist für euch. Evangelium unseres Herrn Jesus Christus. Lob sei dir, Christus.

Im heutigen Evangelium zeigt Jesus seinen Jüngern, dass er jener ist, der für uns Menschen hingegeben wird. Am Kreuz, dort zeigt er die Liebe zu uns allen, dort zeigt er, dass er der Diener aller ist. Er möchte für alle das Heil erwerben, er möchte allen Erlösung schenken, allen Heil schenken. Dass dazu die Hingabe des Lebens nötig ist, das verstehen die Jünger nicht. So streiten die Jünger unterwegs und fragen sich, wer von uns ist eigentlich der Größte? Sie haben noch nicht recht verstanden, was wirklich Großsein vor Gott bedeutet. Dass es eben genau das bedeutet, was Jesus ihnen gerade vorher gesagt hat. Großsein vor Gott heißt, dass man den Mut hat, sein Leben zu schenken, sein Leben zu einem Geschenk zu machen für die Mitmenschen. Und das haben sie überhaupt noch nicht verstanden. Und erst als Jesus sie fragt, über was sie sich unterwegs denn unterhalten haben, dann sagen sie ihm, wir haben gesprochen, wer von uns der Größte ist. Und Jesus, er sagt sehr weise, sehr gekonnt, wer wirklich groß ist für Gott. Er nimmt ein Kind, stellt es in ihre Mitte und sagt, wer klein sein kann vor Gott, wer wie ein Kind sein kann, ein Diener sein kann der Mitmenschen, der ist wirklich groß vor Gott. Für die meisten Menschen ist es schön, ein Kind zu umarmen, es aufzunehmen, sich an diesem Kind zu freuen. Und so möchte Jesus, dass wir auch werden. So einfach, so unkompliziert, so spontan, wie wir ein Kind annehmen würden. Jesus ermahnt uns in diesem Evangelium, dass wenn wir ein Kind aufnehmen, dann nehmen wir ihn auf und mit ihm zusammen nehmen wir auch den Vater auf. Kinder aufnehmen, das ist etwas ganz Wichtiges, etwas Schönes, etwas Großartiges. Und doch wird so vielen Kindern in der heutigen Welt immer wieder gezeigt, dass sie nicht willkommen sind, dass man sie nicht braucht, dass man sie am liebsten entfernen möchte. Sind allein in der Schweiz 10.000 pro Jahr. In der ganzen Welt sind es 6 Millionen, die durch Abtreibung weggeschafft werden, weil sie nicht willkommen sind. Mutter Teresa, sie sagte einmal, wenn eine Mutter imstande ist, ihr eigenes Kind in ihrem Schoß zu töten, Fleisch von ihrem Fleisch zu vernichten, Leben ihres Lebens um die Frucht ihrer Liebe, warum wundern wir uns dann über so viel Unfriede und Gewalt, die uns umgeben? Die Abtreibung ist heute der größte Zerstörer des Friedens, der größte Vernichter der Liebe in der Welt. Und sie fährt weiter, indem sie einen Appell an jeden von uns richtet und sagt, deshalb bete ich für einen jeden von euch, damit ihr imstande seid, für Gott zu kämpfen, für die Familie und für das Leben und ganz besonders für die Ungeborenen. Wollen wir uns auch viel mehr einsetzen, damit Christus angenommen wird im ungeborenen Kind, dass wir uns von neuem freuen an diesen Kindern und auch den Mitmenschen helfen, sich freuen zu können, dass ein neues Leben, ein neuer Mensch uns geschenkt wurde. Denn es gibt immer eine Möglichkeit, wenn wir uns in Liebe vereinen, damit jeder Mensch, jedes Kind einen Platz findet und auch in dieser Welt eine wichtige Berufung hat von Gott her. Er hat dieses Kind gewollt. Warum sollten wir nicht auch offen sein für dieses große Geschenk, das Gott uns macht in so einem kleinen Kind? Damit wir immer selber den Mut haben, Kinder Gottes zu sein, aber auch den Mitmenschen zu begegnen, wie ein Kind, in dieser kindlichen, vertrauensvollen, einfachen Art. Und damit wir immer Mut haben, uns für jedes Kind einzusetzen, wollen wir Gott um seinen Segen bitten. Der Herr sei mit euch und mit deinem Geiste. Es segne und behüte euch der allmächtige und barmherzige Gott, der Vater und der Sohn und der Heilige Geist. Amen.

0: Liebe Hörerinnen und Hörer von Radio Gloria, am Telefon begrüßen wir jetzt ganz herzlich Dekan Matthias Rey. Und zusammen mit ihm grüßen wir unsere Mutter Gottes mit dem Angelusgebet.
1: Der Engel des Herrn brachte Maria die Botschaft.
0: Und sie empfing vom Heiligen Geist.
1: Gegrüßt seist du, Maria, voll der Gnade, der Herr ist mit dir. Du bist gebenedeit unter den Frauen und gebenedeit ist die Frucht deines Leibes, Jesus.
0: Heilige Maria, Mutter Gottes, bitte für uns Sünder, jetzt und in der Stunde unseres Todes. Amen.
1: Maria sprach, siehe, ich bin die Magd des Herrn.
0: Mir geschehe nach deinem Wort.
1: Gegrüßt seist du, Maria, voll der Gnade, der Herr ist mit dir. Du bist gebenedeit unter den Frauen und gebenedeit ist die Frucht deines Leibes, Jesus.
0: Heilige Maria, Mutter Gottes, bitte für uns Sünder, jetzt und in der Stunde unseres Todes. Amen.
1: Und das Wort ist Fleisch geworden.
0: Und hat unter uns gewohnt.
1: Gegrüßt seist du, Maria, voll der Gnade, der Herr ist mit dir. Du bist gebenedeit unter den Frauen und gebenedeit ist die Frucht deines Leibes, Jesus.
0: Heilige Maria, Mutter Gottes, bitte für uns Sünder, jetzt und in der Stunde unseres Todes. Amen.
1: Bitte für uns, o heilige Gottesgebärerin.
0: Auf dass wir würdig werden der Verheißungen Christi.
1: Wir bitten dich, o Herr, gieße deine Gnade in unsere Herzen ein. Durch die Botschaft des Engels haben wir die Menschwerdung deines Sohnes Jesus Christus erkannt. Führe uns durch sein Leiden und Kreuz zur glorreichen Auferstehung. Darum bitten wir durch ihn, Christus, unseren Herrn.
0: Amen.
1: Herr, gib den armen Seelen die ewige Ruhe.
0: Und das ewige Licht leuchte ihnen.
1: Lass sie ruhen in Frieden.
0: Amen.
1: Beten wir auch noch für unseren Papst. Vater unser im Himmel, geheiligt werde dein Name. Dein Reich komme, dein Wille geschehe wie im Himmel so auf Erden.
0: Unser tägliches Brot gib uns heute und vergib uns unsere Schuld, wie auch wir vergeben unseren Schuldigern. Und führe uns nicht in Versuchung, sondern erlöse uns von dem Bösen.
1: Gegrüßt seist du, Maria, voll der Gnade, der Herr ist mit dir. Du bist gebenedeit unter den Frauen und gebenedeit ist die Frucht deines Leibes, Jesus.
0: Heilige Maria, Mutter Gottes, bitte für uns Sünder, jetzt und in der Stunde unseres Todes. Amen.
1: Ehre sei dem Vater und dem Sohn und dem Heiligen Geist.
0: Wie im Anfang, so auch jetzt und alle Zeit und in Ewigkeit. Amen.

Liebe Hörerinnen, liebe Hörer, es gibt im Alltag öppe die so Sprüche, wo man so sagt oder wo andere einem sagen und wo man einfach so hinnimmt, als ob das würde stimmen, was da gesagt wird. Und einer von diesen Sprüchen ist, das Wichtigste ist Gesundheit. Und ich empfinde das immer wie eine Ohrfeige für alle Kranken, wo man ihnen dann eigentlich müsste sagen, ihr habt das Wichtigste nicht im Leben. Und ich tue das regelmäßig korrigieren. Also, wenn jemand sagt, das Wichtigste ist Gesundheit, sage ich, Gesundheit ist sehr wichtig, aber das Wichtigste ist der Frieden mit Gott. Also, das Wichtigste ist doch, dass ich mit Gott im Einklang bin, ob ich gesund bin oder krank bin. Also, wenn ich gesund bin, dann ist es eigentlich riskanter, dass ich mit Gott im Einklang bin, weil dann habe ich Aufgaben, dann muss ich an meine Gesundheit brauchen, um gut zu tun, um für andere da zu sein. Also, die ist ja dann nicht einfach für mich da. Und wenn ich krank bin, dann tue ich mich in der Krankheit mit Gott verbinden. Und so ist eigentlich, ob gesund oder krank, das sind äußere Umstände, aber das Wesentliche im Leben auf dieser Welt ist ja unser Frieden, unsere Verbindung mit Gott. Und ich denke, das ist sehr wichtig, dass wir das klar haben. Also, es ist mir sogar einmal passiert, dass eine Frau, wo im Bett gelegen ist und wo klar war, die lebt nicht mehr lang. Die hat gesagt, Gesundheit ist das Wichtigste. Ja, was soll man da sagen? Das ist ja, wenn man am Sterben ist, dann ist doch viel, viel wichtiger, dass man sucht, dass man kann das Leiden aufopfern und dass man kann dann wirklich auch Gott begegnen in der Todesstunde. Oder ein anderer Spruch, den es immer wieder gibt, wenn jemand zum Beispiel einfach so einschläft und stirbt, he, das gibt es ja Leute, die über Nacht sterben, oder jemand, wo, sagen wir, am Morgentisch plötzlich einfach tot ist, oder meine Mutter auch auf einem Bänkchen abgesessen, tot war. Und dann ist man so versucht, sagt, ja, sie hat es ja schön gehabt. Aber wichtig ist doch nicht, wie man stirbt, sondern wichtig ist doch, was einem daran passiert. Also ein Mensch, der vielleicht einen Todeskampf hat und noch viel leidet und dann direkt kann in den Himmel einkehren,

0: dem Leben dürfen wir so die Vorahnungen vom Himmel auch geniessen. Also ich denke, wenn uns Jesus dann einmal in Empfang nimmt, dann wird er also uns nicht negativ anrechnen, wenn wir die Schönheit von seiner Schöpfung, die Schönheit auch von den Mitmenschen in unserem hiesigen Leben genossen haben. Aber wir sollen uns nicht daran festklammern und wir sollen wissen, dass eigentlich die gesamte Ausrichtung eine Ausrichtung sein aufs ewige Leben. Das ist unser Glaube. Also der Glaube ist nicht irgendwie, dass Gott uns hilft, wenn wir da beten, in unseren Angelegenheiten, in unseren kleinen Angelegenheiten, dass der Neffe Prüfung besteht und ich kein Weh mehr habe am Knie und so. Für das dürfen wir ruhig alles beten, das ist nicht verboten. Aber das ist nicht das Eigentliche. Das eigentlich Wesentliche ist die Suche nach Gott, das Finden von Gott, vor allem auch in den Sakrament, vor allem auch im Heiligen Sakrament von der Beichte. Das bringt ja das Eigentliche, der Frieden mit Gott und dann natürlich auch in den anderen Sakramenten von Kommunion regelmäßig, dann bis natürlich auch zur Krankensalbung. Also, dass man schaut, das Leben mit Gott, dass wir das pflegen in dieser Welt, dass wir gesund sind mit der Verantwortung gegenüber den Mitmenschen, wenn wir krank sind, wenn wir nicht mögen, mit der Hingabe an Gott. So möchte ich Ihnen den Segen geben, damit Sie auch den Weg finden zu der Umkehr. Umkehr heisst ja auch Abkehr von dieser Welt, also die Zuwendung zu Gott und das Nutzen von dieser Welt für Gott, für unsere Beziehung mit ihm. Der Herr sei mit euch.
1: Und mit deinem Geiste.
0: Ich segne euch, der allmächtige Gott, der Vater und der Sohn und der Heilige Geist.
1: Amen.
0: Sei Jesus Christus.
1: In Ewigkeit. Amen. Ganz ein herzlichen Dank, Dekan Matthias Rey, für das Beten vom Angelus, sein priesterlicher Segen und für die Wort. Was ist das Wesentliche in unserem Leben? Es ist die Verbindung mit Gott und nichts anderes.

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2: Papst Leo XIV. Schenkt während der Generalaudienz jeweils eine Katechese zu einem speziellen Thema. Und jetzt haben wir die Freude, dass wir so einer Katechese zuhören dürfen.
3: Wir hören jetzt hier auf dem Petersplatz die Katechese von Papst Leo zum Thema die Auferstehung Christi, Antwort auf die Traurigkeit des Menschen. Liebe Schwestern und Brüder, guten Tag und euch allen herzlich willkommen. Die Auferstehung Jesu Christi ist ein Ereignis, das uns immer wieder zur Betrachtung und zum Nachdenken einlädt. Je intensiver man sich damit auseinandersetzt, desto mehr wird man von Staunen erfüllt. Man fühlt sich angezogen wie von einem Licht, das zugleich überwältigend und faszinierend ist. Die Auferstehung Christi war eine Explosion des Lebens und der Freude, die den Sinn der gesamten Wirklichkeit vom Negativen ins Positive verändert hat. Und doch geschah sie nicht auf spektakuläre oder gar gewaltsame Weise, sondern sanft, verborgen. Man könnte sagen, in aller Demut. Heute wollen wir darüber nachdenken, wie die Auferstehung Christi eine der Krankheiten unserer Zeit heilen kann. Die Traurigkeit. Die Traurigkeit ist allgegenwärtig und begleitet den Alltag vieler Menschen. Es handelt sich um ein Gefühl der Unsicherheit, ja manchmal sogar der tiefen Verzweiflung, das unseren inneren Raum erfüllt und jeden Anflug von Freude zu ersticken scheint. Die Traurigkeit nimmt dem Leben Sinn und Kraft, lässt es zu einer Reise ohne Richtung und Bedeutung werden. Diese so aktuelle Erfahrung erinnert uns an die berühmte Erzählung aus dem Lukas-Evangelium über die beiden Emmaus-Jünger. Enttäuscht und entmutigt verlassen sie Jerusalem und lassen jede Hoffnung auf Jesus hinter sich, den man gekreuzigt und begraben hat. Die ersten Szenen dieses Evangeliums sind wie ein Spiegelbild der menschlichen Traurigkeit. Das Ziel, auf das man alle Hoffnung gesetzt hatte, hat sich zerschlagen. Das, was einst als das Wesentliche des Lebens erschien, ist zerstört. Die Hoffnung ist erloschen. Trostlosigkeit hat sich im Herzen breit gemacht. In kürzester Zeit, zwischen Freitag und Samstag, ist in einer dramatischen Abfolge von Ereignissen alles zusammengebrochen. Es ist paradox. Diese traurige Reise der Niederlage und der Rückkehr in den Alltag erfolgt ausgerechnet an dem Tag, der den Sieg des Lichts bezeichnet, an dem das Pascha vollendet ist. Die beiden Männer kehren Golgotha den Rücken, jenem schrecklichen Szenario des Kreuzes, das sich unauslöschlich in ihre Augen, in ihre Herzen eingebrannt hat. Alles scheint verloren. Es bleibt ihnen nichts anderes übrig, als ins alte Leben zurückzukehren, möglichst unauffällig und in der Hoffnung, nicht erkannt zu werden. An einem bestimmten Punkt gesellt sich ein Wanderer zu den beiden Jüngern, vielleicht einer der vielen Pilger, die zum Pascha-Fest nach Jerusalem gekommen waren. Es ist der auferstandene Jesus, aber sie erkennen ihn nicht. Die Traurigkeit trübt ihren Blick, lässt sie das Versprechen vergessen, das ihnen der Meister mehrmals gegeben hatte, dass man ihn töten würde und dass er am dritten Tag auferstehen würde. Der Unbekannte nähert sich ihnen und zeigt Interesse an dem, was sie sagen. Im Text heißt es, dass die beiden traurig stehen blieben. Das verwendete griechische Adjektiv beschreibt eine alles durchdringende Traurigkeit. In ihren Gesichtern spiegelt sich die Lähmung ihrer Seele wider. Jesus hört ihnen zu, lässt sie ihre Enttäuschung Luft machen. Dann aber tadelt er sie offen, weil sie unverständig sind und ihr Herz zu träge ist, um alles zu glauben, was die Propheten gesagt haben. Und er legt ihnen aus der Schrift dar, dass der Christus leiden, sterben und auferstehen musste. In den Herzen der beiden Jünger beginnt wieder Hoffnung aufzuflammen. Und als es Abend wird und sie ihr Ziel erreichen, bitten sie den geheimnisvollen Weggefährten, bei ihnen zu bleiben. Jesus nimmt die Einladung an und setzt sich zu ihnen an den Tisch. Dann nimmt er das Brot, bricht es und reicht es ihnen. In diesem Moment erkennen ihn die beiden Jünger. Dann aber entschwindet er ihren Blicken. Durch die Geste des gebrochenen Brotes werden die Augen des Herzens wieder geöffnet, wird der von Verzweiflung getrübte Blick wieder hell. Und dann ist auf einmal alles klar. Der gemeinsame Weg, das zärtliche und starke Wort, das Licht der Wahrheit. Sofort kehrt die Freude zurück. Neue Kraft fließt in die müden Glieder. Die Erinnerung verwandelt sich wieder in Dankbarkeit. Und die beiden kehren eilig nach Jerusalem zurück, um den anderen alles zu erzählen. Der Herr ist wahrhaftig auferstanden. In diesem Adverb, wahrhaftig, erreicht die Geschichte von uns Menschen ihren sicheren Hafen. Nicht zufällig ist dies der Gruß, den Christen am Ostertag austauschen. Jesus ist nicht mit Worten auferstanden, sondern mit Taten, mit seinem Leib, der die Zeichen der Passion trägt, als ewiges Siegel seiner Liebe zu uns. Der Sieg des Lebens ist kein leeres Wort, sondern eine reale, konkrete Tatsache. Die unerwartete Freude der Emmaus-Jünger möge uns eine sanfte Mahnung sein, wenn der Weg beschwerlich wird. Es ist der Auferstandene, der die Perspektive radikal verändert und jene Hoffnung schenkt, die die Leere der Traurigkeit füllt. Auf den Wegen des Herzens geht der Auferstandene mit uns und für uns. Er bezeugt die Niederlage des Todes und verkündet den Sieg des Lebens. Trotz der Finsternis von Golgotha. Die Geschichte hat allen Grund, noch auf das Gute zu hoffen. Die Auferstehung anzuerkennen heißt, den Blick auf die Welt zu verändern, zurückzukehren zum Licht, um die Wahrheit zu erkennen, die uns gerettet hat und immer noch rettet. Schwestern und Brüder, lasst uns jeden Tag wachsam bleiben im Staunen über das Pascha des auferstandenen Jesus. Er allein macht das Unmögliche möglich.

Ganz ein herzlicher Dank, Papst Leo, für die Worte uns. Und danke auch am Radio Vatikan, dass uns das möglich macht.

0: Wir beten die 15 Vater unser und die 15 gegrüßt seist du Maria, die Jesus der heiligen Brigitta von Schweden geoffenbart hat.
1: Endlich erschien ihr Christus in einer Vision eines Tages. Er gab ihr auch großartige Verheißungen für alle Menschen, die diese Gebete verrichten wollten. Jesus sprach zu Brigitta: Wer diese Gebete während eines Jahres jeden Tag verrichtet, wird 15 Seelen aus seiner Verwandtschaft aus dem Fegfeuer erlösen. 15 Gerechte aus seiner Verwandtschaft werden die Gnade der Beharrlichkeit erlangen und 15 Sünder aus seiner Verwandtschaft werden sich bekehren. Die Person selbst, welche sie betet, wird die ersten Stufen der Vollkommenheit erreichen und 15 Tage vor ihrem Tod werde ich ihr meinen kostbaren Leib reichen, damit sie durch denselben vor dem ewigen Hunger bewahrt werde. Ich werde ihr mein kostbares Blut zu trinken geben, um sie vor dem ewigen Durst zu bewahren. Bei ihrem Tode werde ich mit meiner vielgeliebten Mutter kommen und ihre Seele gnadenreich empfangen und sie in die ewigen Freuden einführen. Wer diese Gebete auch andere lehrt, dessen Freude und Verdienste werden in Ewigkeit dauern. An dem Ort, wo man diese Gebete verrichtet, ist Gott mit seiner Gnade gegenwärtig.
2: Die 15 Gebete, die der heiligen Brigitta von Christus geoffenbart wurden, sind von der katholischen Kirche offiziell anerkannt. Papst Pius IX. Kannte diese Gebete und approbierte sie am 31. Mai 1862, indem er sie als der Wahrheit entsprechend und zum großen Nutzen für das Heil der Seelen erachtete. Betrachten wir im Folgenden das Leiden Jesu in den Gebeten der heiligen Brigitta, so wie der Herr es selbst gewünscht hat.
1: Christi Leiden am Ölberg bis zur Dornenkrönung. O Jesus, du Wonne aller, die dich lieben, du Freund und Heiland der Sünder, gedenke der tiefinnersten Betrübnis, die du erduldet hast, als die von Ewigkeit vorherbestimmte Zeit deines heiligen Leidens nahe war. Du deinen Jüngern die Füße gewaschen, deinen Leib und dein Blut ihnen zur Speise gereicht, sie mildreich getröstet hattest und dann in der Fülle der Traurigkeit selbst bezeugtest. Betrübt ist meine Seele bis zum Tod. Denke an all die Qual und Bedrängnis, die du vor deinem Kreuzestod erlitten, als du nach dreimaligem Gebet und blutigem Angstschweiß von deinem Jünger verraten, von deinem Volk gefangen, falsch angeklagt, von deinen Richtern ungerecht verurteilt, in der auserwählten Stadt in hochfestlicher Zeit unschuldig verworfen, deiner Kleider beraubt, mit Fäusten geschlagen, an eine Säule gebunden, gegeißelt, mit Dornen gekrönt und mit unzähligen anderen Unbilden misshandelt wurdest. Durch diese Leiden verleihe mir, o Herr mein Gott, wahre Zerknirschung, würdige Genugtuung und die Nachlassung aller meiner Sünden.
2: Vater unser im Himmel, geheiligt werde dein Name, dein Reich komme, dein Wille geschehe, wie im Himmel, so auf Erden. Unser tägliches Brot gib uns heute und vergib uns unsere Schuld, wie auch wir vergeben unseren Schuldigern. Und führe uns nicht in Versuchung, sondern erlöse uns von dem Bösen. Gegrüßet seist du, Maria, voll der Gnade. Der Herr ist mit dir. Du bist gebenedeit unter den Frauen, und gebenedeit ist die Frucht deines Leibes, Jesus. Heilige Maria, Mutter Gottes, bitte für uns Sünder, jetzt und in der Stunde unseres Todes. Amen.
1: Christi Verspottung. O Jesus, du Freude der Engel, gedenke der Betrübnis, die du ertragen, als alle deine Feinde wie grimmige Löwen dich umringten und mit Fäusten schlugen und dein Angesicht bespien. Durch diese Qualen und die ruchlosen Schmachworte womit deine Feinde dich bedrängten. Erlöse mich, o Herr Jesus, von allen meinen sichtbaren und unsichtbaren Feinden und lass mich in deinem Schutze zum ewigen Heile gelangen.
2: Vater unser im Himmel, geheiligt werde dein Name, dein Reich komme, dein Wille geschehe wie im Himmel, so auf Erden. Unser tägliches Brot gib uns heute und vergib uns unsere Schuld, wie auch wir vergeben unseren Schuldigern. Und führe uns nicht in Versuchung, sondern erlöse uns von dem Bösen. Gegrüßet seist du, Maria, voll der Gnade. Der Herr ist mit dir. Du bist gebenedeit unter den Frauen, und gebenedeit ist die Frucht deines Leibes, Jesus. Heilige Maria, Mutter Gottes, bitte für uns Sünder, jetzt und in der Stunde unseres Todes. Amen.
1: Christi Annagelung ans Kreuz. O Jesus, du Werkmeister der Welt, der du in deiner Unermesslichkeit Himmel und Erde umfassest, gedenke des bitteren Schmerzes, den du erduldet, als die grausamen Kriegsknechte deine Hände und Füße mit scharfen Nägeln durchbohrten und ans Kreuz schlugen, wobei sie Schmerz auf Schmerz häufend deine Glieder so gewaltsam nach der Länge und Breite des Kreuzes ausspannten, dass sie aus den Gelenken gerissen wurden. Durch diese bitterste Kreuzesqual bitte ich dich, mir die heilige Furcht und Liebe zu deinem heiligen Namen zu erteilen.
2: Vater unser im Himmel, geheiligt werde dein Name, dein Reich komme, dein Wille geschehe, wie im Himmel, so auf Erden. Unser tägliches Brot gib uns heute und vergib uns unsere Schuld, wie auch wir vergeben unseren Schuldigern. Und führe uns nicht in Versuchung, sondern erlöse uns von dem Bösen. Gegrüßet seist du, Maria, voll der Gnade. Der Herr ist mit dir. Du bist gebenedeit unter den Frauen, und gebenedeit ist die Frucht deines Leibes, Jesus. Heilige Maria, Mutter Gottes, bitte für uns Sünder, jetzt und in der Stunde unseres Todes. Amen.
1: Christi Gebet für seine Kreuziger. O Jesus, du himmlischer Arzt, gedenke der Todesschwäche, der Schmerzen, welche du erhöht am Kreuzesbaume an all deinen verwundeten und zerfleischten Gliedern ertragen hast, so daß kein Schmerz dem deinen glich und vom Scheitel deines Hauptes bis zu den Fußsohlen nichts Gesundes an dir zu finden war. Und wie du dennoch, all diese Qualen nicht beachtend, für deine Feinde gebetet und gesprochen hast. Vater, vergib ihnen, denn sie wissen nicht, was sie tun. Durch diese Barmherzigkeit verleihe mir, dass die Erinnerung an deine bittersten Leiden mir zur vollkommenen Verzeihung aller meiner Sünden und Verirrungen gereiche.
2: Vater unser im Himmel, geheiligt werde dein Name, dein Reich komme, dein Wille geschehe, wie im Himmel, so auf Erden. Unser tägliches Brot gib uns heute und vergib uns unsere Schuld, wie auch wir vergeben unseren Schuldigern. Und führe uns nicht in Versuchung, sondern erlöse uns von dem Bösen. Gegrüßet seist du, Maria, voll der Gnade. Der Herr ist mit dir. Du bist gebenedeit unter den Frauen, und gebenedeit ist die Frucht deines Leibes, Jesus. Heilige Maria, Mutter Gottes, bitte für uns Sünder, jetzt und in der Stunde unseres Todes. Amen.

0: Christi Barmherzigkeit gegen reumütige Sünder. O Jesus, du Spiegel der ewigen Klarheit, gedenke jener Betrübnis, die dein Herz bedrängte, als du im Lichte all deiner Weisheit zwar die selige Zukunft der Auserwählten sahest, welche durch die Verdienste deines Leidens ihr Heil finden, aber auch die Verwerfung so vieler Gottloser, die durch eigene Schuld in das ewige Verderben stürzen werden. Durch die unergründliche Tiefe deiner Erbarmung, in der du mit uns Sündern und Irrenden so schmerzliches Mitleid empfunden und die du dem Räuber neben dir erwiesen hast, als du zu ihm sprachst, heute wirst du bei mir im Paradiese sein, bitte ich dich, du wollest auch mir in der Stunde des Todes Barmherzigkeit erweisen.
1: Vater unser im Himmel, geheiligt werde dein Name, dein Reich komme, dein Wille geschehe, wie im Himmel, so auf Erden. Unser tägliches Brot gib uns heute und vergib uns unsere Schuld, wie auch wir vergeben unseren Schuldigern. Und führe uns nicht in Versuchung, sondern erlöse uns von dem Bösen. Gegrüßet seist du, Maria, voll der Gnade. Der Herr ist mit dir. Du bist gebenedeit unter den Frauen, und gebenedeit ist die Frucht deines Leibes, Jesus. Heilige Maria, Mutter Gottes, bitte für uns Sünder, jetzt und in der Stunde unseres Todes. Amen.
0: Christi Testament am Kreuze. O Jesus, König und Freund der Seelen, der du allein aller Liebe und Sehnsucht würdig bist, gedenke jener Betrübnis, die du empfunden, als du in Blöße und Elend von allen deinen Freunden verlassen am Kreuze schwebtest und keinen anderen Tröster fandest als deine geliebte Mutter, die in der Bitterkeit ihrer Seele und mit heiliger Treue dir zur Seite stand, und welche du deinem Jünger empfohlen, so wie du den Jünger anstatt deiner ihr zum Sohne gegeben hast, als du sprachest, Frau, siehe da, dein Sohn, und zum Jünger, siehe da, deine Mutter. Bei dem Schwerte des Schmerzens, das damals ihre Seele durchdrang, bitte ich dich, o gütigster Jesus, dass du mir in allen Trübsalen des Leibes und der Seele, besonders in der Todesstunde, deine Erbarmung und deinen Trost schenken wollest.
1: Vater unser im Himmel, geheiligt werde dein Name, dein Reich komme, dein Wille geschehe, wie im Himmel, so auf Erden. Unser tägliches Brot gib uns heute und vergib uns unsere Schuld, wie auch wir vergeben unseren Schuldigern. Und führe uns nicht in Versuchung, sondern erlöse uns von dem Bösen. Gegrüßet seist du, Maria, voll der Gnade. Der Herr ist mit dir. Du bist gebenedeit unter den Frauen, und gebenedeit ist die Frucht deines Leibes, Jesus. Heilige Maria, Mutter Gottes, bitte für uns Sünder,

0: Christi Durst. O Jesus, du Quelle der unerschöpflichen Gütigkeit, der du aus tiefstem Verlangen am Kreuze sprachest, mich dürstet. Entzünde in unseren Herzen die Sehnsucht nach allen Übungen der wahren Tugend und vertilge in uns gänzlich alle Begierlichkeit der Sinne und alle böse Lust nach Ergötzungen.
1: Vater unser im Himmel, geheiligt werde dein Name, dein Reich komme, dein Wille geschehe wie im Himmel, so auf Erden. Unser tägliches Brot gib uns heute und vergib uns unsere Schuld, wie auch wir vergeben unseren Schuldigern. Und führe uns nicht in Versuchung, sondern erlöse uns von dem Bösen. Gegrüßet seist du, Maria, voll der Gnade. Der Herr ist mit dir. Du bist gebenedeit unter den Frauen, und gebenedeit ist die Frucht deines Leibes, Jesus. Heilige Maria, Mutter Gottes, bitte für uns Sünder, jetzt und in der Stunde unseres Todes. Amen.

0: Christi trank. O Jesus, du Süßigkeit des Herzens und unauslöschliche Freude der dir ergebenen Seelen. Durch die Bitterkeit des Essigs und der Galle, die du für mich gekostet hast, verleihe mir, dass ich in der Todesstunde zum Heil und Trost meiner Seele dich würdig empfangen möge.
1: Vater unser im Himmel, geheiligt werde dein Name, dein Reich komme, dein Wille geschehe, wie im Himmel, so auf Erden. Unser tägliches Brot gib uns heute und vergib uns unsere Schuld, wie auch wir vergeben unseren Schuldigern. Und führe uns nicht in Versuchung, sondern erlöse uns von dem Bösen. Gegrüßet seist du, Maria, voll der Gnade. Der Herr ist mit dir. Du bist gebenedeit unter den Frauen, und gebenedeit ist die Frucht deines Leibes, Jesus. Heilige Maria, Mutter Gottes, bitte für uns Sünder, jetzt und in der Stunde unserer

0: ist die Angsthof am Kreuz. O Gott, du herrschende Kraft und Jubel des Gemütes, gedenke der Qual und Bedrängnis, die du gelitten, als du im Herannahen deines bitteren Todes mit lauter Stimme riefest, mein Gott, warum hast du mich verlassen? Durch diese Angst der scheinbaren Verlassenheit, womit du uns von der ewigen Verlassenheit erlöst hast, bitte ich dich, Herr unser Gott, dass du mich in meinen Drangsalen niemals verlassen wollest.
1: Vater unser im Himmel, geheiligt werde dein Name, dein Reich komme, dein Wille geschehe wie im Himmel so auf Erden. Unser tägliches Brot gib uns heute und vergib uns unsere Schuld, wie auch wir vergeben unseren Schuldigern. Und führe uns nicht in Versuchung, sondern erlöse uns von dem Bösen. Gegrüßet seist du, Maria, voll der Gnade. Der Herr ist mit dir. Du bist gebenedeit unter den Frauen, und gebenedeit ist die Frucht deines Leibes, Jesus. Heilige Maria, Mutter Gottes, bitte für uns Sünder, jetzt und in der Stunde unseres Todes. Amen.
0: Christi, viele Wunden. O Jesus, Anfang und Ende, Kraft und Leben, gedenke, dass du dich vom Haupte bis zu den Fußsohlen gänzlich für uns in das Meer der Leiden versenkt hast. Durch die Größe und Tiefe deiner schmerzlichsten Wunden, lehre mich in Sünden versunkenen, durch wahren Liebesgehorsam deine Gebote beachten.
1: Vater unser im Himmel, geheiligt werde dein Name, dein Reich komme, dein Wille geschehe wie im Himmel so auf Erden. Unser tägliches Brot gib uns heute und vergib uns unsere Schuld, wie auch wir vergeben unseren Schuldigern. Und führe uns nicht in Versuchung, sondern erlöse uns von dem Bösen. Gegrüßet seist du, Maria, voll der Gnade. Der Herr ist mit dir, du bist gebenedeit unter den Frauen, und gebenedeit ist die Frucht deines Leibes, Jesus. Heilige Maria, Mutter Gottes, bitte für uns Sünder, jetzt und in der Stunde unseres Todes. Amen.
0: Christi, tiefe Wunden. O Jesus, du Abgrund der tiefsten Barmherzigkeit, um der Tiefe deiner Wunden willen, die das Mark deiner Gebeine durchdrangen, bitte ich dich, ziehe mich aus dem Abgrund der Sünden und verbirg meine Seele in deinen heiligsten Wunden vor dem Angesichte deines strafenden Zornes, damit ich nicht deiner Gerechtigkeit anheimfalle.
1: Vater unser im Himmel, geheiligt werde dein Name, dein Reich komme, dein Wille geschehe wie im Himmel so auf Erden. Unser tägliches Brot gib uns heute und vergib uns unsere Schuld, wie auch wir vergeben unseren Schuldigern. Und führe uns nicht in Versuchung, sondern erlöse uns von dem Bösen. Gegrüßet seist du, Maria, voll der Gnade. Der Herr ist mit dir. Du bist gebenedeit unter den Frauen, und gebenedeit ist die Frucht deines Leibes, Jesus. Heilige Maria, Mutter Gottes, bitte für uns Sünder, jetzt und in der Stunde unseres Todes. Amen.
0: Christi, blutende Wunden. O Jesus, du strahlendes Bild der Wahrheit, Zeichen der Einigkeit und Band der Liebe, gedenke der zahllosen Wunden, die deinen ganzen Leib bedeckten und ihn mit deinem heiligsten Blute färbten. Gedenke der unbegreiflichen Peinen, die du in diesem reinsten Leib für uns erduldet hast. Was hättest du noch mehr tun sollen, was du nicht getan hast? Ich bitte dich, o gütigster Jesus, schreibe mit deinem kostbaren Blute alle diese Wunden in mein Herz, damit ich deinen Schmerz und deinen Tod darin alle Zeit lese und in treuer Dankbarkeit bis zum Ende verharre.
1: Vater unser im Himmel, geheiligt werde dein Name, dein Reich komme, dein Wille geschehe wie im Himmel so auf Erden. Unser tägliches Brot gib uns heute und vergib uns unsere Schuld, wie auch wir vergeben unseren Schuldigern. Und führe uns nicht in Versuchung, sondern erlöse uns von dem Bösen. Gegrüßet seist du, Maria, voll der Gnade. Der Herr ist mit dir. Du bist gebenedeit unter den Frauen, und gebenedeit ist die Frucht deines Leibes, Jesus. Heilige Maria, Mutter Gottes, bitte für

0: Christi letzte Angst. O Jesus, unsterblicher und unüberwindlicher König, gedenke der Schmerzen, die du erlitten hast, als alle Kräfte deines Körpers dich gänzlich verließen und du mit geneigtem Haupte sprachest, es ist vollbracht. Durch diese deine Todesangst erbarme dich meiner in meiner letzten Stunde, wenn mein Gemüt bedrängt und mein Geist niedergebeugt sein wird.
1: Vater unser im Himmel, geheiligt werde dein Name, dein Reich komme, dein Wille geschehe wie im Himmel, so auf Erden. Unser tägliches Brot gib uns heute und vergib uns unsere Schuld, wie auch wir vergeben unseren Schuldigern. Und führe uns nicht in Versuchung, sondern erlöse uns von dem Bösen. Gegrüßet seist du, Maria, voll der Gnade. Der Herr ist mit dir. Du bist gebenedeit unter den Frauen, und gebenedeit ist die Frucht deines Leibes, Jesus. Heilige Maria, Mutter Gottes, bitte für uns Sünder, jetzt und in der Stunde unseres Todes. Amen.

0: Christi scheiden. O Jesus, du Eingeborener des Allerhöchsten Vaters und Ebenbild seiner Weisheit, gedenke jener innigsten Hingebung, mit der du riefest, Vater, in deine Hände empfehle ich meinen Geist. Und wie du alsdann mit zerrissenem Leibe, mit gebrochenem Herzen, deine Barmherzigkeit über uns vollendet und so deinen Geist aufgegeben hast. Durch diesen kostbaren Tod bitte ich dich, o König der Heiligen, stärke mich im Streite gegen den Satan, die Welt und das Fleisch, damit ich, der Welt absterbend, dir lebe und meine Seele, wenn sie in der Stunde des Todes von ihrer Pilgerschaft zurückkehrt, mit erbarmender Liebe von dir aufgenommen werde.
1: Vater unser im Himmel, geheiligt werde dein Name, dein Reich komme, dein Wille geschehe wie im Himmel, so auf Erden. Unser tägliches Brot gib uns heute und vergib uns unsere Schuld, wie auch wir vergeben unseren Schuldigern. Und führe uns nicht in Versuchung, sondern erlöse uns von dem Bösen. Gegrüßet seist du, Maria, voll der Gnade. Der Herr ist mit dir. Du bist gebenedeit unter den Frauen, und gebenedeit ist die Frucht deines Leibes, Jesus. Heilige Maria, Mutter Gottes, bitte für uns Sünder, jetzt und in der Stunde unseres Todes. Amen.

0: letzte und gänzliche Blutvergießung. O Jesus, du wahrer und fruchtbarer Weinstock, in welchen wir eingepflanzt sind, gedenke jener überreichen Vergießung deines Blutes, welches du gleich dem Safte der gepressten Traube vergossen, als du aus deiner durch die Lanze geöffneten Seite Blut und Wasser so reichlich hervorquellen ließest, dass auch kein Tropfen zurückblieb und dein heiligster Leib hoch am Kreuze schwebte. Durch diese Vergießung deines Blutes stärke meine Seele im letzten Todesstreite und lass sie von allen Flecken rein vor dir erscheinen.
1: Vater unser im Himmel, geheiligt werde dein Name, dein Reich komme, dein Wille geschehe wie im Himmel, so auf Erden. Unser tägliches Brot gib uns heute und vergib uns unsere Schuld, wie auch wir vergeben unseren Schuldigern. Und führe uns nicht in Versuchung, sondern erlöse uns von dem Bösen. Gegrüßet seist du, Maria, voll der Gnade, der Herr ist mit dir. Du bist gebenedeit unter den Frauen, und gebenedeit ist die Frucht deines Leibes, Jesus. Heilige Maria, Mutter Gottes, bitte für uns Sünder, jetzt und in der Stunde unseres Todes. Amen.
0: Nimm an, o Jesus, dieses Gebet in deiner übergroßen Liebe, in der du alle Wunden deines heiligsten Leibes für uns getragen hast. Erbarme dich meiner und aller mit Sünden Beladenen und verleihe allen gläubigen Seelen, den Lebendigen wie den Abgeschiedenen, Gnade, Verzeihung und das ewige Leben. Amen.
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1: Wir wollen jetzt gemeinsam mit dem Direktor Martin Leitner vom Priesterseminar Leopoldinum und den Seminaristen des Priesterseminars den Rosenkranz beten.
2: Ich glaube an Gott, den Vater, den Allmächtigen, den Schöpfer des Himmels und der Erde und an Jesus Christus, seinen eingeborenen Sohn, unseren Herrn, empfangen durch den Heiligen Geist, geboren von der Jungfrau Maria, gelitten unter Pontius Pilatus, gekreuzigt, gestorben und begraben, hinabgestiegen in das Reich des Todes, am dritten Tage auferstanden von den Toten, aufgefahren in den Himmel. Er sitzt zur Rechten Gottes, des allmächtigen Vaters. Von dort wird er kommen, zu richten die Lebenden und die Toten.

Vater unser im Himmel, geheiligt werde dein Name, dein Reich komme, dein Wille geschehe, wie im Himmel so auf Erden.

0: Gegrüßet seist du, Maria, voll der Gnade, der Herr ist mit dir. Du bist gebenedeit unter den Frauen, und gebenedeit ist die Frucht deines Leibes, Jesus, der uns den Glauben vermehre.
1: Heilige Maria, unser Gottes, bitte für uns Sünder, jetzt und in der Stunde unseres Todes. Amen.
0: Gegrüßet seist du, Maria, voll der Gnade, der Herr ist mit dir. Du bist gebenedeit unter den Frauen, und gebenedeit ist die Frucht deines Leibes, Jesus, der uns die Hoffnung stärke.
1: Heilige Maria, unser Gottes, bitte für uns Sünder, jetzt und in der Stunde unseres Todes. Amen.
0: Gegrüßet seist du, Maria, voll der Gnade, der Herr ist mit dir. Du bist gebenedeit unter den Frauen, und gebenedeit ist die Frucht deines Leibes, Jesus, der in uns die Liebe entzünde.
1: Heilige Maria, Mutter Gottes, bitte für uns Sünder, jetzt und in der Stunde unseres Todes. Amen.
0: Ehre sei dem Vater und dem Sohn und dem Heiligen Geist.
1: Wie im Anfang, so auch jetzt und alle Zeit und in Ewigkeit.
0: O mein Jesus, verzeih uns unsere Sünden, bewahre uns vor dem Feuer der Hölle, führe alle Seelen in den Himmel, besonders jene, die deiner Barmherzigkeit am meisten bedürfen.
2: Vater unser im Himmel, geheiligt werde dein Name, dein Reich komme, dein Wille geschehe, wie im Himmel, so auf Erden.
0: Unser tägliches Brot gib uns heute, und vergib uns unsere Schuld, wie auch wir vergeben unseren Schuldigern. Und führe uns nicht in Versuchung, sondern erlöse uns von dem Bösen.
2: Gegrüßet seist du, Maria, voll der Gnade, der Herr ist mit dir. Du bist gebenedeit unter den Frauen, und gebenedeit ist die Frucht deines Leibes, Jesus, der für uns Blut geschwitzt hat.
0: Heilige Maria, Mutter Gottes, bitte für uns Sünder, jetzt und in der Stunde unseres Todes. Amen.
2: Gegrüßet seist du, Maria, voll der Gnade, der Herr ist mit dir. Du bist gebenedeit unter den Frauen, und gebenedeit ist die Frucht deines Leibes, Jesus.
0: Heilige Maria, Mutter Gottes, bitte für uns Sünder, jetzt und in der Stunde unseres Todes. Amen.
2: Gegrüßet seist du, Maria, voll der Gnade, der Herr ist mit dir. Du bist gebenedeit unter den Frauen, und gebenedeit ist die Frucht deines Leibes, Jesus.
0: Heilige Maria, Mutter Gottes, bitte für uns Sünder, jetzt und in der Stunde unseres Todes. Amen.
2: Gegrüßet seist du, Maria, voll der Gnade, der Herr ist mit dir. Du bist gebenedeit unter den Frauen, und gebenedeit ist die Frucht deines Leibes, Jesus.
0: Heilige Maria, Mutter Gottes, bitte für uns Sünder, jetzt und in der Stunde unseres Todes. Amen.
2: Gegrüßet seist du, Maria, voll der Gnade, der Herr ist mit dir. Du bist gebenedeit unter den Frauen, und gebenedeit ist die Frucht deines Leibes, Jesus.
0: Heilige Maria, Mutter Gottes, bitte für uns Sünder, jetzt und in der Stunde unseres Todes. Amen.
2: Gegrüßet seist du, Maria, voll der Gnade, der Herr ist mit dir. Du bist gebenedeit unter den Frauen, und gebenedeit ist die Frucht deines Leibes, Jesus.
0: Heilige Maria, Mutter Gottes, bitte für uns Sünder, jetzt und in der Stunde unseres Todes. Amen.
2: Gegrüßet seist du, Maria, voll der Gnade, der Herr ist mit dir. Du bist gebenedeit unter den Frauen, und gebenedeit ist die Frucht deines Leibes, Jesus.
0: Heilige Maria, Mutter Gottes, bitte für uns Sünder, jetzt und in der Stunde unseres Todes. Amen.
2: Gegrüßet seist du, Maria, voll der Gnade, der Herr ist mit dir. Du bist gebenedeit unter den Frauen, und gebenedeit ist die Frucht deines Leibes, Jesus.
0: Heilige Maria, Mutter Gottes, bitte für uns Sünder, jetzt und in der Stunde unseres Todes. Amen.
2: Gegrüßet seist du, Maria, voll der Gnade, der Herr ist mit dir. Du bist gebenedeit unter den Frauen, und gebenedeit ist die Frucht deines Leibes, Jesus.
0: Heilige Maria, Mutter Gottes, bitte für uns Sünder, jetzt und in der Stunde unseres Todes. Amen.
2: Gegrüßet seist du, Maria, voll der Gnade, der Herr ist mit dir. Du bist gebenedeit unter den Frauen, und gebenedeit ist die Frucht deines Leibes, Jesus.
1: Heilige Maria, unser Gottes, bitte für uns Sünder, jetzt und in der Stunde unseres Todes. Amen.
2: Ehre sei dem Vater und dem Sohn und dem Heiligen Geist.
0: Wie im Anfang, so auch jetzt und alle Zeit und in Ewigkeit. Amen.
1: O mein Jesus, verzeih uns unsere Sünden, bewahre uns vor dem Feuer der Hölle, führe deine Seele in den Himmel, besonders jene, die deiner Barmherzigkeit am meisten bedürfen.
3: Vater unser im Himmel, geheiligt werde dein Name, dein Reich komme, dein Wille geschehe, wie im Himmel so auf Erden.
1: Unser tägliches Brot gib uns heute und vergib uns unsere Schuld, wie auch wir vergeben unseren Schuldigern. Und führe uns nicht in Versuchung, sondern erlöse uns von dem Bösen.
3: Gegrüßet seist du, Maria, voll der Gnade, der Herr ist mit dir. Du bist gebenedeit unter den Frauen, und gebenedeit ist die Frucht deines Leibes, Jesus, der für uns gegeißelt worden ist.
1: Heilige Maria, unser Gottes, bitte für uns Sünder, jetzt und in der Stunde unseres Todes. Amen.
3: Gegrüßet seist du, Maria, voll der Gnade, der Herr ist mit dir. Du bist gebenedeit unter den Frauen, und gebenedeit ist die Frucht deines Leibes, Jesus, der für uns gegeißelt worden ist.
1: Heilige Maria, unser Gottes, bitte für uns Sünder, jetzt und in der Stunde unseres Todes. Amen.

0: Maria, voll der Gnade, der Herr ist mit dir. Du bist gebenedeit unter den Frauen und gebenedeit ist die Frucht deines Leibes, Jesus, der für uns gegeißelt worden ist.
1: Heilige Maria, Mutter Gottes, bitte für uns Sünder, jetzt und in der Stunde unseres Todes. Amen.
0: Gegrüßet seist du, Maria, voll der Gnade, der Herr ist mit dir. Du bist gebenedeit unter den Frauen und gebenedeit ist die Frucht deines Leibes, Jesus, der für uns gegeißelt worden ist.
1: Heilige Maria, Mutter Gottes, bitte für uns Sünder, jetzt und in der Stunde unseres Todes. Amen.
0: Gegrüßt seist du, Maria, voll der Gnade, der Herr ist mit dir. Du bist gebenedeit unter den Frauen und gebenedeit ist die Frucht deines Leibes, Jesus, der für uns gegeißelt worden ist.
1: Heilige Maria, Mutter Gottes, bitte für uns Sünder, jetzt und in der Stunde unseres Todes. Amen.
0: Gegrüßet seist du, Maria, voll der Gnade, der Herr ist mit dir. Du bist gebenedeit unter den Frauen und gebenedeit ist die Frucht deines Leibes, Jesus, der für uns gegeißelt worden ist.
1: Heilige Maria, Mutter Gottes, bitte für uns Sünder, jetzt und in der Stunde unseres Todes. Amen.
0: Gegrüßet seist du, Maria, voll der Gnade, der Herr ist mit dir. Du bist gebenedeit unter den Frauen und gebenedeit ist die Frucht deines Leibes, Jesus, der für uns gegeißelt worden ist.
1: Heilige Maria, Mutter Gottes, bitte für uns Sünder, jetzt und in der Stunde unseres Todes. Amen.
0: Gegrüßet seist du, Maria, voll der Gnade, der Herr ist mit dir. Du bist gebenedeit unter den Frauen und gebenedeit ist die Frucht deines Leibes, Jesus, der für uns gegeißelt worden ist.
1: Heilige Maria, Mutter Gottes, bitte für uns Sünder, jetzt und in der Stunde unseres Todes. Amen.
0: Ehre sei dem Vater und dem Sohn und dem Heiligen Geist.
2: Wie im Anfang, so auch jetzt und alle Zeit und in Ewigkeit. Amen.
0: O mein Jesus,
2: verzeih uns unsere Sünden, bewahre uns vor dem Feuer der Hölle, führe alle Seelen in den Himmel, besonders jene, die deiner Barmherzigkeit am meisten bedürfen.
3: Vater unser im Himmel, geheiligt werde dein Name, dein Reich komme, dein Wille geschehe, wie im Himmel, so auf Erden.
1: Unser tägliches Brot gib uns heute

0: Gegrüßet seist du, Maria, voll der Gnade, der Herr ist mit dir. Du bist gebenedeit unter den Frauen, und gebenedeit ist die Frucht deines Leibes, Jesus, der für uns mit Dornen gekrönt worden ist.
1: Heilige Maria, unser Gottes, bitte für uns Sünder, jetzt und in der Stunde unseres Todes. Amen.
0: Gegrüßet seist du, Maria, voll der Gnade, der Herr ist mit dir. Du bist gebenedeit unter den Frauen, und gebenedeit ist die Frucht deines Leibes, Jesus.
2: Heilige Maria, Mutter Gottes, bitte für uns Sünder, jetzt und in der Stunde unseres Todes. Amen.
0: Gegrüßet seist du, Maria, voll der Gnade, der Herr ist mit dir. Du bist gebenedeit unter den Frauen, und gebenedeit ist die Frucht deines Leibes, Jesus.
2: Heilige Maria, Mutter Gottes, bitte für uns Sünder, jetzt und in der Stunde unseres Todes. Amen.
0: Gegrüßet seist du, Maria, voll der Gnade, der Herr ist mit dir. Du bist gebenedeit unter den Frauen, und gebenedeit ist die Frucht deines Leibes, Jesus.
1: Heilige Maria, Mutter Gottes, bitte für uns Sünder, jetzt und in der Stunde unseres Todes. Amen.
0: Gegrüßet seist du, Maria, voll der Gnade, der Herr ist mit dir. Du bist gebenedeit unter den Frauen, und gebenedeit ist die Frucht deines Leibes, Jesus.
2: Heilige Maria, Mutter Gottes, bitte für uns Sünder, jetzt und in der Stunde unseres Todes. Amen.
0: Gegrüßet seist du, Maria, voll der Gnade, der Herr ist mit dir. Du bist gebenedeit unter den Frauen, und gebenedeit ist die Frucht deines Leibes, Jesus.
2: Heilige

0: jetzt und in der Stunde unseres Todes. Amen.
1: Gegrüßet seist du, Maria, voll der Gnade, der Herr ist mit dir. Du bist gebenedeit unter den Frauen, und gebenedeit ist die Frucht deines Leibes, Jesus.
0: Heilige Maria, unser Gottes, bitte für uns Sünder, jetzt und in der Stunde unseres Todes. Amen.
1: Gegrüßet seist du, Maria, voll der Gnade, der Herr ist mit dir. Du bist gebenedeit unter den Frauen, und gebenedeit ist die Frucht deines Leibes, Jesus.
0: Heilige Maria, unser Gottes, bitte für uns Sünder, jetzt und in der Stunde unseres Todes. Amen.
1: Gegrüßet seist du, Maria, voll der Gnade, der Herr ist mit dir. Du bist gebenedeit unter den Frauen, und gebenedeit ist die Frucht deines Leibes, Jesus.
0: Heilige Maria, unser Gottes, bitte für uns Sünder, jetzt und in der Stunde unseres Todes. Amen.
1: Gegrüßet seist du, Maria, voll der Gnade, der Herr ist mit dir. Du bist gebenedeit unter den Frauen, und gebenedeit ist die Frucht deines Leibes, Jesus.
0: Heilige Maria, unser Gottes, bitte für uns Sünder, jetzt und in der Stunde unseres Todes. Amen.
1: Ehre sei dem Vater und dem Sohn und dem Heiligen Geist.
0: Wie im Anfang, so auch jetzt und alle Zeit, und in Ewigkeit. Amen.
1: O mein Jesus,
0: verzeih uns unsere Sünden,

0: beten. Vater unser im Himmel, geheiligt werde dein Name, dein Reich komme, dein Wille geschehe, wie im Himmel, so auf Erden.
1: Unser tägliches Brot gib uns heute.

0: von den Bösen.
1: Gegrüßet seist du, Maria, voll der Gnade, der Herr ist mit dir. Du bist gebenedeit unter den Frauen, und gebenedeit ist die Frucht deines Leibes, Jesus, der für uns das schwere Kreuz getragen hat.
0: Heilige Maria, Mutter Gottes, bitte für uns Sünder, jetzt und in der Stunde unseres Todes. Amen.
1: Gegrüßet seist du, Maria, voll der Gnade, der Herr ist mit dir. Du bist gebenedeit unter den Frauen, und gebenedeit ist die Frucht deines Leibes, Jesus.
0: Heilige Maria, Mutter Gottes, bitte für uns Sünder, jetzt und in der Stunde unseres Todes. Amen.
1: Gegrüßet seist du, Maria, voll der Gnade, der Herr ist mit dir. Du bist gebenedeit unter den Frauen, und gebenedeit ist die Frucht deines Leibes, Jesus.
0: Heilige Maria, Mutter Gottes, bitte für uns Sünder, jetzt und in der Stunde unseres Todes. Amen.
1: Gegrüßet seist du, Maria, voll der Gnade, der Herr ist mit dir. Du bist gebenedeit unter den Frauen, und gebenedeit ist die Frucht deines Leibes, Jesus.
0: Heilige Maria, Mutter Gottes, bitte für uns Sünder, jetzt und in der Stunde unseres Todes. Amen.
1: Gegrüßet seist du, Maria, voll der Gnade, der Herr ist mit dir. Du bist gebenedeit unter den Frauen, und gebenedeit ist die Frucht deines Leibes, Jesus.
0: Heilige Maria, Mutter Gottes, bitte für uns Sünder, jetzt und in der Stunde unseres Todes. Amen.
1: Gegrüßet seist du, Maria, voll der Gnade, der Herr ist mit dir. Du bist gebenedeit unter den Frauen, und gebenedeit ist die Frucht deines Leibes, Jesus.
0: Heilige Maria, Mutter Gottes, bitte für uns Sünder, jetzt und in der Stunde unseres Todes. Amen.
1: Gegrüßet seist du, Maria, voll der Gnade, der Herr ist mit dir. Du bist gebenedeit unter den Frauen, und gebenedeit ist die Frucht deines Leibes, Jesus.
0: Heilige Maria, Mutter Gottes, bitte für uns Sünder, jetzt und in der Stunde unseres Todes. Amen.
1: Gegrüßet seist du, Maria, voll der Gnade, der Herr ist mit dir. Du bist gebenedeit unter den Frauen, und gebenedeit ist die Frucht deines Leibes, Jesus.
0: Heilige Maria, Mutter Gottes, bitte für uns Sünder, jetzt und in der Stunde unseres Todes. Amen.
1: Gegrüßet seist du, Maria, voll der Gnade, der Herr ist mit dir. Du bist gebenedeit unter den Frauen, und gebenedeit ist die Frucht deines Leibes, Jesus.
0: Heilige Maria, Mutter Gottes, bitte für uns Sünder, jetzt und in der Stunde unseres Todes. Amen.
1: Gegrüßet seist du, Maria, voll der Gnade, der Herr ist mit dir. Du bist gebenedeit unter den Frauen, und gebenedeit ist die Frucht deines Leibes, Jesus.
0: Heilige Maria, bitte für uns Sünder, jetzt und in der Stunde unseres Todes. Amen.
1: Ehre sei dem Vater und dem Sohn und dem Heiligen Geist.
2: Wie im Anfang, so auch jetzt und alle Zeit und in Ewigkeit. Amen.
1: O mein Jesus,
2: verzeih uns unsere Sünden,

0: Vater unser im Himmel, geheiligt werde dein Name, dein Reich komme, dein Wille geschehe, wie im Himmel so auf Erden.
1: Unser tägliches Brot gib uns heute

0: Gegrüßet seist du, Maria, voll der Gnade, der Herr ist mit dir. Du bist gebenedeit unter den Frauen, und gebenedeit ist die Frucht deines Leibes, Jesus, der für uns gekreuzigt worden ist.
1: Heilige Maria, unser Gottes, bitte für uns Sünder, jetzt und in der Stunde unseres Todes. Amen.
0: Gegrüßet seist du, Maria, voll der Gnade, der Herr ist mit dir. Du bist gebenedeit unter den Frauen, und gebenedeit ist die Frucht deines Leibes, Jesus.
1: Heilige Maria, unser Gottes, bitte für uns Sünder, jetzt und in der Stunde unseres Todes. Amen.
0: Gegrüßet seist du, Maria, voll der Gnade, der Herr ist mit dir. Du bist gebenedeit unter den Frauen, und gebenedeit ist die Frucht deines Leibes, Jesus.
1: Heilige Maria, unser Gottes, bitte für uns Sünder, jetzt und in der Stunde unseres Todes. Amen.
0: Gegrüßet seist du, Maria, voll der Gnade, der Herr ist mit dir. Du bist gebenedeit unter den Frauen, und gebenedeit ist die Frucht deines Leibes, Jesus.
1: Heilige Maria, unser Gottes, bitte für uns Sünder, jetzt und in der Stunde unseres Todes. Amen.
0: Gegrüßet seist du, Maria, voll der Gnade, der Herr ist mit dir. Du bist gebenedeit unter den Frauen, und gebenedeit ist die Frucht deines Leibes, Jesus.
1: Heilige Maria, unser Gottes, bitte für uns Sünder, jetzt und in der Stunde unseres Todes. Amen.
0: Gegrüßet seist du, Maria, voll der Gnade, der Herr ist mit dir. Du bist gebenedeit unter den Frauen, und gebenedeit ist die Frucht deines Leibes, Jesus.
1: Heilige Maria, unser Gottes, bitte für uns Sünder, jetzt und in der Stunde unseres Todes. Amen.
0: Gegrüßet seist du, Maria, voll der Gnade, der Herr ist mit dir. Du bist gebenedeit unter den Frauen, und gebenedeit ist die Frucht deines Leibes, Jesus.
1: Heilige Maria, unser Gottes, bitte für uns Sünder, jetzt und in der Stunde unseres Todes. Amen.
0: Gegrüßet seist du, Maria, voll der Gnade, der Herr ist mit dir. Du bist gebenedeit unter den Frauen, und gebenedeit ist die Frucht deines Leibes, Jesus.
1: Heilige Maria, jetzt und in der Stunde unseres Todes. Amen.
0: Gegrüßet seist du, Maria, voll der Gnade, der Herr ist mit dir. Du bist gebenedeit unter den Frauen, und gebenedeit ist die Frucht deines Leibes, Jesus.
1: Heilige Maria, unser Gottes, bitte für uns Sünder, jetzt und in der Stunde unseres Todes. Amen.
0: Gegrüßet seist du, Maria, voll der Gnade, der Herr ist mit dir. Du bist gebenedeit unter den Frauen, und gebenedeit ist die Frucht deines Leibes, Jesus.
1: Heilige Maria, unser Gottes, bitte für uns Sünder, jetzt und in der Stunde unseres Todes. Amen.
0: Ehre sei dem Vater und dem Sohn und dem Heiligen Geist.
1: Wie im Anfang, so auch jetzt und alle Zeit, und in Ewigkeit. Amen.
0: O mein Jesus,
2: verzeih uns unsere Sünden, bewahre uns vor dem Feuer der Hölle,
1: führe alle Seelen in den Himmel, besonders die,

Alles, was existiert, ist im Inneren meiner Barmherzigkeit tiefer verborgen als das Kind im Schoße der Mutter. Ich erinnere dich daran, meine Tochter, dass du, so oft du die Uhr die dritte Stunde schlagen hörst, dich ganz in meine Barmherzigkeit versenkst. In dieser Stunde kannst du alles für dich selbst und für andere erbitten.

0: Herzlich willkommen, liebe Zuhörer und Zuhörerinnen, bis auf Radio Gloria. Sie sind eingeladen zur Sendung mit dem Titel Erzengel Michael, Gabriel und Raphael. Begrüßen dürfen wir den Pfarrer Helmut Ratz. Grüß Gott, Pfarrer Ratz, und herzlich willkommen bis auf Radio Gloria. Pfarrer Ratz, wie kommt das eigentlich, dass bei der Esoterik die Engel so eine grosse Rolle spielen?
1: Nun, bei der Esoterik geht es ja darum, dass nicht Gott im Menschen wohnt, wie das bei uns Christen durch die Taufe der Fall ist, sondern es geht darum, dass der Mensch selber göttlich wird, und folgedessen werden die Engel auch als göttliche Wesen gesehen, die mir helfen können, diese Göttlichkeit zu erreichen, und so ist dieser Boom auch zu erklären.
0: Pfarrer Ratz, gab es in Ihrem Leben schon mal einen Moment, da Sie gedacht haben, das ist jetzt das Wirken eines Engels?
1: Zugegebenermaßen eigentlich erst in kürzerer Zeit. Als Kind habe ich auch die schönen Gebete gelernt, die die meisten von uns können. Aber wenn man einmal Priester ist und auf viele Situationen stößt, wo man merkt, wie wenig man selber tun kann, dann greift man nach den Hilfen, die Gott anbietet, und da gehören die heiligen Engel für mich mittlerweile selbstverständlich dazu.
0: Pfarrer Ratz, wir freuen uns auf Ihren Vortrag.
1: Ja, liebe Hörerinnen und Hörer, ich möchte Sie einladen, die Sendung mit einem Gebet zu beginnen. Im Namen des Vaters und des Sohnes und des Heiligen Geistes.
0: Amen.
1: Herr, wir danken dir für die heiligen Engel, die du erschaffen hast, damit sie dir dienen und uns helfen. Herr, befiehl jetzt deinen Engeln, dass sie unseren Geist reinigen von aller Verwirrung und unnützen Gedanken, dass sie unser Herz von deiner Liebe entzünden, damit wir deinen Willen erkennen und die Kraft haben, ihn zu tun.
2: Amen.
1: Liebe Hörerinnen und Hörer, es ist schon in den Eingangsfragen angeklungen, eine Zeit lang war die Engelwelt, weil geistlich und schwer fassbar, eine fast vergessene Welt, und noch heute scheint es oft so zu sein, dass andere Bereiche, allen voran die Esoterik, mehr von Engeln reden und auf Engel halten, als das gläubige, praktizierende Katholiken tun. Zunächst zur Bedeutungsvielfalt des Wortes Engel einige Beispiele. Der Schutzengel ist heute noch für viele ein Begleiter. Dazu gibt es wunderschöne Kindergebete, die sich im Laufe des Lebens dann kaum ändern. Auf den Dessertkarten der Gasthäuser wird eine Köstlichkeit unter dem Namen sanfter Engel angeboten. Im Esoterikladen bekommt man den Engelspray, der angeblich heilende Wirkung haben soll. Wenn Menschen als Kleinkinder sterben, werden sie, zumindest bei uns in der Umgebung, als Engel bezeichnet. Spätestens, wenn wir noch das Wort gelbe Engel dazunehmen, mit dem eine Taxifirma ihre Dienste anpreist, wird deutlich, dass hier mit Engel ganz verschiedene Dinge oder Wesen gemeint sind. Für einen Christen ist es notwendig, sie zu unterscheiden. In unserer Kirche gibt es eine klare Lehre der Engel, die in der Heiligen Schrift grundgelegt ist, in einer großen Fülle vom ersten bis zum letzten Buch. Denken Sie an die Pforten des Paradieses, wo die Engel mit dem Flammenschwert stehen. In der Geschichte Abrahams begegnen uns die Engel einmal tröstend, einmal mahnend. Drei große Namen werden uns schon dort genannt: Michael, Gabriel und Raphael. Zu den Namen und zum Gehalt der Namen und zum Gehalt des heutigen Festes noch später. Am Beginn des Neuen Testamentes steht gleich der Erzengel Gabriel bei Zacharias und bei Maria. In Bethlehem begegnet den Hirten bei der Geburt Jesu eine ganze himmlische Heerschar, die das Ehre sei Gott in der Höhe singt. Dann nach der Versuchung Jesu in der Wüste heißt es, da dienten ihm Engel. Am Ölberg kam ein Engel vom Himmel und stärkte den Herrn. Den Den Frauen am Grab verkündet ein Engel die Auferstehung Jesu. Am großartigsten begegnen uns die Engel im letzten Buch der Bibel in der Offenbarung des Johannes. Die Kirche hat angesichts dieses reichhaltigen biblischen Befundes die Lehre von den Engeln mehrfach bestätigt, zuletzt beim ersten Vatikanischen Konzil. Dort heißt es: Gott hat in seiner allmächtigen Kraft zu Anfang der Zeit in gleicher Weise beide Ordnungen der Schöpfung aus dem Nichts geschaffen, die geistige Ordnung und die körperliche Ordnung. Liebe Hörerinnen und Hörer, wir kommen nun zu einem sehr wichtigen Gedanken. Die heiligen Engel sind keine Götter. Sie sind Geschöpfe Gottes, geschaffen zu seiner Ehre und zu unserer Hilfe. Wir können sie anrufen und sie stehen uns zur Verfügung für alles, was der Ehre Gottes und dem Heil der Menschen dient. Deshalb stehen die heiligen Engel gewissermaßen auch zwischen Gott und dem Menschen. Gott ist der absolute Geist, der Mensch ist ein geschaffenes Leib-Geist-Wesen und der Engel ist der reine, aber wohlgemerkt geschaffene Geist. Einen Punkt haben die Engel mit uns Menschen gemeinsam. So wenig wie wir verdanken sie ihr Dasein sich selbst. Die Heilige Schrift beginnt mit den Worten: Im Anfang schuf Gott Himmel und Erde. Mit Himmel ist nicht das Firmament gemeint, das kommt dann bei der Schöpfungsgeschichte später noch, sondern das, was im Himmel ist, auch die heiligen Engel. Der heilige Paulus spricht sehr deutlich im Kolosserbrief über die Engel. In Christus ist alles erschaffen, was im Himmel und auf Erden ist. Das Sichtbare und das Unsichtbare. Alles. Das erste Vatikanische Konzil sagt, dass Gott die Engel schuf, nicht um seine Vollkommenheit zu mehren, sondern um sich zu offenbaren. Die heiligen Engel sind Schöpfungen der unendlichen Liebe Gottes, die er uns mitteilt. Noch einmal anders: In den Engeln sollte etwas vom Wesen Gottes sichtbar werden, von seiner Größe, von seiner Macht, von seiner Schönheit, von seiner Liebe, von seiner Reinheit.

Liebe Hörerinnen und Hörer, wir sind immer noch bei der Frage nach dem Wesen der Engel. Wer Engel sind? Engel sind unverwechselbare Personen wie wir. Sie haben Verstand und freien Willen. Und trotzdem denken sie anders als wir. Unser Denken ist weithin abhängig von unserer Erfahrung durch die Sinne. Ein Beispiel. Wie jemand seine Beziehung zum Vater erlebt, so ist seine Beziehung zu Gottvater. Menschliche Erfahrungen prägen uns sehr stark. Wir sind abhängig davon. Wenn wir etwas ganz erfassen wollen, müssen wir es von vielen Seiten betrachten, um uns von vielen Einzeleindrücken ein Gesamtbild zu verschaffen. Die Engel dagegen überschauen die Dinge mit einem Blick. Sie erfassen sie nicht von außen, also nicht sinnenhaft, sondern von innen, von ihrem Wesen her, und haben dadurch eine durchdringende, wir könnten sagen, eine richtigere Erkenntnis. Aus der Offenbarung des Johannes wissen wir, dass die Freiheit der Engel, die sie Gott am ähnlichsten macht, im Himmel einer großen Prüfung ausgesetzt war, wie wir das auch vom ersten Menschen im Paradies kennen. Am heiligen Erzengel Michael scheiden sich die Engel. Der Name Michael bedeutet, wer ist wie Gott? Und die Antwort kann nur heißen, Gott ist wie Gott. Der schönste aller Engel, Luzifer, was so viel heißt wie der Lichtträger, und seine Anhänger wollten Gott nicht mehr anerkennen und verloren den Platz im Himmel. Es heißt wörtlich, er wurde gestürzt, der große Drache, die alte Schlange, die Teufel und Satan heißt, und die ganze Welt verführt. Der Drache wurde auf die Erde gestürzt, und mit ihm wurden die Engel hinabgeworfen. So lesen wir im 12. Kapitel der Offenbarung nach Johannes. So kam es zur Scheidung von den heiligen Engeln mit dem Erzengel Michael an der Spitze und den gefallenen Engeln um Satan. Wir können von dieser Wahrheit ein wichtiges Kriterium für den Geist der Unterscheidung herausnehmen. Nur Engel oder Lehren von Engeln kommen für einen Christen in Frage, die Gott als Schöpfer anerkennen und folglich auch anerkennen, dass Engel Geschöpfe Gottes sind. Die Tragik des Engelsturzes auf die Erde, dieser Tragik können wir vertrauensvoll begegnen, wenn wir auf den heiligen Erzengel Michael schauen, der mit Gottes Kraft gekämpft und uns so gezeigt hat, dass Gott mächtiger ist als der und das Böse.

0: Liebe Hörerinnen und Hörer, werden wir jetzt noch konkreter und fragen uns, wie handelt Gott heute durch den heiligen Erzengel Michael? Was sagt uns dieses Fest? Wer ist wie Gott? Versuchen wir diese Frage jede und jeder für uns im Stillen zu beantworten. Wenn wir sie stellen, wer ist wie Gott, da merken wir, dass das keine Wissensfrage, sondern eine Entscheidungsfrage ist. Diese Frage erinnert uns an den Inhalt des ersten Gebotes. Du sollst keine anderen Götter neben mir haben. Oder wie es Gott als Selbstaussage öfters formuliert in der Heiligen Schrift, es gibt keinen Gott außer mir. Auf mein Leben übertragen spitzt sich die Frage zu, hat Gott den ersten Platz in meinem Leben? Das ist das Wichtigste, was uns der heilige Michael heute, ja jeden Augenblick unseres Lebens vorzulegen hat. Fragen Sie sich immer wieder, ob Gott, ob Jesus Christus den ersten Platz in Ihrem Leben hat. Jede und jeder von uns, auch schon die Kinder wissen, dass es nicht leicht ist, Gott den ersten Platz im Leben zu geben, dass wir uns manchmal überwinden müssen, beispielsweise in den Gottesdienst zu kommen oder regelmäßig zu beten. Wie oft dringen wir auch darum, dass wir in den Familien den Glauben leben, ebenso das christliche Zeugnis geben am Arbeitsplatz und in der Pfarrgemeinde. Und warum ist es so, warum fällt es uns auch oft so schwer? Weil der Kampf um die Anerkennung Gottes, der im Himmel entschieden ist, auf der Erde weitergeht. Das merkt jeder von uns, wenn er in sein eigenes Herz hinein oder um sich herum schaut. Wer das Gute tun will, sieht sich oft kaum erklärbaren Widerständen gegenüber. Es hat im Laufe der Geschichte in den Kriegen viele Grausamkeiten gegeben, die mit dem Verstand nicht erklärbar sind. Aber mit diesem Kampf zwischen Gut und Böse sind sie erklärbar und Gott sei Dank auch überwindbar. Gott ist mächtiger als das Böse, deshalb ist das Gute immer stärker. Merken Sie sich das, liebe Zuhörer. Gott ist mächtiger als das Böse, deshalb ist das Gute immer stärker. Der heilige Erzengel Michael spricht uns auch Mut zu, den Kampf zwischen Gut und Böse aufzunehmen in der Gewissheit, dass er im Himmel schon gewonnen ist. Bei uns ist es nur noch eine Frage der Zeit. In dieser Zeit gilt es, die Mittel anzunehmen, die Gott uns schenkt. Was heißt das jetzt für uns? Was nützt es uns? So können wir praktisch fragen, die wir im täglichen Lebenskampf stehen. Unsere größte Kraft und der wirksamste Schutz vor dem Bösen haben wir dann, wenn wir, wie die heiligen Engel, Gott die Ehre, ihm den ersten Platz im Leben geben. Am wirksamsten können wir Kraft und Schutz in der Mitfeier der Eucharistie abholen, wo wir Gott unser Leben immer wieder übergeben. Bei der Gabenbereitung legen wir es, bildlich gesprochen, zu Brot und Wein auf den Altar, damit es zur Wandlung kommt und wir immer bereiter werden, Gott in allen Lebensbereichen an die erste Stelle zu setzen. Zu dieser Entscheidung ruft uns der heilige Erzengel Michael auf. Der Name des heiligen Erzengel Gabriel bedeutet so viel wie Kraft Gottes oder Held Gottes. Durch ihn offenbart Gott die Wirkmächtigkeit seines Wortes. Am stärksten als er Maria die Empfängnis und die Geburt Jesu verkündet. An diesem Engel wird auch sehr gut die Nähe der heiligen Engel zur Gottesmutter sichtbar, von der wir lernen können, wie die Botschaft der Engel und damit der Wille Gottes in unserem Leben wirksam wird. Bitten wir sie heute noch, also die Gottesmutter und den heiligen Erzengel Gabriel, dass sie ein vorbehaltloses Ja zu Gott und seinen Plänen sprechen können. Der Name Raphael bedeutet, Gott heilt. Dieser Engel erinnert uns in besonderer Weise an Jesu Wirken, dessen Verkündigung immer von Befreiungen und Heilungen begleitet war. Der heilige Raphael sagt uns heute, Gott will auch dich heilen. Er will die Wunden unserer Schöpfung heilen. Wenn wir an das Buch Tobit denken, wo Raphael der Begleiter des jungen Tobias ist und es im Kern um die Heilung von Beziehungen geht, dann ist der heilige Erzengel Raphael auch heute sehr gefragt, um uns die Sehnsucht Gottes nach dem heilen Menschen zu offenbaren. Bitten wir ihn am heutigen Tag, dass er unsere Sehnsucht nach Heilsein, aber auch unsere Ängste vor einer Heilung an Leib und Seele mit zum Thron Gottes nimmt. Liebe Hörerinnen und Hörer, wenn sich Gott selbst an entscheidenden Stellen immer wieder der heiligen Engel bedient, um sein Wesen zu offenbaren, um wie viel mehr dürfen wir die heiligen Engel anrufen, dass sie uns helfen, den Willen, die Freude, die Liebe Gottes zu erfassen und aufzunehmen. Ich danke Ihnen für Ihre Aufmerksamkeit.
1: Das ist die Sendung mit dem Titel Erzengel Michael, Gabriel und Raphael. Das herzliches Vergelt's Gott am Referent, am Pfarrer Helmut Ratz. Auch Ihnen möchte ich Danke sagen, liebe Zuhörer und Zuhörerinnen, dass Sie Radio Gloria eingeschaltet haben und mit uns verbunden sind. Gottes Segen.

Enzyklika Laudato Si von Papst Franziskus. Gelesen von Olaf Pessler. Über die Sorge für das gemeinsame Haus. Laudato Si, mi Signore. Gelobt seist du, mein Herr, sang der heilige Franziskus von Assisi. In diesem schönen Lobgesang erinnerte er uns daran, dass unser gemeinsames Haus wie eine Schwester ist, mit der wir das Leben teilen, und wie eine schöne Mutter, die uns in ihre Arme schließt. Gelobt seist du, mein Herr, durch unsere Schwester, Mutter Erde, die uns erhält und lenkt und vielfältige Früchte hervorbringt und bunte Blumen und Kräuter. Zweitens. Die Weisheit der biblischen Erzählungen. Punkt 65. Ohne hier die gesamte Theologie der Schöpfung zu wiederholen, fragen wir uns, was uns die großen biblischen Erzählungen über die Beziehung des Menschen zur Welt sagen. In der ersten Schilderung des Schöpfungswerkes im Buch Genesis schließt der Plan Gottes die Erschaffung der Menschheit ein. Nach der Erschaffung des Menschen heißt es, Gott sah alles an, was er gemacht hatte. Es war sehr gut. Genesis 1, Vers 31. Die Bibel lehrt, dass jeder Mensch aus Liebe erschaffen wurde, als Abbild Gottes und ihm ähnlich. Vergleiche Genesis 1, Vers 26. Diese Aussage macht uns die unermessliche Würde jedes Menschen deutlich. Er ist nicht bloß etwas, sondern jemand. Er ist imstande, sich zu erkennen, über sich Herr zu sein, sich in Freiheit hinzugeben und in